0: Ja, sag mir wann. Das war Marianne Rosenberg mit 100, Mr. 100% wann. Ja, wir haben heute die Yvonne bei uns im Studio, weil nämlich am Sonntag was ist.
1: Ja, erstmal vielen herzlichen Dank für die Einladung bei Radio Z, die Radio Gays. Am Sonntag, da ist am Altstadtfest in Nürnberg im Kuhstall ein queerer Abend, denn da wird es bunt, da wird es glitzernd im Kuhstall, besser gesagt neben separiert im Kuhstall im Ochsenstall.
0: Okay, das hört sich ja ziemlich stallig an.
1: Es wird sehr bunt, es wird sehr lustig werden, wirklich, ich freue mich darauf.
0: Ja, also im Altstadtfest auf der Insel Schütt und ja, der Ochsenstall, das ist ja die ganze Zeit da, also das ganze Altstadtfest.
1: Genau, das ist über das ganze Altstadtfest hinweg wirklich eine schon große Institution geworden, die jeden Abend, jeden Tag geöffnet haben. Ab 11 Uhr übrigens auch immer Weißwurstfrühstück und dann ab nachmittags und abends dann immer Showprogramm. Und wie gesagt, am Sonntag wird es richtig bunt, richtig glitzernd werden. Wir wollen zusammen mit der queeren Community feiern das Altstadtfest. Und da ist eben am Sonntag der Tag, der besondere Tag, wo es wirklich bunt und glitzernd wird.
0: Das ist ja heuer das erste Mal auf dem Altstadtfest.
1: Nein, lieber Basti, nein, wir haben das letztes Jahr schon gemacht gehabt.
0: Aber sehr geheim.
1: Sehr geheim. Nee, es war schon eigentlich ganz, ganz voll. Also es war ja sehr, sehr gut,
0: war
1: schon fast voll gewesen, ja. Wir haben das letztes Jahr ausprobiert, das erste Mal wirklich. Und es ist super gut angenommen worden. Deswegen haben wir gesagt, so, ach, dieses Jahr machen wir es auch nochmal. Und ich darf an diesem Tag, an diesem besonderen queeren Tag, an dem bunten, glitzernden Tag, darf ich die Gastgeberin sein. Und alle Menschen, die glitzernd sind, die bunt sind, die feiern wollen, begrüßen dürfen dann am Altstadtfest im Kuhstall.
0: Okay, was habt ihr da für ein Programm geplant oder was erwartet uns?
1: Es erwartet euch wirklich ein sensationelles Programm. Wir haben an Bord, Gott sei Dank, zwei super Künstlerinnen bekommen aus München, Dean und Tracy, die gerade momentan auf dem Oktoberfest sind in der Bräurosel. Mhm. Und die kommen am Sonntag dann hier nach Nürnberg, die auch unter anderem auch im Paradies Revue Theater arbeiten, genauso wie ich, ne? Und wir haben auch mit dabei für zwischendurch und auch für nachher zum Party machen unseren super DJ Rick.
0: Ja, den kennen wir ja schon vom Rosa Volkfest. Der hat da auch da schon die Teller angeschubst und.
1: Aber sowas von.
0: Und hier in der Bahn 59 ist er auch öfters zu hören,
1: richtig,
0: oder?
1: Richtig, genau. Und da haben wir mit DJ Rick wirklich eine super tolle Person, eine super Koryphäe am Start, der wirklich weiß, was los sein muss, was für Musik gespielt werden soll, damit wir alle gut feiern können.
0: Ja, du wirst sicherlich ja auch dein Bestes von dir geben, wahrscheinlich auch mit Gesangseinlage, wie wir das von dir kennen.
1: ja, ein bisschen was, ja.
0: Ja, das geht dann so in die Travestie-Richtung, Travestie-Show. Die anderen beiden kenne ich persönlich, glaube ich, jetzt noch nicht.
1: Sind auch Travestie-Künstlerinnen aus, wie gesagt, aus
0: München,
1: wirklich,
0: ja. Okay.
1: Die super sind, die sind jung, die sind frisch. Und ich bin quasi so die Mutti. Noch frischer.
0: Ja. Noch frischer.
1: Aber auch in der alten Zitrone kann noch viel Saft sein.
0: Ja.
2: Frisch hoch vier, ne?
0: Ja. Ja, Ochsenstall und Ochsen...
1: Kuhstall.
0: Kuhstall,
1: genau. Kuhstall, Kuhstall, das ist das große...
0: Zelt?
1: Das große Zelt, das große, ja, der Stall. Aber separiert ist dann der Ochsenstall, wo wir dann feiern. Deswegen, dieses Jahr verlangen wir auch zum ersten Mal Eintritt, ja, 29 Euro, aber das ist ein komplettes Paket. Da ist dabei erstens mal die Show von Dean und Tracy, ein Begrüßungsgetränk ist dabei, dann eine super große, hammertolle Vesperplatte von fränkischen Metzgern, ja, ein Getränk sogar auch noch dann am Platz, also es wird richtig, richtig toll und für 29 Euro, glaube ich, kann man wirklich sehr, sehr viel.
0: Ich habe mir sagen lassen, wenn man das so einzeln kauft, was man da kriegt, ist quasi zahlt man das Gleiche? Oder?
1: Nee, also wenn man das einzeln kauft, dann ist es natürlich wesentlich teurer.
0: Aber oh, okay,
1: wir wollen natürlich die queere Community und auch Freunde der queeren Community dazu einladen, mit uns zu feiern. Und deswegen haben wir dieses Komplettpaket gemacht. Allein für eine Show könnte man eigentlich wesentlich mehr verlangen. Ne? Aber wir haben so ein komplettes Paket gemacht gehabt, eben mit Eintritt für die Show.
0: Ja.
1: Und ein Begrüßungsgetränk, ein fränkischer Sekt gibt es, der wirklich sehr, sehr gut ist. Also ich durfte schon in den Genuss kommen zum Probieren. Na, ich muss wissen, was ich verkaufe. Fränkischer Sekt? Doch, wirklich, die sind sehr, sehr gut. Wirklich, fränkische Weine auch sensationell.
0: Ja.
1: Und auch das Bier, ne? Auch sehr, sehr gut. Und eben, wie gesagt, eben der Eintritt, dann fränkischer Sekt zur Begrüßung.
0: Ja.
1: Ja? Dann eine Vesperplatte, wirklich von super Produkten aus Franken, ne, von super fränkischen Metzgern und ein Getränk sogar auch noch dann am Tisch.
0: Ja.
1: Also das wird wirklich...
0: Wie ist das, du sagst jetzt gerade fränkische Metzgers, wenn ich in die Community höre, gibt es da auch vegetarische und vegane Varianten?
1: Wenn man möchte, das natürlich. Dann kann man das gerne dann auch unserem super Servicepersonal im Kuhstall, die dann an dem Abend bei uns im Ochsenstall sind, dann gerne sagen, natürlich ist es natürlich alles machbar. Natürlich, für die Vegetarier, für die Veganer ist natürlich auch gesorgt. Da gibt es wirklich auch sehr, sehr gute Sachen.
0: Sehr schön, das freut mich. Da bin ich schon, also ich werde am Sonntag natürlich auch da sein.
1: Da freue ich mich, da werden wir bestimmt auch den ein oder anderen Säckchen dann trinken.
0: Ja, was gibt es denn für ein Bier? Du hast für Bier schon über den Schellenkönig gelobt.
1: Lasst euch überraschen, wirklich, lasst euch überraschen. Ich muss ehrlich dazu sagen, ich bin jetzt nicht so die Biertrinkerin, ich trinke gerne fränkische Weine, wirklich.
0: Ja,
2: und, ich
1: komme
2: in den Haus. Ich bin auch kein Bierfreund.
1: Nee, aber es gibt wirklich, es gibt tolles Bier, lasst euch überraschen, was es für Biere gibt. Wirklich eine sensationelle Karte gibt es auch. Und sollte noch jemand wirklich spontan kommen möchten, bis Sonntag gibt es noch Tickets, unter kuhstall-nürnberg.de dann auf Tische buchen gehen und dann kann man das dann gleich reservieren, gleich buchen und so und dann je mehr, desto besser.
0: Ja,
1: man muss
0: ja
1: auch immer noch sichtbar sein, nicht wahr?
0: Eben, das ist ja nicht nur, dass wir hier feiern und mal auch einen schönen bunten Abend haben. Es ist ja auch immer noch was mit Sichtbarkeit verbunden.
1: Richtig, und das ist ganz, ganz wichtig.
0: Ja.
1: Auch auf einem Altstadtfest.
0: Genau.
1: Auch auf einem Altstadtfest natürlich.
0: Und das nicht Altstadtfest,
1: auf dem Volksfest,
0: genau,
1: was ja auch wirklich gut angenommen wurde.
0: Ja.
1: Und das schon seit Jahrzehnten.
0: Ja.
1: Seit Jahrzehnten, ne? Und aber auch da am Altstadtfest ist es auch natürlich wichtig.
0: Genau. Okay, ja, wunderbar. Noch eine kleine Frage, wenn ich jetzt am Sonntag keinerlei Zeit habe, aber ihr habt im Kuhstall, glaube ich, das ganze Altstadtfest Zeit über irgendwie immer irgendein Programm, oder?
1: Im Kuhstall, also ich kann es so für den Kuhstall sprechen.
0: Ja,
1: im Kuhstall ist jeden Abend wirklich Showprogramm. Ne? Zum Beispiel Mark O. Vincent ist da, wirklich ein super Sänger und so. Und einfach da mal auf die Homepage gehen.
0: Mhm.
1: Oder auch am besten, das ist schneller natürlich, bei Instagram drauf gehen.
0: Ja.
1: Und natürlich auch die Seite folgen vom Kuhstall.
0: Ja, so. Jetzt haben wir schon ewig viel gequatscht. Spielen wir gleich nochmal Musik. Ich habe nochmal Musik mitgebracht, etwas älter, von Madonna.
1: Och, das passt ja zu uns.
0: Ja, Like Prayer.
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0: Ja, das war Madonna, die Queen of Pop mit Like a Prayer hier auf Radio Z 95,8, die Radio Gaze. Und wir haben heute Yvonne und Kladi mit mir im Studio wir sprechen über den kommenden Sonntag oder haben ganz viel schon über den kommenden Sonntag gesprochen, da für die, die jetzt erst eingeschaltet haben, da ist der bunte Kuhstall.
1: Genau.
0: Und wir haben noch ganz viele wichtige Informationen noch nicht wiedergegeben. Und zwar Ort, also Sonntag haben wir schon bekannt gegeben.
1: Sonntag, das ist der bekannt. 27.
0: Einlass ist ab
1: 18 Uhr.
0: Genau, wann geht die Show los?
1: Die Show geht dann los, wenn alle da sind, alle schon mal versorgt sind mit dem ersten Getränk.
2: Also ich ja, denke, das heißt gegen Mitternacht.
0: Mit dem ersten
1: gegen
0: Getränk.
1: Wird dann bestimmt was anderes stattfinden, eine andere Show.
2: Ich habe nur gehört, in München auf der Wiesn hat es ewig gedauert, bis immer das erste Bier da ist.
1: Nee, aber da geht das schnell. Also wirklich die Kellner dort und die Kellnerinnen, wirklich, die sind sehr, sehr fix, sehr, sehr schnell, wirklich sehr, sehr freundlich, sehr lustig auch. Aber wir starten um 18 Uhr mit dem Einlass. Ja. Ich begrüße euch dann am Eingang und bringe euch dann...
2: Du persönlich?
1: Ja, natürlich.
2: Ja,
1: natürlich. Hör mal, das lasse ich mir doch nicht nehmen.
2: Das ist jeden ja schon gleich zweimal wichtig zu kommen.
1: Auf jeden Fall. Auf jeden Fall. Nein, ich begrüße jeden am Eingang und bringe dann auch dann, auch wenn ihr in Gruppen kommt, dann zum Platz hin. Ja, also zumindest auf die Backen. Im Gesicht, im Gesicht, auf die Backen.
2: Mehr auch nicht.
1: wichtig zu sagen. Um 18 Uhr starten wir mit dem Einlass, wirklich. Und dann, ich denke mir so um 19, 19.30, wenn dann alle erstmal versorgt sind, dann starten wir und so. Und dann zwischendurch natürlich auch mit DJ Rick.
0: Ja.
1: Ein bisschen Musik. Wir haben sogar auch eine Tanzfläche, wo jeder sich austoben kann, jeder tanzen kann, nach Lust und Laune, wirklich. Ich werde, denke ich mal, auch das ein oder andere Tänzchen dann mitmachen. Ne? Vielleicht Basti, du auch.
0: Ja, ja. Ja, ja. Ganz
1: also bitte. Dich möchte ich auch mal wieder tanzen sehen. Ja. Ja, und dann starten wir eben so, ich denke mal, gegen 19.30 Uhr starten wir mit der Show.
0: Ja, und Insel Schütt haben wir schon geklärt.
1: Genau, Insel Schütt.
0: Und zwar
2: Kuhstall vorne links, ne?
1: Vorne links, genau.
0: Vorne links, also
1: ja, man kann sich auch immer gut dran orientieren. Am Dach des Kuhstalls ist eine Kuh mit schwarz-weißen Flecken.
0: Also wenn man vom Hans-Sachs-Platz zum Beispiel auf die Insel Schütt kommt, ist es gleich am Anfang auf der linken Seite. Oder runter hier da vom ehemaligen Cartoon, so der Kreisverkehr, diese steile Straße runter.
1: Genau, Cinecita ist
0: wenn man vom Cinecita kommt,
1: genau, wenn
0: dann,
1: Cinecita runterkommt, dann links.
0: Links halten, genau. Also so zur Orientierung. Genau. Casa, wie heißt das jetzt gleich wieder, dieses Restaurant irgendwie so? Ja, da gleich in der Nähe, genau.
1: Richtig.
0: Ja.
1: Richtig.
2: Am Schulturm vorne halt.
0: Ja, genau. Ja. Richtung Spital. Okay, ja, dann wissen wir wann, wo und wie.
2: Barcelona
0: und
2: heißt es.
0: Barcelona, genau.
1: Jetzt genau. Haben wir,
0: Barcelona. Genau.
1: Ja. Wie gesagt, 18 Uhr ist Einlass.
0: Ja.
1: Und wenn ihr noch wirklich noch wollt, liebe Zuhörer, dann. Innen. Und innen, genau. ZuhörerInnen, Entschuldigung. Tickets gibt es am besten, kann man gucken bei Instagram, ja, auf Kuhstall gehen und da ist auch dann die Homepage kuhstall-nürnberg.de und dann auf Tische buchen und dann den Tag eingeben, den Sonntag, 18 Uhr, Queerer Kuhstall, glitzernder Ochsenstall.
0: Ja, dann freuen wir uns schon auf Sonntag. Dich gibt es aber in Nürnberg nicht nur im Ochsenstall zu sehen oder am CSD, sondern du bist auch auf anderen Bühnen hier in Nürnberg zu sehen. Und auf welcher denn ständig?
1: Im Paradies Revue Theater,
0: ja?
1: In der Bogenstraße 26. Ja, da bin ich auch. Das nächste Mal bin ich übrigens im Dezember da zu unserer sensationellen Weihnachtsshow.
0: Ja, das Paradies ist das mittlerweile älteste, oder?
1: Das ist das älteste Travestietheater Süddeutschlands und das zweitälteste Travestietheater in Deutschland.
0: Und glaube ich in Europa auch unter den Top 10.
1: Genau,
0: richtig. Ja, also
1: 48 Jahre Paradies
2: seid
1: Revue Theater.
2: Ihr schon alt.
1: Ja. Ja. aber immer noch gut drauf.
0: Ja, das ist, ich finde das so faszinierend, das ist eine tolle Institution und das ist so ein, wenn man da über die Türschwelle schreitet, ein Gang in eine andere Welt und
1: sehr nostalgisch.
0: Sehr nostalgisch, ja. Aber auch so in eine andere Welt. Also man lässt diese stressige und getaktete Welt draußen irgendwie so mal für, wie lange geht der Show? So
1: zweieinhalb Stunden bis drei Stunden.
0: Ja, sowas, so zwei, drei Stunden einfach vor der Tür, genau. Und dieses Hektische vom Aufsitzplatz, was man davor vielleicht noch aufgesammelt hat, bleibt da an der Tür liegen und
1: ja, wir wollen ja auch da die Leute für diese Show, die zu uns kommen, dann wollen wir wirklich für eine gewisse Zeit weg von ihren Alltagsproblemen bringen in eine andere glitzernde Welt.
0: Ja.
1: Ne? Und das schaffen wir seit 48 Jahren und Basti und
2: Gladi. Mit D.
1: Gladi, Entschuldigung.
2: Wir kommen schon zusammen.
1: Ich hoffe. Und wir haben sogar dieses Jahr von der Stadt Nürnberg den Kulturpreis 2026 verliehen bekommen.
0: Das ist ja sehr schön. Erstmalig? Oder?
1: Das erste Mal, ja.
0: Ja, das ist ja auch irgendwo so, auch in der
2: ich muss gestehen, ich war noch nie im Paradies
1: dann
2: drin,
1: wird
2: aber ich
1: sein,
2: habe schon vier Shows gesehen, zweimal im Aufsessplatz, Rosa Samstag.
1: Ja,
2: und am da gab es einen Horten noch in der Südstadt, schon 15 Jahre her. Und das andere war zweimal am Altstadtfest.
1: Ja, da waren wir im Katharinen-Ruine.
2: Auf dem Hauptmarkt.
1: Am Hauptmarkt
2: mit
1: auch.
2: Mit Elke Winter.
1: Genau, France Delon war dabei, da habe ich auch schon gespielt mit dem Paradies zusammen. Und dann waren wir dann auch
2: Katharinen-Ruine.
1: Da waren wir dann auch noch gewesen, richtig.
0: Ja, und was ist so dein Highlight? Du bist ja auf verschiedenen Bühnen Deutschlands wahrscheinlich, oder? Unterwegs?
1: Nicht nur Deutschlands, Österreich, Schweiz, Gran Canaria bin ich auch.
0: So überall, wo Deutsch gesprochen wird, oder?
1: Genau, ja. Also im ganz deutschsprachigen Raum, kann man sagen. Auch auf Gran Canaria wird viel Deutsch gesprochen.
2: Im 17., 18., 19. Bundesland.
1: Ja, das stimmt. Mein Highlight? Wo ich gerne arbeite.
0: Ja, oder was ist vielleicht das Paradies anders ist als andere Bühnen?
1: Im Paradies ist es wirklich sehr, sehr familiär. Nicht nur unter uns Künstlern und auch dem ganzen Personal, das da ist. Wirklich, es ist sehr, sehr familiär. Es ist klein. Es macht dort wirklich sowas von mordsmäßig Spaß, jeden Abend auf der Bühne zu stehen, die Gäste zu begeistern. Spaß zu haben, wirklich. Da macht es mir sehr, sehr viel Spaß. Wirklich, in erster Linie, das ist mein Zuhause dort auf den Bühnen, die Welt bedeuten, ist das Paradies wirklich mein Zuhause. Ich arbeite auch sehr gerne auf Tournee, mit anderen Künstlern zusammen, in anderen Häusern, die geht jeden Tag woanders hin, andere Häuser, große Theatern, alte Theatern auch. Und wo es auch sehr, sehr familiär ist, ist bei Olivia Jones in Hamburg im Olivias Showclub auf der Reeperbahn in der großen Freiheit.
0: Aber ich muss, ich war auch schon oder auch im Pulverfass in Hamburg. Das ist bei Weitem nicht so dieses heimelige, wenn man ins Paradies reingeht. Dieses flauschige überall irgendwo an der Decke, an den Wänden und diese Geschichte, die da irgendwie im Raum hängt. Und was?
1: Ja, im Paradies, du bist halt auch sehr, sehr bei den Leuten. Ne?
0: Ja.
1: Also du bist sehr, sehr nah bei den Leuten. Du stehst da mitten im Publikum quasi. Ne? Und im Pulverfass, da habe ich vor 30 Jahren angefangen. Das war meine erste Bühne gewesen. Das war auch damals im alten Pulverfass auf St. Georg, auch so wie im Paradies Revue.
0: Okay, ja.
1: Weil es sind sie ja seit 2001 auf der Reeperbahn.
0: Ja.
1: Und da ist natürlich ganz, ganz groß. Und da hast du nicht so den Bezug mit den Leuten, ne, wie bei uns im Paradies Revue Theater.
0: Ja, das kann ich also nur empfehlen, wenn man mal eine kleine Gruppe ist, einfach ins Paradies, eine Gemeinschaft zu machen.
1: Ja, nicht mal in Gruppe, man kann ja auch zu zweit oder alleine kommen. Ne?
0: Das schon, aber ich finde irgendwie so in also so ganz alleine, weiß ich nicht, ob das so würde ich jetzt nicht alleine hingehen irgendwie.
1: Ja, du nicht.
0: Ja.
2: Deswegen war ich ja auch noch nicht dort.
1: Doch, also du kommst demnächst dann auch wieder mal.
0: Ja. Nee, aber ich finde, dass in der Gruppe noch viel mehr Spaß macht, natürlich, weil da eine gewisse Dynamik auch in der Gruppe entsteht. Und das ist ja, gehört sich ja auch irgendwo so zum deutschen, zumindest zum deutschsprachigen Travestietheater dazu, diese Interaktion mit dem Publikum.
1: Ja, das mache ich sehr gerne.
0: Und und es macht in der Gruppe noch viel mehr Spaß. Wie,
1: ja,
0: wenn man da
1: kann ich mir noch an den einen Tag erinnern, wo ihr wart mit Nicole.
0: Ja.
2: Da kommen die Schlechtigkeiten her, oder?
1: Nee, das war nicht ganz lustig gewesen.
0: Ja, das war ein sehr, sehr schöner Abend. Und ja. Es macht einfach wahnsinnig viel Spaß und man geht raus und hat auch ein Stück weit den Alltag vergessen.
1: Ja, das merke ich auch immer wieder. Also die Leute gehen raus und dann, die sind so happy und so gut gelaunt, wirklich. Und da sieht man dann, du hast deinen Job richtig gemacht.
0: Genau, ja. Toller Job. Ja, ich glaube, wir spielen wieder Musik und ich habe von Olivia Jones, wie könnte es besser passen, Musik mitgebracht. Melanie Müller, Kathy Böhm, Bam.
1: Katie Bam, ja.
0: Katie Bam und weitere. We Are Queer.
1: Perfekt.

0: 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Ja, und wir haben jetzt ganz viel über das Paradies und über den Sonntag gesprochen. Bevor wir jetzt dann nachher später die Szene-Tipps hören, sprechen wir noch ein bisschen über Kino. Und zwar laufen jede Menge queere Filme aktuell in den Kinos.
1: Vor allem in Nürnberg, da ja. Im Cine, im Casa.
0: Ja.
1: Aber auch in Erlangen, in Würzburg, da müsst ihr halt schauen, ja. Wo die dann genau. Laufen. Die.
0: Ja, fangst du an?
1: Ja, und zwar haben wir da den Film Maspalomas. Das Casablanca Filmtheater präsentiert ab Donnerstag, dem 24., das heißt ab heute, den Film Maspalomas. Das ist ein Film, der ist freigegeben ab 16, allerdings in Original mit Untertitel.
0: Spanisch
1: mit deutschen Untertitel, ja.
2: Ay, qué bueno.
1: Sommer, Sonne, Strand und Partys. 25 Jahre nach seinem späten Outing genießt der 76-jährige Vincent sein Leben als offenschwuler Mann auf Gran Canaria. Doch ein plötzlicher Schlaganfall verändert alles. Seine Tochter holt ihn nach San Sebastian zurück. Er landet in einem Pflegeheim und muss einmal mehr ein neues Leben beginnen. Denn um Problemen aus dem Weg zu gehen, verheimlicht er nun wieder seine Sexualität und wird zu dem traurigen alten Mann, der er nie sein wollte, bis ihm ein neuer Mitbewohner klarmacht, dass er sich nicht damit abfinden darf.
0: Ja, das hört sich nach einem interessanten Film an und glaube ich auch vielleicht auch ein bisschen wachrütteln, dass man im Hier und Jetzt leben sollte und sich nicht verstecken sollte.
2: Das ist wohl richtig.
0: Ja, mit nicht verstecken ist glaube ich auch der nächste Film ganz viel verbunden. Kit Kat Club, King of Berlin. Das Cinecittà Multiplex Kino präsentiert den Doku-Film Kit Kat Club, Kings of Berlin. Deutscher Film 2026, freigegeben ab 18 Jahren. Eine kinesische Erfahrung über Freiheit, Nähe, Identität, Sex und das Verlernen von Scham. Ungeschönt und poetisch zugleich. Der Film zeigt die geheimnisvolle Welt eines ikonischen Clubs weltweit und begleitet ganz unterschiedliche Menschen durch ihre Berliner Nächte. Wir erleben Tim alias Raven van Krüger, wie er als Drag-Künstler durchstarten will. Elias entdeckt mit ihren Freunden eine neue Sexualität. Ein BDSM-Pärchen lebt öffentlich. Ein Doggy-Play-Doh lebt Stabilität und Exzess. David versucht sich aus der Sucht zurückzukämpfen und Clubgründer Simon scheint wie aus der Zeit gefallen. So wie viele, die einst das Fundament des legendären KitKat-Clubs legten. Performance, Kämpfe um Konsens, zarte Gespräche mit Vätern, Begegnungen zwischen Körper und Seelen. Ja, der Kit Kat Club in Berlin, ich war leider noch nicht dort.
2: Ich war schon mal da.
0: Siehst du den Club wieder in dem, was ich gesprochen habe?
2: Ja, das stimmt. Also ich kenne auch den alten Kit Kat Club.
0: Ja.
2: Ja. Und der ist ja mittlerweile auch umgezogen, aber da geht ja. Auch wirklich sehr gut die Party ab. Also.
0: Ja, und das ist einfach ein Ort für alle Geschlechter.
2: Ja, das stimmt. Und das ist auch gut so. Und das war schon damals vor 20 Jahren, als ich dort war, war es auch schon wirklich super lustig. Und da gab es auch nie Streitereien da. Gab es echt nur Spaß, Happiness.
0: Und das ist das Schöne an solchen Orten.
2: Richtig.
0: Ja, machen wir im nächsten Film weiter.
1: Ja, The Beauty of Ballroom. Zum Bundesstart am Donnerstag, also heute, präsentieren die Kinos in der Region den Dokufilm The Beauty of Ballroom. Das ist eine Gemeinschaftsproduktion aus verschiedenen Ländern, auch wieder im Original mit Untertitel. Inspiriert von der schwarzen und lateinamerikanischen Underground-Ballroom-Kultur New Yorks gründen Sam, Teddy und Xiesam Ballroom Communities in Südostasien als sichere Zufluchtsorte vor Homophobie, Transfeindlichkeit, Colorism und HIV-Stigmatisierung. In Malaysia flieht Teddy vor der Gewalt seines Vaters und kämpft mit seinem homofeindlichen Land in einem homofeindlichen Land darum, er selbst sein zu dürfen. Die Filipina Xia träumt davon, Model zu werden, doch man schlägt ihr und ihrer dunkler Haut wegen sei es eben unmöglich, sagt man ihr. In den internationalen Ballroom-Communities findet sie schließlich zu ihrem Selbstvertrauen. In Thailand nutzt Sun Ballroom, um seine vielschichtige Geschichte zu verstehen, als queere Person, als Kind einer Sexarbeiterin und eines Norwegers und zwischen seiner zerrissenen Herkunft und Pflegefamilien in Thailand und Norwegen.
0: Ja, das waren so die großen queeren Filme, die dieser Tage starten, beziehungsweise schon laufen. Dabei, das hört sich richtig gut an.
1: Es gibt noch mehr, aber das war jetzt mal eine Auswahl.
0: Genau, danke Claudi auch für die Auswahl aus vielen Empfehlungen, die auf GayCon auch zu finden sind, die uns auch immer fleißig unterstützen bei den Szene-Tipps oder bei diversen anderen Ankündigungen. Und dann haben wir noch Kann Liebe Sünde sein? Kein Kino, sondern Theater. Auch eine andere Form der Bühne, nicht nur Travestie, sondern das Theater Rote Bühne in Nürnberg präsentiert am Freitag, den 25. September um 20 Uhr und am Sonntag, den 27. September um 18 Uhr ein Ein-Personen-Theaterstück. Kann denn Liebe Sünde sein? Das ist schwierig alleine, ja, aber Liebe alleine, ja, ich bin gespannt. Queerness im Faschismus. Muss der Fall Bruno Balz mit Dominik Müller. 1941 schreibt der Liberalist Bruno Balz den Klassiker: Davon geht die Welt nicht unter für einen kommenden Propagandafilm. Bewusst lässt er offen, wovon in diesem Fall die Welt nicht untergeht: dem Krieg oder dem Naziregime. Seine Texte sind in der Verordnung von Sarah Leander.
1: In der Vertonung.
0: In der Vertonung, ja, Entschuldigung. von Sarah Leander sehr erfolgreich. Gleichzeitig gerät Balz aufgrund seiner Homosexualität immer wieder in das Visier der Gestapo. Schließlich geht er eine heterosexuelle Ehe ein, um seine Sexualität zu verschleiern. Erst 1994 wird der Paragraph 175 gestrichen und Homosexualität in Deutschland nicht mehr verfolgt. Doch Personen, die nicht der heterosexuellen Norm entsprechen, sind auch heute wieder vermehrt körperlich oder verbalen Gewalt ausgesetzt. Der Blick in die Vergangenheit dient als mögliche Sicht in die Zukunft. In der Mischung aus Musik, Monolog wird das Leben von Bruno Balz durchleuchtet. Anhand seines Falls lässt sich der Wandel von der offiziellen Gesellschaft in den 1920ern zum Faschismus der 30er und 40er Jahre nachvollziehen. Welche Erkenntnisse können wir daraus für die heutige Gesellschaft ziehen? In welcher Art von Gesellschaft wollen wir leben? Ja,
1: und da gibt es auch dann, Entschuldigung, zur Premiere danach noch ein Gespräch auch eben über dieses Theaterstück.
0: Ja,
2: sehr gut.
0: Das ist sehr wichtig, glaube ich, auch in dieser Zeit, sowas dann auch mal wieder in den Fokus zu rücken.
1: Die Rote Bühne ist in der vorderen Gramergasse 11, falls jemand das noch nicht weiß, also wo die Deal ist.
0: Genau, St. Stephan drüben.
1: Hof hinten.
0: Genau. Ja, und jetzt machen wir Musik weiter. Ein Musik Stück, das auch sehr gut zu Travestie passt, aus der Rocky Horror Picture Show. Ah. Ja, Damn It Janet. Und das hören wir jetzt.
2: I love it.
3: Hey, Janet.
4: Yes, Brad.
3: I've got something to say.
4: Uh-huh.
3: I really love the skillful way you beat the other girls to the bride's bouquet.

0: Ja, ihr hört es an der Musik. Es ist wieder kurz vor 22 Uhr und es kommen die Szene-Tipps.
1: Haben wir dann noch nicht? Wir haben doch schon so viele Kinofilme vorgelesen. Ja, fangen wir an. Halt, ich habe den falschen Zettel, entschuldigt, vorgelesen. Ja. Fangen wir an. Halt, ich habe den falschen Zettel, Entschuldigung.

0: erlangen. In Herzogenaurach am Samstag, 16 Uhr, 2. CSD Herzogenaurach, Demo mit Redeauftakt, Motto Vielfalt verbindet. Durch die Demo geht durch die Innenstadt, organisiert wird es von der Breit Herzo e.V. und der Treffpunkt ist in der Hauptstraße Herzogenaurach. Um 18 Uhr dann das Straßenfest zum CSD in der Hauptstraße Herzogenaurach und um 20 Uhr CSD Afterparty im Jugendhaus Rabatz. In Nürnberg 17 Uhr Karaoke-Abend in der Einfach-So-Bar in der Wodernstraße 26 und in Schwabach um von 11 bis 18 Uhr Markt der Kreativen, regionale Ausstellung von Kunsthandwerk, Design, DIY, keine Ahnung, wie man spricht, Deko, Genuss und so weiter im Arealsbürgersgarten Schwabach in der Badstraße 24.
1: Dann geht's weiter am Sonntag, den 27. Jetzt kommender Sonntag ab 13 Uhr in der Date Sex Bar in der Motzgasse, der Queere Prosecco Wiesentag. Ja, von bis 20 Uhr geht das Ganze mit Queer Prosecco und Spritz in der Date Sex Bar in der Motzgasse. 14 Uhr am Sonntag, den 27. Purple Sundays. Eine Stadtführung über den Bürgermeistergarten bis hin zum Johannesfriedhof. Wer mitmachen möchte, der Treffpunkt ist auf der Aufsichtsplattform oben auf der Burg. Und dann kommt's. Deswegen darf ich ja heute bei euch sein. Vielen herzlichen Dank nochmal hier an euch beide. Ab 18 Uhr der bunte Ochsenstall. Im Kuhstall auf dem Altstadtfest. Eine super Travestie-Show mit Dean DeVille und Tracy Valentino und mit mir, Yvonne Parker, als Gastgeberin. Und zwischendurch und auch nach der Show gibt's Musik mit DJ Rick, wo auch jeder tanzen kann, jeder sich auslassen kann. Das Ganze kostet 29 Euro, inklusive einem Begrüßungsgetränk der Show, einer deftigen Festbarplatte und einem Getränk auch noch am Platz. Wer mitmachen möchte, wer dabei sein möchte, jetzt nochmal die Tickets buchen unter kuhstall-nürnberg.de oder telefonisch unter 0911 22 72 45, also 0911 22 72 45. Und wer nur ganz normal kommen möchte, natürlich kann er auch zum Kuhstall kommen auf dem Altstadtfest und keine Show gucken wollen. Man sieht dann auch keine Show, wenn man draußen im ganz normalen Bereich sitzt. Dann 18 Uhr, das haben wir vorhin gerade auch angesprochen, kann denn Liebe Sünde sein? Der Queerness im Faschismus, der Fall Bruno Balz, ein Ein-Personen-Theaterstück mit Dominik Müller in der Theater Rote Bühne. 20 Uhr geht es dann weiter in der Date 6 bei der Motzgasse 6 mit dem Queeren Prosecco Wiesentag mit einem Wiesenbingo. Da sind wir auch alle gespannt, was da gebingot wird, hör mal.
2: Ja, am Montag ist scheinbar nichts, da werden alle dann am
1: auskurieren. Da ist in München, hör mal, da ist in München auch auf der Wiesn ein queerer Abend, ein
0: rosa. Und im Kaser natürlich die Filme.
1: Im Kaser die Filme, aber das kann ich auch noch sagen, wenn ich es darf.
2: Ja, klar.
1: Auf der Wiesn am Montag in der Fischerfroni, der rosa Montag. Seit über 30 Jahren gibt es den da und ich bin auch dort zu Gast. Ich singe dort mit der Band. Ja, und da machen wir auch einen queeren Tag.
2: Ja, sehr schön. Die ersten zwei waren ja schon auf dem Oktoberfest und dann geht's weiter. Am Dienstag, den 29.09. Um 18 Uhr bis ca. 20 Uhr der Checkpoint Goes Pride Weeks des CSD Erlangen, kostenlose Testaktion auf HIV und STIs. Terminvereinbarung anonym mit Codewort über die AIDS-Hilfe in Nürnberg unter 0911 230 9035. Im Queeren Zentrum Erlangen wird da der Test angeboten. Und dann in Nürnberg um 19 Uhr trefft der queeren Jugendgruppe 14 bis 27. Da ist ein Werwolfabend im Friederlichzentrum. Da geht's ab. Und ja, am Mittwoch.
0: Ja. Mittwoch kommt nochmal ein Highlight für euch.
1: Was denn?
0: Der Film Priscilla, Königin der Wüste, wow. In Original mit Untertitel ab 16 Jahren und zwar Uschi Unsinn. Wäre 59 Jahre geworden, Sie hat uns leider zu vorzeitig verlassen. Ja. Und in ihrem Gedenken findet eben diese

0: Veranstaltung statt in Casa Filmtheater in der Brosamer Straße. Und um 20.30 Uhr, der Film um 19 Uhr, falls ich das vergessen habe zu sagen, also im Casa Film Priscilla, Königin der Wüste. Und 20.30 Uhr Cumbia Queers in der Desi Nürnberg.
1: Ja, das ist doch mal eine runde Woche, die uns da erwartet.
2: Da ist ja viel los.
0: Viel Kultur.
2: Sehr viel
1: Kultur. Wir haben noch Tolles zu verkünden, bevor es dann schon fast wieder mit unserer tollen Show zu Ende geht. Meta hebt Sperre für LGBTIQ-Konten wieder auf, also oder sind wieder da, diese Konten. Also so wirklich hat es Meta nicht erklärt, warum sie gesperrt wurden und weshalb und waren plötzlich nicht mehr aufrufbar oder bedienbar. Das hat eigentlich was weltweit, dass an verschiedenen Stellen, unter anderem auch CSD-Vereine in Deutschland, die von der Sperre von Meta betroffen waren. Und wie aus dem Nichts berichtet Schwulissimo, dass jetzt plötzlich diese
0: Seiten wieder offen sind.
1: Und das freut uns natürlich, ja, aber tragisch ist es halt, dass es überhaupt so weit kam. Also,
0: ich habe es von vielen Seiten gelesen, dass viele nicht mehr erreichbar waren und natürlich dann so abgehängt werden, weil die hauptsächlich über Insta arbeiten.
1: Ja.
0: Ne, weil die Welt auf Insta und was weiß ich programmiert ist, aber nicht mehr übers Netz, übers Internet, das Allgemeine, aber.
1: Ja, und vor allem ist das halt auch eine Plattform, wo halt auch die Vereine und Organisationen eben auch die Community erreichen. Also wenn ich schaue, unsere Followerzahl beim CSD Nürnberg ist in der letzten Saison um 20% gestiegen. Also das ist natürlich unter Rima von plus 2000 Menschen, die einfach schon von Haus auf den Verein folgen und aber halt dann auch die Reichweite von Posts nochmal zusätzlich pushen über diese ganzen Algorithmen. Und wenn da so eine Sperre ist, das ist schon immens, was das für Auswirkungen für so eine Organisation hat und für die Reichweite und für vieles weiteres. Und wenn man dann schaut, gerade das war ein CSD in Sachsen-Anhalt.
0: Magdeburg, ne?
1: Ja. Was da gerade los ist, ist alles andere als schön. Und dann ist es auch gut, dass es wieder aufgehoben wurde, aber es ist eigentlich noch viel tragischer, dass es überhaupt gesperrt wurde. Ja, ebenso positiv ist aus Ungarn zu hören. Da haben wir ja im Frühjahr endlich die Abwahl der Fidesz-Partei und Orbán eben erlebt. Und es ist zwar die neue Regierungspartei, die über der so wichtigen Zweidrittel Mehrheit jetzt im Parlament Macht hat. Die ist zwar auch eine konservative Partei, sage ich jetzt mal, ist auch die Führungsperson ist der Fidesz entwichen sozusagen. Also es ist schon irgendwo doch relativ konservativ, aber man sieht, es ist ein Gesetzespaket in die Wege geleitet worden, ins Gesetzgebungsgeschehen eingebracht worden, dass eben diese ganzen vielen Gesetze, die eben unter Orbán erlassen wurden, wieder zurückgenommen werden, die eben massivst die queere Sichtbarkeit eingeschränkt haben. Auch in der Bildung durfte ja queeres Leben nicht mehr stattfinden. Und eben auch diverse Gesetze wurden an heterosexuelle Gesetze angeglichen. Also sprich irgendwelche Schutzalter, die drastisch nach oben gesetzt wurden, wurden wieder nach unten gesetzt. Und das ist positiv. Das ist zwar sicherlich in Ungarn alles andere als leicht für queere Menschen, aber es ist ein Weg der Besserung und nach ganz vielen Jahren der Verschlechterung. Jetzt hoffen wir mal, dass dieses zarte Pflänzchen in Ungarn weiter gedeiht. Wir beobachten das einfach von dieser Stelle.
0: Dass es nicht nur geldabhängig ist, was da eben die EU zurückgehalten hat.
1: Ja.
0: Diese Milliarden, die natürlich in dem Haushalt da massiv gefehlt haben.
1: Ja klar.
0: Hoffen wir, dass auch ein bisschen Herzblut mit dabei ist in dem Ganzen.
1: Ja, das glaube ich. Es war auch nie Wahlkampfthema. Da er eben ein konservativer Politiker ist, oder die jetzt regierende Partei ist eine konservative Partei, war nie irgendwie queere Themen ein Wahlkampfthema, aber es ist schön, dass auch im ersten Regierungsjahr da auch vieles wieder angeglichen wird. Ja, jetzt sind wir schon am Ende der Sendung. Die Stunde ist schon fast rum.
0: Ich wollte das nochmal ganz kurz erwähnen, ja. Leute. Herzogenaurachen CSD nicht vergessen.
1: Genau, und in Landshut.
0: Der ist in den 10. Tipps zwar erwähnt, aber ein bisschen vielleicht untergegangen. Also macht euch auf, Landshut.
2: Sichtbar sein.
1: Genau.
0: Für die Community kämpfen, für die Menschenrechte.
1: Richtig. Eben. Wir wünschen dann ganz viel Spaß mit Art Pop'n'Roll die nächsten 2 Stunden über. Danach kommt der Nachtclub. Und ich danke euch, dass ihr heute mit mir die Sendung gestaltet habt. Und jetzt gibt es noch mal Musik auf die Ohren mit
2: Udo. Ich sage danke, dass ich da sein durfte. Und nicht vergessen, am Sonntag, 18 Uhr, Kuhstall, der bunte Ochsenstall. Mit Dean, Tracy, meiner Wenigkeit Yvonne Parker und DJ Rick. Und euch, wir sehen euch auch.
1: Und Udo Lindenberg gibt es jetzt für euch gleich mit Apache 207.
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Die Sommertage des Jahres gehen langsam zu Ende, auch die langen Tage und lauen Nächte. Begegnungen im Freien mit anregenden Gesprächen in gelöster Atmosphäre. Diese Szenarien befinden sich nun im Archiv der Erinnerungen. Erinnerungen an einen heißen, extrem regenarmen Sommer. Der Abschied fällt dennoch schwer von dieser Jahreszeit und dem unvermeidlichen Übergang in den Herbst. In seinem melancholisch gefärbten Song September nimmt David Sylvian Abschied vom Sommer. Doch keine Sorge, wir holen ihn zurück, den Sommer, those days of summer, hier und jetzt bei Radio Z in Nürnberg, heute mit Reinhold Münch und der Erkenntnis, wie schön doch der Sommer sein kann, gerade dann, wenn er einem fehlt.

Was für ein Gefühl, morgens aufzustehen und einen langen sonnigen Tag vor sich zu haben. Charlotte Hathaway und ihre Euphorie über den Sommer. Zitat: Ich verlasse mein häusliches Nest, gehe hinaus in die freie Natur und genieße den Tag. Sprunghaft verbessert sich meine Laune, ich atme frische Luft und empfange Glückshormone, die meiner Gesundheit gut tun. Himmelhoch jauchzend, Tristesse ade, und niemand kann mir so schnell meine gute Laune zerstören. In einer lauen Sommernacht tanzen wir unseren Kummer und die Sorgen einfach weg, denn der Sommer macht uns frei. Summer sets you free.

Der Sommer macht dich frei und versprüht gute Laune. Du verspürst keinen inneren Druck mehr. Die italienische Art-Rock-Band Baroque Project offenbart auf ihrem Album Time Voyager die Gefühlswelt eines Zeitreisenden. Mit etwas Wehmut blickt dieser Zeitreisende zurück auf vergangene Sommer, die ihm unbeschwerte Erinnerungen schenkten. Jetzt erlebt er einen schmerzhaften Kontrast von schönen Erinnerungen und aktueller Tristesse. Im folgenden Artpop-Gesamtkunstwerk lebt der Sommer weiter und ist mit etwas eigener Fantasie deutlich wahrzunehmen. Tiefenentspannt liegst du im weichen Gras, atmest die flirrende Hitze in der Luft ein und spürst die warmen Sonnenstrahlen, die auf deiner Haut brennen. Von überall her hörst du Geräusche aus der Tier- und Pflanzenwelt. Wie in einem Sog wirst du mitten hineingezogen in dieses wohltuende Szenario dieses bunten Sommerkessels. Vor allem, wenn dabei die eigene Vorstellungskraft mitspielt.

Eine Hymne an den Sommer mit intensiver Hitze und flirrender Luft. Die Natur wird hier dargestellt als großer irdener Kupferkessel. Zitat: Wie ein kleiner Käfer ertrinke ich in diesem Kessel. Bäume tanzen, betrunken von Nektar. Das Gras weht hin und her wie unter Wasser. Bitte lass mich hier verweilen. Summer's Cauldron aus dem Art-Pop-Klassiker Skylarking der englischen Band XTC. Eine pastorale Beschwörung des Sommers als große Bühne, auf der sich ein abwechslungsreiches Theaterstück abspielt. Insekten sammeln Nektar aus den Blumen, allerlei Kriechtiere sind eifrig unterwegs, um irgendetwas zu bewegen. Allein Sinn und Ziel ihres geschäftigen Treibens entzieht sich so mancher Logik. In diesem ganzen sinnlosen Wirrwarr treffen wir auf einen kleinen Grashüpfer, der sich auf den Weg macht, um eine Mission zu erfüllen. Er soll als unscheinbarer Bote in Erscheinung treten und einer geliebten Person eine vertrauliche Liebesbotschaft überbringen. Aber Vorsicht, dieser Weg birgt viele Gefahren, von denen sich der kleine grüne Grashüpfer in Acht nehmen muss. Green, green, grasshopper.

Die Abenteuer eines kleinen grünen Grashüpfers in Szene gesetzt von den Three Clubmen. Der Text liest sich wie ein skurriles, kunstvolles Gedicht. Dieser grüne Grashüpfer fungiert als eine Art Überbringer einer vertraulichen Botschaft. Vorher wird er ermahnt, vorsichtig zu sein. Er muss Hindernisse überwinden, gefräßigen Vögeln ausweichen. Und dabei schwingt mit eine fast märchenhafte Stimmung, die plötzliche Gefahren andeutet und spielerisch die Grenzen traditioneller Popstrukturen sprengt.

Those Days of Summer, der in England beheimatete Franzose Louis Philippe schwelgt in Erinnerungen an einen sonnendurchflutenden Landschaftstrip. Dabei erlebt er noch einmal seine unbeschwerten Jugendtage an der nordfranzösischen Küste. In diesem sonnendurchfluteten Kunstwerk treffen vielschichtige Satzgesänge auf raffinierte Harmonien. Ein entspanntes Summerfeeling ist dabei durchaus beabsichtigt. Die einen verknüpfen dieses Summerfeeling vielleicht mit Ferien am Meer, andere wiederum denken an die erntereife Früchte in weiten Erdbeerfeldern.

Strawberry Fields Forever. Weite Felder mit reifen Erdbeeren werden in diesem Song beschrieben, könnte man meinen. Tatsächlich aber handelt es sich um tiefgreifende Kindheitserinnerungen an ein Waisenhaus gleichen Namens in Liverpool. Strawberry Fields war für John Lennon Sehnsuchts- und Ruheort. Eine persönliche Reflexion über Kindheit, Entfremdung und Suche nach einem sicheren Zufluchtsort. Ende August veröffentlichte Bassist Jay Wobble dieses Album Mystic Liverpool, The Beatles Psychedelic Songbook. In der Neuinterpretation von 10 Songs aus der psychedelischen Ära der Fab Four verschmelzen tiefe Dub-Basslinien mit traditionellen chinesischen und mongolischen Instrumenten wie Kniegeige oder Hackbrett zu einer einzigartigen Klanglandschaft. Wirklich hörenswert. An einem warmen Sommertag kann man sich aber auch einfach hinaus in die Natur begeben und seinen eigenen Gedanken freien Lauf lassen. Zitat: Ich liege im Gras, so als würde die Welt nichts von mir wollen. Und der Tag geht vorbei, egal was man tut oder lässt. Und Sommer für Sommer wachsen hier wilde Brombeeren. Und ich pflücke die Reifen ab, wenn ich vorübergehe. Und das Jahr geht vorbei, egal was man tut oder lässt. Sommer für Sommer.

Sommer für Sommer fängt Dota Care die entschleunigte Stimmung warmer Sommertage ein und mit ihr die Sehnsucht nach diesen Momenten. Die Zeit geht vorbei, egal was man tut oder lässt, aber die Erinnerungen an einen perfekten Sommer bleiben.

Songwriter Thomas Walsh verbringt die meiste Zeit in seiner Heimatstadt Dublin und schreibt dabei schwerelosen Sunshine-Pop. Gerne lässt er sich dabei inspirieren von Bands wie den Beach Boys oder dem Electric Light Orchestra. Sein Werk The Perfect Summer fängt das Sommergefühl einer unbeschwerten Kindheit ein. Fahrradfahren mit offenem Hemd und in kurzen Hosen. Aus dem Nachbarhaus spielt das Radio die aktuellen Sommerhits und lädt ein zum Mitsingen. Und weil gerade Ferien sind, darf man als Kind ausnahmsweise draußen bleiben bis zum Abendessen. Fürs entspannte Leben auf dem Land mag das ja treffend beschrieben sein. Wie sieht's aber aus in den dicht besiedelten Großstadtmetropolen? Zu viel heißer Asphalt in zubetonierten Straßenschluchten staut die nahezu unerträgliche Mittagshitze. Aber nachts, wenn sich der erhitzte Beton etwas abgekühlt hat, beginnt das wirkliche Leben. So jedenfalls fühlt es sich an, der heiße Sommer in der City.

Heiße Sommertage, laue Sommernächte, so klingt der Summer in the City. Dieser klassische Popsong beschreibt das kontrastreiche Gefühl eines heißen Sommers in der Großstadt. Die Hitze am Tag, unerträgliche Schwüle auf dem Asphalt, glühende Bürgersteige, flimmernde Luft. Erschöpfte Menschen suchen nach Abkühlung. Doch sobald die Sonne untergeht, kühlt die Stadt etwas ab und das Leben erwacht. Die Stimmung der Freiheit, nächtliches Ausgehen, Musik, Geselligkeit zwischen schweißtreibender Arbeit und ausgelassenem Nachtleben. Ursprünglich stammt der Song von der Band Lovin' Spoonful. Hier wurde er in Szene gesetzt vom Cover-Altmeister Manfred Mann. Aber um einen heißen Sommer zu erleben, muss man nicht gleich in zubetonierten Straßenschluchten in amerikanische Großstädte reisen. Auch in Frankens Metropolen versprüht der Sommer seinen ureigenen Charme. Tage im Fieber, Tage im Rausch, Tage und Nächte tauschen sich aus. Alles bleibt nie für immer, doch du bleibst. Das ist der Sommer.

Schweißtreibende Hochgeschwindigkeitsbeats im beschwingten Polka-Rhythmus verbreitet auf einer typisch fränkischen Kerwa-Buddy die Band Gankino Circus. Das musikalische Aushängeschild Dietenhofens glänzt wieder einmal mehr mit unbändiger Spiellaune und nimmt sich dabei selbst auf den Arm. Das ist der Rhythmus, bei dem man mit muss.

Ein imaginäres Sommerland mit Wäldern, Seen, blühenden Wiesen und Picknick auf Decken im Gras statt Betonwüsten, beschreibt hier das amerikanische Trio King's X. Das Motiv der Vergänglichkeit und von den unbeschwerten Zeiten taucht auf, jedoch ebenfalls ein hoffnungsvoller Blick nach vorn. The wind is getting cold, Summerland, you're finally getting old. Und hier läuft weiterhin unbeirrt die Sendung Art Pop and Roll mit Reinhold Münch, und der versucht gerade mittels Musik den vergangenen Sommer zurückzuholen.

Sonne ohne Ende, ein afrikanischer Sonnentanz, Nubian Sun Dance, ursprünglich eine Komposition der amerikanischen Fusion-Legende Weather Report. Hier in einer neueren Fassung von The Syndicate, ebenfalls mit dem Jazz-Obermeister Joe Zawinul. Inspirierende rhythmische Tanzmusik gegen Schlechtwetterlage, aber eigentlich handelt es sich inhaltlich mehr um einen traditionellen Hochzeitstanz. In die Tonspur sind eingearbeitet jubelnde Menschen mit ihren Anfeuerungsrufen für das tanzende Brautpaar. Präsent ein treibender Rhythmus, dessen Intensität sich steigert und einmündet in das scheinbar ekstatische Finale. Vorher intonierte Moon Safari aus Schweden ihre Hoffnung und Sehnsucht nach einer Welt des beständigen Glücks, versinnbildlich durch einen Garten, dessen Gewächse ewig blühen. Constant Bloom. Ein beständiger Aufruf an alle Kunstschaffenden, durch Musik eine friedvollere Zukunft zu schaffen.

die eher nüchterne Beschreibung eines Sommers in seinen Jugendjahren. Frank Zappa lebte als Jugendlicher zeitweilig in der Wüstenregion Kaliforniens. Eine karge Wüstenlandschaft, die er da beschreibt, mit viel Sonne, Trockenheit, Staub und heftigen Sandstürmen. Sun Village, eine kleine reale Siedlung, dessen Einwohnerschaft sich ihren Lebensunterhalt hauptsächlich verdient mit Truthahnzucht. Kein Ort also, an dem man unbedingt seine Sommerferien verbringen möchte. Zitat: Hoffentlich bläst der Wind nicht, denn er schleift dir den Lack vom Auto und verkratzt dir die Windschutzscheibe. Man weiß nicht, wie die Leute hier das alles aushalten. Also lieber weg von Sun Village und hin zu einem weniger staubigen Ort, wo man den ganzen Tag am Swimmingpool verbringen kann. Ein Luxus für Menschen, die in Trockenzonen leben, wenn man bedenkt, dass nur 2,5-3% der Wasservorräte auf der Erde aus Süßwasser besteht. Noch nie war Wasser so wertvoll wie heute.

Swimming, ein fließendes Klangbild mit wellenartigen, sich überlagernden Keyboardklängen vom Instrumentalduo Melania. Die Klangfarbe eines Fender Rhodes Pianos erzeugt ein sphärisch anmutendes Umfeld im 10/8-Takt und soll Assoziationen wecken zu einem Schwimmbecken. Schwimmen ist dennoch am attraktivsten im Meer. Wenn die Badestrände nicht völlig überlaufen sind, kann man dort gelegentlich noch reine Natur erleben.

0: ein entspannter Sommertag am Meer. Diese Beschreibung eines klassischen Strandurlaubs zeigt das chaotische und unperfekte Treiben an der Küste Englands. Die liebevoll inszenierte Satire über einen windigen Familienausflug an die See. Die folgende Protagonistin ist allerdings alleine ans Meer gefahren. Sie möchte dort Zeit für sich verbringen, um inneren Frieden zu finden. Bereits zu Beginn hinterfragt sie diese Entscheidung jedoch selbstkritisch und fragt sich, ob dies die richtige Entscheidung war. Tatsächlich wird die erhoffte romantische Strandidylle bald gestört durch die Realität. Picnic at the Seaside.
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Die Schweizer Indie-Musikerin Anna Erhardt thematisiert im Song Picnic at the Seaside auf humorvolle und ironische Weise den Versuch, durch einen Ausflug ans Meer der eigenen Einsamkeit zu entkommen. Der Song zeichnet sich aus durch einen tagebuchartigen Erzählstil, typisch für Anna Erhardts minimalistische Texte und ihre Erkenntnis: Wer Einsamkeit und Freiheit sucht, der sollte nicht unbedingt an einen überlaufenden Badestrand fahren.

Oberflächlich betrachtet ein fröhliches Lied über das sommerliche Schwimmen, darin versteckt sich jedoch eine Metapher für Überlebenskünstler. Das Wasser steht symbolisch für Herausforderungen, denen man sich stellen muss und dabei unterzugehen droht. Fast ertrinken beschreibt Phasen von psychischen Krisen, von Sucht oder Überforderung. Der amerikanische Songwriter Loudon Wainwright beschreibt sich hier als selbstzerstörerischen Narren, der sich wissentlich in Situationen begibt, die ihm schaden, nur um eine intensive Erfahrung zu machen. Da möchte man dann doch lieber wieder zurück in sichere Umgebungen und in Situationen, die gut überschaubar und safe sind.

Summer Now. Melodische, ineinandergreifende Gitarrenlinien und harmonische Gesangslinien. Ein träumerischer, fast pastoraler Song des Bandprojekts Thin Spirit. Die vertonte Sehnsucht nach Sommer und nach angenehmen Zeiten, die man am liebsten festhalten möchte. Vielleicht auch versteckte Sehnsüchte an unbeschwerte Jugendjahre im Angesicht des unaufhaltsamen Älterwerdens.

Der Sommer steht symbolisch für die besten, wärmsten und unbeschwertesten Lebensphasen. Der herannahende Herbst hingegen stellt das Älterwerden und die Vergänglichkeit dar. Hold on to Summer von Nick Bex. Man hält lieber an Momenten der Leichtigkeit fest, obwohl man spürt, dass vielleicht wieder schwerere Zeiten näher rücken. Durch seine atmosphärische Bildsprache möchte dieser Song einladen, die Gegenwart mehr zu schätzen, bevor sie zur bloßen Erinnerung wird. Eine ganz andere ironische Bildsprache spricht ein Meilenstein der Popgeschichte über das Leben eines wohlhabenden Mannes. Das Finanzamt hat ihm sein gesamtes Geld abgenommen, die Freundin ist mit seinem Auto wieder zur Mutter gezogen, aber trotzdem scheint ihm das alles völlig egal zu sein und er genießt seine sonnigen Sommernachmittage ganz entspannt im Garten.

Kontemplation an einem sonnigen Nachmittag trotz Pleiten und persönlichen Krisen. Sunny Afternoon, einer der bekanntesten Hits der Kinks aus dem Jahr 1966, neu vertont vom No-Name-Musiker Drake Bell. Der Song fängt perfekt die sommerlich träge Atmosphäre ein und die Gelassenheit, das Leben in vollen Zügen zu genießen. Auch wenn das Ersparte vom Finanzamt eingezogen wurde und die Freundin in das Auto mitgehen ließ, um wieder zur Mutter zu ziehen. Fazit: Man kann im Leben nicht alles kontrollieren, wohl aber die Fähigkeit, auch in unangenehmen Situationen einen kühlen Kopf zu bewahren.

Während der Kindheit war im Sommer der Park um die Ecke bevorzugter Aufenthaltsort. Dort gab es Abenteuerspielplätze, Kinderkarussells und andere Kinder, mit denen man spielen konnte. Natürlich gab es auch an der Ecke einen Italiener, den man spielen konnte. Natürlich gab es auch an der Ecke einen italienischen Eisladen, der besondere Eisspezialitäten im

Noch einer, der sich schwelgerisch verliert im Sommer unbeschwerter Erinnerungen. Die flüchtige Leichtigkeit bei Marco Machera, Pat Messelotto und Bob Fetters verliert sich irgendwann im Kontrast zur inneren Reife. Der Sommer neigt sich dem Ende zu und auch diese Sendung Art Pop and Roll stand diesmal unter dem Motto: Wir holen ihn zurück, den Sommer. Und wenn der Sommer inzwischen nicht gestorben ist, so können wir ihn auch wiedererleben im nächsten Jahr. 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

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Rainer Münch bedankt sich fürs freundliche Zuhören und freut sich aufs baldige Wiederhören. Tschüss und Servus.

Visualisiere dann vor deinem inneren Auge deine Seele als leuchtende Lichtkugel. Nimm dir Zeit, sie ganz genau zu betrachten.

Einen phänomenalen guten Morgen wünsche ich euch zu 2 Stunden Nocturnal Emissions. Heißt euch herzlich willkommen an Technik und Mikrofon The Walking Dead. Natürlich habe ich euch auch für diese Sendung wieder Musik rausgesucht, die nachgerade animiert mitzupfeifen, mitzuträllern, vielleicht auch fröhlich durchs Haus zu hüpfen und sich währenddem das ein oder andere Fläschchen zu öffnen, egal was immer es auch beinhalten mag. Oder ihr lehnt euch zurück in eure schönen weichen Kissen und genießt einfach die Show. All das überlasse ich natürlich euch, meine Lieben, aber bevor ich mit meiner doch ziemlich langen Musikrunde beginnen möchte, werde ich noch ein paar Grüße rausschicken, und zwar an die Mädels in der Allgutstraße, im Besonderen an Mona, Sophia, Michelle und Julia und Beate. An Iris T. und Susanne S. sowie ja, an Uschi, an Brittel, an Benjamin und Simon. Weitere Grüße gehen raus an den Didi in Ansbach, an den Udo in Schweinfurt und seine Frau. Sowie an den, ja, Rudi und an den Picknick. So, und jetzt viel Spaß. Stream Endless.

So, und da wäre es in den nächsten Track übergegangen. Den hätte ich euch jetzt auch noch spielen können, aber warum? Kann ich immer noch. Läuft mir ja nicht davon. So, jetzt erstmal Schmach und Schande auf mein Haupt, denn ich habe noch vergessen, drei Leute zu grüßen, nämlich zum einen meine lieben Kollegen Hans und Martin und natürlich auch meinen sehr geschätzten und leider sehr vermissten Kollegen Mike. Dann habe ich auch noch nicht erwähnt, dass wer da mag und wer da noch wach ist und sich beschweren oder sich erfreut über das äußern möchte, was ich hier verzapfe, sich gern bei mir melden kann. Unter der berüchtigten Nummer 0911 4500 und 3x die 6. Gehört hatten wir jetzt ein paar nette Sächelchen, unter anderem von, lass mich mal eben gucken. Was hatten wir denn Schönes? Natürlich, wir hatten LOL, aber das wisst ihr ja vielleicht noch, mit Stream Endless. Dann gab es was von Omala, von ihrem Album Relicon. Und zu guter Letzt ein Stück von Lustmord. Nun ja. Ich gehe mal davon aus, hier und da gibt es wen, der dem es gefallen haben könnte. Aber egal. Wer es nicht mag, darf sich melden. Wer mag, darf es auch. Und wir machen weiter mit Sleep Chamber.

Gleich sind wir im Stundenwechsel, meine Lieben. 0.59 Uhr. Ihr hört Radio Z auf der 95.8, auf DAB+, im digitalen Kabel und im Netz www.radio-z.net. Da gern auch mal gucken, wenn ihr hier Mitglied werden möchtet, denn ja, das geht. Das ist durchaus gewünscht und gewollt. Diese Sendung läuft in der Wiederholung in den drei letztgenannten Medien, also im digitalen Kabel, im Netz und auf DAB+. Nochmal zwischen 5 und 7 Uhr. Wer sich das nochmal reintun möchte, Entschuldigung, darf das natürlich gerne machen. So, was wollte ich noch? Irgendwas wollte ich noch. Ja, ihr dürft natürlich immer noch anrufen. 0911 45003x6. Getan hat das heute schon der Wolfram und dafür danke ich dir sehr. Das war wieder mal sehr schön, sehr motivierend. Domo arigato. Gehört gerade vom Album Rindo Humano von Third Global Vagina Torture den 11. Track, da die alle unbetitelt sind, muss ich mir da jetzt keine Gedanken machen. Davor gab es Glimpses of War von Deutsch Nepal aus Schweden. Und davor, da muss ich erstmal in meinen Rucksack gucken, weil ich glaube, ich habe die CD schon weggepackt.

Ich hatte die Sleep Chamber in der Tat schon weggepackt. Großartiges Album Circle Zero heißt es und daraus haben wir den ersten Track in diesem zweiten Reigen gehört. Und wir machen auf diesem etwas ruhig, seltsam anmutenden Level weiter. Wir fahren nämlich nach Hamburg. Da gab es eine Band, die sich Mondblut. Daraus entstanden ein Projekt namens Hadid. Das Album heißt Arise und hier kommt der längste Track von Cianze. Auf geht's!

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0: trotz all dem Lärm, den wir jetzt gerade verbreitet haben, würde ich doch sagen, gibt es eine Kleinigkeit, die sollten wir bitte nie vergessen.
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0: Mein lieber Fahrvater, hier sitzen du so gut in deinem hässlichen, überladenen, unaufgeräumten Arbeitszimmer. Schön ist es hier dahinter den Augen. Ich höre deine Uhren. Sie ticken so bescheiden. Und du rauchst deine Einsamkeit. Alles riecht noch die Dame an als deine. Wir hatten so viele Gespräche miteinander in Kindheit, nicht? Es ging nicht um sehr viel. Nicht? Die Tonprobe. Das Leben. Die Liebe, bitte. Gott. Sogar von der Wirklichkeit haben wir gesprochen. Nur, dass mir das hier noch nie so recht klar war, was damit gemeint ist.
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Und damit sind wir auch fast schon wieder am Ende unserer netten kleinen Veranstaltung. Ich danke mal dem Wolfram dafür, dass er sich gemeldet hat. Ansonsten bin ich mir natürlich nicht sicher, ob es jedem gefallen hat, jeder gefallen hat. Muss mir aber auch egal sein, denn es ist jetzt nun mal geschehen und es ist über den Äther. Also rückgängig zu machen, ist diese Sendung jetzt nicht mehr. Dennoch danke ich dafür, dass hier und da wohl jemand zugehört haben könnte. Wäre echt schön gewesen, wenn du dich gemeldet hättest, aber gut, muss ja nicht. Raison d'être haben wir zum Schluss noch gehört. Ganz zu Beginn hatten wir Boxholm und dann tatsächlich nochmal Raison d'être. Danach ging es weiter mit Maschinenzimmer 412. Wir waren also eine kleine Weile in Skandinavien unterwegs. Und dann habe ich endlich dieses Double Play geschafft, das ich irgendwie schon vor 6-8 Wochen machen wollte, nämlich Current 93. Zum einen Christ's First Howling und dann Jesus Wept. Und diese beiden Sachen hintereinander wollte ich immer schon mal machen. Jetzt hat's endlich funktioniert. Und ganz zum Schluss nochmal Memento Mori von Raison d'être. Wir hören uns ein weiteres Mal in diesem Monat. Und zwar, um genau zu sein, in der Nacht von Sonntag auf Montag und dann nochmal von Dienstag auf Mittwoch. Also ich habe mich da letztens ein bisschen vertan. Ich war gedanklich schon eine Woche weiter. Aber diesmal stimmt's wirklich. Also ihr Lieben, ich würde sagen, gehabt euch wohl. Habt eine schöne Zeit. Ein schönes Wochenende wünsche ich. The Walking Dead sagt Sayonara.

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0: Hallo und herzlich willkommen zu einem neuen Tag auf der 95,8 MHz bei Radio Z. Heute ist Donnerstag, der 24. September 2026 und am Mikrofon, Ton und Technik begrüßt euch heute Pauline mit eurem 12-Stunden-Lieblingsprogramm auf Radio Z. Um 14 Uhr hört ihr Kaffeesatz, der bunte Musikmix mit Songs von Baby No Money, Gwendolyn, Total Tommy und noch vielen weiteren. Von 15 bis 16 Uhr sendet Castrop Rauxel, heute mit Christian Seitz. Er hat für euch das Album der Woche dabei, nämlich Freaks Only Eskimo Selects von Travis Holocomb. Und natürlich gibt's bei ihm auch jede Menge aktueller Musik. Von 16 bis 18 Uhr hört ihr dann den Stoffwechsel, das tagesaktuelle Magazin für Politik, Lokales und Kultur. Hintergründig und ausführlich. Und hier ist Jakob, der euch die heutigen Themen vorstellen wird.
1: Die Themen der ersten Stunde. Da läuft Radio Ohrenblicke im Gespräch. Martin kriegt den Taktonom-Reader vorgestellt. Dieser erkennt Kartenmaterial, Texte, Grafiken, Bilder und Ähnliches. Damit erleichtert er den Alltag blinder Menschen auf dem Smartphone. Die Themen der zweiten Stunde. Das Bündnis, unkürzbar Mittelfranken, ruft für diesen Samstag zu Protesten auf. Ihr Motto ist, es ist genug für alle da. Stoppt die Angriffe auf ArbeitnehmerInnenrechte und soziale Infrastruktur. Die Kundgebung vor dem Nürnberger Nordklinikum ist Teil eines DGB-Aktionstags gegen Sozialabbau. Wir blicken voraus auf die Proteste mit der Sprecherin des Unkürzbar-Bündnisses und mit einer Krankenpflegerin und aktiven Gewerkschaftlerinnen. Kino-Neustarts am heutigen Donnerstag im Casablanca mit Theaterleiter Matthias Damm. Außerdem gibt's Infos zum ersten Nürnberger Vogel Filmfestival.
0: Das sind die Themen im Stoffwechsel heute. 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Das gibt's heute um 20 Uhr. Von 21 bis 22 Uhr geht es weiter mit den Radio Gays. 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Wir wünschen euch einen wundervollen Radio-Z-Tag, viel Spaß mit dem Programm auf der 95,8 und starten mit dem Song Jennifer's Body von Nidia. Kommt gut durch den Tag!

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5: Willkommen zu Radio Ohrenblicke im Gespräch in der September-Ausgabe. Mein Name ist Chris Beley und in dieser Stunde ist Martin Janischak von Radio Ohrenblicke unterwegs mit dem Taktonom Reader. Der Taktonom Reader hat eine integrierte Sprachausgabe, erklärt in Echtzeit, was sich unter dem gezeigten Finger befindet, und blinde Menschen können mit dem Taktonom Reader grafische Lerninhalte eigenständig ertasten und verstehen. Also geht es um selbstbestimmtes Lernen und mehr. Selbstständig, interaktiv, in 3D, mit Apps und mit kostenlosen Lerninhalten. Wie sieht das Ganze aus? Das erfuhr Martin von Martin Weiger von der Firma Taktonom.
6: So, herzlich willkommen zum neuen Taktonom Reader Flex, der Nachfolger des alten Taktonom Reader, der deutlich abgenommen und auch deutlich kompakter und faltbarer geworden ist. Denn man kann ihn auf A4 Hochformat zusammenfalten von A3. Und wir sind von 6,5 auf 3 Kilo runtergekommen. Das heißt, mit Koffer waren wir früher bei 17 Kilo oder 17,5 Kilo. Jetzt sind wir bei 4,5 Kilo mit Transporttasche. Das sind schon mal die ersten Neuerungen. Wir haben Stereo-Lautsprecher verbaut. Der Taktonom Reader ist jetzt beidhändig bedienbar. Das heißt, früher war zum Beispiel die Klemmschiene, unter die die Grafiken geklemmt wurden, nur mit der rechten Hand zu öffnen. Jetzt ist sie beidhändig zu öffnen. Das heißt, wir haben auf jeder Seite einen Drücker, mit dem wir das Ganze bewegen können. Genau, Kopfhörerbuchse ist vorne in der Mitte. Die Tastatur hat sich leicht verändert. Die Enter-Taste ist jetzt nicht mehr links wie früher, sondern in der Mitte des Geräts. Von rechts nach links haben wir rechts die Taste zum Einlesen einer neuen Seite. Die gab es früher nicht. Die ist neu mit dem Gerät dazugekommen. Dann die Lautstärke-Taste, dann Menü nach rechts, Enter, Menü nach links. Dann kommt Escape, die ist leicht nach oben versetzt. Das heißt, wenn ich mal in einem Menü drin bin, kann ich da wieder rausgehen. Und zu guter Letzt auf der linken Seite noch drei Tasten. Von rechts nach links, Play, Pause, Informationstiefe, um einzustellen, ob ich nur Grundinformationen oder alles hören möchte. Und zu guter Letzt ganz links die Taste zum Wiederholen einer Ansage. Genau, dann hat sich die Sprachausgabe deutlich verbessert. Am Kameraarm, das habe ich noch vergessen zu sagen, sind hinten zwei USB-Anschlüsse und ein LAN-Anschluss. Natürlich ist auch WLAN verbaut, so dass man mit dem Gerät jederzeit Grafiken aus der Datenbank, die von ProBlind, dem gemeinnützigen Verein, der die Grafiken verwaltet, zur Verfügung gestellt wird, kann man runterladen, indem ich einfach eine Grafik drauflege. Auf der Grafik ist ein QR-Code aufgedruckt und damit legen wir auch schon los. Ich werde die Lautstärke mal
7: 3, 4,
6: ein bisschen erhöhen. Du hörst also, die Stimme ist schon deutlich besser geworden.
7: Ja, die stimmt. Vor allem, man kann halt auch die Lautstärke einstellen.
6: Ja, das geht. Also wir haben von 0 bis 8 können wir einstellen. 5 ist schon
7: erkunden.
6: Eine vernünftige Lautstärke.
7: Hauptmenü.
6: Es hat sich im Menü sehr vieles verändert im Vergleich zu 2021. Das heißt, wir haben jetzt eine Navigationsfunktion. Wir haben mehrere Erkundungsmöglichkeiten. Da kommen wir aber im Verlauf der kurzen Präsentation noch dazu. Ich würde dir jetzt mal eine Grafik geben zum Ertasten. Und du kannst ja mal gucken, ob du herausfindest. Ich halte mal oben den Breitext zu. Sonst ist es ja viel einfacher.
7: Ja.
6: Hast du eine Idee, was du da fühlst?
7: Zuerst hätte ich jetzt auf den Grundriss von einem Gebäude getippt, aber das sieht etwas seltsam aus für ein Gebäude. Genau. Ein bisschen zu sehr gebogen.
6: Ja, genau. Das wäre ein sehr futuristisches Gebäude.
7: Ja. Die Ecken wären dafür ein bisschen zu sehr abgerundet.
6: Genau. Dafür Möbel zu kaufen, ist, glaube ich, eine Herausforderung.
7: Ja, das wären Einzelstücke.
6: Genau. Was könnte es denn sonst sein?
7: Hier unten mit den Zacken hätte ich jetzt auf einen Schuh vielleicht getippt.
6: Ah, interessant. Wir können sie ja mal auflegen und mal gucken, was uns der Taktonom Reader dazu sagt. Es ist so, ein Blinder braucht eine Grafikbeschreibung und auch idealerweise einen Startpunkt, der erklärt, wo wir anfangen sollen, die Grafik zu betrachten. Aber die Infos sind natürlich generell wichtig, um zu wissen, was habe ich denn hier überhaupt? Du hast gerade gesagt, das könnte von unten gesehen ein Schuh sein. Ich hatte mal ein blindes Ehepaar an einem Stand auf einer Messe, die meinten, es ist eine Baumkrone.
7: Ah, okay.
6: Jetzt gucken wir mal, was der Reader sagt, was es ist. Wenn ich jetzt die Seite 1 scanne, liest er den QR-Code, der oben rechts auf jeder Grafik ist. Scannt auch gleichzeitig so 4 blaue Kreise, die in den Ecken der Grafiken sind. Das sind Steuermarken, damit die Kamera genau weiß, wo mein Finger dann auf der Grafik ist. Denn es geht ja hier um Fingererkennung.
7: Mhm.
6: Also legen wir mal los.
8: Deutschland mit Grenzen. Es sind die Bundesländer eingezeichnet, die durch Linien getrennt sind. Punkte stellen die Landeshauptstädte dar. Die Anzahl und Namen der benachbarten Bundesländer sind angegeben. Sinnvoll ist es, mit dem Kompass zu beginnen, der unterhalb des Braille-Textes dargestellt ist.
6: So, jetzt haben wir schon mal eine Grunderklärung bekommen. Was haben wir denn hier? Eine Deutschlandkarte.
7: Mhm.
6: Und ist für uns als Blinde so, für die meisten, sage ich jetzt mal, nicht erkennbar. Ich hätte es früher auch nicht erkannt. Mittlerweile weiß ich, wie sie aussieht, aber früher hätte ich es auch nicht rausgekriegt. Für Sehende ist es aber völlig klar. Ne? Gucken drauf, die wissen sofort, das ist eine Deutschlandkarte. Ich sehe da Bundesländer, ich sehe Hauptstädte und Grenzlinien und einen Kompass. Das müssen wir uns erst mühselig erarbeiten. Dafür hilft uns ja der Reader. Und deswegen fangen wir jetzt auch an. Wir tasten natürlich mit beiden Händen. Aber wenn wir Informationen abrufen wollen, richten wir einen Finger nach 12 Uhr aus, klappen die anderen weg, sodass nur ein Finger da ist, den die Kamera fokussieren kann, damit sie genau weiß, was wir jetzt eigentlich genau wissen wollen. Wenn wir mehrere da haben, dann sieht sie halt den, der am meisten nach 12 Uhr zeigt. Das ist meistens nicht unser Tast- oder Lesefinger. So, ich lege den Finger auf den Kompass und drücke auf Enter auf die große Taste.
8: Kompass. Landkarten sind immer nach Norden ausgerichtet, wohin auch die Spitze des Dreiecks im Kompass zeigt. Somit ist Norden auf 12 Uhr, Osten auf 3 Uhr, Süden auf 6 Uhr und Westen auf 9 Uhr.
6: Jetzt habe ich schon mal eine Grundorientierung. Dann kann ich sagen, okay, ich suche das südlichste Bundesland, dann weiß ich jetzt, ich muss nicht nach 9 oder so, sondern nach 6 Uhr gehen.
8: Bayern. 4 benachbarte Bundesländer. Westen, Baden-Württemberg. Nordwesten, Hessen. Norden, Thüringen. Nordosten, Sachsen. 3 benachbarte Staaten.
6: Ich kann es auch jederzeit unterbrechen, wenn es mir mal zu lange dauert. Und
8: Osten
6: ist auch weiter.
8: Tschechische Republik.
6: Und so weiter. Genau, jetzt haben wir schon mal gesehen, dass ich jetzt alleine mit so einer Karte arbeiten kann, ohne sehende Hilfe und in meinem eigenen Lerntempo. Das ist ja immer wichtig, weil wir machen viel mit Lerninhalten.
7: Mhm.
6: Aber ich will jetzt auch bestimmte Sachen finden können. Das heißt, bis jetzt war es immer so, wenn ich sage, ich suche Berlin, dann kommt ein Sehender, nimmt meine Hand und sagt, guck mal da.
7: Ja,
6: aber das bringt uns natürlich nichts. Deswegen haben wir die Navigationsfunktion eingebaut. Ich gehe im Menü
8: Erkunden,
6: auf
8: Navigieren. Baden-Württemberg.
6: Und habe jetzt eine Liste mit allen verfügbaren Zielen.
8: Da Bayern, Belgien, Berlin.
6: Durch mache ich über die Pfeiltasten links und rechts von der Enter-Taste. Habe jetzt Berlin ausgewählt. Und jetzt zur Navigation. Stellen wir uns vor, wir navigieren auf einem Koordinatensystem. Wir fangen auf 6 Uhr an.
8: 12 Uhr.
6: Und jetzt führt mich der Reader zum Ziel.
8: 3 Uhr. 6 Uhr.
6: Angekommen.
7: Ah, okay. Also die Uhrzeiten sozusagen dann für oben, unten, links, rechts.
6: Richtig,
7: und der Ton dann für...
6: Die Töne, genau, du hörst also die...
7: Für die Distanz.
6: Die Pieptöne sind für die Distanz auf der X-Achse oder Y, also auf der senkrechten Achse. Und die Klicktöne sind auf der waagerechten Achse.
7: Mhm.
6: Deswegen haben wir da auch unterschiedliche. Das kannst du nachher auch mal selber ausprobieren, wenn du magst. Das geht auch in jeder Grafik. Also egal, was du hier auflegst, in jeder Grafik hast du diese Funktion automatisch drin. Die muss man auch nicht hinzuprogrammieren oder so. Die wird immer automatisch verfügbar sein.
7: Ah, okay.
6: Was es auch gibt...
8: Nur Titel wiedergeben.
6: Dafür schalte ich jetzt mal um auf nur Grundinformationen, ist
8: Erkunden.
6: Der Erkundungsmodus.
8: Objekte erkunden.
6: Der heißt Objekte erkunden. Und das ist praktisch die automatische Fingererkennung. Wenn ich jetzt auf die Grafik gehe, er liest mir sofort vor, was da ist, was ich unter dem Finger habe. Ich muss nichts mehr drücken.
8: Bayern. Grenzlinie zwischen Baden-Württemberg. Grenzlinie Hessen. Grenzlinie
7: Hessen. Okay, da muss man aber auch dann die anderen Finger wieder anwinkeln.
6: Ja, genau. Richtig. Und da gehst du nur mit einem Finger. Ich nutze den Modus bei dieser Karte zumindest eher nicht, weil du kriegst halt sehr viele Informationen übereinander und das ist irgendwann
8: Titel und Beschreibung
6: ist irgendwann einfach anstrengend.
7: Ja, klar.
6: Was wir jetzt aber auch machen können, und das zeige ich mal an der nächsten Grafik, ist Interaktionen benutzen. Das heißt, ich kann Aufgaben in eine Grafik einbauen. Das kann jeder Nutzer selber machen. Ich komme gleich noch zur Datenbank. Da gibt es dann nämlich einiges zu sagen. So.
8: Zahlenraum 100. Dargestellt sind alle Zahlen von 1 bis 100.
6: Genau, du brauchst das mal, damit es nicht so viel durcheinander geht. Jetzt habe ich hier ein Zahlenfeld in Zehnerreihen von links nach rechts immer 1 bis 10, 11 bis 20 und so weiter bis 100.
7: Also 10 mal 10.
6: Genau, richtig. So, das Schöne an diesem Feld ist, du kannst die Zahlen nicht nur als Braille lesen, sondern du kannst sie auch hören und du kannst sie auch in Schwarzschrift lesen. Das heißt, Blinde und Sehende können hier zusammenarbeiten.
7: Mhm.
6: Das hat natürlich fürs gemeinsame Lernen einfach sehr gute Möglichkeiten, also gibt sehr gute Möglichkeiten.
7: Mhm.
6: Genau. Gut, da haben wir jetzt die Interaktionen drin.
8: Erkunden, navigieren, Interaktionen, 5.
6: Er sagt mir, hier sind 5 verschiedene Aufgaben verfügbar.
8: Addition leicht.
6: Wir gehen sie einfach mal durch.
8: Kettenaufgaben, Addition leicht. Addition fortgeschritten.
6: Und so weiter.
8: Subtraktion fortgeschritten. Primzahlen.
6: Ich würde sagen, wir machen mal Kettenaufgaben.
8: Addition-Aufgaben, Addition leicht.
6: Da geht es jetzt darum, Kopfrechnen zu trainieren.
8: 5. Fragen. 5 plus 4 plus 3.
6: So, was ich jetzt mache, ich suche mir mein richtiges Ergebnis raus, lege meinen Finger drauf und bestätige das Ganze mit Enter.
8: 12 ist richtig. 2 plus 1 plus 3.
6: So, hätte ich mich jetzt verrechnet?
8: 5 ist falsch.
6: Dann sagt er mir zwar, ist falsch, aber er gibt mir keinen Ärger, egal wie oft ich das falsch mache. Irgendwann kann es dann sein, dass er dann mal sagt, zu viele Versuche, dann springt zur nächsten Rechenaufgabe. Aber er wird nie böse im Vergleich zu Kopfrechnen üben mit den Eltern, was nicht immer ein Spaß ist.
7: Ja, oder einem Lehrer.
6: Ja, genau, richtig. Und ich finde, da ist das doch eine sehr gute Möglichkeit, um zu sagen, ich kann mich hier hinsetzen, habe einfach mein eigenes Tempo, ich kann Kopfhörer anschließen, kann ungestört Rechnen üben und freue mich darüber, dann am nächsten Tag ein bisschen was zu präsentieren, beziehungsweise eine gewisse Entwicklung hingelegt zu haben. So, das nächste ist ein weiterer Erkundungsmodus. Ich habe hier nämlich eine Grafik mit 6 Funktionsgraphen, also Kurven, mathematischen Kurven, die teilweise durcheinander verlaufen, sich kreuzen, sich überschneiden. Und das nachzuvollziehen
8: ist Interaktion mit mathematischen Plots 3. Energieverbrauch der Vereinigten Staaten von 1800 bis 2100.
6: Genau, das nachzuvollziehen ist so für uns als Blinde einfach nicht so einfach. Deswegen haben wir uns überlegt, was können wir denn machen und haben den Modus Linienerkunden erfunden.
8: Erkunden.
6: Dazu gehe ich auf Erkunden.
8: Objekte erkunden, Linien erkunden.
6: Linien erkunden. Und jetzt startet eine App, die jeder Linie einen individuellen Ton gibt. Da ist er.
7: Mhm.
6: Das ist eine Linie. Da ist noch eine. Da war es die zweite, wird noch eine dritte. Und so weiter. Ne? Also du hörst, jede Linie hat einen Ton bekommen.
7: Mhm.
6: Jetzt kann ich einfach mir eine Linie raussuchen. Wir nehmen mal diese. So, ich fahre die jetzt mal ab. Da fängt sie an. Hier trifft sie sich mit einer. Jetzt bin ich wieder drüber. Da trifft sie sich wieder mit einer. Da ist noch einer. Und so kannst du genau nachvollziehen, wie die Linien verlaufen und wie die miteinander korrelieren. Das finde ich sehr wichtig. Du kannst aber auch die Werte dir anhören. Und zwar, du bist mit dem Finger drauf, klickst einmal auf Enter.
8: Holz.
6: Dann sagt er dir, was es ist. Holz. Da ist der Beginn und gleichzeitig auch der Höchstwert.
7: Okay.
6: Jetzt fahre ich einfach mal entlang. Man hört im Hintergrund noch leise die Töne. Minimalwert und Endpunkt.
7: Mhm.
6: Das kann man in die Grafiken mit einbauen. Das ist nicht automatisch immer verfügbar, weil es ja auch nicht in jeder Grafik Sinn ergibt. Aber das lässt sich in jede Grafik mit Linien einbauen. Das ist bei Netzplänen zum Beispiel auch ganz cool, wenn du irgendwie ein U-Bahn-Netz hast oder ein S-Bahn-Netz, sowas. Da kann man sowas sehr gut nutzen, um einfach sich eine Klarheit zu verschaffen, wie sind denn die einzelnen Verläufe der Linien.
7: Ja, und der VGN zum Beispiel, Straßenbahn,
6: ja,
7: und U-Bahn-Netz.
6: Ja, genau, richtig. Da haben wir so einen Plan auch schon da. Und da gibt es also jede Menge Möglichkeiten.

0: 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Martin Janischak ist unterwegs im Gespräch mit Martin Weiger. Es geht um den Taktonom Reader, um selbstständiges Lernen mit taktiler Unterstützung.
1: Ich überspringe mal ein paar Sachen. Wir haben jetzt hier zum Beispiel eine Grafik mit einer Uhr drauf. Also da ist eine abgebildete Uhr. Da kann man, weil die Grundplatte des Taktonom Reader ist aus Metall. Das heißt, du kannst hier mit Magneten arbeiten. Und wir haben einen magnetischen Uhrzeiger entwickelt, sodass ein blindes Kind sich spielerisch mit der Uhr beschäftigen kann und im eigenen Tempo sich die Uhr vertraut machen kann. Das heißt auch die Zeiten sich drauf schaffen und so weiter. Also auch die Ausrichtung und die Laufrichtung zum Beispiel lernen und sowas.
2: Mhm.
1: So, was wir noch haben, und das sind so unsere neuesten Dinge. Ich sortiere mal ganz kurz ein kleines bisschen um. Ich habe hier ein Dreieck. Das zeige ich dir mal eben. So. Und mit diesem Dreieck, das ist eine Grundsache für Geometrie. Wir haben nämlich ein paar Zubehörsachen entwickelt für den Taktonom Reader, die interaktiv funktionieren und mit denen man Geometrie leicht und erfahrbar machen kann. So, ich nehme dir mal die Grafik ab und gebe dir dafür mal was anderes.
2: Mhm.
1: Erkennst du mit Sicherheit noch von früher?
2: Eine etwas seltsam geformtes Lineal am Ende.
1: Genau, richtig. Treffend auf den Punkt gebracht. Es ist etwas anders geformt, als man das so kennt.
2: Ja.
1: Und vor allem hat es mehr Striche drauf. Ne? Es hat nämlich 0,5 Zentimeter Striche.
2: Ah, okay.
1: Genau.
2: Mir ist ja am Anfang jetzt nur hier am Ende dieser Huppel aufgefallen.
1: Ja, genau. Der ist einfach ein Stadtzeichen. Und du hast noch einen Schieber drauf, mit dem du die Distanz besser einstellen kannst. Das Besondere ist, auf diesem Lineal sind zwei QR-Codes. Einer ganz links, so Mini-QR-Codes sind das, und einer auf dem Schieber. Das heißt, ich lese jetzt mal die Grafik ein.
3: Messen. In dieser Grafik ist ein Dreieck dargestellt. Gehe zum Infopunkt oben links, um mehr zu erfahren.
1: Genau. Jetzt haben wir gehört, dass die Töne ein bisschen anders waren. Das heißt, jetzt hat sich nämlich im Hintergrund eine App automatisch mitgestartet. So, und was ich jetzt mache, ich lege jetzt das Lineal an der Unterseite des Dreiecks an und will messen, wie lang die ist. Das mache ich folgendermaßen. Ich suche mir links meinen Startpunkt, lege da die Nase des Lineals, also diese Pfeilspitze, die du gefühlt hattest, an und schiebe dann den Schieber an die Stelle, an dem ich den Endpunkt habe. So. Dann kann ich da auf dem Schieber, ist hinten so eine kleine Nase drauf, da kann ich den Finger drauflegen, um das zu stabilisieren. Und dann drücke ich einfach auf Enter.
3: 18,8 Zentimeter.
1: Na, es geht auf den Millimeter genau. Und du kannst wirklich super damit arbeiten, du kannst Geometrie damit machen. Und ich habe das letztens mit einer Familie ausprobiert, wo ich war, mit einem Kind, der ist jetzt in der 6. Klasse, die machen gerade viel Geometrie im Matheunterricht und dann haben wir das ausprobiert und der war total begeistert, weil ich gesagt habe, Mensch, das ist genau das, was ich immer haben wollte. Das ist super.
2: Und kann ich verstehen.
1: Das ergibt halt einfach viel Sinn, also es erleichtert einfach viele Möglichkeiten. Und das Lineal ist nicht das einzige. Moment, ich nehme den Kasten. So, habe ich hier noch was? Das gebe ich dir auch mal zum Fühlen. Sehr.
2: Ah, okay, ich würde jetzt einfach nur sagen, ist ein D.
1: Das ist auch gut, ja. Was wäre es denn in der Geometrie?
2: Da war ich komplett schlecht gewesen und habe geschlafen.
1: Okay, das ist ein Winkelmesser.
2: Ich dachte, die wären eckig.
1: Das sind dann Geodreiecke, aber die gibt es rund und eckig.
2: Ah, okay, wir hatten so ein Winkelmesser bei uns in der Wohnung noch vom Vermieter. Das ist einfach nur wie ein L halt geformt. Deswegen.
1: Ja, genau, richtig. Das ist nochmal anders. Also der ist halt dann für Sehende gemacht. Der hier ist an denen orientiert, die Blinde so im Unterricht normalerweise nutzen.
2: Ah, okay.
1: Das Interessante ist, du hast da so einen Schieber, den man so hin und her drehen kann. Und auf diesem Schieber ist, genau wie links und rechts, auf dem festen Teil des Winkelmessers auch jeweils ein QR-Code. Das heißt, wir haben hier drei QR-Codes, sodass der Taktonom Reader die Winkel messen kann. Jetzt habe ich hier einen eingezeichneten, schräg verlaufenden Strich in diesem Dreieck und jetzt will ich mal unten den Winkel messen, der da abgetrennt wird. Das heißt, ich lege jetzt den Nullpunkt, der ist so mit so einem leichten Kreis, also einem Halbkreis, deutlich dargestellt. Lege ich den mal an. So, schieb den Schieber an die richtige Stelle. Habe ich das jetzt richtig gemacht? Ja, habe ich. Und dann drücke ich wieder auf Enter.
3: 65 Grad.
1: und habe meinen Winkel. Mhm. So ist Geometrie einfach leicht. Was man damit machen kann, ist, du kannst einfach dann auch mit einem Stift, in dem Set ist ein spezieller Stift drin, mit dem kannst du auf Schwellpapier zeichnen und kannst dann einfach sagen, okay, ich fahre den, zeichne den Winkel ein, ne, wenn dir der Lehrer sagt, du sollst da was einzeichnen, kannst du es einfach machen, kannst es durch einen Schweller schicken und dann kannst du es fühlen. Du musst nicht mehr gespiegelt arbeiten, du kannst einfach sauber und schnell Geometrie machen.
2: Mhm. Aber man braucht dann für diese Formen dann auch immer die Folie dann dazu.
1: Genau, richtig. Also nee, es geht, diese Messen-App, die funktioniert auf jedem Papier, die kann man einfach hinzuschalten. Ah, das okay. Würde also auch für einem komplett leeren Schwellpapier funktionieren.
2: Ah, okay.
1: Genau. Und wir suchen gerade nach Möglichkeiten, wie man das auch ohne Schwellpapier machen kann, weil in diesem speziellen Fall wäre es natürlich sinnvoll, wenn man auch Normalpapier verwenden könnte. Aber da sind wir noch ein bisschen am Probieren und am Basteln, weil das nicht ganz so einfach ist. Dazu gibt es nämlich auch einen Zirkel, mit dem du dann einfach deine Kreise einzeichnen kannst, was ja auch wichtig für Geometrie ist.
2: Mhm.
1: So, und da kommen wir zur Mixed Graphic. Jetzt schaue ich gerade mal. Genau, da haben wir sie. Ich habe hier schriftliche Addition. Und die ist ja, die haben wir ja früher mit der, ich weiß nicht, wie ihr das in der Schule gemacht habt.
2: Ich war früher auch noch sehbehindert.
1: Ah, okay. Was wir jetzt hier haben, ich habe jetzt schriftliche Addition aufgelegt und wir haben hier Breilsteine. Die gibt es als Zahlensteine und als Buchstabensteine und die können wir einfach auf Grafiken auflegen und dann einfach in relativ kurzer Zeit die Rechneraufgaben nachlegen bzw. Ergebnisse hinzufügen. Das werden wir jetzt mal probieren. Lies die mal wegen mal ein.
3: Schriftliche Addition 4. Lege die tektonomagischen Brei-Zahlen in die leeren Kästchen und überprüfe das Ergebnis automatisch. Starte beim Infopunkt oben links.
1: So, dann machen wir das doch mal. Also ich habe jetzt hier eine kleine Schiene, die ist magnetisch, die kann ich auf die Grafik auflegen in vorbereitete Felder. Und auf diese Schiene kann ich dann die einzelnen Zahlensteine aufstecken. Ich habe jetzt hier die erste, wir nehmen mal die eine andere, genau. Ich habe hier 724 plus 86. So, jetzt wird es spannend. Mal gucken, ob ich schriftlich noch addieren kann. Es ist eine Weile her. Also 4 plus 6 ist 10. Schreibe 0, merke 1. Also nehmen wir oben eine 0 raus und stecken die auf die Schiene auf. Ganz rechts habe ich die jetzt aufgesteckt. So, 1 plus 2 ist 3 plus 8 ist 11. Dann brauche ich als nächstes eine 1. Die habe ich hier. Und dann 1 plus 7 ist 8. Also brauche ich noch eine 8. Die ist da. Okay. Dann schauen wir mal, ob ich richtig gerechnet habe.
3: 1. Richtig.
1: Aber was er jetzt gemacht hat, die Kamera hat jetzt praktisch die Steine, die ich aufgesteckt habe, abgescannt und ausgelesen und dann mir gesagt, ob die Aufgabe richtig oder falsch ist. Wenn ich jetzt die Zahlen vertauscht hätte, also ich habe jetzt eine 810, wenn ich jetzt eine 180 vors mache und dann nochmal drücke.
3: 1. Falsch.
1: Dann sagt er mir, es ist falsch. Also es funktioniert auch wirklich.
2: Mhm.
1: Genau. Das geht auch mit einer anderen Grafik, wo man dann Gleichungen und Rechenaufgaben selber legen kann und der Reader dann sagt, ist das richtig oder ist das falsch, was ich da gelegt habe.
2: Ah, okay. Also nicht wie bei dem 10er-Block von vorhin, wo man nur die Aufgaben hat, die natürlich dann schon einprogrammiert sind.
1: Genau, richtig. Man kann jede Aufgabe dann legen mit den Steinen, die möglich sind, die man sich vorstellen kann. Ist natürlich für einen Mathelehrer auch eine interessante Sache, weil man dann einfach sehr leicht die Aufgaben, also individuelle Aufgaben geben kann. Und das finde ich einfach sehr wichtig.

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1: Was wir noch machen können, wir arbeiten natürlich nicht nur mit gesprochenen Informationen, sondern auch mit Tönen. Und dazu habe ich sage mal so lange ganz kurz was, bis ich das vorbereitet habe, zur Grafikdatenbank. Wir arbeiten ja, wie ich vorhin erwähnt habe, mit einem gemeinnützigen Verein zusammen, der heißt ProBlind. Und ProBlind hat eine Datenbank, die nennt sich Share. Da liegen alle Grafiken drin, die für das Gerät verfügbar sind. Die sind kostenlos herunterladbar. Man kann Grafiken klonen, in 29 sind es, glaube ich, Sprachen übersetzen. Automatisch, läuft über KI, geht mittlerweile auch ziemlich gut. Und man kann eigene Grafiken hochladen. Alles kostenlos und weltweit verfügbar. Wir sind mittlerweile bei, wenn man die ganzen Übersetzungen mit reinrechnet, sind wir bei über 12.000 Grafiken.
2: Das ist viel.
1: Das ist eine ganze Menge. Wir haben überlegt, dass, also ich habe hier im Januar 22 angefangen. Da waren wir bei, ich glaube, 300 Grafiken. Jetzt sind wir bei 12.000. Also hat sich wirklich viel getan. Und das ist einfach wichtig zu wissen, das Gerät ist weltweit im Einsatz. Wir sind mittlerweile in 16 Ländern vertreten. Wir haben viel in den USA, an Blindenschulen, sind auch in Deutschland immer wieder, also an mittlerweile immer mehr Blindenschulen unterwegs, haben eigentlich mittlerweile fast jede Schule abgedeckt mit mindestens einem Reader. Private Leute nutzen das Gerät, also es kommt wirklich sehr gut an und die Leute sind einfach begeistert von den Möglichkeiten, auch Lehrer. Weil sie sagen, die Grafikerstellung ist einfach und sie kommen damit einfach sehr gut zurecht.
2: Na, das glaube ich.
1: Genau. So, dann lese ich jetzt mal ein. Ich habe hier aufgelegt den Aufbau eines Sinfonieorchesters. Das ist natürlich für Musikliebhaber, ist das immer eine coole Sache.
3: 5-4.
2: Naja, und für die geschlossene Musikschule im BBS wäre es auch gut.
1: Ja, da sagst du was. Aber echt.
3: Aufbau eines Sinfonieorchesters. Auf dieser Grafik sind Instrumentengruppen und einzelne Instrumente abgebildet. Die Gruppen sind mit unterschiedlichen Mustern gekennzeichnet. Symbole bezeichnen die jeweiligen Instrumente. Auf der linken Seite ist untereinander gesetzt die Legende zu finden. Beginne zuerst mit dem Infopunkt unterhalb des Titels oben links. Darunter liegt noch ein Punkt. Auf diesem Punkt kannst du ein Beispiel für ein Sinfonieorchester hören.
1: Genau. Ich würde sagen, wir fangen mal mit dem großen Orchester an und dann können wir es so ein Stück weit auseinanderklamüsern. Das heißt, wir hören, ich gehe jetzt einfach mal auf den Punkt mit dem vollen Orchester.
3: Volles Sinfonieorchester.
1: So, und jetzt kann ich mit den Händen in das Orchester reingehen, habe die einzelnen Gruppen. Ich habe ganz unten einen Stern.
3: Dirigent.
1: Da steht
3: der Dirigent vereint und konzentriert in seiner Person die Macht und, im Idealfall, auch die künstlerische Kompetenz der musikalischen Gestaltungshoheit.
1: Genau. Ist jetzt für Abiturklassen, also nicht 12. Klasse, aber zumindest Gymnasialklassen angelegt worden. Deswegen sind die Texte auch so ein bisschen komplexer. Kann man aber sehr leicht umgestalten für Lehrer, die das in der 5., 6. Klasse nutzen wollen oder noch früher. Die gehen einfach rein, klonen die Grafik, schreiben ihre eigenen Texte rein, fertig. So, und jetzt gehe ich mal, wir fangen mal bei den Streichern an, die sind ganz unten in der ersten Gruppe. Wenn ich da jetzt auf eins der Symbole gehe, dann haben wir da
3: erste Geige. Die Geige ist das kleinste unserer Streichinstrumente.
1: Genau. Und so kann man sich durch die ganzen Instrumente durchhören. Wenn wir zum Beispiel mal in den nächsten über die erste Grenze gehen, dann haben wir hier die Holzbläser.
3: Oboen. Die Oboe ist ein Holzblasinstrument. Es ist meistens aus schwarzem Grenadel oder Ebenholz gebaut. Die komplizierte Mechanik ist silbern oder vergoldet.
1: Und wenn ich zwischen die Instrumentenpunkte gehe, dann kann ich mir die jeweilige Gruppe anhören. Das heißt, bei den Streichern zum Beispiel wäre das
3: Streicher.
1: Und jetzt kann man das vergleichen mit dem großen Orchester und kann einfach sagen, okay, ich habe mit Spaß am Lernen Instrumentenkunde verstanden. Ich habe mir die Form des Orchesters angeguckt. Ich gebe dir das mal eben rüber. Und habe eine Möglichkeit, im Unterricht mit Spaß an solche doch sonst eher trockenen Themen ranzugehen Und das ist halt echt wichtig. Und das sagen wir immer wieder, Lernen sollte immer mit Spaß machen verbunden sein, weil mit Spaß lernt sich es einfach schneller, leichter und effizienter.
2: Ja, stimmt. Kann man die auch ganz gut erkennen, hier, dass dann der Halbkreis ein bisschen geschnitten ist.
1: Ja, genau, richtig. Und wenn du mal so die Außenkonturen, ich finde, das ist eigentlich eine ganz nette Form. Ne? Das ist ziemlich elegant geformt, diese Außenkontur des Sinfonieorchesters.
2: Mhm.
1: Genau. Wir können natürlich auch Grundrisse benutzen. Ich habe zum Beispiel hier einen Grundriss unseres Büros. Das ist so, würde ich jetzt mal vorschlagen, für den ersten Überblick die letzte Grafik. Also, Grundriss unseres Büros.
3: Grundriss Büro. Der Eingang zum Büro befindet sich im Treppenhaus. Dieses ist in der Mitte im unteren Drittel der Grafik und ist durch zwei Dreiecke auf einer gestrichelten Fläche zu erkennen. Der Eingang befindet sich links von dieser Fläche. Die Legende befindet sich am linken Rand.
1: So, jetzt kann ich mal mit dem Finger auf die Treppen gehen.
3: Treppe nach unten.
1: Da habe ich einen Pfeil nach links auf einer geriffelten Fläche eingezeichnet. Das heißt, Pfeil nach links bedeutet nach unten.
3: Treppe nach oben.
1: Das wäre dann der Pfeil nach rechts. Wenn ich jetzt in einem Gebäude bin, das ich nicht kenne und will einen Aufzug benutzen, dann haben wir als Blinde immer das Problem, wir wissen nicht, wo wir die Tasten finden und auf welche Taste wir eigentlich drücken müssen.
2: Ja.
3: Aufzug. Das Bedienfeld befindet sich an der Wand links der Tür. Dritter Stock. Inventivio. Zweiter Knopf von oben.
1: Das hilft mir schon mal ein bisschen, mich zu orientieren.
2: Mhm.
1: So, und jetzt bin ich angekommen, stehe vor der Tür und suche die Klingel.
3: Eingangstür. Der Klingelknopf ist rechts neben dem Türrahmen.
1: Okay, haben wir auch gefunden. Dann ist die Tür offen, ich gehe durch und stehe im Eingangsbereich, da warst du ja vorhin auch, und dann kann ich mir jetzt mal anhören, wo was eigentlich ist.
3: Eingangsbereich. Dies ist der Mittelpunkt des Büros. Die Eingangstür liegt in deinem Rücken. Die Räume im Uhrzeigersinn sind auf 9 Uhr der Gang zum Serverraum und zum Bad, auf 10 Uhr der Konferenzraum, auf 12 Uhr das Labor, auf circa 1 Uhr das Einzelbüro, auf 3 Uhr das Großraumbüro.
1: So, und jetzt haben wir schon mal eine Orientierungshilfe bekommen. Jetzt weiß ich, also im Konferenzraum sind wir gerade. Da haben wir zum Beispiel auch sowas wie, was du vorhin schon gehört hast.
3: Kaffeemaschine, Wassersprudler und Milchaufschäumer auf Unterschrank. Kaffeemaschine, zweiter Knopf von links, Espresso, dritter Knopf von links, kleine Tasse Kaffee.
1: Und sowas kannst du halt alles einbauen, ne? Du hast einen kompletten Plan, kannst dich durcharbeiten, kannst schreiben, was ist in welchem Schrank drin. Jetzt gehen wir mal nach 3 Uhr Richtung Großraumbüro und da haben wir jetzt hier so Rechtecke eingezeichnet. Da gucken wir doch mal.
3: Schreibtisch.
1: Da wäre jetzt Valentinas Platz, die ist aber noch nicht eingetragen, das muss ich nachher mal machen.
3: Schreibtisch Martin.
1: Das wäre meiner.
3: Schreibtisch Eva.
1: Das ist Eva, die hast du vorhin auch kennengelernt, das ist eine unserer Grafikerinnen. Und so kann man sich genau angucken, wie das alles aufgebaut ist und lernt auch mal so ein bisschen mit so einem Plan umzugehen, weil das ist ja für uns Nichtsehende, ist das einfach sehr schwierig.
2: Ja,
1: vor allem für Geburtsblinde ist es halt auch echt schwierig.
2: Mhm.

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1: Was wir auch haben, wir haben hinter Evas und meinem Schreibtisch einen Kreis eingezeichnet.
2: Pflanze im Großraumbüro zwischen Eva und Klaus. Ficus, 1,5 Meter hoch, ragt in den Raum hinein.
1: So, jetzt weiß ich zumindest schon mal, ich muss da drum rumschiffen, damit ich irgendwie nicht drin hängen bleibe. Und dahinter sitzt halt der Chef des Ganzen.
2: Schreibtisch Klaus.
1: Und hat da eine Pflanze vor sich stehen. Genau. Und so geht es halt weiter. So kann ich mich durch diesen Plan arbeiten, kann mir alles genau erschließen. Und es gibt auch eine Interaktion, wo du dich durchführen lassen kannst, wo du bestimmte Wege üben kannst. Und dann kann man in der Realität hingehen und kann den Plan praktisch umsetzen.
3: Das ist sehr gut.
1: Ja, finde ich auch. Und ich habe das mal mit einem anderen Plan ausprobiert. Wir waren Ende 2022 waren wir in Stendal in Sachsen-Anhalt und haben da zur Woche des Sehens einen Demonstrationstag mitgemacht. Da waren wir mit dem Taktonom Reader. Und da hatte ich vorher das erste Mal die Möglichkeit, mich mit dem Plan, mit dem Grundriss dieses Gebäudes, wo wir waren, zu beschäftigen. Das war das Landratsamt in Stendal. Und ich habe das erste Mal geschafft, mir einen Plan selber zu erschließen und konnte mich dann vor Ort, nachdem ich mir das auf dem Reader angeguckt hatte, vor Ort ein Bild machen und konnte mich orientieren. Wusste genau, wir sind zur linken Tür reingekommen, jetzt sind wir da, wo die ganzen Büros sind, ich muss nach rechts abbiegen, um zu dem Bereich zu kommen, wo wir dann auch arbeiten werden. Das war eine richtig coole Erfahrung, muss ich ganz ehrlich sagen, das hat mir echt viel Spaß gemacht.
3: Ja, das glaube ich.
1: So, jetzt bist du dran. Hast du Fragen? Möchtest du was ausprobieren?
3: Fragen habe ich gleich mehrere.
1: Ja, schieß los.
3: Zum einen, das Gerät selber hat ja zwei USB-Anschlüsse und einen LAN-Anschluss.
1: Ja.
3: Und du hast auch gesagt gehabt, es gibt WLAN.
1: Genau, richtig.
3: Wie wäre da die Einrichtung mit einem WLAN? Weil das Gerät selber sagt dir wahrscheinlich nicht, wie du einen WLAN-Schlüssel eingeben sollst.
1: Richtig, genau. Das geht über eine ganz einfache Möglichkeit. Du kannst ja mittlerweile sowohl auf dem iPhone als auch über Android Telefone einen QR-Code des aktuell verbundenen WLANs abrufen.
3: Ah, okay.
1: Du legst den QR-Code drunter, drückst auf neue Seite und er verbindet sich automatisch.
3: Ah, okay, also das würde er dann vom Handy-Display erkennen,
1: ja,
3: den Code.
1: Genau.
3: Ah, richtig. Okay.
1: Das geht auch mit verschiedenen anderen Codes, also du kannst zum Beispiel auch einen Hotspot darüber verbinden oder Action-QR-Codes verwenden, um zum Beispiel bestimmte Schnellaktionen auszuführen. Also wenn du jetzt zum Beispiel mal, das machen zwar eher wir Gerätetester oder wenn man mal was einzurichten hat, aber darüber kannst du zum Beispiel auch mal eine Einstellungsdatei auslesen und zu uns hochladen. Mhm. Oder die Braille-Anbindung ein- und ausschalten. Du kannst nämlich ja auch eine Braillezeile mittlerweile anschließen.
3: Ah, okay, das geht dann wahrscheinlich über den USB-Anschluss.
1: Richtig, genau.
3: Ah, da wäre meine Frage auch gewesen, wofür die denn da sind.
1: Genau, die haben verschiedene Möglichkeiten. Das eine ist, du kannst, wenn du mal kein Internet verfügbar hast, kannst du Grafiken per USB-Stick in den Speicher einlesen. Denn eine Grafik, die einmal runtergeladen wurde, die ist im Speicher drin, die bleibt da auch. Solange bis du sie selber wieder rauslöscht, das kannst du übers Menü machen. Und wenn du mal kein Internet hast, kannst du per USB-Stick Grafiken einlesen. Du kannst aber auch eine Braillezeile verbinden oder einen Fußschalter. Der würde die Enter-Taste ersetzen. Das heißt, du kannst praktisch mit einer Hand auf der Zeile arbeiten, mit der anderen auf der Grafik und kannst dann unten mit dem Fuß klicken und was auslösen.
3: Okay.
1: Das eignet sich besonders dann, wenn du Leute hast, die nur einen Arm haben oder, wie ich letztens hatte, wir haben das Gerät letztens an einen geburtstaubblinden Jungen ausgeliefert, der sich damit deutlich mehr Lerninhalte erschließen kann, als es bisher der Fall war. Der steckt dann die Zeile dran, hat dann unten seinen Fußschalter und kann sehr präzise und sehr flüssig damit arbeiten. Dafür sind die USB-Anschlüsse gedacht. Und der LAN-Anschluss ist einfach, wenn mal kein WLAN verfügbar ist, kannst du dich halt per Kabel ins Internet hängen.
3: Ah, okay.
1: Genau.
3: Aber man braucht immer ja zum Arbeiten dann diese Folien. Wo würde man die denn herkriegen?
1: Also das Papier an sich kann man bei uns bestellen oder halt bei anderen Hilfsmittelversandmöglichkeiten ordern. Und die Grafiken an sich kannst du, wie ich vorhin erwähnt hatte, von der Datenbank herunterladen und die sind alle kostenlos verfügbar.
3: Weil wenn ich jetzt mal annehme, ich habe so ein Gerät zu Hause und möchte mir jetzt den Orchestergraben angucken,
1: ja,
3: dann brauche ich ja diese Folie.
1: Dann brauchst du die Folie, genau. Das ist Schwellpapier. Du kannst mehrere Möglichkeiten benutzen. Du kannst Braille-Druck benutzen, wenn jemand einen Drucker hat. Oder du kannst Schwellpapier benutzen, kannst natürlich bei uns Grafiken bestellen, kannst die aber auch, wie gesagt, selber ausdrucken, brauchst dann halt ein Schwellgerät dazu, also einen Fuser, mhm, und kannst darüber dann die Grafiken bekommen. Aber es gibt mittlerweile auch andere Bezugsquellen, also natürlich die erste wäre bei uns, aber wir sind gerade dabei, mit Partnern Kooperationen einzugehen, um zu sagen, wir wollen Nutzern einfach möglichst leicht Grafiken zur Verfügung stellen, und da sind wir gerade dabei, uns so ein kleines Netzwerk aufzubauen.
3: Mhm. Wäre es dann eigentlich besser, mehrere Grafiken dann, sag ich mal, zu bestellen, oder?
1: Da sparst du natürlich Geld, ja. Mhm. Also wir bieten 5er-Sets an, wo du dann immer sagen kannst, ich hätte gerne so ein 5er-Set mit Grafiken, die ich mir aber natürlich selber aussuchen kann.
3: Mhm. Ich als Nürnberger, der jetzt seit Jahren in Nürnberg lebt, seit dem Kindergarten, aber ich würde es jedem glauben, der mir sagt, ich komme in 5 Minuten vom Hauptbahnhof zur Burg und Flughafen zu Fuß. Gibt es eine Karte zum Beispiel von Nürnberg mit den Stadtvierteln?
1: Ich bin mir gerade nicht sicher. Ich glaube ja. Ich müsste aber in die Datenbank gucken. Aber die ließe sich problemlos erstellen. Das heißt, man kann bei uns auch Grafiken in Auftrag geben, wenn du sagst, du hättest gerne einen Übersichtsplan der Nürnberger Innenstadt. Dann ließe sich das problemlos machen. Flughafen, Bahnhof ist natürlich eine recht große Strecke. Ich meine, ich wohne selber in der Nordstadt, deswegen, ich weiß ungefähr, wie weit es ist. Also in 5 Minuten bist du da definitiv nicht hingelaufen.
3: Ja.
1: Und deswegen, das ist schon eine recht große Strecke, aber natürlich lässt sich das auch abbilden. Das ist überhaupt kein Problem.
3: Ah, okay.
1: Und man könnte auch zum Beispiel die U-Bahn dann mit einzeichnen, dass du vom Hauptbahnhof genau siehst, wie du vom Hauptbahnhof mit der U-Bahn zum Flughafen kommst. Oder zu Fuß oder mit dem Auto, je nachdem. Auto ist jetzt für uns nicht so relevant, aber
3: ja.
1: Es wäre halt trotzdem interessant, das mal zu sehen, wie die Straßenverläufe so sind, damit man, wenn man mit dem Taxi zum Beispiel hinfährt, und es gibt ja den einen oder anderen Taxi,

0: die Schulen werden das wahrscheinlich irgendwie über die Krankenkasse abrechnen können, oder?
1: Die Schulen nicht, aber Privatpersonen können es über die Krankenkasse abrechnen. Wir sind seit Januar 2023 im Hilfsmittelverzeichnis.
0: Ah, okay.
1: Und jeder kann das bestellen, also kann es über die Krankenkasse beantragen. Wir wissen ja, wie Krankenkassen so sind, aber die werden komplett bezahlt.
0: Mhm. Du hattest vorhin was von einem Speicher gesagt gehabt, dass man die auch Folien vom Speicher auch löschen kann.
1: Genau, richtig.
0: In welcher Größe gibt es denn diese Speicher oder einheitliche Größen?
1: Es ist eine einheitliche Größe. Du hast einen 32 GB Speicher drin.
0: Mhm.
1: Da die Grafiken immer nur 1 bis 2 MB Platz brauchen, passen da also sehr, sehr viele Grafiken rein.
0: Mhm, okay.
1: Genau.
0: Und die Stromversorgung ist die Akku, Batterie
1: Netzteil.
0: Oder... Ah, okay,
1: Netzteil.
0: Also...
1: Du hast halt einen Computer drin, der die ganze Kameraerkennung übernehmen muss und das frisst natürlich ein ganzes Stück Energie.
0: Mhm.
1: Wir arbeiten gerade an einer weiteren Version des Tachtonon Reader, über die ich noch nicht so viel sagen darf, weil sie halt noch in der Entwicklung ist. Aber die wird dann eventuell auch mit Akku ausgeliefert werden oder via USB-C über eine Powerbank betrieben werden können.
0: Mhm.
1: Da sind wir gerade noch am Forschen und überlegen, wie wir das am besten umsetzen. Und da gibt es also diverse Möglichkeiten.
0: Mhm, okay.
1: Genau, auch das Thema KI ist ja ein deutlich momentan rasant wachsendes Thema und an Präsenz gewinnendes Thema. Und deswegen werden auch da Fortschritte natürlich spürbar und werden eingebaut. Also wir werden auch mit KI dann irgendwas übernehmen können, sodass man zum Beispiel auch eine OCR-Erkennung drin hat oder eine Bilderkennung. Man kann irgendwas drauflegen und kriegt dann eine Beschreibung zum Beispiel.
0: Mhm.
1: Und das kann ja auch relevant sein. Aber man sieht, es hat sich deutlich weiterentwickelt.
2: 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Und das war die Radio-Ohrenblicke im Gesprächsausgabe für den September. Ohrenblicke, das Magazin, hört ihr hier bei Radio Z am 29. Oktober ab 16 Uhr wieder. Und die nächste Ausgabe von Ohrenblicke im Gespräch gibt es hier am 26. November. Da geht es wieder um das Thema Mobilität. Mein Name ist Chris Behlei und ich verabschiede mich für diese Ausgabe.

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Es ist Donnerstag, der 24. September und ihr hört den Stoffwechsel. Das Magazin für tagesaktuelle Politik bei Radio Z auf der 95.8. Mein Name ist Jakob Enninger und ihr hört gleich folgende Themen. Das Bündnis Hashtag unkürzbar Mittelfranken ruft diesen Samstag zu Protesten auf. Ihr Motto ist: Es ist genug für alle da. Stoppt die Angriffe auf ArbeitnehmerInnenrechte und soziale Infrastruktur. Die Kundgebung vor dem Nürnberger Nordklinikum ist Teil des DGB-Aktionstags gegen Sozialabbau. Wir blicken voraus auf die Proteste mit der Sprecherin des Unkürzbar-Bündnisses und mit einer Krankenpflegerin und aktiven Gewerkschafterin. Kinoneustarts am heutigen Donnerstag in Casablanca mit Theaterleiter Matthias Damm. Außerdem Infos zum ersten Nürnberger Vogelfilmfestival.

0: Proteste gegen den Sozialabbau. Die wird es diesen Samstag in 15 Städten geben. Denn der DGB und seine Einzelgewerkschaften rufen bundesweit zu Protesten für soziale Gerechtigkeit auf. Unter dem Motto: Hart verdient, deine Arbeit, deine Gesundheit, deine Rechte. Die zentrale Kundgebung in Bayern findet in Nürnberg statt. In 3 Sternmärschen wird es zur zentralen Kundgebung am Kornmarkt gehen. Auch das Bündnis Hashtag unkürzbar Mittelfranken ruft diesen Samstag zu Protesten auf. Sogar noch ein bisschen früher. Schon um 9.30 Uhr beginnt die Kundgebung des Unkürzbar-Bündnis vor dem Nordklinikum in Nürnberg. Es ist genug für alle da. Stoppt die Angriffe auf Arbeitnehmerinnenrechte und soziale Infrastruktur. So heißt das Motto von Unkürzbar Mittelfranken. Gegen was sie protestieren, was sie fordern und warum sie schon früher als der DGB anfangen, das hat Heike Demmel von Tatjana Sambale erfahren. Sie stellt sich gleich selbst vor.
1: Tatjana Sambale, Sprecherin fürs Unkürzbar-Bündnis in Mittelfranken und ehrenamtliche Vorsitzende des Verdi-Fachbereichs C in Mittelfranken. Das sind die Kolleginnen im Pflege-, im Gesundheitsbereich, in der Jugendhilfe, in der Bildung, in der Behindertenhilfe. Das sind die Leute, die ich ehrenamtlich vertrete.
2: Ihr vom Bündnis Unkürzbar Mittelfranken, ihr ruft für diesen Samstag zu Protesten in Nürnberg auf. Und zwar wenige Stunden bevor ein bundesweiter Aktionstag des DGB gegen Sozialabbau beginnt. Mit einer Demo hier in Nürnberg. Weshalb protestiert ihr denn just am gleichen Tag, aber etwas früher und erstmal auch woanders?
1: Wir sind Teil dieses DGB-Aktionstags. Wir haben uns allerdings schon früher, Anfang des Jahres, als Bündnis angefangen zu konstituieren. Wir hatten schon im Vorfeld Aktionen und wir wollen vor allem auch die Verknüpfung zu unseren betrieblichen Schwerpunkten hier in der Region herstellen. Deswegen starten wir am Klinikum Nürnberg Nord, wo ja auch sehr viele Kolleginnen und Kollegen, die in der Pflege oder am Klinikum arbeiten, von den angedrohten Reformen betroffen sind. Ein weiterer Punkt, der uns als Bündnis sehr wichtig war, war tatsächlich unsere Demostrecke etwas zu verlängern. Damit wir auch von möglichst vielen Menschen in Nürnberg in der Stadt wahrgenommen werden und nochmal sehr stark zum Ausdruck bringen können, wie viele Menschen eigentlich von diesen angedrohten Kürzungen betroffen sind. Wir enden aber ganz bewusst und auch mit dem genau diesem Ausdruck, dass wir einen gemeinsamen Tag gestalten an einem der 3 DGB-Auftaktorte. Also wir werden dort mit unserem Lautsprecherwagen präsent sein als Bündnis, aber wir sehen uns als Teil dieses DGB-Aktionstages an diesem Tag in unserer Stadt. Aber wir wollen es eben um diese Aspekte betrieblicher Schwerpunkt und noch mal ein bisschen mehr Aufmerksamkeit in unserer Stadt schaffen ergänzen.
2: Euer Motto ist ja, es ist genug für alle da. Stoppt die Angriffe auf ArbeitnehmerInnenrechte und soziale Infrastruktur. Das ist ein ziemlich großes Themenfeld, was ihr da in eurem Motto drin habt.
1: Ja, wenn man es ein bisschen kürzer fassen will, dann sprechen wir auch vom größten Generalangriff auf erkämpfte ArbeiterInnenrechte, auf unsere Lebens- und Arbeitsbedingungen in diesem Land seit 1945. Wir sind schon bemüht, diese Drastigkeit dieser Angriffe auch immer wieder zu betonen und vor allem zum Ausdruck zu bringen, dass jetzt für wirklich alle Menschen, die davon betroffen sein werden, und das sind Millionen in diesem Land, das sind all diejenigen, die nicht Millionen auf dem Konto haben, sondern eben von den Kürzungen betroffen sein werden, dass wir all die ansprechen wollen mit unserer Mobilisierung. Und wir wollen auch zum Ausdruck bringen, dass wir uns nicht davon verwirren lassen wollen, dass über Monate hinweg in der letzten Zeit immer wieder ein Kürzung, sogenanntes Reformvorhaben, nach dem anderen in der öffentlichen Debatte benannt wurde, dass es immer wieder einzelne betroffenen Gruppen gab, die da in den Fokus geraten sind. Und unser Anliegen mit unserem Protesttag ist es, zu verbinden und klarzumachen, es wird Millionen Menschen treffen und die Zeit, um dagegen Widerstand zu leisten, ist genau jetzt. Also bitte schließt euch uns an.
2: Das heißt, ihr könnt eigentlich gar nicht sagen, es betrifft diese eine Gruppe besonders oder die andere Gruppe besonders.
1: Ich erzähle sehr gerne die Geschichte, als wir uns dann im Juni als Bündnis konstituiert haben, dass wir eine Stunde gebraucht haben mit den knapp 130 Vertreterinnen und Vertretern von betroffenen Gruppen, von Gewerkschaften, von politischen Organisationen. Wir haben eine Stunde beim ersten Bündnistreffen gebraucht, um uns gegenseitig erstmal auf den Stand zu bringen. Warum sind wir hier? Warum ist die Gruppe, die wir jetzt vertreten, tatsächlich von diesen Kürzungen betroffen? Aber wir haben es von Anfang an sehr bewusst vermieden, da in irgendeine Priorisierung zu gehen, sondern wir wollen der gemeinsame Ausdruck des Widerstands gegen diesen Generalangriff sein. Wir wollen verbinden. Wir haben gesehen, dass es uns wahrscheinlich nicht weiterbringt, wenn wir jedes Wochenende mit 100, 200 betroffenen Leuten durch die Nürnberger Innenstadt gehen, sondern wir wollen schon die Massivität der Angriffe auch mit der Massivität einer Mobilisierung und eines entsprechenden Widerstands beantworten. Und deswegen sagen wir nicht, es geht uns um das eine oder das andere Themenfeld. Es geht uns um eine politische Agenda, die diesen Generalangriff auf unsere Lebens- und Arbeitsbedingungen vorantreibt. Und es geht uns darum, da zu sagen, da machen wir nicht mit, dagegen wehren wir uns.
2: Aber die Bundesregierung, die rechtfertigt ja ihre Pläne damit, dass sie das Pflege- und Gesundheitssystem damit stabilisiert, weil es eben so nicht mehr tragfähig sei.
1: Ja, natürlich muss ich es irgendwie rechtfertigen, aber auch da setzt sich die Erkenntnis durch, dass die Menschen ihnen das schon länger nicht mehr glauben, was sie dort sagen, was sie da an Feigenblatt-Argumentation voranstellen. Was wir vor allem als Betroffene in den Betrieben merken, ist, dass es jetzt schon anfängt, dass erkämpfte Rechte, dass erstreikte Rechte, wie zum Beispiel die Entlastungstarifverträge in den großen Krankenhäusern, bereits jetzt allein durch die Androhung der Reformen, der sogenannten Reformen, zurückgenommen werden. Dass unsere Tarifverträge, dass unsere erkämpften Zwischenschritte auf dem Weg für eine betriebliche Verbesserung jetzt schon angegriffen werden, jetzt schon zurückgefahren werden. Und was man vor allem auch sieht, ist, wenn man sich den SPD-Generalsekretär jetzt nach den Wahlen angehört hat, dass da es eine absolut krasse Äußerung im ARD-Brennpunkt gab, wo er sich hingestellt und gesagt hat, ja, wir haben vielleicht unglücklich kommuniziert, wir haben den Leuten erzählt, es sind Reformen, jetzt haben sie doch verstanden, dass wenn wir das Wohngeld kürzen, dass wir den Unterhaltszuschuss kürzen, dass wir ans BAföG nicht wirklich rangehen, dass das doch alles Kürzungen sind. Aber das, was jetzt im Herbst kommt, das sind dann die guten Reformen. Auch wenn die Leute jetzt im Vorfeld schon verstanden haben, das, was jetzt schon vor der Sommerpause auf dem Tisch lag, mit Wohngeld, mit BAföG, mit Unterhaltsvorschuss, das haben die Leute schon verstanden, das sind Kürzungen. Aber das, was jetzt angeblich kommt, ist dann doch wieder unabdingbare Reformen. Da sagen wir nein, natürlich nicht. Also wir sprechen für die direkten betroffenen Organisationen, wir sprechen für die Beschäftigten, wir sprechen aber auch von Klientinnen und Klienten, Patientinnen und Patienten, die davon betroffen sein werden und für die das Verschlechterungen bedeutet. Und wo wir sagen, diese politische Agenda zugunsten weniger und zulasten von vielen, von Millionen nehmen wir nicht hin.
2: Für große Empörung bei vielen Beschäftigten und den Gewerkschaften hat ja auch die Bemerkung von Kanzler Merz, er möchte das Arbeitszeitgesetz und den 8-Stunden-Tag abschaffen. Bis jetzt liegen aber keine konkreten Pläne da auf dem Tisch. War das vielleicht doch nur eine Nebelkerze oder eine andere Aktion?
1: Wir glauben eher, dass die Nebelkerze oder wir nennen es auch Salamitaktik eher darin besteht, die Leute dadurch einzuschüchtern, aber auch leider in eine gewisse Ohnmacht zu bringen, indem vor der Sommerpause quasi jede Woche ein neues furchtbares Kürzungsvorhaben auf dem Tisch lag, wo man sich am Anfang erstmal sortieren musste, worum geht's da eigentlich, und dass daraus auch resultiert, dass wir alle betroffen sein werden. Deswegen geht's genau darum, erstmal bei dem, was jetzt auf dem Tisch liegt, was angedroht wurde, nicht zurückzuweichen, sondern mit einer Stimme zu sagen, wir verteidigen das, was die öffentliche Daseinsvorsorge in Deutschland ist. Wir verteidigen das Sozialwesen, weil es das ist, was für die Mehrheit der Menschen in diesem Land ihre Lebensqualität und ihre Arbeitsbedingungen ausmacht.
2: Ihr vom Unkürzbar-Bündnis, ihr sagt, es ist genug für alle da. Das ist ja auch in dem Motto drin. Aber leben wir nicht in Zeiten Klammerkassen und zu viel Geld ist vielleicht für eine überalterte Gesellschaft nicht drin, um weiter im Wohlstand zu leben?
1: Also zunächst mal, es ist immer noch in Deutschland die drittreichste Volkswirtschaft der Welt, mit immer wieder Zahlen, die vorgelegt werden, dass die Armutsreichtumsungleichverteilung in diesem Land himmelschreiend ungerecht ist. Also der Reichtum in diesem Land ist unbestreitbar da, er ist in den Händen ganz weniger konzentriert und er wird für die falschen Dinge ausgegeben. Wir haben immer wieder auch in den Bündnisdebatten, in der Vorbereitung unserer Aktionen starke Stimmen bei uns im Bündnis gehört, die gesagt haben, am Sozialen wird gespart, aufgerüstet wird ohne Ende, und wo das auch in einen Zusammenhang gestellt wird, wo klar gesagt wird, solange wir uns im Milliardenbereich 200 Milliarden, 300 Milliarden, 500 Milliarden bis hin zu einer Billion Bereich Aufrüstung bewegen, muss uns niemand erzählen, in diesem Land sei für unsere soziale Daseinsvorsorge kein Geld da. Wir können es aber gerne auch auf die kommunale Ebene runterbrechen, weil die Frage dann auch wieder kommt, gerade im Bereich der Behinderten- und Jugendhilfe hat es ja dort auch begonnen. Gerade hier in Nürnberg haben wir die Situation jetzt einer Haushaltssperre und die absolut absurde Situation, dass trotzdem an millionenschweren Prestigeprojekten festgehalten wird, und das erbost Menschen sehr. Also sowohl diese Debatte unter den Vorzeichen für Aufrüstung, für Kriegsvorbereitung sind Milliardenbeträge, Unsummen da, da gibt es überhaupt kein Halten, und da wird auch klar kommuniziert, es muss sozial gekürzt werden, damit aufgerüstet werden kann, aber auch der Aspekt, dass hier bei uns kommunal vor Ort an Prestigeprojekten festgehalten wird, während man uns dann erzählen will, es sei für uns kein Geld da, das treibt Menschen zu Recht auf die Straße.
0: Und deshalb ruft das Bündnis Unkürzbar Mittelfranken für diesen Samstag zu Protesten auf. Gegen Sozialabbau und gegen die Angriffe auf ArbeitnehmerInnenrechte. Ihr hört gleich noch mehr dazu. Davor hören wir noch Musik. Und zwar Alles ist billig, Otto von Bismarck.

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0: länger und mehr arbeiten, weniger fordern. So klingt es seit Monaten aus der Bundesregierung als Forderung an die Bevölkerung. Eine Kürzung nach der anderen wird beschlossen oder angedroht. Das ist der schlimmste Angriff auf die öffentliche Daseinsvorsorge in der Geschichte der Bundesrepublik, sagt das Bündnis Unkürzbar Mittelfranken. Und ruft diesen Samstag zu Protesten in Nürnberg auf. Am gleichen Tag wie der DGB mit seinem bundesweiten Aktionstag gegen Sozialabbau. Ihr hört dazu ein Interview von Heike Demmel mit Tatjana Sambale, Sprecherin des Unkürzbar Bündnis in Mittelfranken.
1: Weshalb ist es denn eurer Meinung nach auch so wichtig, gegen diese Kürzungspolitik der Bundesregierung vorzugehen im Hinblick auf das Erstarken und die Wahlerfolge der AfD?
2: Wir müssen gemeinsam die Stimme des Widerstands dagegen sein, gegen ein politisches Programm, was Millionen Menschen in diesem Land weiter belastet und ärmer machen wird. Weil wenn wir das nicht sind, wenn wir als Gewerkschaften, als Bündnis das nicht sind, dann leider drängt die AfD sozialdemagogisch in diese Lücke. Und das nimmt ihnen natürlich jeder, der nachdenkt, jeder, der auch nur einen Blick in ihr Programm wirft, wofür sie tatsächlich politisch stehen, niemand ab, aber wir haben es natürlich mit Kolleginnen und mit Kollegen zu tun, die so wütend sind über das, was politisch da passiert, wie über ihr Leben entschieden wird, wie ihnen selber eingeredet wird, sie seien zu faul, sie würden zu wenig leisten, das natürlich Teil einer politischen Systematik ist, wo man auf eine Leistungsgesellschaft zielt und trotzdem es an sozialer Gerechtigkeit maximal mangeln lässt, da kann eine AfD leider andocken, weil es letztendlich genau die gleiche Ideologie in der Frage ist, dass von den sogenannten Leistungsträgern diese Gesellschaft zu tragen sei, aber da wird dann in Richtung der Unternehmer, da wird in Richtung der Reichen geschaut und nicht auf die Leute, die ganz tagtäglich arbeiten und von diesem Sozialsystem in der absoluten Masse, von unserer Bildung, von unserer Gesundheit, von unserer Infrastruktur auch profitieren. Und wir sagen ganz klar, wir müssen protestieren, alle gemeinsam und dürfen uns in keinster Weise spalten lassen, nicht anhand von Beschäftigtengruppen, nicht anhand von Herkunft, von Nationalitäten, von Geschlechtsidentitäten und Geschlechtern. Wir dürfen uns nicht spalten lassen. Wir müssen gemeinsam auf die Straße gehen, denn sonst bleibt dieser Platz frei und dann wird dort reingedrängt von einer Kraft, die das nur in sozialdemagogischer Art und Weise tut und dagegen müssen wir uns verwehren.
1: Wie groß sind eure Hoffnungen mit eben solchen Protesten wie jetzt am Samstag, wirklich auch die Pläne der Bundesregierung, diese harten Einschnitte noch zu ändern? Also vielleicht auch gerade vor dem Hinblick der Wahlen und dass die CDU rausgeflogen ist aus dem Landtag in Mecklenburg-Vorpommern.
2: Ich würde voll und ganz hoffnungsvoll sagen, wir fangen ja gerade erst an. Also wir stehen in den Startlöchern. Ich habe auch vorhin erzählt, wir machen das jetzt auch schon ein bisschen länger. Wir haben damit begonnen, als Verdi-Organisation hier vor Ort zum Anlass zu nehmen, dass es die Proteste gegen die GesundheitsministerInnenkonferenz gab und entwickeln seitdem über Wochen und jetzt über Monate hinweg immer mehr am Protest, immer mehr auch an Öffentlichkeit. Und wie gesagt, wir fangen damit gerade erst an. Und deswegen glaube ich, dass die richtige Antwort auf jeden Fall ist, auf das, womit wir da konfrontiert sind, die richtige Antwort auf das, was uns da zugemutet wird, was uns in der Debatte rund um zügellose Aufrüstung, Kriegsvorbereitung auf der einen Seite, Sozialkürzung auf der anderen Seite, aber auch an sozialer Demagogie zugemutet wird. Und wir blicken sehr wohl auch, natürlich auch ich als Gewerkschafterin und auch die Kolleginnen und Kollegen, auf eine anstehende Tarifrunde im öffentlichen Dienst. Wir blicken auf die anstehenden Haushaltsdebatten. Wir blicken auf die Frage, wie geht es auch nach dem 26.09. weiter, und wir wollen auf gar keinen Fall schweigen. Wie gesagt, es beginnt gerade erst.
1: Eure Auftaktkundgebung am Samstag, die startet um 9.30 Uhr vor dem Klinikum Nord. Zu eurer Kritik an Kürzungen im Gesundheitssystem, da hören wir gleich in der Sendung noch Anja Schmeitzel von eurem Bündnis im Interview. Aber vielleicht noch ein Blick insgesamt auf die Auftaktkundgebung. Da geht es ja nicht nur um die Situation in Krankenhäusern, sondern es geht auch um andere Bereiche rund um die Gesundheit. Welche sind das noch und wer wird da sprechen?
2: Also sehr engagiert waren von Anfang an die Kolleginnen aus der Behindertenhilfe, auch tatsächlich mit einer starken Beteiligung, was uns von Anfang an gefreut hat, auch von direkt Betroffenen. Wir haben die Kollegen aus der Psychotherapie, die von massiven Kürzungen, Einsparungen betroffen sind. Wir haben von Anfang an sehr stark und an vorderster Front die Kolleginnen aus der Kinder- und Jugendhilfe, die engagiert sind, die alle Bereiche repräsentieren, wo wir sagen, da sind wir alle direkt betroffen, und wir werden genauso die Kolleginnen aus der Altenhilfe mit vor Ort haben und und laden vor allem auch alles, was wir darum herum an Unterstützungsstruktur haben, unsere Nachbarschaftsinitiativen, Elterninitiativen, unsere eigenen Familien. Also wir werden mit dieser ganzen Gruppe an Menschen dort vor Ort sein und werden A, deutlich machen, dass wir gemeinsam zusammenstehen, dass es auch um konkrete Projekte geht, konkrete Projekte in der Frauen- und Familien- und Kinderförderung, konkrete Projekte in der Migrationsberatung, also dass es nichts Abstraktes ist, sondern dass es um unsere Nachbarschaftsinitiativen geht, die hier von Kürzung aktiv bedroht sind und dass es deswegen in der Folge um unser aller Lebensqualität auch hier in der Stadt geht. Und das soll diese Kundgebung, soll unser Demozug dann ja auch runter in Richtung Gostenhof zum Auftakt des DGB mit zum Ausdruck bringen und deswegen freuen wir uns da auch über eine starke Beteiligung.
1: Genau, ihr zieht dann auch zur großen Hauptkundgebung des DGB am Kornmarkt. Die beginnt ja um 12 Uhr, die Kundgebung. Gibt es da noch Zwischenkundgebungen oder ist es dann vom Klinikum und rüber zum Kornmarkt eine Demo?
2: Nee, wir haben Zwischenkundgebung eben in Gostenhof. Das ist eine von drei Auftaktkundgebungen des DGB. Der DGB mobilisiert ja zu diesem Tag. Wir als Gewerkschaften mobilisieren an diesem Tag bayernweit nach Nürnberg. Und das heißt, es wird auch sehr viele Kolleginnen und Kollegen aus anderen Bereichen in Bayern geben, die an dem Tag mit Bussen anreisen. Und wir treffen uns für die Region gemeinsam mit unserer Zubringer-Demo, aber auch für alle anderen aus der Region treffen wir uns in Gostenhof und laufen dann als einer von drei DGB-Demonstrationszügen wir als Unkürzbar-Bündnis gemeinsam mit dem DGB-Auftakt zum Kornmarkt und auch dort wird, also in Gostenhof als Auftaktort, wird es noch zwei Auftaktreden geben.
1: Und bei der DGB-Kundgebung um 12, da gibt es dann verschiedene Reden. Kannst du uns da vielleicht auch noch kurz sagen, wer da sprechen wird?
2: Also es wird Christine Benner als Vorsitzende der IG Metall vor Ort sein, um zu sprechen. Also sie wird die Hauptrede halten und das ist natürlich mit Blick auf all den Kämpfen, die die Kolleginnen und Kollegen in der Automobilindustrie, in der Metallindustrie, auch im Rahmen ihrer Tarifrunde aktuell führen, die sich ja auch zum Beispiel bei Mercedes sehr, sehr kämpferisch positioniert haben, über die wir uns sehr freuen, dass die sich auch immer wieder mit uns in Verbindung gesetzt haben, um zu sagen, wir müssen da auch, was die Arbeitszeit, was die Rentinnen gemeinsamen Ausdruck finden, die damit auch sinnbildlich stehen für genau diesen Charakter. Es ist ein gemeinsamer Protesttag und deswegen sind wir da gemeinsam auf der Straße. Das wird dort zum Ausdruck kommen und deswegen wird es da große Verbindungen zwischen den einzelnen Gewerkschaften geben, aber wie wir denken, durch auch unsere Beteiligung als Bündnis, auch darüber hinaus von sehr vielen direkten betroffenen Organisationen.
0: Und hier noch einmal die Kundgebung. Mit dem Unkürzbar-Demozug zur zentralen bayerischen DGB-Kundgebung beginnt um 9.30 Uhr am Klinikum Nord in der Professor-Ernst-Nathan-Straße. Die Kundgebung von Unkürzbar beginnt ja vor dem Klinikum Nord, um die Kürzungen im Gesundheitsbereich zu kritisieren. Dazu hört ihr gleich noch ein Interview mit einer Krankenschwester und aktiven Gewerkschafterin, die auch aktiv im Unkürzbar-Bündnis ist. Aber bevor ihr dieses Interview hört, hört ihr noch Musik. Und zwar Game Over von der Alex Mofa Gang featuring Sebastian Krumbiegel.

0: Es ist genug für alle da. Stoppt die Angriffe auf ArbeitnehmerInnenrechte und soziale Infrastruktur. Unter diesem Motto ruft das Bündnis Unkürzbar Mittelfranken für Samstag zu Protesten auf. Los geht's um 9.30 Uhr vor dem Klinikum Nürnberg Nord. Die Kundgebung ist Teil eines DGB-Aktionstags gegen Sozialabbau, der später durch Nürnberg zieht. Zeitgleich mobilisiert der DGB zu Protesten in 14 weiteren Großstädten. Zur Kundgebung von Unkürzbar Mittelfranken und den drastischen Einsparungen im Gesundheitswesen sprach Heike Demmel mit Anja Schmeitzel. Sie ist Krankenschwester am Klinikum Nord und sie ist bei Verdi Mittelfranken im Vorstand im Fachbereich C, dem Fachbereich für die Gesundheitsbeschäftigten.
1: Am Samstag findet ja in 15 Großstädten finden Kundgebungen des DGB statt, unter dem Motto Hart verdient, deine Arbeit, deine Gesundheit, deine Rente. In Nürnberg gibt es jetzt die Besonderheit, dass ihr vom Unkürzbar-Bündnis noch vor dieser DGB-Kundgebung zu Protesten aufruft, hier speziell in Nürnberg, die dann aber bei den Protesten vom DGB münden. Euer Demozug, der startet um 9.30 Uhr am Klinikum Nürnberg Nord. Weshalb denn dort am Klinikum Nord?
2: Ja, ich bin ja vom Klinikum Nord und selbstverständlich ist es total wichtig, dass wir nochmal deutlich machen, diese Reformen der gesetzlichen Krankenversicherung, die im Juli bereits über Nacht durchgepeitscht worden sind, die dürfen so nicht bestehen bleiben, weil die gefährden uns alle, die gefährden die Gesundheitsversorgung der Patientinnen bundesweit und die machen unsere Arbeitsbedingungen nochmal deutlich schlechter und dagegen müssen wir einfach massiv auf die Straße gehen, um da was dagegen zu setzen.
1: Wir haben ja jetzt in den letzten Jahren über vieles berichtet und auch diskutiert. Du bist ja selbst Krankenpflegerin, du kennst es aus dem eigenen Alltag. Es ging um die Privatisierung von Krankenhäusern, es ging um Personalabbau, Ökonomisierung der Medizin, Fallpauschalen und vieles mehr. Da konnte aber auch einiges abgewendet werden, denn es gab große Proteste dagegen. Wie blickst du darauf zurück?
2: Ja, wir haben massiv bei Streiks dahin gewirkt, dass es zumindest Personaluntergrenzen, die PPR 2.0 heißt das Ganze, Pflegepersonaluntergrenzen, wurden nur durch starke Streiks und durch ganz engagierte Kolleginnen und Kollegen bundesweit durchgesetzt. Und wir konnten erreichen, dass zumindest das Pflegebudget aus den unsäglichen Fallpauschalen, die in den Krankenhäusern die Ökonomisierung vorantreiben, dass das Pflegepersonal zumindest rausgenommen wird. Immer noch nicht viel genug, aber es hat zumindest dazu geführt, dass auf vielen Stationen etwas Entlastung spürbar geworden ist. Das war vor dem Juli. Mittlerweile ist eben diese Gesundheitsreform durchgepeitscht worden in einer Nacht- und Nebelaktion und mittlerweile sind diese ganzen Verbesserungen, die wir wirklich mit harten Kämpfen und Streiks erreicht haben, ad acta gelegt und konterkariert. Also es wird überhaupt keine Personaluntergrenzen jetzt mehr geben. Das Pflegebudget ist gedeckelt. Und es ist eine Katastrophe für die Arbeitsbedingungen, nicht nur von der Pflege, sondern für alle Beschäftigten im Krankenhaus gilt es ja.
1: Genau, blicken wir doch noch ein bisschen näher auf diese Einschnitte im Gesundheitswesen, die ja jetzt von der Regierung Merz zum Teil schon beschlossen wurden, zum Teil ist aber auch noch einiges da in der Mache. Was ist denn jetzt schon beschlossen und was hat das für Folgen für euch in der Klinik?
2: Es ist zum Beispiel bereits beschlossen, dass unsere Tariferhöhungen nicht mehr komplett refinanziert werden. Es ist beschlossen, dass das Pflegebudget gedeckelt ist. Gedeckelt bedeutet, es wird eingefroren auf den Stand, den wir dieses Jahr haben. Genauso viel gibt es nächstes Jahr und auch übernächstes Jahr. Es fließen da überhaupt keine Erhöhungen, die es natürlich braucht, weil nächstes Jahr sind ja auch Tarifverhandlungen, fließen überhaupt nicht ein in das Pflegebudget. Und die Pflegepersonaluntergrenzen werden völlig ausgehebelt. Das bedeutet wirklich gefährliche Pflege, weil die Personaluntergrenzen, das ist das Allermindeste, was man braucht auf Station. Und wenn die ausgehebelt werden, dann können Patienten schlichtweg nicht mehr sicher und gut versorgt werden.
1: Wir haben ja jetzt eigentlich schon Pflegenotstand und viel zu wenig Personal in den Kliniken. Diese jetzt beschlossenen Maßnahmen, die du skizziert hast, eben kein höherer Lohn. Was macht das? Verschärft das Ganze noch?
2: Ja, sicher, das verschärft es absolut. Also es wird schwer werden, Nachwuchs zu gewinnen. Und die Arbeitsbedingungen, die werden so verdichtet sein, dass es Menschen wie ich arbeite seit 89 an diesem Klinikum, also viele halten es einfach nicht mehr aus und müssen vorzeitig wegen Erwerbsunfähigkeit, weil sie einfach der Belastung und den Stress nicht mehr gewachsen sind, müssen womöglich vorzeitig in Rente gehen oder werden krank und können das einfach nicht mehr leisten unter diesen Bedingungen, die durch noch mehr Kürzungen einfach nicht mehr erträglich für die Menschen sind.
0: Gleich geht's noch weiter im Interview mit Anja Schmeilzel vom Bündnis Unkürzbar Mittelfranken zur Demo am Samstag.

0: Hektisch geht es oft zu in Krankenhäusern. Denn es gibt zu wenig Pflegekräfte, die gleichzeitig immer mehr in immer engerem Takt leisten müssen. Die geplanten und schon realisierten Kürzungen der Bundesregierung im Gesundheitsbereich setzen ihnen noch mehr zu. Dagegen protestiert das Bündnis Unkürzbar Mittelfranken am Samstag vor dem Klinikum Nord in Nürnberg. Wir haben dazu mit der Krankenschwester und aktiven Gewerkschafterin Anja Schmalzel gesprochen.
1: Ihr warnt jetzt vor noch mehr Einschnitten auch im Gesundheitswesen. Was ist denn da noch geplant? Wogegen kämpft ihr gerade noch an und wie?
2: Naja, die Kürzungen im Gesundheitswesen, die betreffen ja letzten Endes alle. Also es geht um mehr Medikamentenzuzahlung. Die ganzen onkologischen Vorsorgen werden gekürzt. Ich kann mir gar nicht vorstellen, dass das eine Einsparung ist, weil man ja die Leute dann auch behandeln muss. Eine ganz gravierende Berufsgruppe ist auch die Psychotherapie, die einfach auch die Fallzahlen beschränkt bekommen. Die dürfen nicht mehr Stunden anbieten und werden total beschränkt in der Ausübung ihrer Berufstätigkeit. Die haben jetzt schon lange Wartelisten. Durch die Begrenzung der Patientinnen wird das Ganze noch heftiger. Und Leute mit einer schweren Depression, das ist ja einfach kein Spaß. Wenn jemand eine schwere Depression hat, dann ist das Ganze auch lebensbedrohlich. Und wenn derjenige dann keine Psychotherapie bekommt, dann kann das auch zu Suiziden führen.
1: Die Rede ist ja ganz oft von Einsparungen. Sind denn Einsparungen wirklich real oder manche Maßnahmen, die verschleppen ja manches doch nur oder machen es im Endeffekt sogar auch teurer, oder?
2: Ja, genau. Das kann man ja sagen bei den onkologischen Vorsorgen. Eine Krebsbehandlung ist auf jeden Fall deutlich teurer als eine Krebsvorsorge. Und wenn man das rausnimmt, dann trifft es auch die ärmere Bevölkerung, die sich halt einfach nicht einfach mal so 40 Euro für einen Ultraschall der Brust leisten kann zur Vorsorge oder für andere Vorsorgemaßnahmen einfach mal schnell 50 Euro hinlegen kann. Das kann man einfach mit einem Grundeinkommen nicht machen. Und dann ist es einfach so wieder, wer reich ist, der kann sich's leisten und wer arm ist, ja, der stirbt halt dann früher.
1: Ihr vom Unkürzbar-Bündnis, ihr seht ja auch einen Zusammenhang zwischen den Wahlerfolgen der AfD, jetzt gerade wieder am Wochenende in Mecklenburg-Vorpommern, und den Einschnitten im Sozial- und Gesundheitswesen. Wie hängt es denn aus eurer Sicht zusammen?
2: Ja, ich denke, die Menschen sehen ja sehr genau, sie können ihre Rechnungen nicht mehr zahlen. Sie haben Probleme mit der Miete. Sie haben einfach Angst und sind verzweifelt, dass sie für ihre Kinder nicht mehr die Unterstützung leisten können, die sie leisten wollen. An allen Ecken und Enden wird gekürzt, die Kita-Gebühren steigen und so weiter. Das treibt die Leute dahin, wo sie vermeintlich eine Alternative sehen. Aber natürlich bietet die Alternative für Deutschland, also die unsägliche faschistische AfD, keine Alternative an, sondern ist eher unterstützend noch für die Reichen. Aber sie nutzt die Wut auf diese Verhältnisse aus. Und wir müssen diese Wut ummünzen. Wir müssen mit unserem Unkürzbar-Bündnis bieten wir einfach Solidarität statt Spaltung als Alternative an. Und das finde ich enorm wichtig als Mittel gegen die AfD, dass wir eine solidarische Alternative darstellen und sagen, wir können uns diese Reichen verdammt nochmal nicht mehr leisten und wir können uns nicht leisten, so viele Menschen abzuhängen und in ihrer Enttäuschung dann womöglich zur AfD zu treiben. Das ist eine Katastrophe und man sieht ja auch die Wählerwanderung von der SPD und von enttäuschten ArbeiterInnen zur AfD hin. Dem müssen wir einfach was entgegenstellen und das machen wir ganz deutlich mit Unkürzbar. Wir bieten da die bessere Alternative und sagen, woher man sich das Geld holen kann, nämlich von den Vermögen, die uns bloß einen Krümel zuwerfen wollen, mit einer vernünftigen Vermögensteuer, mit einer Krankenversicherung für alle, in die alle einzahlen und mit deutlich weniger Rüstungsausgaben könnte man sich natürlich ein deutlich besseres Gesundheitssystem, eine deutlich bessere soziale Infrastruktur und alles, was die Menschen brauchen, leisten.
1: Du bist ja Krankenpflegerin. Wie müsste denn eine bessere Gesundheitsvorsorge und ein besseres Gesundheitssystem, eine richtig gute Krankenversorgung aussehen aus deiner Sicht?
2: Eine richtig gute Krankenversorgung muss sich natürlich an den Standards orientieren, die wissenschaftlich nachgewiesen sind. Menschen müssen das bekommen, was sie brauchen und nicht das, was möglichst viel Geld generiert. Das Gesundheitswesen muss wieder, und das gab es ja tatsächlich schon, es muss ein Gewinnverbot im Gesundheitswesen geben, damit sich keine Konzerne eine goldene Nase an der Krankheitsversorgung der Bevölkerung verdienen, sondern es muss an den Bedürfnissen der kranken Menschen orientiert sein, damit wir wirklich eine richtig gute Krankenversorgung haben.
1: Ja, auch deshalb ruft ihr zu einer Kundgebung vor dem Klinikum Nord auf am Samstag ab 9:30. Wer wird denn da sprechen bei der Kundgebung vor der Klinik?
2: Es werden auf jeden Fall die Betriebsgruppe vom Klinikum Nürnberg sprechen. Es werden natürlich auch die Psychotherapeuten sprechen. Es werden Menschen von der Lebenshilfe sprechen. Es wird selbstverständlich auch das Unkürzbar-Bündnis sprechen. Und wir werden hoffentlich ganz, ganz viele.
0: Die Kundgebung des Unkürzbar-Bündnis beginnt an diesem Samstag 9.30 Uhr am Klinikum Nürnberg Nord in der Professor-Ernst-Nathan-Straße. Danach zieht der Unkürzbar-Demozug zur zentralen bayerischen DGB-Kundgebung. Mehr Infos zu den Protesten findet ihr im Netz unter unkürzbar-mittelfranken.de und alle Infos zum bundesweiten Aktionstag des DGB findet ihr unter dgb.de.
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0: Es ist wieder Donnerstag. Wie immer stellt uns der Theaterleiter des Casablanca Filmkunsttheaters, Matthias Damm, die Neustarts der aktuellen Woche vor. Neu und erstmals in Nürnberg das Vogelfilmfestival. Da geht es am Wochenende um Vögel und den damit zusammenhängenden Naturschutz.
4: Und wir sind bei den Filmneustarts am Donnerstag, den 24. September. Zwei der Filme stammen vom Queerfilmfestival, nämlich einmal der Animationsfilm Jim Queen und dann Mas Palomas, wo es um ältere schwule Menschen geht, die am Strand leben in Spanien. Und der dritte Neustart, The Beauty of Ballroom.
5: Ja, man könnte fast glauben, wir hätten da jetzt irgendwie das Festival verlängern wollen und da irgendwie eine queere Filmwoche noch hinten dran gehängt. Das ist tatsächlich jetzt einfach Zufall. Die Filme sind so da und man startet Filme in der Regel dann, wenn sie halt vom Verleih gestartet werden. Warum die jetzt alle der Meinung sind, ihre queeren Filme genau in dieser Woche zeigen zu wollen, ist vielleicht gar nicht so optimal. Also ihr habt die große Auswahl und könnt quasi ja entweder die Filme nachholen, die ihr beim Festival versäumt habt, oder einfach weiter ins Kino gehen, weil ihr es so toll fandet. Genau, was nicht am Festival lief, aber jetzt eben als Dokumentarfilm kurz danach startet, ist The Beauty of Ballroom. Die Ballroom-Kultur ist ja so eine sehr spannende und teilweise eigenwillige queere Subkultur. Ich glaube vor allem in den USA und da gibt es einen tollen Dokumentarfilm, der sozusagen sich mit dieser Szene beschäftigt, die sozusagen so eine ganz eigene Art von Tanzveranstaltungen lebt und inszeniert und also toller Dokumentarfilm, der sich allerdings mit der Ballroom-Szene auf den Philippinen, wenn ich das richtig sehe. Und
4: Dann landen wir

0: Vogelfilmfestival ausgedacht. Genau, wir haben zwei Dokumentarfilme, zu denen wir jeweils auch Gäste da haben und füllen das auf mit tollen Spielfilmen und auch einem Familienfilm am Nachmittag. Genau, und es geht also morgens schon los um 11.30 Uhr. Das ist unser klassischer Agenda-Termin. Also es ist auch eine Vorstellung des Agenda-Kino. Insofern auch mit freiem Eintritt. EBL Naturkost zahlt da wie immer den Eintritt für euch. Genau, da zeigen wir den tollen Dokumentarfilm Saving Spoonie, der hier im Sommer auch lief. Da habt ihr ihn vielleicht verpasst, weil ihr im Urlaub wart. Jetzt nochmal die Chance. Es geht um Spoonie. Das ist der Spitzname des Löffelstrandläufers. Also ein kleiner Vogel, von dem es nur noch irgendwie ein paar hundert Brutpaare weltweit gibt. Und der deswegen schwer zu schützen ist, weil er sein Leben teilweise in Europa, teilweise ganz weit in Asien verbringt. Also ein Zugvogel, der extrem weite Strecken zurücklegt. Und um den sozusagen zu schützen und seine Lebensräume zu erhalten, sind eben international, ist die Koordination von Schutzmaßnahmen notwendig. Da müssen halt europäische ForscherInnen und Leute, die diese Vögel schützen, halt kooperieren, eben mit Leuten in China und in Russland, was gar nicht so einfach ist. Das ist das Thema des Films, das ist sehr schön. Wir haben da einen deutschen Biologen, der sich eben dem Schutz des Löffelstrandläufers verschrieben hat und der teilweise sehr hintersinnig und sehr spannend eben darüber berichtet, dass es gar nicht so schwierig und manchmal auch erstaunlich einfach ist, eben sich mit den Menschen in China, Russland, anderen Ländern zu koordinieren, auszutauschen, um eben ja diesen Vögeln, die kurz vor dem Aussterben stehen, ein weiteres Leben zu ermöglichen. Toller Film. Wir haben hier vor Ort einen Gast. Das ist eine Biologin, die beim Landesbund für Vogelschutz arbeitet und ja, die da sicherlich noch Spannendes zu sagen hat. Generell das ganze Festival machen wir in Kooperation mit dem LBV, Landesbund für Vogelschutz. Die haben ja ihre Geschäftsstelle hier auch in der Südstadt ganz gleich um die Ecke und waren sofort total Feuer und Flamme und haben dieses Festival mit uns zusammen vorbereitet. Genau. Der zweite Punkt ist dann, also die zweite Veranstaltung mit Gästen ist der Dokumentarfilm Watching People Watching Birds. Der läuft um 17 Uhr. Das ist eine Vorpremiere, hat dann erst den Kinostart eine Woche später. Der Film ist von Ulrike Franke und Michael Löken. Die Ulrike Franke wird auch hier sein, also eine der FilmemacherInnen. Die wird den Film vorstellen. Da ist außerdem zu Gast der Dr. Norbert Schäffer, das ist der Landesvorsitzende des LBV, also auch ein studierter Biologe und absoluter Vogelexperte. Genau, die werden danach sich über den Film unterhalten. Worum geht es? Es geht um das Birdwatching, also es geht um Menschen, die als Hobby, als Freizeitbeschäftigung ja gerne sich irgendwo ins Dickicht setzen und auf Vögel warten, die fotografieren, beobachten, zählen, was auch immer. Das ist ja eine große Bewegung weltweit. Jonathan Franzen, der Schriftsteller, ist ein passionierter Birdwatcher, der kommt auch im Film vor. Und ja, es ist ein total schön gemachter, sehr unterhaltsamer, sehr schöner Film, der natürlich auch nicht übersieht, dass Vögel auf der ganzen Welt bedroht sind und geschützt werden müssen, aber der auch ja sich so ein bisschen auch mit den Skurrilitäten und den Spezifika von diesem Hobby beschäftigt. Also wenn ihr selber Birdwatcher seid, dann kommt vorbei. Wenn ihr es noch werden wollt, könnt ihr da viel lernen. Und wenn ihr es ganz konkret sofort lernen wollt, wir werden direkt im Anschluss an die Veranstaltung eine Tour machen zusammen mit dem LBV. Wir fahren hier mit der Straßenbahn vom Kino los. Wir werden schauen, ob wir ein paar Vögel finden. Das ist nicht ganz klar, weil die im Moment nicht brüten. Das ist nicht so ganz einfach. Wir werden aber auf jeden Fall Fledermäuse beobachten können. Also die ExpertInnen vom LBV sind auch für Fledermausschutz zuständig. Und da gibt es ganz tolle Technik. Da kann man nämlich mit spezieller Technik deren Schreie, deren Ultraschallkommunikation beobachten und hörbar machen. Also kommt unbedingt vorbei und danach habt ihr die Gelegenheit, Vögel oder auch Fledermäuse beobachten zu können. Genau, es gibt noch ein paar weitere Filme, steht alles auf der Webseite. Wir schließen natürlich am späten Abend mit Hitchcocks The Birds, die Vögel. Das ist unser Rausschmeißer am Abend. Dazwischen dann noch zwei andere Vogelfilme, die gerade im Programm liefen, Harvey Habicht und Lebensansichten eines Huhns. Und fürs Familien, also im Familienprogramm gibt es Rio, einen animierten Film, der auch natürlich zum Schutz der Vögel aufruft. Ja, ihr könnt den ganzen Tag hier sein. Es wird, es gibt tolle Filme. Es gibt auch noch ein paar andere Veranstaltungen nebenher. Es gibt noch ein Kinderprogramm. Es gibt auch Nature Sketching. Da könnt ihr quasi, wenn ihr gerne zeichnet, lernen, wie man ganz tolle Bilder von Vögeln macht. Das macht auch der LBV mit uns zusammen. Steht alles schon auf der Webseite. Schaut euch das an. Schaut Vogelfilme und ich hoffe, es wird nicht das letzte Mal sein, dass wir hier ein großes Vogelfilmfestival im Casablanca veranstalten.
1: Theaterleiter Matthias Stamm war das im Gespräch und alle weiteren Infos im Web unter casablanca-nürnberg.de.
2: Das war Matthias.

Matthias Damm, Theaterleiter des Casablanca Filmkunsttheaters Nürnberg, zu den aktuellen Neustarts der Woche. Weitere Infos zu den Neustarts und dem Vogel Filmfestival am Wochenende findet ihr unter www.casablanca-nürnberg.de.

Das war schon wieder mit dem Stoffwechsel am heutigen Donnerstag, den 24. Das war's schon wieder mit der zweiten Stunde des Stoffwechsels, heute am Donnerstag, den 24.09. Nach dem Stoffwechsel geht's gleich weiter mit den Spätzündern. 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Das gibt's heute um 20 Uhr. 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
4: Der letzte Donnerstag im Monat. Die Spätzünder starten ihre September-Sendung. Da können Sie etliche Zwischentöne hören. Das ist heute unser Thema. Musikalisch beginnen wir mit dem Carpenters und dem Song Top of the World.

Du kannst ja heute alles übers Internet kriegen. Und nachdem klar war, dass ihr Mann beruflich ein paar Tage in Regensburg und die Kinder eine Woche bei Oma und Opa sein werden, hatte sie ihn einfach bestellt. Der Halbschlaf flüsterte ihr des Morgens, dass heute der Tag sei. Und sie war schon fast aus dem Schlafzimmer raus, als sie vorsichtshalber beschloss, nicht völlig nackt vor der Tür nachzuschauen, ob er schon da sei, und streifte sich das kurze Nachthemd über. Sie öffnete vorfreudig die Haustür und er war tatsächlich schon da. Ein Ja entfuhr ihr. Sie musterte ihn von oben bis unten, kicherte und schleifte ihn ins Haus. Ja, wohin? Kurzer Weg gleich in die Werkstatt. Auf die Arbeitsfläche mit dir. Sie trat einen Schritt zurück, stemmte die Hände in die Hüften, musterte ihn, leckte sich die Lippen und begann genüsslich die Verpackung abzuziehen. Sie cremte sich die Hände ein und begann, ihn vorsichtig zu berühren, drückte seine Haut sanft ein. Du merkst dann schnell, ob er nicht zu alt ist. Sie begann ihn zu massieren, zog an ihm, schob zurück, grub ihre Finger ein. Sie arbeitete sich immer härter an ihm ab, ihr wurde heiß, sie zog das Nachthemd aus. Sieht ja keiner. Da klingelte das Wandtelefon im Flur. Mist, bestimmt mein Mann. Sie ging in den Flur, bellte in den Hörer. Was? Guten Morgen, Schatz. Ich weiß jetzt, was das ist, was ich gestern suchte. Wie? Was? Ah, das Rätsel in der Zeit. Du weißt schon, unangenehme Lage tritt meistens mit anderen Elementen auf. Ach so. Und was ist das jetzt? Not. Und sowas wie Notoperation, Notarzt, Notstromaggregat, Notlüge. Oder Notgeil. Mensch, Gerd, spinnst du? Ich stehe hier splitterfasernackt im eiskalten Flur. Ah, sorry, ich rufe gleich wieder an. Sie also zurück in die Werkstatt. Jetzt abgekühlt. Stellte sich wieder vor ihn, beißt sich auf die Lippen, zieht sich einen alten Kittel über, ihn immer im Auge behaltend, blafft plötzlich: Red mit mir, verdammt! Sie schlägt zu, zwei, dreimal, bis ihre Faust schmerzt, es spritzt, sie hebt ihn hoch und knallt ihn auf den Boden, hebt entschlossen ihr Bein. Da klingelt wieder das Telefon. Verärgert wechselt sie in den Flur. Ja, ich noch mal. Hast du jetzt was an? Ja, Mann. Und was ist los bei dir? Lange Geschichte. Bitte Kurzversion. Sie holt Tiefluft. Du und die Kinder weg. Für mich die Chance, endlich wieder zu töpfern, bis ich umfalle. Mein alter Ton ist praktisch alle. Also rufe ich wie immer bei Gerstner an. Die haben gerade keinen, erst in 4 Wochen. Dann bestelle ich im Internet welchen, als Zwischenlösung. Kam heute. Der ist eine Katastrophe. Der ist stumpf, dumpf, wie tot. Damit kann ich nicht arbeiten. Den kann man nur noch an die Wand knallen. Hast du wahrscheinlich auch schon gemacht. Ja. Okay. Dein Zwischenton funktioniert nicht. Jetzt hoffe ich nur, dass der nicht im Plural auftaucht. Wir hören von ABBA When All Is Said and Done.

Draußen regnet es. Und Lisa ist bei ihrer Großmutter zu Besuch. Komm, wir spielen ein bisschen Klavier. Ich zeig dir, wie es geht. Lisa ist begeistert. Wir fangen ganz langsam mit einer Hand an und mit dem Lied »Alle meine Entchen«. Also, du legst die rechte Hand auf die Tasten hier in der Mitte und dann fängst du mit dem Daumen an. Dann der Zeigefinger, der Mittelfinger, Ringfinger und der kleine Finger. Also, C, D, E, F, G. Und jetzt du. Okay. Dann die nächste Taste mit dem kleinen Finger viermal anschlagen. A, A, A, A und zurück auf G. Und noch einmal das Ganze wiederholen. Alle meine Entchen schwimmen auf dem See. Und genauso wieder zurück. G, G, G, G, F, F, E, E, E, E, D. Köpfchen in das Wasser, Schwänzchen in die Höhe. Lisa ist begeistert. Eigentlich ist ihre Hand noch ein bisschen zu klein. Sie will es aber unbedingt können und so muss sich die Oma den ganzen Tag die Entchen anhören. Oma, was sind denn das für Tasten? Sie zeigt auf die schwarzen. Das sind die Zwischentöne. Die heißen Cis, Dis, Es, Fis, Gis und B. Und jetzt probiert sie alle meine Entchen nur auf den schwarzen Tasten. Oh, klingt blöd. Da fehlt ja einer, ist ihr Kommentar. Sie brechen ab und machen einen kleinen Waldspaziergang. Abseits der Straße läuft sie ins Gebüsch und flüstert, dann sind wir jetzt die Räuber. Leise und vorsichtig schleichen sie durch die Baumreihen. Ein Igel kreuzt ihren Weg, neugierig schnuppernd. Sie bleiben stehen und in der Ferne hören sie einen Kuckuck rufen. Als sie sich wieder zu Hause etwas ausgeruht haben, hat die Oma eine Idee. Sag mir, Lisa, wen haben wir im Wald gehört? Das Rascheln von einem Igel. Und was noch? Sie denkt nach und dann fällt es ihr wieder ein, einen Kuckuck. Genau. Sie setzen sich wieder ans Klavier und suchen die passenden Tasten. G, E, G, E, D, C, D, C, D, D, E, F, D, G, E, F, G, F, G, E, G, E, F, E, D, C. Und beim nächsten Mal üben wir Hänschen klein. Und für alle, bei denen Musik erst viel später gezündet hat, hören wir jetzt Summertime von Ella Fitzgerald.

Nach längeren Überlegen und hin und her mit dem Partner waren beide sich einig, dass sie dieses Mal an ihren gemeinsamen Nur-uns-Gehör-Abend nicht wieder in ein Kino gehen. Sie haben in den letzten Wochen und Monaten sich nicht nur verschiedene Filme aus unterschiedlichsten Sparten angesehen, nein, inzwischen waren sie in fast allen Kinos in ihrer Stadt gewesen. Immer mit der Hoffnung auf einen ruhigen Abend, an dem man sich ganz auf den Film ohne Störungen konzentrieren konnte. Manchmal waren es Handys, die nicht ausgeschaltet oder leise genug eingestellt waren. In anderen Kinos wurden besonders große Popcorn-Tüten verkauft. Genauer gesagt waren es ja Töpfe in XXL-Größe. Übervoll mit dem frisch, meist süßen, durch Hitze aufgeplatzten und aufgequollenen ehemaligen Maiskörnern. Diese leise, gar geräuschlos zu verzehren, zumal oftmals ganze Gruppen von 4, 5, 6 und mehr Personen damit beschäftigt waren, selbige in möglichst fairer Menge innerhalb der Gruppe zu verteilen, war unmöglich. Am Ende des Films wusste man zwar gerade noch, in welchen Film man eigentlich gegangen war, die Handlung ging jedoch in den Geräuschen des sich viel zu langsam leerenden Popcorn-Topfes unter. Gelegentlich war auch ein Autsch verbunden mit der Akustik eines Zahns auf einen nicht aufgeplatzten Maiskorn zu hören. Selbiges hatte sich unter der Wolkenmenge des duftenden und begehrten, vorzugsweise in Kinos beliebten Mundschiebspeise versteckt. Nein, dieses Mal gehen wir nicht in ein Filmtheater, wurde kurzerhand beschlossen. Die Entscheidung fiel zugunsten eines klassischen Konzertes eines bekannten englischen Komponisten, dessen Musik sie bereits zugleich in eine freudige Erwartung und Erregung versetzte. In dem Konzertsaal angekommen, nach dem Einnehmen der Plätze und vor Beginn des Konzertes, trat ein freundlicher, sehr seriös wirkender Conferencier auf die Bühne. Mit ein paar launigen Sätzen zu der gleich gespielten Musik wurde abschließend mit netten Worten auf das Ausschalten der Mobiltelefone hingewiesen. Wunderbar! Das ist doch gleich etwas ganz anderes als diese Geräuschkulisse und Missachtung der Umgangsregeln in den Kinos. Nach einigen Minuten Stille, ja, nur Stille, begann das Orchester zu spielen. Sich ganz der Musik hingeben, ja, eintauchen, welch eine Wonne! Wenige Minuten später war festzustellen, dass sich nicht nur ein hustender Mensch, nein, gut verteilt in dem Konzertsaal, sich ein eigenes, disharmonisches, unvorhergesehenes Konzert entwickelte, unterstrichen von dem Versuch, dieses in ruhigen Bahnen mit diversen Bonbons, die man natürlich vorher aus dem Papier oder der Folie auswickeln musste, was wiederum neue Töne erzeugte, in den Griff zu bekommen. Endlich wieder konnte man sich dem inzwischen nun langsam zu Ende neigenden Kunstgenuss hingeben. Da leise, aber unüberhörbar, dieselbe eben gespielte Melodie, nur in elektronischer Ausgabe. Oh nein, ein Handy war trotz Hinweis noch angeschaltet. Bei genaueren Hinhören und den merkwürdigen Kopfwendungen anderer Besucher zu meiner Sitznachbarn war der Übeltäter schnell zu erkennen. Nun, sollten Sie nach dem Besuch oder Erlebten einen ärztlichen Rat benötigen, empfehle ich Ihnen die feisten mit der Frage: privat versichert oder gesetzlich?

Wer falsch denkt, handelt auch falsch. Ein Beispiel: Krieg und Frieden, die Grundlage unseres Beisammenseins. Im Krieg geht ja gar nichts, aber im Frieden auch nicht alles gut. Wo fängt das eine an, wo hört das andere auf? Und der Blick in die Geschichte, der schönste Frieden, war die Voraussetzung zum nächsten Krieg. Unser guter alter Bismarck von der AfD hofiert, ja, der hatte was vorzuweisen. Da hatten die Deutschen mal richtig einen Krieg gewonnen, zum Nachteil Frankreichs. Die hatten sogar die Reparationsleistung vor der ausgemachten Ablauffrist pünktlich bezahlt. Eine deutsche Erfindung, richtig klasse. Einfach mal einen Krieg beginnen, den Kosten zahlen die Verlierer. Richtig sportlich, sage ich ja immer, Sport ist Mord, also lass die Finger davon. Das nächste Mal waren wir schon ein bisschen weiter. Der Erste Weltkrieg. Da war so ein mysteriöser Dolch im Spiel mit passender Legende. Und nur ungern zahlten die Großväter und Mütter die Wiedergutmachung. Oder besser, überhaupt nicht zurück. Dann brauchte es diesen Herrn Hitler, angeblich bei Frauen sehr beliebt, denn die durften ja jetzt auch noch mitwählen. Ende des Zweiten Weltkriegs, da bauten die Nürnberger eine richtig große Friedenskirche mitten in Johannis, unübersehbar. Geholfen hat's natürlich nichts. Große End- und Aufrüstung, und nun heißt es wieder, mitschießen heißt auch immer wieder mitgewinnen. Aus großer internationaler Verantwortung bis zum tränenreichen Mitgefühl. Nein, nicht nur für uns, für Europa, da ist alles erlaubt. Gut und Böse, Krieg und Frieden, ihr da oben, wir da unten, und das Gute kommt immer von oben und erschlägt immer die Unten, beiderseits der Front. Mit Drohnen muss man niemanden mehr schonen, und die künstliche Intelligenz sorgt dafür, dass nichts mehr übrig bleibt vom Feind. Der Krieg fängt im Kopf an und der Irrtum war geboren. Sigmund Freud hatte damals was entdeckt, den Trieb. Und ich glaube, die alten Griechen kannten das auch schon, Eros und Thanatos, den Lebens- und den Todestrieb. Der Mensch kann halt nicht anders. Im Innern immer böse, triebgesteuert wie ein Sexualverbrecher fällt er über alles her, was da kreucht und fleucht. Wer hat's erfunden? Zurzeit lese ich den Gilgamesch-Epos. Die Bibel muss ja nicht an allem schuld sein. Mal schauen, was in der Keilschrift steht. Bin noch nicht ganz fertig damit. Wenn ich's rauskriege, verrate ich's euch. Musik, Caravan of Love von den Hausmartins. Komischer Name.

Der gute Mensch von Sezuan von Bertolt Brecht ist dir bekannt? Wenn nicht, egal. Aufs Minimum reduziert handelt das Drama von drei Göttern, die auf ihrer Suche nach einem guten Menschen auf die Erde kommen. Schließlich finden sie diesen guten Menschen, nämlich eine junge Frau, die sie wegen ihrer Gutmütigkeit und Hilfsbereitschaft reich mit Geld belohnen. Freudig kauft diese sich davon einen Tabakladen. Doch viele Arme und Mittellose, die Hilfe und Schutz suchen, machen sich schnell bei ihr breit. Indem sie dort kostenlos Essen und Zigaretten erhalten, sind in Kürze alle Vorräte verbraucht. Und weil Großzügigkeit und Hilfsbereitschaft ausgenutzt werden, steht der Laden bald vor dem finanziellen Ruin. Um weiterhin aber gut sein zu können und um gleichermaßen auch ihre eigene Existenz zu retten, bleibt ihr schließlich zum Schutz ihres Geschäftes vor Ausnutzung nichts anderes übrig, als in eine Doppelrolle zu schlüpfen. So taucht sie plötzlich verkleidet als ein von ihr erfundener, geschäftstüchtiger Cousin auf, greift kompromiss- und rücksichtslos durch, setzt die Armen und Mittellosen kaltherzig auf die Straße und rettet dadurch mit dem Tabakladen auch ihre eigene Existenz vor dem Aus. Erst auf dieser Grundlage kann sie danach wieder als guter Mensch großzügig und hilfsbereit agieren. Da sie deshalb aber rasend schnell immer und immer wieder ausgenutzt wird, muss sie sich stets von Neuem in den bösen Cousin verwandeln und radikal durchgreifen. Mich fasziniert dieses Brecht-Stück schon immer, vor allem unter dem Aspekt, wie kann ich gut sein in einer schlechten Welt, wie gelingt es mir, meinen eigenen Bedürfnissen und denen meiner Mitmenschen gerecht zu werden? Lassen wir hierzu Brecht sprechen. Keinen verderben lassen, auch nicht sich selber, jeden mit Glück zu erfüllen, auch sich, das ist gut. Nochmal. Keinen verderben lassen, auch nicht sich selber, jeden mit Glück zu erfüllen, auch sich, das ist gut. Ein Paradox. Wie soll das denn gehen? Welch schönes Modell eines unmöglichen Spagats zwischen sozialem Verhalten und Selbstfürsorge, zwischen du und ich, zwischen Ideal und Wirklichkeit und das in unserer kapitalistischen Welt? Brecht will aufrütteln. Und wir? Bleibt uns nur die Kapitulation? Geht nicht, gibt's nicht. Alles machbar? Nein, aber vielleicht existieren da doch Grauzonen, Phasen, in denen mal das eine oder mal das andere überwiegt und wir erkennen, dass Selbstfürsorge und soziales Engagement erst im Zusammenspiel möglich sind, weil es eben nicht nur schwarz oder weiß zu geben scheint, sondern auch Schnittmengen oder besser Zwischentöne eben. In Erinnerung an einen guten Freund, dem in seinem viel zu kurzen Leben es wunderbar gelang, keinen verderben zu lassen, auch nicht sich selber, jeden mit Glück zu erfüllen, auch sich, und der mit seinem mitreißenden Humor alles so schrecklich leicht machen konnte, hören wir nun dessen Lieblingslied »Nowhere Now« von Steven Wilson.

0: Es riecht ein bisschen muffig und nach Gummi. Keiner der gut gelaunten Teilnehmer der Amateurtheatergruppe, die sich wie jede Woche im Gymnastikraum eines Jugendhauses treffen, stört sich daran. Es gibt viel zu erzählen, bevor die Probe beginnt. Elke, die Regisseurin, verschafft sich Gehör. Lasst uns mit der Küchenszene beginnen. Hey, Werner, das Textbuch lass stecken. Der Text ist kurz, den habt ihr drauf. Mir geht es heute um etwas anderes. Werner und Mia gehen zum Tisch, der die Küche andeuten soll. Die Szene beginnt. Morgen komme ich später nach Hause. Okay, es kann spät werden. Soll ich anrufen? Nein, ist schon okay. Gut. Was meint ihr? Wendet sich Elke an die anderen. Sie sieht, dass einige mit dem Kopf nicken, andere aber die Stirn runzeln. Was denkst du? Fragt sie Jule, die nicht ganz zufrieden aussieht.
1: Das war eine nette Szene, aber wir kennen ja das Stück, irgendwie passt das nicht.
0: Richtig, meint Holger. Man hatte den Eindruck, zwischen den beiden wäre alles in Ordnung, aber das stimmt ja nicht. Die beiden Schauspieler stellen sich auf, die Szene beginnt von neuem.
2: Morgen komme ich später nach Hause.
1: Okay.
2: Es kann spät werden.
1: Soll ich anrufen?
2: Nein, ist schon okay.
1: Gut.
0: Viel besser. Da waren sich alle einig. Eure Stimme hat nun ohne weitere Worte viel von der Situation zwischen den beiden verraten. Es gibt aber noch mehr Kunstgriffe, die Situation spürbar zu machen. Habt ihr Vorschläge?
1: Längere Pausen vielleicht? Überlegt Matze. Das würde zeigen, wie unwohl sich die beiden fühlen.
0: Ohne weitere Aufforderungen probieren es die zwei noch einmal.
2: Morgen komme ich später nach Hause.
1: Okay.
2: Es kann spät werden.
1: Soll ich anrufen?
2: Nein. Ist schon okay.
1: Gut.
0: Man merkt allen an, dass sie immer mehr Freude an dieser Schauspielarbeit entwickeln. Merkt ihr, dass das Kopfkino jetzt schon viel mehr zeigt als der bloße Text? Fragt Elke. Doch wir Schauspieler haben ja auch noch unseren Körper, der viel erzählen kann. Überlegt bitte gemeinsam, wie Mia ohne Worte mit ihrem Körper oder mit Gesten ausdrücken kann, dass sie genau weiß, dass Werner sich am nächsten Tag mit einer anderen Frau treffen wird. Werner aber wünscht sich eigentlich, dass Mia ihm eine Szene macht und ihm ihre Eifersucht zeigt. Mia und Werner stecken die Köpfe zusammen. Nach einer Weile beginnen sie zu spielen. Mia wischt die Arbeitsfläche. Werner steht am Tisch, sucht nach seinem Schlüssel.
2: Ich komme morgen später nach Hause.
0: Mia wischt weiter, blickt nicht auf.
2: Okay.
0: Werner schweigt und findet schließlich den Schlüssel, dreht ihn in der Hand.
2: Es kann spät werden.
0: Stille.
2: Soll ich anrufen?
0: Mia hält kurz inne, dann wischt sie weiter.
2: Nein, ist schon okay.
0: Werner schaut sie an, wartet. Mia schaut nicht zurück.
2: Gut,
0: er geht. Mia bleibt stehen, dann wischt sie dieselbe Stelle noch einmal. Alle applaudieren. Elke strahlt. Ich glaube, ihr habt alle gespürt, wie viel spannender eine Szene mit dem sogenannten Subtext wird, der nicht im Text steht. Inhaltlich passiert eigentlich fast nichts. Genau dadurch wird er subtextfähig. Ohne Subtext bleibt die Szene sachlich und für den Zuschauer langweilig. Ich glaube, ich weiß, was du meinst, sinniert Jule. Wir haben im Text zwar die Regieanweisungen, aber wenn wir nur die umsetzen, agieren wir wie die Marionetten. Lebendig wird das Stück, wenn wir auch das zum Ausdruck bringen, was zwischen den Zeilen steht. Mia wirkt plötzlich sehr nachdenklich. Subtext gibt's ja nicht nur auf der Bühne, aber verstehen wir den immer? Ich glaube, wir sollten unseren Subtext öfter in Worte fassen. Dann gäbe es weniger Konflikte. Hören Sie nun Words von der Südtiroler Gruppe Noluntas.

Wann wird es endlich wieder Sommer, musste in den letzten Wochen keiner singen. Es war heiß, die Straßenbahnen konnten nicht mehr fahren, denn auch die Gleise hatten ihr Gesicht verzogen. Selbst ein Wanderer im Allgäu litt wohl noch darunter, er fühlte sich kürzlich von einem Bär verfolgt. Der Mann wählte den Polizeinotruf, doch es war kein Raubtier, lediglich Hirsche auf Freiersfüßen. Im Herbst ist bei ihnen Brunftzeit. Das unverkennbare Röhren sei sogar am Telefon deutlich zu hören gewesen. Mit etwas gutem Zureden habe der Wanderer schließlich erkannt, dass ihm keine Gefahr drohe. Was können wir daraus lernen? Nun, auch der Herbst hat seine Tücken. Auch in der Politik. Das ist Demokratie, sagte der CDU-Spitzenkandidat Sven Schulze, nachdem die AfD in Sachsen-Anhalt mit Abstand die meisten Stimmen geholt hatte. Dass sich darüber viele Politikerinnen wunderten, erstaunt mich doch sehr. Schließlich zeichnete sich ein solches Ergebnis seit Monaten ab. Interessanter finde ich, dass Forscherinnen feststellten, dass der Babygeruch im Gehirn neuronale Schaltkreise einschaltet, die dazu führen, dass man sich kümmert. Schade, dass die Demokratie keine entsprechenden Duftstoffe abgibt, denn um sie muss sich jeder selber kümmern. Das gelingt leider vielen nicht. Kein Wunder bei diesen PISA-Ergebnissen. Die Studie, die Ergebnisse der Schulen untersucht, hatte festgestellt, dass Mathe, Schreiben und Lesen nicht zu den Vorlieben deutscher SchülerInnen gehört. Da sind sie im Vergleich zu anderen Ländern richtig schlecht. Das kann einem wirklich Angst machen. Wie wird dann zum Beispiel das Parteipolitisch schlecht? Wie wird dann zum Beispiel das Parteiprogramm der AfD

0: Deutschland deutlich mehr als 40% der abgegebenen Wählerstimmen. Daher braucht es wache Demokraten in Behörden, Organisationen, in Polizei, Kirchen und Vereinen, die sich wehren gegen Angriffe auf die Menschenwürde und gegen unsere rechtsstaatlich-liberale Gesellschaft. Dazu braucht es leider auch Mut und Standhaftigkeit. Gigantisch standhaft muss der Tyrannosaurus gewesen sein, der vor 66,5 Millionen Jahren durch Nordamerika stapfte. Aber er ist ausgestorben. Hören wir jetzt Wolf Biermann, der im November 90 wird und mit seinem Lied »Lass dich nicht verhärten« schon damals ein Zeichen setzte.
1: Ja, die guten Leute brauchen auch manchmal ein paar gute Leute. Und die Ermutiger, die brauchen auch Ermutigung. Du lass dich

0: Bescheid, dann wissen Sie Bescheid.
1: Im Oktober könnt ihr uns zweimal hören. Am 22.10. mit einer besonderen Sendung und am 29.10. mit dem Thema Niemals nicht. Unsere heutige Sendung geht dem Ende entgegen. Dabei waren Barbara Häuplein, Michael Züwig, Irmgard Schwemmer, Urte Jupitz-Kuhnke, Walter Molitor, Hanne Schönlau und Hajo Schlein. Und wir wünschen euch eine schöne Herbstzeit. Zum Schluss das Lied von Wenzel, Stacheldraht-Elektrozaun.

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1: 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Einen wunderschönen guten Abend bei den lokalen Leidenschaften hier. Gleich in der zweiten Hälfte der Sendung Linda, in der ersten Hälfte der Sendung der Panda Club. Die sitzen schon hier zu viert bei mir im Studio. Und das, was ihr gerade gehört habt, war von Andrea. Haus am Meer heißt es. Es ist vor 2 Wochen, ich glaube, auf Kroatisch zuerst erschienen. Eine wunderschöne Single. Schön, dass die Andrea wieder da ist. Von der man lange nichts gehört. Und sie ist jetzt aber wieder mit neuer Musik da. Wir freuen uns sehr und hoffen, dass sie dann, falls eine EP und ein Album rauskommt, auch mal bei uns im Studio persönlich vorbeiguckt. Aber jetzt einen wunderschönen guten Abend an den Panda Club. Hallo.
2: Guten Abend.
1: Wer ist hier?
2: Hi, ich bin der Rotti.
3: Thomas.
4: Der Julian.
5: Und der Aaron.
1: Und wir haben uns zum ersten Mal gesehen tatsächlich beim Bandkarussell. Wir haben euch live aufgenommen, bevor ihr überhaupt irgendwas aufgenommen hattet.
2: Richtig.
3: Ja, genau.
1: Lass uns zurückgehen in die Geschichte und sagen, wie war das damals? Wie seid ihr an den Gig gekommen, wenn ihr noch gar nichts hattet?
3: Oh, Juli, das musst du erzählen, oder?
4: Ja, die Musikzentrale in Nürnberg, die bietet ja ihren Mitglieder, Bands, Musikern, Künstlern die Möglichkeit, da spielen zu können, um eben ja aus dem Proberaum auf die Bühne zu kommen, auch wenn man jetzt noch nicht so bekannt ist. Und da haben wir dann eben auch die Möglichkeit einmal bekommen letztes Jahr, was natürlich ganz toll ist.
3: Ja, und mega cool, dass ihr gleich dabei wart und uns direkt hier diesen Besuch im Studio ermöglicht habt.
1: Ja, das ist das allererste, was wir machen, wenn wir Bands da haben, die wir noch gar nicht kennen. Wir können ja da nur 6 Minuten Interview oder so machen, weil wir hauptsächlich Live-Musik spielen wollen. Ja. Da dann direkt einen Termin ausmachen. Ich glaube, wir haben den Termin einmal verschoben, weil eure Singles sich noch ein bisschen verschoben haben. Ne? Wir wollten eigentlich im April oder so miteinander reden und jetzt ist September geworden und 2 Singles sind draußen. Wie läuft's?
2: Es läuft wunderbar. Also wir waren im Studio Anfang des Jahres im Februar, haben wild aufgenommen, haben wild gemixt und haben dann noch ein bisschen länger wild gemixt.
3: Wir haben uns die Zeit genommen, die
2: wir haben uns die Zeit genommen. Wir sind eine große Band und haben festgestellt, dass man bei einer so großen Band auch ein bisschen mehr Zeit braucht, um Songs aufzunehmen. Aber was lange währt, wird hoffentlich oder ist, nein, ist nicht hoffentlich, es ist grandios.
3: Und die nächsten beiden Singles, die noch kommen, werden noch besser.
1: Und dann packt ihr das alles zusammen auf eine EP oder?
3: Ja, das haben wir uns noch gar nicht so genau überlegt. Erstmal wollen wir es überhaupt fertig machen und in die Welt setzen, auf welchem Wege, so viele Wege wie möglich, um ehrlich zu sein.
1: Ja, natürlich. Man will es hauptsächlich auf TikTok und Instagram verbreiten, weil da am besten läuft. Spotify.
3: TikTok-Account haben wir, glaube ich, gar nicht. Wir sind eher den klassischen Medien zugewandt, aber...
2: Richtig, Kassettenrekorder.
3: Kassettenrekorder, genau. Dann Instagram natürlich, musst du machen als Band und ja. Klar, Digitales ist wichtig.
1: Da müsst ihr euch bei Nasse Records melden hier aus Nürnberg. Die machen die besten Tapes oder mit die besten Tapes, muss ich ja sagen, hier aus der Region mit Leiden und wer da alles noch drauf ist. Großartiges Tape-Label. Also wenn ihr tatsächlich eine Kassette in Kleinserie dann damit machen wollt, kann ich euch Nasse Records nur wärmstens ans Herz legen. Wie war es, als die erste Single dann rauskam, als die Planung kam, wenn ihr darauf zugearbeitet habt? Ich habe es ja auf Instagram ein bisschen mitbekommen, aber was passiert da hinter den Kulissen?
3: Viel Organisatorisches, Juli, du hast sehr viele E-Mails geschrieben oder irgendwelche Portale bedient. Ne? Also so eine Single dann tatsächlich ins Web zu bringen, ist gar nicht so einfach, wenn man relativ viel
4: also grade,
3: Schritte gehen.
4: Gerade das erste Stück Musik, das man als Band veröffentlicht, da muss man auch mal gucken, wie mache ich das überhaupt? Es ist ja nicht so einfach, dass man einfach sagt, okay, ich presse das auf CD und dann könnt ihr es kaufen, sondern... man muss da diese ganzen Dienstleister-Services erstmal ausfindig machen, verstehen und dann auch bezahlen und beauftragen. Dann dauert es einige Wochen, bis das dann auch tatsächlich für andere Leute hörbar ist. Genau, und ja.
3: In der Zeit waren wir natürlich alle gespannt wie ein Flitzbogen, wann es endlich soweit ist und natürlich selbst hören können. Und als es dann da war, mega cool.
2: Ja, es ist schon einfach schön, wo man so lange dran gearbeitet hat. Und wir haben wirklich lange dran gearbeitet, sind also diese Songs dann wirklich sehr durcharrangiert, durchkomponiert. Ne? Da ist bei 9 Leuten in der Band passiert ja da auch eine ganze Menge, muss eine ganze Menge passieren. Und dann ja, einfach im Auto auf Spotify dann mal den eigenen Song rauf und runter hören zu können, das ist schon ein sehr, sehr schönes Gefühl einfach.
1: Ja, das kann ich mir vorstellen. Wie lange habt ihr darauf hingearbeitet? Wie lange war er im Studio?
2: 35 Jahre.
3: Also, schwierige Frage. Im Studio selbst waren wir gar nicht so lang. Wir waren eigentlich nur 4 Tage so konzentriert im Studio und dann natürlich viel Mixing, Mastering im Nachgang. Da wart ihr oft noch bei unserem Engineer mit dabei. Aber so als Band waren wir nur 4 Tage drin. Ja. Wenn die Frage ist, wie lange haben wir diese Songs kreiert und geprobt? Jahre. Wir haben relativ lange gebraucht vom Proberaum bis zum... Oder, ja, was heißt gebraucht? Wir haben uns die Zeit auch einfach genommen und hatten auch Spaß dabei und waren dann irgendwann an dem Punkt, dass wir gesagt haben, so, jetzt muss es mal raus in die Welt. Jetzt wollen wir es der Welt präsentieren, digital.
2: Und der Druck von außen wurde auch zu groß. Wir hatten natürlich auch immer wieder Gigs und dann kamen dann immer wieder Leute, habt ihr auch irgendwas? Natürlich. Habt ihr eine CD? Habt ihr irgendwas? Und dann war es immer so, ja, nein, dann haben wir noch nicht. Und dann irgendwann haben wir gesagt, komm, jetzt sind wir alle erwachsen, wir verdienen alle irgendwie Geld, wir können uns das auch mal leisten, ins Studio zu gehen.
3: Ja, genau, billig
2: das ist war es auch nicht. Zu Anfang, als wir machen schon eine ganze Weile Musik zusammen, am Anfang waren wir halt alle noch Studenten, da mal irgendwie 2.000, 3.000 Euro zusammen zu bekommen oder mehr. Das ist schwierig.
3: Überlegt man sich dann, ja. Ja. Hey, aber so... hat sich die Zeit auf jeden Fall auch gelohnt.
1: Ja. Bevor wir gleich die ganzen Geschichten hören, wie ihr zusammengefunden habt und vor allen Dingen die 5 anderen Leute grüßen, die heute nicht hier im Studio sitzen, hören wir uns mal einen Song von euch an. Wir haben das so groß angeteasert. Ihr seid so zufrieden mit der Musik, die ist so toll. Ich freue mich so sehr, dass ich die endlich hören konnte. Dann auch im digital. Welchen Song hören wir uns als erstes an? Von den beiden, die bisher erschienen sind.
3: Black and White, oder?
2: Black and White. Black and White. Das passt zum Namen Panda Club. Der ist auch schwarz und weiß. Black and White, 2. Single.
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0: So, man hört schon, dass bei den Panda People. Die Panda People gibt es tatsächlich. Es war mal eine Nürnberger Band, aus Erlangen kam die. Die haben Elektropop gemacht Anfang der 2010er Jahre. Sind super steil gegangen, waren also wirklich bundesweit auch unterwegs und auf Tour. Und ich habe tatsächlich hier auf meinem, als ich das importiert habe in unsere Bibliothek, habe ich tatsächlich fälschlicherweise zuerst Panda People geschrieben.
1: Du hast uns also große Fußstapfen vorausgesetzt.
0: Ich habe euch in große Fußstapfen gesetzt. Ich habe das dann nachträglich in der Mediathek ist es jetzt richtig, also in meiner Mediathek ist es jetzt richtig. Hier steht aber tatsächlich noch Panda People, deshalb war ich total abgelenkt davon. Also große Fußstapfen, große Band. Also man hört, dass da von den Arrangements her ziemlich viel Arbeit drin steckt. Da kann man schon verstehen, dass das ein bisschen länger dauert. Wer fehlt jetzt noch, um was für Instrumente spielen. Nee.
2: Es fehlt noch ein Posaunist, das ist Dirk, ein Trompeter, das ist Max und ein Keyboarder, das ist der Patrick und wir haben noch einen Percussionisten, Schrägstrich, Chorsänger, das ist der Dennis.
1: Und eine Gitarre, der Gal.
2: Und eine Gitarre.
1: Wir sind so viele, wir bringen selbst durcheinander.
0: Ja. Das ist ja unglaublich. Das waren dann 10 doch, oder? Mit euch vieren.
3: 4 plus 5.
0: Waren das 5, die er aufgezählt hat?
3: Ja,
0: Ich dachte, das wären sogar schon 6 gewesen. Also, ja,
3: können wir auch gebrauchen. Also, wer noch mehr einsteigen will, ist kein Problem. Wir sind offen.
0: Es gibt Bülbül Manusch, die haben auch manchmal 12 dabei. Ja, oder genau. Zweiraum Silke, die hatten eine Traveling Party von 15 Leuten.
3: Ja.
0: Also, es gibt schon alles.
3: Ja, Streicher könnte man noch gebrauchen. Also, so eine String Section, das ist ja auch super.
0: 3 Streicher.
1: Tatsächlich proben wir in dem Proberaum, in dem früher Zweiraum Silke geprobt hat. Und wir fragen uns jedes Mal, wie die da reingepasst haben.
4: Und jetzt fragen wir uns, wie wir da reinpassen. Aber
1: ja, auch das. Aber wir sind noch weniger Leute. Also schauen wir mal, wie lange noch.
0: Und vielleicht waren von denen auch nicht immer alle da.
3: Stimmt, das ist bei uns aber auch so.
0: Das kann ich mir vorstellen, dass wenn ihr nur proben würdet, wenn alle Zeit hätten, dann ging es wahrscheinlich gar nicht, oder?
1: Ja, aber wir versuchen es schon. Also muss ich eine Lanze brechen für meine Bandkollegen. Wir kriegen das dann schon meistens gut hin.
0: Ja, alle noch unabhängig, noch keine Familie?
2: Ja. Vielleicht jetzt reißt sich der ein oder andere auch ein Bein aus, um das möglich zu machen. Aber ich mach's gern.
0: Und ich meine, das Ergebnis, das zeigt ja auch, dass sich das lohnt, da ein bisschen was reinzustecken. Denn das ist ja ist unheimlich treibender Beat, macht unheimlich viel Spaß, da mitzuhören. Es passiert total viel auf dem Kopfhörer hier im Studio. Und wahrscheinlich bei euch da draußen auch. Live geht das bestimmt auch total ab, oder?
3: Absolut.
0: Wie ist die Chemie in der Band auf der Bühne? Ich hatte mal eine Band, da war die Bläser, denen war eigentlich ziemlich egal, was auf der Bühne passierte. Die haben ihre Sätze gespielt und dann haben sie abgeschaltet, also nicht mitgeswingt oder mitchoreografiert oder so, sondern denen war das ziemlich egal. Wie sieht es bei euch aus?
4: Also solche Unterstellungen weiß ich jetzt ganz klar von uns. Wir sind jetzt schon auch eine Horn-Section, die die geschriebene Noten hat. Wir sind auch schon dazu in der Lage, dass sollten irgendwelche Abläufe spontan irgendwie ein bisschen anders sein,
1: als wir
4: das
1: irgendwie
4: gehabt haben. was tatsächlich ziemlich selten passiert, was ich ziemlich krass finde, dann sind wir durchaus in der Lage, dann uns halt auch schnell anzupassen. Und jetzt kommen wir auch so langsam an den Punkt, wo wir sagen, okay, jetzt sind die Sätze auch so gut drin. Jetzt versuchen wir ein bisschen repetitivere Sachen zu machen und dann können wir uns noch mehr auch in der Band noch mehr einbringen, dass wir
3: Choreografie ist das Zauberwort.
1: Wir erwarten Großes von euch.
0: Das war halt das, was mich da wunderte bei dieser Band. Ne? Dass die, wenn die spielten, waren sie dabei und sobald die aufhörten zu spielen, egal wie der Song groovte, als ob die noch nicht mal zuhören würden.
3: Das passiert bei uns nicht. Unser Trompeter, der selbst wenn er gerade nichts zu spielen hat, der ist dann immer da und der bei dem im Kopf geht die ganze Zeit ab, yeah, yeah.
0: Und das ist genau das, was das Publikum ja auch braucht. Wenn das auf der Bühne nicht reflektiert ist, was da unten auf dem Publikum an Stimmung da ist, dann wird ganz, ganz schwierig. Das kann ich mir bei euch ehrlich gesagt nicht vorstellen. Ihr strahlt alle so viel Energie aus und so viel Spaß. Wann kann man euch mal live auf der Bühne sehen? Habt ihr irgendwelche Termine?
2: Ja, einen. Am 9. Januar erst wieder. Leider die Booking-Welt hier im Bereich ist nicht so schön.
3: Ja, beziehungsweise es dauert jetzt halt einfach gerade noch ein bisschen.
2: Genau, wir sind jetzt auch gerade an einem Punkt, wo uns halt auch noch nicht jeder kennt und sagt, ja geil, die nehmen wir als Publikumsmagnet auf unsere Bühne, sondern
1: aber
2: das kommt natürlich alles noch. Okay. Aber.
3: Ja, die meisten Booker-Veranstalter fangen jetzt an, so für die nächste Saison. Es geht ja hauptsächlich auch für die Freilichtsachen ab April, Mai. Ne? Mhm. Und da sind wir jetzt gerade in den Gesprächen. Aber wir haben jetzt im Januar, 9. Januar, E-Werk Erlangen ist das. Sind wir jetzt wieder am Start. Da haben wir auch vor ein paar Jahren schon mal gespielt. Ne? Das ist eine super Sache.
1: Genau, ist für uns natürlich auch Homebase, unser Bandzentrum, sage ich mal, ist in Erlangen, auch wenn wir gerade festgestellt haben, es kommen gar nicht mehr so viele aus Erlangen von uns. Aber unser Proberaum ist da und da haben wir uns gegründet. Da ist ein bisschen Heimspiel.
0: Aber sind auch so Sachen
2: sind wie zum Beispiel... Sind wir zusammen mit Slam Elephant am Start.
0: Ah, ja.
2: Das ist eine Bamberger Band.
0: Großartig die, auch. Großartig ja, auch. Die haben auch beim Badentreffen gespielt.
1: Wir haben sie gerade auf eurer Ball of Fame schon.
0: Ja, die haben beim Badentreffen gespielt, haben da total abgeräumt. Total liebe Leute auch. Super, super nett, super. Die haben sich so gefreut, dass sie gespielt haben. Das heißt eigentlich, ihr müsstet euch jetzt auch beim Badentreffen bewerben nächstes Jahr. Ne? Denn das ist ganz genau, also das ist Musik, die auf die Mutzbühne beim Badentreffen packt.
2: Das ganz genau, das sehen wir auch so. Und hoffen, dass das die Mutzbühne auch so
3: ist. Also ist in Planung. Und wenn nicht nächstes Jahr, dann wird es mit Sicherheit bei
0: 28. Und ihr habt ja am 9. Januar die Möglichkeit, ein ziemlich professionelles Video auch zu produzieren für die Bewerbungen, die dann da alle kommen. Ne? Also ich meine, das merke ich bei uns in der Bewerbungsphase immer. Also wenn wir die anschauen, geht immer darum, ein Live-Video zu haben, wo du merkst, okay, der Ton kommt vom Mischpult, das ist schon mal, dass das schon mal sich wirklich gut anhört und man sieht, wie die Band interagiert und was da auf der Bühne passiert. Das ist für eine Bewerbung, für eine Live-Band unheimlich wichtig.
2: Genau, da könnt ihr auch gespannt sein, da kommt natürlich auch noch was.
0: Das ist viel Arbeit, oder? Aber obwohl
2: ist viel Arbeit, das unglaublich auf viel Arbeit. Aber es macht auch unglaublich viel Spaß.
1: Das Ergebnis macht dann schon auch Spaß. Und wir haben auch, wir müssen gar nicht warten bis zum 9. Januar. Wir haben schon was in der Pipeline, was demnächst online gehen wird, wo man uns ein bisschen besser sehen kann dann auch.
3: Spoiler.
1: Ja, ein bisschen anteasern musst du es.
0: Ja? Habt ihr irgendein spezielles Bühnenoutfit oder?
1: Wir versuchen tatsächlich meistens irgendwie das Black and White, Schwarz und Weiß Panda-Theme zu reflektieren, aber keine Uniform.
3: Wir haben vor allem einfach große Stoffpandas auf der Bühne.
0: Habt ihr die gewonnen auf dem Jahrmarkt oder was?
3: Ja, die sind zu uns praktisch eingewandert aus China. Nein,
0: das heißt, ihr wart im Berliner Zoo, habt da einen geklaut und richtig, den ausgestopft.
3: Genau.
2: Die Legende ist ja, dass in diesem alten Kraftwerk in Erlangen, da in diesem Waldgebiet außenrum, ganz seltsame Wesen hausen und die sind einfach irgendwann bei uns aufgetaucht.
3: Und seitdem kommen die einfach mit uns auf die Bühne und wir müssen uns gar nicht irgendwie anziehen. Die Leute gucken eh nur die ganze Zeit die Pandas an, weil die sind definitiv die Stars des Abends.
0: Kann man damit selbst Selfies machen mit den Pandas dann? An dem Abend stellt ihr die vorne an die Bühne und dann könnt ihr euch daneben stellen.
3: Man kann auf dem einen sogar sitzen, der ist so riesig, die Leute schmeißen ihre Kinder da drauf, das ist wunderbar.
0: Aber das macht dann, das ist ja auch ganz schön für den Drummer, dann hat der plötzlich nicht mehr das Problem, das meiste Equipment zu haben. Weil
1: der Drummer muss den Panda mitnehmen. Das ist auch schon passiert, dann war das Auto voll.
0: Ja, wie viele Pandas habt ihr auf der Bühne?
1: 3.
3: Momentan sind es 3, Tendenz steigend wie Bandmitglieder auch.
0: Also seid ihr insgesamt 12 dann auf der Bühne?
1: Ja, eigentlich müssten wir noch 3 Leute auf den Rider schreiben, ne?
3: Ja. Zum Glück essen und trinken die nicht so viel wie wir.
0: Also. Ja, naja. Habt ihr euren eigenen, bringt ihr euren eigenen Mischer mit oder?
1: Das kommt ganz auf die Veranstaltung an. Oft ist es ja gar nicht möglich. Wir haben ein paar Kontakte von, da wir alle schon lange in der Szene hier Musik machen, kennen wir natürlich Leute, die wir auch fragen können, mit denen wir gerne zusammenarbeiten. Oft ist es so, dass es dann bei der Veranstaltung auch jemanden gibt. Das ist total unterschiedlich tatsächlich. Ja.
3: Aber wir haben keinen ganz festen Tourmischer in
0: Anführungszeichen. Okay. Das heißt, wie lange dauert der Soundcheck bei euch? Oder seid ihr da...
1: Wir sind
0: entspannt.
1: Fix. Wir sind fix, weil wir tatsächlich unser Monitoring selbst machen. Das macht es dem Mischer vor Ort sehr einfach und der muss sich tatsächlich nur um den Saalsound kümmern. Alles andere können wir selbst.
0: Das ist der Vorteil, wenn alle neuen Mitglieder in der Band schon arbeiten und das Equipment, sich das Top-Equipment in den Musikhäusern dieser Welt kaufen. Naja. Hey, Panda Club, wir bleiben in Verbindung. Wir möchten natürlich noch die nächsten 2 Singles hören. Wann kommt die nächste ungefähr raus?
1: Im Herbst jetzt wird sie wahrscheinlich veröffentlicht.
0: Das heißt, halt einfach Panda Club Band ist, glaube ich, auf Instagram der Handle. Genau. Die Musik gibt es auf allen digitalen Plattformen, inklusive Bandcamp.
2: Bandcamp-Account ist noch in Arbeit, genauso wie TikTok. Mhm. Ja, wir machen das alles selber und es wächst, aber es wächst langsam.
0: Also einfach über Instagram schauen.
1: Ja, oder Website, pandaclub.net findet ihr
0: auch. Ja, okay, da gibt es auch eine Webseite.
2: Genau, YouTube gibt es auch natürlich.
1: Ja.
0: Ja, also einfach Panda Club googeln, mit Band wahrscheinlich zusammen. Ja, ansonsten auf Instagram.
1: Pandaclub.band, da findest du uns auf Instagram und auf der Website.
0: Ja. Also ganz easy zu finden. Hey, schön, dass ihr euch Zeit genommen habt. Schön, dass auch was rausgekommen ist. Ich freue mich auf mehr. Ich freue mich auf eure Bewerbung fürs Badentreffen dann im Ende Januar, sollte das wieder losgehen. Yes. Wir drücken die Daumen, dass das was wird und wir sehen uns wieder.
3: Sehr gerne.
0: Auf jeden Unbedingt. Fall. Wir gehen raus mit eurer ersten Single, die heißt My Temple. Gibt es da noch was zu sagen?
3: Es ist
1: eine Rockhymne.
3: Es ist eine Rockhymne. Sie ist nicht zu kurz geraten, würde ich sagen.
0: Ja, wir müssen leider ausblenden, weil wir ja jede Band nur eine halbe Stunde haben. Wir haben uns ein bisschen verplappert.
3: Dann sollten wir so schnell wie möglich das Interview beenden, weil der Song ist echt gut.
0: Ja. Ansonsten halt auf allen digitalen Plattformen nochmal nachhören. Können wir euch sowieso wärmstens empfehlen. Ihr hört Radio Z 95,8, die lokalen Leidenschaften. Danke, Panda Club.
3: Dankeschön.
2: Ciao. Danke.

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0: Radio Z95,8, ihr hört die lokalen Leidenschaften, ihr merkt schon, meine Stimme wird etwas sanfter, aber wir sprechen über den Heimathafen, den wir gerade gehört haben. Linda ist hier bei mir im Studio, hallo Linda.
1: Hi Andi, hi.
0: Und du hast gerade die Heimathafen-EP rausgebracht, das heißt, es passt wirklich, das war vergangenes Wochenende oder das Wochenende davor?
1: Im Juli schon.
0: Im Juli, ja, das ist ja für uns, ist das ja praktisch gerade eben passiert.
1: Genau.
0: So sieht das aus mit unserer Zeitplanung. Übrigens, wer sich bei uns bewerben möchte, wir haben im Januar wieder Termine frei. sehr, sehr schön. Ich bin ja sowieso dem Meer sehr, sehr zugewunden und ich mag das sehr. Und du hast hier wunderschöne Postkarten, wo Ahoi draufsteht und nochmal Ahoi und Ausschnitte aus dem Text und solche Sachen.
1: Grüße gehen raus an meine beiden Freundinnen Lisa und Lisa, die das designt haben beides.
0: Ja, und Fotograf?
1: Ja, auch an den Erik ging Grüße raus und auch nochmal an die Lisa Straub und an Elisa. Also ich habe ganz viele tolle Menschen um mich rum, die mich supporten und die mich sichtbar, greifbar machen. Genau.
0: Heißen die dann Lisa 1, 2, 3 oder wie machst du das?
1: Nee, Lisi und Lisa meistens oder Lizzie.
0: Meine Frau hat so die Angewohnheit, uns mit unterschiedlichen Namen zu belegen. Also wir haben alle drei oder vier verschiedene Namen bei uns in der Familie, weil Sabine sich da gerne was Neues einfallen lässt. Wie kam es zu Heimathafen?
1: Ja, wie kam es? Panda Club hat ja auch schon gesagt, theoretisch haben sie sich 35 Jahre auf die Studiozeit vorbereitet. Musste ich schmunzeln, habe ich gehört, ja, bei mir waren es schon auch einige Jahrzehnte. Ich würde sagen, da fließt ganz viel von meinem Leben bisher rein und ganz viel, was lange auch in der Schublade gesteckt ist, was lange irgendwie in mir geschlummert hat und was jetzt irgendwie in dem Format Heimathafen zusammenwachsen durfte und jetzt für die Menschen irgendwie hör- und spürbar wird. Das ist richtig toll.
0: Ist das deine erste Veröffentlichung? Als Linda auf jeden Fall, ne?
1: Also die erste EP, ich habe schon im November vor 2 Jahren meine erste Single Ahoi eben veröffentlicht, ja. Die ist auch nicht auf der EP drauf, genau. Und Heimathafen ist jetzt die Nachfolge sozusagen.
0: War das schwer für dich zu sagen, so jetzt müssen die Sachen aus mir raus? Hat das lange so, man kennt ja dieses Modell aus der Verhaltensforschung, wo praktisch dieses Fass vollläuft und irgendwann läuft es dann über.
1: Hervorragende Frage, auch da gehen wieder Grüße raus an meine Freundin Lisa. Es gab so den Moment, wo sie gesagt hat, Lindy, du musst es jetzt mal, die Welt muss das jetzt hören und es hat trotzdem den Klick in mir selber gebraucht und es war ungefähr zeitgleich und das hat sich sehr gut gefügt und dann durfte ich ins wundervolle Studio einer meiner Heimathäfen nach Hof, Mary Road Records heißt es.
0: Liebe Grüße gehen auch dahin.
1: Ganz tolle Menschen, genau, Daniel und Yannick, Grüße gehen raus und das war wirklich ein großer, großer, großer Sprung und eine große Chance für mich und einfach eine wohlige Zeit, wo ich mich selber ausprobieren und ausdrücken durfte.
0: Und dann das, was dabei rausgekommen ist, hast du gesagt, so, das bringe ich jetzt raus.
1: Genau.
0: Können wir das auch live hören? Trittst du damit auf?
1: Ich habe dieses Jahr einige Shows gespielt in unterschiedlichen Settings. Ich war bei MusikerInnen gegen Nazis dabei. Ich war im Casablanca unterwegs. Ich habe meine Release-Show gespielt am 23.07., war noch auf einem Festival. Also ich habe unterschiedliche Gigs gespielt und mache jetzt über den Winter mal so ein bisschen Sackenlasspause. Und ich könnte mir aber gut vorstellen, also in mir schlummert schon so ein Wunsch, vielleicht eine kleine Tour zu spielen, mal sehen.
0: Ja, wir drücken dir ja die Daumen, danke, dass du da was findest. Und wir hoffen, dass dein Sein bei uns auch ein bisschen was dazu hinzufügt.
1: Das wäre toll.
0: Gerade die New Hype-Playlist wird doch weiter gehört, muss ich sagen. Also viele Leute von anderen Rundfunkstationen bundesweit auch und BookerInnen hören jede Woche in unsere New Hype Playlist rein, da warst du drauf. Und dann natürlich hier dieser wunderschöne Radiosender, der vielen KünstlerInnen am Anfang ihrer Karriere gerade gut hilft. Und wir freuen uns immer, wenn sie dann groß rauskommen, wenn du die neue Ed Sheeran wirst.
1: Oh, wow.
0: Da wird ja jetzt ein Platz anscheinend frei.
1: Ich wollte gerade sagen, das ist ja gerade wie soll ich sagen, kritisch besetzt.
0: Ich sag nur, dass da ein Platz frei wird.
1: Ja, deshalb,
0: ich habe Ed Sheeran nicht bewertet in seinem Verhalten. Dass sie dann trotzdem immer noch bei uns vorbeikommen, das freut uns dann immer sehr. So große Sachen. Sollen wir uns noch einen Song anhören von
1: sehr
0: dir?
1: Sehr gerne, ja.
0: Was sollen wir uns denn anhören?
1: Ich habe ja gerade schon von ganz vielen tollen Menschen, die ich sehr lieb habe, gesprochen und da passt gut so, hervorragend.
0: Worum geht's da?
1: Es geht darum, dass ich so sein darf, wie ich bin bei den Menschen, die mich mit offenen Armen empfangen, egal was ist, egal ob ich fröhlich bin, ob ich traurig bin, was auch immer das Leben mir gerade zuspielt, da darf ich einfach kommen und sein mit allem, was da ist.
0: Das muss ich aber dann gleich noch hinterfragen. Sollte man so nicht überall immer sein? Dürfen?
1: Auf jeden Fall,
0: ja. Dürfen auf jeden Fall, ob es geht.
1: Ist die Welt so an vielen Stellen? Sicherlich. Und ich hoffe auch, dass ich mit meinen Songs irgendwie die Welt an der Stelle mitgestalten darf. Aber ich glaube, da gibt es noch viel Bedarf.
0: Hören wir mal rein. Ihr hört Radio Z 95,8, die lokalen Leidenschaften. Heimathafen heißt die EP von Linda Gutso, heißt der Song, den wir davon jetzt hören. Viel Spaß.

0: Wunderbar, Radio Z 95,8, ihr hört die lokalen Leidenschaften, gut so war das, von Linda, Heimathafen heißt die EP, ist seit Juli auf allen digitalen Plattformen zu haben. Ich bin Linda, heißt das Handle auf Instagram, da könnt ihr ihr folgen und bekommt alles mit, zum Beispiel, wenn die nächsten Konzerte sind. Wann sind die nächsten Konzerte?
1: Geplant ist noch nichts, ich habe ja vorhin schon gesagt, in mir schlummert so ein Traum von einer kleinen Tour zu spielen.
0: Ja.
1: Das ist gerade, darf noch entstehen und wachsen, aber auf jeden Fall auf Instagram bekommen die Menschen Bescheid.
0: Alles klar. Wie viele Konzerte hast du bisher schon gespielt? Das hörte sich schon nach einigen an, ne?
1: Ich glaube, 6 oder 7 waren es dieses Jahr. Genau. Ja, das war parallel zu EP-Release und letzte Studio-Sessions und so. Sehr aufregend, würde ich sagen. Ja. Und einen normalen Job noch nebenbei, Brötchenjob.
0: Achso, musst du auch noch Geld verdienen?
1: Muss ich nebenbei. Auch noch nebenbei, genau.
0: Ist das noch nicht so weit wie Ed Sheeran?
1: Nein. Vielleicht eines Tages, wer weiß.
0: Das ist auch wieder komisch, weil sich da so ein bisschen auch der Kreis so ein bisschen schließt, weil Joschko hat einen Aufkleber, der steht auf der Tür, wo drauf steht, not Ed Sheeran.
1: Ach, herrlich, ja.
0: Und
1: gehen raus an Joschko an der Stelle auch.
0: Ja, weil einer von den, vom Panda Club, der arbeitet beim gleichen Arbeitgeber wie der Joschko.
1: Ja, das habe ich vorhin mitbekommen, genau.
0: Ja, genau. Also da haben die nicht nur eine Big Band, sondern wahrscheinlich könnten die da auch eine Band machen.
1: Ja, voll.
0: Du arbeitest ja nicht da bei denen. Du arbeitest, was machst du?
1: Sozialpädagogin bin ich.
0: Ah ja.
1: Genau. Arbeite mit Menschen, die einen Freiwilligendienst machen. Mach da die Bildungsarbeit.
0: Ah.
1: Sehr spannend. Inspirierend, ja.
0: Du hast uns auch Merch mitgebracht, neben einem ganz, ganz tollen T-Shirt in hellblau mit fließendem Wasser drauf, das Lisa und ich demnächst noch modeln werden.
1: Mhm. Hast du
0: uns auch eine Tragetasche mitgebracht,
1: genau.
0: Mit eben diesem gleichen Motiv, der sehr Sehnsucht macht aufs Meer. Erzähl mal was dazu, denn das ist auch nicht so einfach nur so eine Tasche bestellt bei, weiß ich nicht, was für einem Shop, wo man Taschen bestellen kann.
1: Ich war im Juni ein Wochenende lang in Freising bei meinem Freund Wolfram und der macht ganz wundervollen Siebdruck und das Logo oder den Siebdruck quasi, das Bild hat meine Freundin Lisa wieder, tolle Designerin, entwickelt und es ist tatsächlich aus einem alten Kinderfoto von mir entnommen, wo ich mit meinem Papa und meinem Bruder auf einem Boot sitze. Also es ist ganz, ja wirklich ganz verankert im wahrsten Sinne. Und wir haben da eine Zeit verbracht und Wolfram ist auch connected zu einer Einrichtung für Menschen mit Behinderung, die eben aus alten aus alter Bettwäsche quasi Stoffbeutel umnähen. Und daher haben wir die auch bezogen und dann eben in liebevoller Kleinstarbeit per Hand bedruckt.
0: Da sind Rosen oder Ranunkeln drauf, würde ich sagen.
1: Ja, jede Tasche ist ein Unikat. Also du hast jetzt hier eine in den Händen mit ganz viel schönen Mustern unten drunter. Es gibt auch ganz blanke, sehr unterschiedlich.
0: Ja, also ich würde sagen, die verlosen wir jetzt mal.
1: Oh ja, sehr gut.
0: Das heißt, ihr könnt gleich anrufen 0911 45 00 3 mal die 6, 0911 45 00 3 mal die 6. Da bekommt ihr dieses Big Nähkissen, heißt dieses.
1: Genau, Beschäftigung, Integration und Qualifizierung. Genau.
0: Hervorragend. Und das könnt ihr hier gewinnen bei den lokalen Leidenschaften, gleich wenn das nächste Lied von Linda läuft. Das sage ich auch immer, in dieser Zeit von KI brauchen wir eigentlich keine KI, oder? Denn solche Sachen sind doch viel, viel schöner. Die erzählen eine Geschichte. Ja. Da ist nicht, dass du sagst, oh, hast du mal den Prompt dafür, sondern das ist handgemacht. Da werden Leute engagiert, integriert, die es viel mehr brauchen als ein großes Datencenter. Ja. Und es gibt so viel Inspiration im Geiste des Menschen, dass man nicht alles das verwursten muss und auf die Mitte bringen, was sonst im Internet passiert ist. Also da auch dazu nochmal sehr, sehr großen Lob von dir.
1: Ich glaube fest dran, dass eine Verbindung zwischen uns Menschen irgendwie das A und O ist und das Allerwichtigste und wir davon einfach nur bereichert werden können und weitergehen dürfen und ja, nicht nur den Verstand des Menschen, sondern auch das Herz irgendwie mit reinnehmen dürfen.
0: Ich würde sagen, wir haben ein bisschen Zeit. Du hast 4 Songs auf der EP.
1: Fünf sogar.
0: Hören wir einfach noch in einen rein, oder?
1: Ja, Salz das und so. Licht wünsche ich mir, wenn ich darf.
0: Aber du darfst dir wünschen, was du möchtest. Das ist dein Wunschkonzert. Ich bin praktisch nur hier, um die Lücken zu füllen, wenn du nichts erzählen kannst.
1: Salz und Licht gerne. Das ist ein sehr besonderer Song für mich. Da ging es einem Menschen, den ich sehr liebe, sehr schlecht. Und irgendwie habe ich da nochmal oben drauf gehauen gefühlt und wusste es nicht und habe es dann gemerkt. Und ja, so ist es reingeflossen in den Text und es gab tatsächlich bei dem Song auch erst den Text und ich bin damit ins Studio und war noch ganz emotional geladen. Und dann habe ich zu Daniel und Yannick gesagt, ich würde euch gerne was vorlesen. Und dann ist daraus dieser Song entstanden und da sind viele Tränen geflossen. Nicht nur von mir, es war sehr wholesome im Studio.
0: Ah, wunderschön. Ich würde sagen, ihr dunkelt jetzt mal euren Raum ab, wo ihr seid. Im Auto ist es ja sowieso schon dunkel. Und dann hören wir da mal gemeinsam rein. Salz und Licht von Linda, von der EP, die Heimathafen heißt, auf allen digitalen Plattformen zu haben ist. Ich bin Linda auf Instagram. Und jetzt Salz und Licht.

0: Radio Z 95,8, ihr hört die lokalen Leidenschaften. Ich war schon einen Schritt weiter. Heimathafen heißt die EP von Linda, die hier bei uns ist. Ich bin Linda, ist der Handle auf Instagram. Von da aus könnt ihr auf alle möglichen Plattformen springen, um ihr zu folgen. Und wir freuen uns schon auf das Nächste, was da kommt. Wir müssen bis 2027 warten, bis wir dich live hören können. Außer es kommt noch irgendwas dazwischen, wo...
1: Schauen wir mal.
0: wenn dich jemand freundlich fragt, würdest du da noch was machen?
1: Ich denke schon. Es kommt natürlich immer drauf an, wen ich von meiner Band dann auch noch mit dazu nehmen kann, weil ich schon lieber mit anderen Menschen zusammen Musik mache. Aber ich sage ja.
0: Also einfach bei Ich bin Linda eine DM schicken und dann geht das schon.
1: Genau.
0: Was kommt nach dem Heimathafen? Wirst du uns was über die Berge singen? Oder wo geht's hin? Wo geht die Reise hin? Das kann man ja bei diesem Titel doch schon sagen. Ne?
1: Mhm. Schöne Frage. Ein Freund von mir hat.
0: Das kann man ja in dieser in bei diesem Titel doch schon sagen. Ne?
1: Mhm. Schöne Frage. Ein Freund von mir hat neulich irgendwie so geschrieben, ja,

0: das finde ich auch immer so schön, weil das, was ich da verarbeite, ist ja alles, was ich irgendwie so in Resonanz in mir und mit dem Leben irgendwie so bewege. Und das finde ich super cool, wenn das dann auch andere Menschen berühren darf. Das finde ich schön. Und da würde ich zum letzten Song noch was sagen, zu Salz und Licht. Da gibt es ja die Bridge, was ein kleiner Funken Hoffnung für den Menschen heißen kann. Und ich glaube, gerade in den Zeiten, in denen wir momentan unterwegs sind, diese Zeile, immer wenn ich die live gesungen oder gesprochen besser gesagt habe, habe ich selber Gänsehaut bekommen, weil ich da wirklich fest von überzeugt bin. Und das ist irgendwie so auch die Message, die ich so gerne mit rausgeben mag und die sicherlich an ein oder anderen Stelle auch in den nächsten Songs, die irgendwann irgendwie entstehen werden, weiter flüstern darf.
1: Wo findest du die Hoffnung? Oder sagen wir es anders, ich meine die Frage anders, um ehrlich zu sein. Was muss man abschalten, um Hoffnung zu finden?
0: Wow, das ist eine sehr krasse Frage. Ich glaube, es ist eine Frage von Fokus setzen und von in Verbindung sein mit dem, was einem gut tut. Und ich meine nicht, dass, also nicht so dieses Good Vibes Only Ding, sondern eher Gefühle zulassen und abschalten, den Verdrängungsmodus und damit vielleicht auch das Smartphone an der einen oder anderen Stelle. Und ich glaube wirklich, dass es wichtig ist, zu fühlen und zu spüren und das auch, ja, in Kontakt zu bringen mit einem selber, aber auch mit dem, was um einen rum ist. Und ich glaube, dass das guter Fokus einfach ist und damit dann auch automatisch andere Dinge abgeschalten werden.
1: Ja, also denn du hast dieses Thema aufgebracht, deshalb. Mir geht es nämlich auch gerade so, dass ich im Abschalten eigentlich die Stärke wiederfinde. Ja. Das heißt, die Informationen, die auf einen einfließen, das sind Informationen, die zunächst mal gar nicht so immanent wichtig sind.
0: Absolut, ja.
1: Dass man viel, viel immanenter, das Leben bekommt man sowieso mit oder das, was passiert. Und man muss nicht rein hypothetisch und sich jetzt schon über die Steuerreform vom nächsten Jahr ärgern, sondern ja, in den Verbindungen, wie du es gesagt hast. Und du hast anscheinend ein riesengroßes Netzwerk von Leuten, mit denen zusammen bist. Diese Realität da wieder zu finden, das war das, worüber wir uns auch über die KI unterhalten haben. Ja. Dass tatsächlich ein KI zu einem Chatpartner simuliert, aber
0: keine echte Verbindung schafft.
1: Genau.
0: Absolut. Und ich finde es auch, also ich finde auch zum Thema Fokus irgendwie nochmal wirklich Sachen abzuschalten im Sinne von Reize runterzuschrauben. Und es klingt so banal, aber für mich ist Dankbarkeit so ein wichtiger Punkt. Wenn ich dankbar für was bin und wirklich mir am Abend überlege, das waren heute drei Momente, die haben mich, keine Ahnung, lachen lassen, die haben mich leicht fühlen lassen, das hat mich berührt. Ich habe jetzt neulich was von Cornelia Funke wieder gesehen, wo sie sagt, hey, Geschichten sind überall um einen rum. Ich könnte allein hier in dem Raum 30 Geschichten erzählen. So, also offen zu sein für das, was irgendwie greifbar ist, was nahbar ist, was einen was spüren lässt und was fühlen lässt. Ich glaube, darum geht es irgendwie im Leben für mich.
1: Und während ich aufs Handy tippe, um zu gucken, was als nächstes in der Sendung ist, wollte ich sagen, Achtsamkeit, Dankbarkeit und Achtsamkeit, das sind die beiden Sachen. Und man sagt immer, Achtsamkeit, das ist so durchs Dorf schon getrieben. Nein, das ist immer noch das Präsentsein hier im Raum und aufeinander eingehen. Das ist tausendmal wichtiger, als irgendwie in einer Chatgruppe irgendwo weiterzukommen. Hey, Linda, wir kommen schon zum letzten Song, den wir hören können. Die EP hat 5 Songs, die heißt Heimathafen. Linda ist die Künstlerin. Finde ich dich eigentlich unter Linda Heimathafen, finde ich dich auf jeden Fall auf Spotify und ich bin Linda auf Instagram.
0: Also Instagram eher, ich bin Linda_Musik, weil es gibt natürlich sehr viele Menschen, die sich auch als Künstlerin Linda genannt haben, deswegen ich bin Linda_Musik.
1: Ja. Und oder aber bei lokalen Leidenschaften gucken, wir haben dich natürlich verlinkt und von da aus kommt ihr dann hin. Ansonsten Linda Heimathafen, du hast immer einen Space zwischen, also das Linda ist ein bisschen ausgedehnt, das kann bei gewissen Suchanfragen auch zu Schwierigkeiten führen. Welchen Song hören wir uns an?
0: Abendstunde, ich glaube, es passt gut, um die Sendung zu beenden und die Leute noch so ein bisschen in den Abend zu entsenden.
1: Die 15 Sekunden, die wir wahrscheinlich gleich noch haben werden, ich sage natürlich an, diese Sendung wird wiederholt morgen um 13 Uhr auf DAB+ und auf www.radio-z.net. Außerdem steht sie direkt nach dieser Sendung in der Radio Z Mediathek zur Verfügung. Einfach www.radio-z.net und dann lokale Leidenschaften suchen. Dort werdet ihr euch finden. Das Ganze verlinke ich natürlich auch von unserer Internetseite. Am 1.10.

0: Zeiten ist Nürnberg Pop bei uns zu Gast. Eine ganze Stunde schauen wir auf die Musik, die da steht. Nach uns kommen die Radio Gays. Die haben bestimmt auch wieder ganz, ganz interessante Themen für euch dabei. Und Linda, vielen, vielen Dank. Wir bleiben in Kontakt, wenn die nächste Musik kommt, auch wenn das Cover schwarz-weiß ist, weil es alles ein bisschen dunkler ist. Dann machen wir das Licht aus und wir genießen das. Wir haben ja gesagt, die Reizüberflutung ein bisschen runterfahren und die Musik wirken lassen. Vielen Dank.
1: Danke dir.

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0: Hallo und willkommen auf der 95,8 bei Z zu einem neuen Tag. Heute am 25. September mit Christian Mosbacher und die Übersicht für die kommenden 12 Stunden. Los geht's mit dem Kaffeesatz, dem täglichen Musikmixtape. Mit dabei sind unter anderem Troth, Cocteau Twins und Helen. Außerdem gibt's gegen Ende dieser Stunde eine neue Folge des Z-Wetters. Von 15 bis 16 Uhr gibt's dann eine Neuausgabe Castrop mit neuem von Jabu, Space Africa und Lamin Fofana. Von 16 bis 18 Uhr sendet dann der Stoffwechsel das Kultur- und Politikmagazin bei Z. Die Themen für heute Nachmittag hat Ida.
1: Wir haben heute im Stoffwechsel in der ersten Stunde ein Interview mit der Band The Go-Ho Hobos, die eine Mischung aus Americana, Gospel, Folk und Rock'n'Roll machen und jetzt auch daraus eine Platte gemacht haben. Außerdem eine Ankündigung zur Premiere des musikalischen Theaterabends Kann denn Liebe Sünde sein? Queerness im Faschismus, der Fall Bruno Balz beim Theater Rote Bühne. Und anlässlich des Welttags der Migranten und Geflüchteten eine nähere Vorstellung des bundesweiten Projekts Flucht und Queer Ankommen in Deutschland des LSVD Verband Queere Vielfalt. In der zweiten Stunde senden wir heute eine Wiederholung von Radio Face. Heute ist dabei eine Person aus dem Poetry Slam da, Chris Autega.
0: Nach dem Stoffwechsel geht's weiter mit einer Stunde Step Across the Border von 18 bis 19 Uhr. Von 19 bis 21 Uhr hört ihr dann Sin Fronteras, danach von 21 bis 22 Uhr den Z-Talk, das Interview-Special mit vor allem neuen und oder eher unbekannten Bands. Von 22 bis 0 Uhr gibt's dann Banjo and Fiddle, bevor von Mitternacht bis 2 Uhr der Nachtclub übernimmt. Im Anschluss hört ihr von 2 bis 14 Uhr auf DAB Plus im digitalen Kabel und online auf www.radio-z.net die Wiederholungen aller Sendungen.

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2: Geht heute am 25. September aus erfreulichen Gründen ganz schnell. Die großen Fragen. Das ist dann wohl Hochdruckwetter vom Feinsten. Der September klingt besonders warm und trocken aus. Für die Wärme ist auch ein kräftiges Sturmtief verantwortlich, das bei Island liegt und mit seiner Bewegung nochmal richtig warme Luft zu uns schaufelt. Vor der Haustür. Und los geht's am heutigen Freitag mit viel Sonnenschein und noch mäßig warmen 19 Grad. Bei Sonnenschein von früh bis spät werden morgen am Samstag dann schon 23 und am Sonntag 25 Grad erreicht. Hinein in die Tage starten wir aber erneut sehr kühl mit 4 Grad morgen und 7 am Sonntag. Am Montag dreht der Spätsommer im Vorfeld einer Kaltfront wahrscheinlich so richtig auf. Dann ist nochmal eine Hitzespitze bis wirklich fast 30 Grad möglich. Bei uns in der Region wird wahrscheinlich bei 28 oder maximal 29 Grad dann am Montag Schluss sein. Am Horizont. So, Kaltfront habe ich gesagt, die erreicht uns aber nach heutigem Stand nicht, sondern verbleibt im Nordwesten Deutschlands. So geht es bei uns nach heutigem Stand am Dienstag und Mittwoch freundlich, trocken und auch warm weiter. Vielleicht gibt es ein paar mehr Wolken als an den Vortagen und die Temperaturen pendeln sich als Maximalwerte so zwischen 24 und 26 Grad ein. Das sollte schon noch möglich sein. Anfang Oktober geht das Kräftemessen der beiden großen Druckgebilde dann weiter und es sieht so aus, dass der Tiefdruck vom Atlantik zumindest etwas mehr an Gewicht bekommen könnte, sodass es Anfang Oktober auch mal etwas kühler werden könnte mit kurzen Regenphasen. Es ist aber auch schon noch im Bereich des Möglichen, dass der Hochdruck stabil bleibt und dieser späte Spätsommer nochmal eine Woche in die Verlängerung geht. Solange noch der Spätsommer nochmal eine Woche in die Verlängerung geht. Solange noch September ist, bleibt es

Hallo zu einer Stunde Castro bei Z mit Christian Mosbacher. Das Label Motion Word aus Los Angeles bleibt weiterhin im Modus der Entdeckung. Nach Alben von Cancer House oder Ulla and Ultra Fork erscheint im Oktober mit February's Album ein neues Werk des Duos Hysterical Love Project aus Melbourne. Darauf schwebt Dreampop über schleppende Beats zwischen Downtempo und Trip-Hop, so auch in ihrem neuen Stück A New Extremity. Eine neue 12-Inch erscheint im Herbst auch von Jabu aus Bristol. Nach ihrem wunderbaren Album A Soft and Gatherable Star von 2024 machen Jasmine Budd, Amos Charles und Alex Randall dort weiter, wo sie aufgehört haben. Mit verhangenen Liebeserklärungen an Bristol, die diesmal noch karger ausfallen. Das ist Severn Floodplain von Jabu.

Der aus Wolverhampton kommende und seit Jahren in London lebende Darren Cunningham alias Actress gehört zu den eigenwilligsten Erneuerern schwarzer britischer Musik. Auf Radical Frames, seinem 12. Soloalbum, sofern man bei einer so schwer greifbaren Diskografie überhaupt mitzählen möchte, führt Actress vieles zusammen, was seine Arbeit der vergangenen 2 Jahrzehnte ausgemacht hat. Während sich die A-Seite zwischen Soul, Ambient und elektronischer Abstraktion bewegt, wird es auf der B-Seite weiter und offener. In dem Stück Sheets verteilt sich Rainy Millers Poesie über 16 Minuten zwischen Ambient und Footwork, mit jener eigentümlichen Mischung aus urbaner Melancholie und britischem Blues, die sich durch die Musik von Actress zieht.

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Im Umfeld von Dubtechno und der Ästhetik von Basic Channel entstand das Debütalbum Landlocked von Hallucinator, ein Werk, das nach der Metalbox-CD-Ausgabe von Chain Reaction aus dem Jahr 1999 nun auf Vinyl erschienen ist. Erst nach und nach wurde bekannt, wer hinter Hallucinator steht. Die KünstlerInnen Anna Peaver, Edward George und Trevor Matteson leben in London und arbeiten zwischen Komposition, Text und Sounddesign. Gerade aus diesen unterschiedlichen Perspektiven entsteht die Musik von Hallucinator. Wir hörten People aus Landlocked. Und das ist Eden Aurelius aus New York mit Entre nous aus ihrem gleichnamigen Debütalbum, das jetzt ebenfalls auf Vinyl released wurde.

An Dubtechno angelehnte Ambient-Musik mangelt es derzeit zwar nicht, doch das Label Shorts Ban aus Sheffield hat einige der besten Beispiele dafür veröffentlicht. Etwa von Kay Water, Picture, Emer und zuletzt von Eden Aurelius aus New York, die mit Andre Nu ihr Debütalbum auf Shorts Ban released hat. Besonders auffällig ist hier Aurelius' Gespür für Rhythmen, die sie mühelos durch ihre zähflüssigen Klangflächen zieht. Nicht unbedingt Musik für den Club, und doch weiß sie, wie viel Wucht im Tiefton stecken kann. Das war eine Stunde Castro bei Z mit Christian Moosbacher. Von 16 bis 18 Uhr sendet das Kultur- und Politikmagazin Stoffwechsel. Der ebenfalls in New York lebende Künstler und Musiker Lamin Fofana erkundet die Spannungen zwischen dem, was ist, und dem, was sich jenseits davon denken lässt. In seiner Musik geht es um Bewegung und Migration, um Entfremdung und die Suche nach Zugehörigkeit. Mit Corps Perdu erscheint im Oktober auf Shelter Press ein neues Album von Lamin Fofana. Daraus hören wir I Say River Corrosive.

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Hallo zusammen zum Stoffwechsel an diesem Freitag, den 25. September 2026. Leute, es ist Strickgerkensaison angebrochen. Meine ist heute rot-orange-blau und hat so ein nettes Zickzack-Muster drauf. Ich hoffe, ihr seid auch gut eingekuschelt. Heute an Mikro und Technik begleitet euch Ida Hinterholzinger mit folgenden Themen. The Go-Ho Hobos. Zwar eigentlich aus Nürnberg, bringen sie musikalisch aber eine Mischung aus Americana, Gospel, Folk und Rock'n'Roll auf die Bühne. Obwohl sie schon eine ganze Weile sämtliche Bühnen und Plätze bespielen, wurde diese Mischung noch nicht auf Platte gedruckt bis jetzt. Heute haben wir ein Interview mit der Band zum Plattenrelease und vielleicht einem Gewinnspiel. Kann denn Liebe Sünde sein? Beschäftigt sich in Form eines musikalischen Theaterabends mit Bruno Balz. Er war ein schwuler Mann, von der Verfolgung des NS-Regime betroffen, profitierte aber gleichzeitig als einer der bekanntesten Librettisten der 1930er durch seine Mitarbeit an zahlreichen erfolgreichen Filmproduktionen am Regime. Unter der Regie von Franziska Detres zeigt der Schauspieler und Musicaldarsteller Dominik Müller Chansons und Szenen zur Queerness im Faschismus der NS-Zeit. Seit Mai 2026 ist das bundesweite Projekt Flucht und Queer – Ankommen in Deutschland des LSVD Verband Queere Vielfalt gestartet. Ziel ist es, die nachhaltige Integration und gesellschaftliche Teilhabe von queeren Geflüchteten, neu Zugewanderten und Menschen mit Migrationshintergrund in Deutschland wirksam zu stärken. Und wir starten mit dem ersten Song Boots von The Go-Ho Hobos.

0: Es rumpelt anständig hier auf unserer Maschine. Einen wunderschönen guten Abend bei den lokalen Leidenschaften. Das waren gerade die Go-Ho-Hobos. There's a Curse on the Land heißt das neue Album, das vor anderthalb Wochen erschienen ist. Auf allen digitalen Plattformen außer Spotify. Dafür schon mal einen kleinen Szenenapplaus, auch wenn wir uns dem alle unterordnen müssen, von Zeit zu Zeit, auch unsere New High Playlist. Freut mich die Haltung. Ich habe Vinyl hier auf unserem Mischpult und eins davon ist für mich, das stelle ich zur Seite, aber eins ist für euch da draußen, da könnt ihr in der Musikpause hier anrufen und tatsächlich ein Vinyl von The Go-Ho-Hobos, There's a Curse on the Land, gewinnen. Das, was wir gerade gehört haben, war von dieser Platte und zwar Dead Man's Boots, der die zweite Seite eröffnet. Zunächst mal einen wunderschönen guten Abend euch natürlich auch. Stell dich mal kurz vor.
1: Hallo, hallo, Michael von The Go-Ho-Hobos.
2: Und ich bin James von The Go-Ho-Hobos.
0: Ja, ihr wart auf unserer New Height Playlist. Das Cover, ich nehme ja häufig die Cover von den Songs, die mir am besten gefallen oder das muss noch nicht mal sein, aber wo das Artwork so großartig ist und da ihr mit dem dicken Raben, Totenköpfen und Eisenbahnen vorne auf dem Cover, wer hat euch das dieses wunderbare Artwork gemacht?
2: Ja, ich habe es nicht mehr. Das war Andy, genau. Unser ja, Akkordeon- und Banjo-Spieler. Er hat das super Kunst für uns gemacht. Jeden ist ein Symbol von jedem Lied in der Platte.
0: Ja.
2: Und ich kann es beschreiben, was du siehst da. Und ja, der Rabe zum Beispiel ist Curse on the Land, ja. Und der Zug natürlich ist Roll on Train, ja. Und wir haben eine Flasche Moonshine da von dem Lied Moonshine, so ja.
0: Und ihr hättet ja rein theoretisch, hättet ihr dafür ja so temporäre Tattoo-Dinger mit reinmachen können, oder?
1: Ja, da hat sogar mal ein guter Freund von uns gesagt, ja, wir sollten mal so Tattoo-Dinger machen lassen.
0: Ja.
1: Würde natürlich auch super passen.
0: Aber?
1: Allerdings glaube ich... tatsächlich, naja, also ich habe dann davon ein bisschen wieder Abstand genommen, weil unsere Hörer, glaube ich, nicht die Zielgruppe sind.
0: Das What?
1: Ist, ja, meinst du?
0: Wenn natürlich.
1: Okay,
0: insbesondere, wenn man das mal ausprobieren möchte, gerade in diesem Alter. Ich habe mein erstes Tattoo habe ich vor 2 Jahren gekriegt und im August habe ich das zweite Tattoo bekommen. Ja. Und die sind alle, also gerade meine Frau zum Beispiel, die überlegt auch, ob sie es möchte oder nicht. Und wenn du da was hast, was du mal ausprobieren kannst und womit du angeben kannst, weil die Sachen sind echt cool. Ja. Dieses Artwork. Also nochmal.
1: Okay,
0: müsstet ihr euch mal überlegen. Ja, wenn ihr so ein Sheet für 1 Euro herstellen könnt und für 5 Euro verkaufen, das geht bestimmt super gut.
1: Ja, gut.
0: Okay. Würde ich sagen. Ich weiß, natürlich auch nicht, was das kostet. Sowas
1: nee, aber ich habe mich tatsächlich schon schlau gemacht. Also es gibt natürlich so Merch-Herstellerfirmen, die das dann, ja, da kostet es schon Geld. Aber man kann sich diese Trägerfolien für solche Tattoos auch selber kaufen und selber bedrucken. Und das funktioniert auch.
0: Ja. Ah, cool.
1: Ja. Das machen auch Tätowierer dann so, um so die Tattoos so vorzu... markieren, oder wie man das sagt. Ja.
0: Radio Z 95,8, die lokalen Leidenschaften, eure Nummer 1 Sendung über Temporary Tattoos auf der Welt.
1: Wir lernen was dazu hier.
0: Wir sollten ein bisschen über die Musik. Erstens, rein theoretisch, wo kann ich diese Platte kaufen?
1: Die Platte kann man tatsächlich eigentlich überall kaufen. Also die ist über Broken Silence im bundesweiten oder europaweiten Vertrieb zu kriegen. Kann man jetzt schon bei allen wichtigen Mail-Orders kriegen. JPC, HHV, natürlich über unsere Bandcamp-Seite. Aber tatsächlich auch, wenn jemand... keine Ahnung, aus Bamberg zuhört oder so und einen Plattenladen hat, zu dem er geht, geh einfach hin, sag zu dem Plattenhändler, bestell mal die Platte, Broken Silence hat die und dann hat er die 3 Tage später. Und Ja, oder wie gesagt, bei uns direkt über Bandcamp.
0: Auch bei euren Live-Konzerten. Und da könnt, werdet ihr die vermutlich auch unterschreiben, signieren, ne? Also, wann können wir euch live hören?
2: Wir spielen 4. Oktober, also Sonntag, in der Bahnstraße in Fürth.
0: Ah, super.
2: Also Record-Release-Party. Und natürlich würden wir viele Platten dabei haben.
0: Ja, ja. Und ihr geht auf große Tour?
1: Große Tour, wir sind ja schon ein bisschen ältere Herrschaften, aber wir gehen auf Tour und viele Bands würden sagen, große Tour. Wir fangen jetzt dann am Donnerstag an mit Augsburg, dann Memmingen, Murnau, nächste Woche dann München.
2: So, ja, München, Cap 37. Ja. Nächste Woche? Ja, oh ja. Bad Kötzing.
1: Bad Kötzing.
2: Burgkunststadt.
1: Burgkunststadt, genau. Und dann?
2: Und dann natürlich Bautstraße.
1: Und dann nochmal München die Woche drauf und Sulzbach-Rosenberg. Und dann spielen wir noch im Dezember nochmal im Bernsteinzimmer in
0: Nürnberg. Ah, auch schön. Ja, ja, aber
1: also das ist unser, möchte man fast sagen, unser Weihnachts-Special, das wir schon seit vielen Jahren jetzt jedes Jahr kurz vor Weihnachten machen.
2: Ja, es ist Tradition.
1: Tradition.
2: Ja, ja.
0: Warum rumpelt das so schön?
1: Ja, warum rumpelt das so schön? Das ist eine gute Frage, weil wir halt so eine schön rumpelnde Band sind. So kann man es eigentlich sagen. Da ist nichts Geheimes dabei. Wir haben uns zwar ein bisschen mehr Zeit gelassen mit der Produktion und dem Aufnehmen, aber das ist alles bei mir im Studio, also vieles live aufgenommen und dann nochmal natürlich nachbearbeitet, aber viel live aufgenommen und so, wie es klingt, klingen wir einfach.
0: Ja. So kann man sagen. Ist das die Chemie, die interne Chemie, die da zum Tragen kommt? Oder sind das vier Leute, die unabhängig voneinander das auch so machen würden? Jeder für sich fünf.
2: Fünf Leute, ja.
0: Fünf, genau. Leute, ne?
2: Ja. Muss nicht Patrick vergessen.
0: Nee,
1: ja. Nee, das ist schon tatsächlich die Chemie von dieser Band und auch überhaupt so die Dynamik von der Band. Und wir haben mal ein Konzert gegeben, weiß gar nicht mehr, wer das war. Der Veranstalter, der hat dann gesagt, jetzt habe ich euer Konzert gesehen, war total begeistert. Und ja, das ist schon so ein so ein Freunde-Ding. Ne? Oder so, man merkt einfach den Spaß am Musik machen und genau so ist es. Also das war eigentlich viel mehr als eigene Stücke zu machen, war das wirklich so die Initialzündung für diese Band, einfach eine Band zu machen, die wirklich nur Spaß macht. Und den Geist, den haben wir schon noch rüber retten können in die Jetztzeit, genau.
0: Und Spaß macht nicht nur das Musikmachen von euch, sondern auch das Zuhören bei eurer Musik. Und das wollen wir jetzt nochmal machen. Welchen Song können wir jetzt hören?
2: Ja. Like the title track?
1: Ja.
2: You know, like Curse on the Land?
1: Ja, ist gut.
2: Es ist eins von Marty, Marty Meckler, der ist in der Band. Und er hat vier Lieder auf dem Album komponiert. Und ja, genau. Er hat die erste, Dead Man's Boots, und ist das zweite. Ja.
1: Genau. Curse on the Land, ja.
0: Sehr schön. Ihr hört Radio Z 95,8, die lokalen Leidenschaften. The Go-Ho-Hobos sind hier. There's a Curse on the Land heißt das Album auf allen digitalen Plattformen außer Spotify und natürlich auch in Vinyl.
3: 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Mitmachen kann jeder ab 18 Jahren, der Radio Z-Mitglied ist. Ihr ruft einfach durch und die erste Person kann sich freuen. Die Nummer lautet 0911 450060. Bis gleich.

0: Das war der titelgebende Song zum neuen Album von The Go-Ho Hobos, There's a Curse on the Land. Die Band aus Kostenhof war zu Gast bei Andreas Basner bei den lokalen Leidenschaften hier bei Radio Z und haben ihr neues Album vorgestellt.
1: Am 4. Oktober live in der Badstraße und dann im Dezember nochmal im Bernsteinzimmer. Ansonsten irgendwo hier im Süden unterwegs. Am besten kann man euch erreichen über Instagram, habe ich gesehen. Da habt ihr eine schöne Seite.
2: Bei Bandcamp, wenn man einfach auch so alle Tourdaten auf einen Haufen mal sehen will oder sich überlegt, wo gehe ich hin. Und auch wo Infos und wo man es auch streamen kann und auch kaufen natürlich das Vinyl und auch andere Dinge kaufen kann, also T-Shirts, Aufkleber, ich weiß nicht, was da immer alles so rum.
3: Ja, vielleicht Tattoos auch.
2: Ja, vielleicht Tattoos.
1: Gibt's von dem Artwork hier von der Platte gibt's T-Shirts? Oder wie habt ihr
2: ja, das? Ja, ich glaube, der Andi wollte welche machen, aber der ist immer sehr beschäftigt und ich weiß nicht, wie weit das gediehen ist, aber
1: ja. Ist ja so ein Ding, was wahrscheinlich auch gut über Spreadshirt geht, ne? Wo du praktisch jedes Motiv einzeln auswählen kannst und du kannst dein Lieblingsmotiv aussuchen und dann damit machen.
2: Ja, auch cool, ja, genau.
1: Ja.
2: Genau, ja. Ja, mal schauen, was da noch alles kommt, aber kann man sich ja auch überraschen lassen. Genau.
1: Wer ist noch bei den Go-Ho-Ho-Wokes dabei, außer euch beiden und Marty haben wir schon genannt.
2: Ja, Jims. Der Andi Konrad, Banjo, Akkordeon, Lab-Stil und eben, der hat das großartige Artwork gemacht und der Patrick Reichmann, der spielt, ja, manche sagen Schlagzeug dazu, aber eigentlich trifft es das nur unzureichend, weil der hängt sich sein Schlagwerk so um und marschiert da so ein bisschen rum. Also
3: und the best backing vocals.
2: Und the best backing vocals.
3: Ja, absolut. Ja.
1: Wie mikrofonierst du das im Studio dann, wenn er so rumläuft?
2: Ja, im Studio, da nagel ich ihn fest, weil dann stelle ich auch seine Trommel auf dem Stativ, damit er nicht rumläuft. weil sonst würde er das tatsächlich auch machen und das ist wirklich dann schwer aufzunehmen. Aber im Studio hat er dann ein Stativ, wo seine Trommel-Ensemble da draufsteht. Also es sind dann so Konservendosen und was weiß ich, was er alles drauf hat. Und ja.
1: Und was hat er gesagt, als du ihm gesagt hast, du musst übrigens hier so stehen?
2: Er war ziemlich froh, weil wenn man so bei so einer Aufnahme die ganze Zeit so eine Trommel umhängen hat, das ist dann schon auch anstrengend. Also von daher, da hat er sich, da hat er nicht protestiert.
1: Das war dann das kleinere Übel dabei.
2: Das kleinere Übel, ja.
1: Wie gehen sonst die Aufnahmen? Wie viele Takes habt ihr pro Track? So im Schnitt? Hm.
2: Also ich würde sagen, zwischen 2 und 5.
3: Ja, würde ich auch sagen, ja.
1: Und wie lange probt ihr dafür, dass das mit 2 und 5, zwischen 2 und 5?
3: Ungefähr 5 Minuten.
2: Ja, ganz, es ist so, wir haben ja unsere letzte Platte vor 10 Jahren oder so ähnlich gemacht oder überhaupt, das war aber nur eine Single, wir haben nie das Bedürfnis gehabt, eine Platte zu machen. Und deswegen gibt es Lieder, die spielen wir schon 10 Jahre in unserem Live-Programm. Und die haben wir dann natürlich oft und immer wieder geprobt und gespielt. Aber es gibt auch Lieder, die sind neu entstanden. Und zum Beispiel Snake Eyes in Paradise, das hat Marty mitgebracht, hat so ein grobes Demo mitgebracht mit dem Text. Und dann ging's los und wir haben das erste Mal eigentlich gespielt an dem Abend und dann haben wir es 3-4 Mal gespielt und dann haben wir es aufgenommen und so ist es dann auch, ja.
1: Also das, nimmst du noch irgendwelche Overdubs auf oder was?
2: Ja, das sind natürlich schon so Overdubs dabei, aber
3: meistens Vocals oder ein bisschen extra Percussion.
2: Genau, genau.
3: Das war einmal, konnte ich nicht dabei für eine Session und ich war in der Kanalinsel. Und so habe ich mein
1: Welche?
3: Bass ein bisschen. Es ist ein Lied, Get Off My Land.
1: Okay.
3: Und ich war. Es dauert ein paar Monate, bevor
2: ich glaube, welche
1: Kanalinsel wollte ich eigentlich wissen?
3: Alderney.
1: Okay, okay.
2: Ja, ja, genau. Da haben wir einfach mal, weil James längere Zeit mal da in England auf den Inseln war, haben wir mal ohne ihn geprobt, und zwar ein Lied, das er geschrieben hat. Und haben uns da Gedanken dazu gemacht und haben natürlich immer gehofft, dass das dann auch seine Zustimmung findet. Und das haben wir dann auch mal aufgenommen. Und das ist auch die Aufnahme, die auf der Platte zu finden ist. Und da hat dann der James sozusagen im Nachhinein dann den Bass dazu gespielt. Wir haben uns halt einfach auch so Gedanken gemacht, wie diese Platte so ein bisschen eine Vielfältigkeit bekommt. Und dann sind die Overdubs wirklich, also die Vielfältigkeit kommt durch Chöre, durch Gesänge, durch unterschiedliche Gesänge und durch unterschiedliche, sehr charakteristische Percussion-Sachen. Und das sind eben in ganz groben Zügen die hauptsächlichen Overdubs, genau.
1: Ja. Hey, wir müssen schon langsam wieder zum Ende kommen. Großartiges Album ist es geworden, The Go-Ho Hobos, There's a Curse on the Land, auf fast allen digitalen Plattformen zu hören, auf Vinyl natürlich am originalsten, am rumpeligsten, weil er da sehen könnt, wie die Nadel auch über die Spur rumpelt, so wie der Zug, der Transylvanian Night Train wahrscheinlich auch rumpelt und wie eure Musik. Es hat mich sehr, sehr gefreut, dass das geklappt hat an diesem Montagabend, dass ihr vorbeikommen konntet, diese Musik vorstellen. Was auf Vinyl so großartig funktioniert, funktioniert natürlich live auch großartig. Deshalb sagen wir nochmal am 4. Oktober live dann in der Badstraße 8 in Fürth und dann im Dezember nochmal im Bernsteinzimmer. Und die Platte gibt es auf allen Plattformen, thegohobos.bandcamp.com, da gibt es mehr Informationen. Welchen Song hören wir zum Rausgehen?
3: Lay Down Your Gun. Ich denke,
2: Lay Down Your Gun.
3: Gut für die letzte.
1: Dann legen wir das jetzt hier weg und hören da rein. Hey, danke, dass ihr da wart.
3: Danke für die Einladung.

Ja, das war unser Kollege Andreas von den lokalen Leidenschaften. Er war im Gespräch mit der Band The Go-Ho Hobos, die ihr neues Album There's a Curse on the Land herausgebracht haben. Aufgehorcht und aufgepasst, hier gibt es jetzt genau dieses Album auf Schallplatte zu gewinnen. Mitmachen kann jeder, der Radio Z-Mitglied ist und jede Person ab 18 Jahren. Ihr ruft einfach unter der Nummer 0911 45060 durch und die erste Person, mit der ich spreche, die kann sich freuen. Ich wiederhole die Nummer nochmal. 0911 450060. Curbside Lamps hier mit No Ordinary Word.

0: Bruno Balz war einer der bekanntesten Librettisten der 1930er Jahre. Seine bekannten Hits wie »Davon geht die Welt nicht unter« oder »Kann denn Liebe Sünde sein« machten ihn berühmt. Gleichzeitig verbrachte er aufgrund seiner Homosexualität 1936 mehrere Monate im Gefängnis, ging dann eine heterosexuelle Ehe ein, verschleierte seine Sexualität und machte weiter Karriere. Bei dem musikalischen Theaterabend »Kann denn Liebe Sünde sein? Queerness im Faschismus? Der Fall Bruno Balz« reflektiert Balz, hier verkörpert von Dominik Müller, 15 Jahre nach Ende der NS-Diktatur und muss sich dabei schließlich selbst die Frage stellen, welche Verantwortung er hatte und vielleicht auch welche Mitschuld. Weitere Einblicke bieten euch Franziska Detres, Regie, und Dominik Müller, Schauspiel im Folgenden.
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0: Ein kurzer Einblick in den musikalischen Theaterabend zum Stück »Kann denn Liebe Sünde sein? Queerness im Faschismus, der Fall Bruno Balz«. Doch wer hat schon von Bruno Balz gehört? Vielleicht von einem seiner Hits, aber dem Mann dahinter? Wahrscheinlich die wenigsten. Denn das NS-Regime sorgte spezifisch dafür, dass dieser Mann keine Credits für die Texte, die er schrieb, bekam. Franziska Detres schrieb über Balz ein Stück und führte Regie. Zusammen mit dem Schauspieler, der Bruno Balz im Stück verkörperte, Dominik Müller, haben die beiden ein wenig erzählt.
2: Ja, hallo, mein Name ist Franziska Detres. Ich bin freie Theaterregisseurin und arbeite gerade mit Dominik Müller zusammen.
3: Ja, das bin ich. Ich bin Schauspieler und Sänger und spiele in diesem Stück den Bruno Balz.
0: Kann denn Liebe Sünde sein? Queerness im Faschismus, der Fall Bruno Balz, hat heute Abend Premiere. Worum geht's denn?
2: Da geht es um Bruno Balz eben. Man kann kurz sagen, wer das war. Das war ein Textdichter, der ist 1902 geboren und hat halt hauptsächlich so in den 1930er, 1940er Jahren aktiv an Filmproduktionen in Deutschland mitgearbeitet. Ergo halt an NS-Propagandafilmen oder zumindest NS-Filmen in der Zeit. Und das Interessante ist aber, dass er selber schwul war. Und aufgrund dessen und angesichts der Tatsache, dass die Nazis eben den Paragraph 175 verschärft haben, war ja irgendwie auch politisch Verfolgter, aber gleichzeitig eben auch so ein bisschen Nutznießer dieses Systems, in dem er da gearbeitet hat.
0: Während des NS-Regimes wurden auf Basis des Paragraph 175 homosexuelle Männer unsichtbar gemacht, systematisch verfolgt, in KZs deportiert und ermordet. Einer der Überlebenden ist Bruno Balz, als einer der bekanntesten Songtexteschreiber der 1930er Jahre. Schon früh mit 27 schrieb er erste Liedtexte für den Film und hat damit eine steile Karriere gemacht. Gesungen hat seine Lieder meist Sarah Leander. Sie wurde mit Hits wie »Davon geht die Welt nicht unter« oder »Kann denn Liebe Sünde sein?« berühmt. Der Mann hinter den Texten bekam kaum Anerkennung. Noch vor seiner Karriere als Liedertexter engagierte sich Balz für mehr Rechte homosexueller Männer. Während der NS-Zeit wurde Bruno Balz zweimal Opfer des Paragraphen 175 und verbrachte auch mehrere Monate deswegen im Gefängnis. Unter Auflagen wieder freigelassen, wurden sein Name und seine Bilder von den Nazis aus der Öffentlichkeit gezogen und er wurde gezwungen, eine heterosexuelle Ehe einzugehen. 1941 erneut im Gefängnis schrieb er dort zwei seiner größten Erfolge. Davon geht die Welt nicht unter und ich weiß, es wird einmal ein Wunder geschehen. Obwohl er selbst von politischer Verfolgung betroffen war, beteiligte sich Bruno Balz an einigen der erfolgreichsten Filme der NS-Zeit. Mit dem Stück wird ein Blick in die Vergangenheit gewagt, aber damit leider auch ein noch immer aktuelles Thema vorgestellt: Angriffe und Einschränkungen auf die Rechte queerer Personen.
2: Ich glaube, ich finde interessant an dem Thema, dass einfach aktuell wir uns auch wieder in so einer Stimmung oder Atmosphäre befinden, in der schon auch queere Menschen wieder zunehmend Diskriminierung ausgesetzt sind. Und irgendwie ist es in dem Zusammenhang halt interessant zu gucken, wie ging es Personen in der Vergangenheit? Wie sind die damit umgegangen? Und bei Bruno Balz finde ich daran eben besonders spannend die Ambivalenz der Figur. Weil man weder genau sagen kann, oh krass, der arme Verfolgte etc., noch kann man irgendwie so ganz klar sagen, er war einfach nur Opportunist, weil er halt irgendwo so dazwischen sich bewegt.
3: Also zum einen bin ich schon seit vielen Jahren selber mehr oder weniger Fan der Musik dieser Zeit und beschäftige mich viel mit Chansons, gerade aus den 20ern, 30ern. Habe auch schon ein eigenes Chansonprogramm. Also daher kommt schon mal die Liebe zu der Musik, die in diesem Stück ist und dem Genre an sich. Und dann, je älter ich werde, desto mehr fühle ich mich auch so ein bisschen verpflichtet, die Lebensläufe mir vorangegangener schwuler Männer zu bearbeiten und daraus zu lernen ein bisschen vielleicht auch und zu gucken, was sich da verändert hat und wie die schon vor 100 Jahren quasi für unsere Rechte gekämpft haben und was die durchgemacht haben und wo wir jetzt sind und was man daraus lernen kann und das den Leuten näher zu bringen und auch für mich selber als private Person da einzutauchen und das einfach mal aufzusaugen, was so alles passiert ist und was Einzelschicksale bedeutet haben in der queeren Community auch früher.
0: Nach Jahrzehnten der Emanzipation und der Kämpfe um Gleichberechtigung werden die Rechte und Freiheiten queerer Personen wieder zunehmend angegriffen und eingeschränkt. Die politische Hetzjagd auf Transpersonen in den USA, Verbote von Pride-Marches oder auch Razzien und Verhaftungen von queeren Personen und Allies in der Türkei, das sind aktuelle Fälle, die uns immer wieder durch die Medien heute erreichen. Personen, die nicht dem heteronormativen Konsens entsprechen, sind wieder vermehrt körperlicher oder verbaler Gewalt ausgesetzt. Und auch in der Kunst und auf der Bühne sind queere Existenzen nach wie vor, aber jetzt auch wieder vermehrt die Minderheit.
2: Ja, kann man noch dazu sagen, dass Dominik ja Musical-Darsteller ist. Mhm. Und immer sehr viel und sehr oft irgendwelche heterosexuellen Männer spielen darf. Und ich finde es ganz persönlich auch irgendwie schön, dass das mal nicht so ist.
3: Ja, das stimmt. Ja, das ist auch ein Punkt, ja, den ich eigentlich vergessen habe zu erwähnen. Was sehr selten ist, weil es gibt selten queere Rollen oder offen queere Rollen in Stücken. Also zuletzt haben auch Anzi und ich zusammen Dorian Gray gemacht. Was würde ich sagen, dass bisher die queerste Rolle war, die ich gespielt habe, weil es schon sehr offen gelassen wird, wer da wen liebt und so weiter. Und auch Oscar Wilde ist ja eh auch eine queere Ikone dieser Zeit. Aber ja, das ist quasi die erste offene, schwule Rolle, die ich auf einer Bühne spiele. Das ist schon was Besonderes. Und das nach über 10 Jahren im Business ist auch eigentlich ein bisschen traurig. Aber deswegen freue ich mich umso mehr.
2: Ja, Zeit wird's. Jetzt mal.
0: Der musikalische Theaterabend Kann denn Liebe Sünde sein trifft Bruno Balz im Jahr 1960, 15 Jahre nach dem Ende der NS-Herrschaft. Der Paragraph 175 besteht leider noch immer in gleicher Weise, wie er von den Nationalsozialisten verschärft wurde. Homosexuelle leben weiterhin in Unsichtbarkeit. Bruno Balz konnte trotzdem auch nach Ende des Zweiten Weltkriegs an seine Erfolge vor dem Krieg anknüpfen und weiterhin Texte für große Filmproduktionen schreiben. Bis zu seinem Tod hat er mehr als 1000 Schlager- und Liedtexte und Libretti für Operetten und Opern geschrieben. Kann denn Liebe Sünde sein? Queerness im Faschismus, der Fall Bruno Balz, lässt das Leben von Bruno Balz von den 1920ern bis 1945 Revue passieren und diskutiert die Frage, welche Verantwortung er hatte und vielleicht auch welche Mitschuld.
2: Genau, insofern wollte ich noch anmerken, es ist ein Theater und auch ein musikalischer Abend. Also es wird sehr viel Musik geben, eben aus den 30ern, 40ern, wie Dominik schon erwähnt hat. Und zwar haben wir Premiere heute am Freitag um 20 Uhr in der Roten Bühne. Und wir spielen außerdem noch am Sonntag, ebenfalls in der Roten Bühne um 18 Uhr. Und dann haben wir dankenswerterweise eine Vorstellung im Staatstheater. Und zwar am 11. Dezember um 22 Uhr in deren Spätspielreihe. Und dann kommt noch eine Veranstaltung Ende Dezember am 28. Also alle, die zwischen den Jahren noch nichts vorhaben und Lust auf Kunst und Kultur, sind herzlich eingeladen. Auch wieder in die Rote Bühne. Ich glaube, um 19 Uhr spielen wir da.
3: Ja, ja. Kommt vorbei.
0: Fassung und Regie ist von Franziska Detres, musikalische Leitung von Ferdinand von Seebach, Licht und Bühne von Ines Bartel, Kostüm von Lena Peschke und Schauspiel von Dominik Müller.

Wer jetzt durch diesen Beitrag Interesse und Lust bekommen hat, kann heute Abend am 25. September um 20 Uhr im Theater Rote Bühne in der vorderen Kramergasse 11 in Nürnberg vorbeischauen, denn Kann denn Liebe Sünde sein hat heute Premiere. Wem das ein bisschen zu knapp ist, weitere Aufführungen gibt es am Sonntag, den 27. September um 18 Uhr und dann wieder im Dezember, einmal im Staatstheater am 11. Dezember um 22 Uhr und zwischen den Feiertagen am 28.12. um 19 Uhr wieder im Theater Rote Bühne. Weitere Informationen findet ihr auch unter detrez.de, ich buchstabiere detrez.de. Und jetzt hören wir Gillaband mit The Megasort.

0: Seit Mai 2026 ist das neue bundesweite Projekt Flucht und Queer Ankommen in Deutschland des LSVD, Verband Queere Vielfalt, gestartet. Ziel ist es, die nachhaltige Integration und gesellschaftliche Teilhabe von queeren Geflüchteten, Neuzugewanderten und Menschen mit Migrationshintergrund in Deutschland wirksam zu stärken. Unsere Kollegen von Radio Korax sprachen mit Lilith Rasa vom Verband über konkrete Ziele des Projekts, Hindernisse für queere Geflüchtete und Probleme im Asylverfahren.
1: Ihr habt ein neues Projekt gestartet. Worum es geht, sagt der Titel eigentlich schon ganz gut. Aber vielleicht erzählst du noch zwei, drei Sachen so zu den Hintergründen. Wie kommt ihr auf die Idee, dieses Projekt ja an den Start zu bringen?
2: Wir arbeiten seit über 10 Jahren beim LSVD Plus, Verband Queere Vielfalt, für queere Geflüchtete und Migranten und für die Menschen, die neu zugewandert sind, um denen hier in Deutschland zu helfen. Meistens bei Asylverfahren und auch bei Asylanträgen. Und dann haben wir nach und nach seit 2015 gesehen, dass viele Leute nach einer gewissen Zeit wollen hier integriert werden. Und da gab es sehr viele Probleme. Erstmal die Sprachkenntnisse, jeder muss irgendwie C1-Sprachkenntnisse haben muss, um eine neue Stelle zu bekommen. Und wenn die keine genügend Sprachkenntnisse haben, dann landen sie in Jobs, wo sie ausgebeutet werden. Und diesbezüglich wollten wir die Leute unterstützen, sodass sie in Deutschland in den Arbeitsmarkt integriert werden. Aber sie müssen auch wissen, was sind deren Rechte als queere Geflüchtete, als nur so gewanderte Menschen und als queere Migranten, Migrantinnen in Deutschland. Und da werden wir dann nicht nur die queere geflüchteten Menschen selber unterstützen, Migranten, Migrantinnen, Neuzugewanderte, sondern wir möchten auch die Arbeitgeberinnen unterstützen, indem, dass sie ein bisschen schlauer und sensibilisierter gemacht werden zum Thema, was ist denn sexuelle und geschlechtliche Vielfalt? Was bedeutet das für meinen Betrieb? Was bedeutet das für meine Firma? Wir reden über Diversity, Equity und Inclusion, aber das sind eher so Fremdwörter aus Großkooperationen aus den USA. Wir wollen die Menschen hier in Deutschland erstmal, wo über 90% lokale Initiativen und Unternehmen gibt, dort sollen wir die Leute also endlich anbinden. Und wir möchten auch gerne die queere Personen mit Migrationserfahrung, mit Fluchterfahrung auch sensibilisieren und schulen, sogar ausbilden, dass sie andere Menschen, die genaue Probleme haben, auch die genaue Bedürfnisse haben, weiter unterstützen können als Koordinatorinnen.
1: Das ist ja auch so ein bisschen der Anlass, warum wir heute reden. Da kommen wir nachher noch gleich. Ich würde noch mal diesen einen Schritt zurückgehen. Wenn du jetzt so beschreibst, so ihr habt eine sehr spezielle Zielgruppe, dann sind es ja aber Personen, Menschen, die ja mindestens von doppelter Diskriminierung betroffen sind, wenn sie hier sind. Zum einen kommen sie also aus einem anderen Land mit einer anderen Sprache. Sie sind hier als Geflüchtete, haben die Probleme, die ich glaube, sehr, sehr, sehr viele geflüchtete Menschen haben, das hast du beschrieben, mit dem Arbeitsmarkt und zudem als queere Person nochmal anders geschnitten, wahrscheinlich auch in der eigenen Gruppe der Geflüchteten. Also da sind sie auch eine Minderheit. Also wir reden hier ja über Intersektionalität, ja. Was kann man oder wie können dort Hilfestellungen aussehen? Und jetzt sind wir quasi auch schon ein bisschen bei dem konkreten Angebot.
2: Also die Hilfestellungen von uns wäre ein anderes Thema, dazu komme ich gleich. Mhm. Aber wir müssten das so sehen, es ist nicht nur die queere Geflüchtete, die einen Asylantrag stellen, es sind auch die Geflüchtete, die über Studienvisum, über Arbeitsvisum und keine Ahnung, vielleicht auch über Ehevisum nach Deutschland gekommen sind. Eine Sache habe ich weggelassen, sorry dafür, das Projekt wird durch die Integrationsbeauftragten der Bundesregierung gefördert. Das wollte ich hier sagen. Zurück zu deiner Frage. Die Hilfestellungen, die sehen so aus, dass die Menschen bei uns die kostenlose Schulungen, also davon profitieren können. Wir haben dieses Jahr über 6 Schulungen schon geplant. Sie sind auf unserer Webseite zu finden, www.queer-refugees.de. Und wir werden in einer eintägigen Schulung so viel wie möglich das Thema Arbeitsrecht, Asylrecht und wie können die Firmen die Rechte der Geflüchteten ihre Gruppe in Betracht ziehen. Und dann zu den anderen Sachen, dass du gesagt hast, dass die Minderheit innerhalb der Minderheit, also viele Geflüchtete sind dann eher so eine Sondergruppe, die kommen mit den anderen Migranten, Migrantinnen und Geflüchteten nach Deutschland. Aber diese anderen Leute, die mitkommen aus diesen Ländern, die sind auch nicht alle sensibilisiert zu dem Thema sexuelle und geschlechtliche Vielfalt in Deutschland. Was sind deren Rechte hier in diesem Land? Und das können wir leider nicht abdecken. Das ist ein Thema des BAMS durch die Integrationskurse. Und ich hoffe, das können wir leider nicht abdecken. Das ist ein Thema des BAMS durch die Integrationskurse. Und ich hoffe, dass sie das auch implementieren.

0: stark wahr, dass gerade auch alles, was Vielfalt, queere Vielfalt angeht, dass es doch schwieriger wird, dort Unterstützung zu bekommen. Sage ich mal vorsichtig. Wie nimmst du das wahr? Teilst du diesen Eindruck?
1: Ich teile diesen Eindruck, weil ich bin auch im queeren Netzwerk NRW einer von den Vorstandsmitgliedern da. Und in NRW hatten wir in den letzten 2 Jahren auch sehr viel mit den Verkürzungen zu kämpfen. Nicht nur auf Bundesebene, sondern auch auf Landesebene, sogar auch auf Stadtebene hier in Köln haben wir Probleme damit beharren. Also damit diese Herausforderung für uns als Vereine, als Organisationen, die immer wieder auf Fördergelder angewiesen sind, ist extrem, extrem schwierig. Weil die wirtschaftliche Lage, das wissen wir alle, darüber muss ich nicht reden. Dann gibt es Kriege in der Welt. Wir werden dadurch sofort beeinträchtigt. Und ich glaube, das sind die Hintergründe, warum jetzt überall von Verkürzungen und auch von Sparen geredet wird. Und dann, genau dann, wo wir das Geld brauchen, und wir brauchen die Unterstützung vom Staat, viele Organisationen bekommen kein Geld mehr. Und in dieser Zeit, wo Vielfalt unterdrückt wird, wo die Rechte, egal ob das Neonazis sind oder Islamisten sind oder keine Ahnung, Evangelikalen sind, welche Religion auch immer, die wollen unsere Rechte wieder von uns wegnehmen, die wir in den letzten 15 Jahren erkämpft haben. Und ich sehe eine große Gefahr, ich sehe sogar manchmal eine Kampfansage gegenüber Queerness und auch gegenüber Frauen. Und das ist alles miteinander verbunden. Ich weiß es nicht, wie sollen wir da rauskommen? Also, aber das nehme ich wahr, zu seiner Frage.
0: Genau, also du hast vorhin schon den Aufruf ja sehr schön formuliert. Es wäre also auch absolut nötig, dass auch die staatlichen Stellen, die Regierungsstellen da ins Handeln kommen und nicht nur sich auf das Ehrenamt verlassen. Dennoch, Ehrenamt ist wichtig. Es ist toll, dass ihr diese Schulung macht. Wie gesagt, jetzt am Wochenende wird die erste Schulung für Ehrenamtliche in Köln stattfinden. Du hast vorhin gesagt, es gibt noch mehrere Schulungen. Wo sind die überall? Sind die
1: Ganz
0: alle in
1: genau.
0: Köln?
1: Nein, also die erste Schulung, die findet in Köln statt, vor Ort. Das ist die Präsenzschulung. Oder wir haben das auch in der Kickoff-Schulung genannt. Die ist am Samstag in der Alten Feuerwache in Köln. Da können die Leute auch uns schreiben und sich anmelden. Und die anderen Schulungen, die ich erwähnt habe auf unserer Webseite, die sind alle Online-Schulungen. Da könnte man auch entweder eine ganztägige Schulung buchen oder da gibt es 2 Schulungen, glaube ich, die sind auf 2 Tage aufgeteilt, also aufeinanderfolgende Teile. Und Menschen können auch sich dort anmelden. Dafür müssen sie nur auf unsere Webseite gehen, wie gesagt, www.queer-refugees.de.
0: Da finden Sie alle Informationen und aber vielleicht das auch nochmal. Was muss ich mitbringen, wenn ich so eine Schulung machen möchte?
1: Also in der Regel gar nicht. In der Regel eine ganz offene und aufgeschlossene, sage ich mal, so Verhältnis gegenüber LSBTI-Personen, gegenüber Menschen mit Migrationserfahrung, Fluchterfahrung und ein paar Blöcke und Pullis. Mehr brauchen wir nicht. Die Folien, die wir vorbereitet haben, sind sehr lange zusammengesessen und diese Schulungen konzipiert, die sind eigentlich selbstverständlich erklärend. Und nur mit den Folien können die Leute auch ehrenamtlich viele, viele Geflüchtete, Neuzugewanderte und Migranten unterstützen.
2: Das war die erste Stunde Stoffwechsel heute an diesem Freitag. Gleich hören wir noch eine Wiederholung des Grünfunks, unsere Umweltsendung bei Radio Z, heute zum Thema Foodsharing. Ich sage Tschüss und verabschiede mich mit Tschüss.
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0: Ein volles Studio wie eine volle Bäckerkiste haben wir heute hier bei Radio Z. Und da habe ich mich zurückerinnert an meine Schulzeit. Das war nämlich mein erster Kontakt mit Lebensmittelrettung. So hat man es damals noch viel genannt. Heute geht der Begriff Foodsharing öfter um, ist bekannter. Und das war damals bei mir im Gymnasium ein P-Seminar zum Thema Konsum, wo ich das erste Mal gesehen habe, dass in dem Fall eben Bäckerware und eine für mich damals unvorstellbare Menge von Bäckerware einfach gratis verteilt wurde. Einfach so, weil es übrig war, weil es ansonsten wahrscheinlich im Müll gelandet wäre. Das war mein erster Kontakt damit. Damals, wie gesagt, konnte ich mir das noch kaum vorstellen, dass das jetzt so real ist. Später bin ich dann hier in die Stadt gezogen, nach Nürnberg, habe das mitbekommen, dass Foodsharing hier schon etablierter ist, würde ich sagen. So kam mir das vor zu dieser Zeit. Und auch heute noch, das werden wir in diesem Gespräch wahrscheinlich erörtern, gebraucht wird. Das ist die Frage, was würde sonst passieren mit den Lebensmitteln? Was ist auch eigentlich das Problem, was das Ganze ermöglicht? Da kommt heute vieles zusammen. Wir haben viel zu diskutieren und dafür habe ich mir drei Gäste eingeladen. Ich freue mich sehr, dass ihr alle bei mir hier im Studio da seid. Hallo.
1: Hallo.
2: Hallo.
3: Hallo.
0: Stellt euch für uns doch gern alle mal kurz der Reihe nach vor. Ihr seid alle drei sogenannte Foodsaverinnen. Ihr seid engagiert bei Foodsharing in Fürth und Nürnberg. Wer seid ihr denn und seit wann seid ihr dabei?
3: Also ich würde mal den Anfang machen. Ich bin Claudia. Foodsharing gibt es tatsächlich, wie du sagst, schon seit längerem in Nürnberg, schon seit über 10 Jahren. Ich bin seit 8 Jahren dabei und seit 3 Jahren bin ich auch als Botschafterin hier für den Bezirk tätig. In der Hinsicht, es gibt viel zu tun und das ist eins der schönsten Hobbys, sage ich mal, die mir seit der Corona-Zeit tatsächlich geblieben ist, weil sie so vielschichtig ist und mir vieles auch einfach gibt. So, ne? Ich trage zur Nachhaltigkeit bei, zum Umweltschutz und treffe tolle Leute tatsächlich, weil Essen einfach verbindet.
4: Ich bin Anna, ich lebe in Fürth und bin dort zu Foodsharing gekommen und zwar im Jahr 2022, nachdem ich ein Jahr mit Baby zu Hause war und wieder ein bisschen raus musste und überhaupt umwelttechnisch einen ganz starken Handlungsdrang hatte. Und da ist mir Foodsharing genau recht gekommen, weil ich da so viel verbinden konnte. Ich hatte das Gefühl, wirklich aktiv was zu tun, konnte ohne schlechtes Gewissen einfach das Kind bei anderen Menschen lassen und gehen. Das hat mir sehr gut getan. Seit einem Jahr bin ich jetzt Botschafterin in Fürth zusammen mit Theresa.
5: Genau, hallo, ich bin die Theresa. Ich wohne momentan in Fürth und bin auch bei Foodsharing Fürth aktiv. Angefangen habe ich vor 6 Jahren in Erlangen und bin ganz zufällig dazu gekommen durch eine Verteilung und fand es als Studentin total toll, mit begrenzten finanziellen Mitteln kostenlos an Lebensmittel zu kommen und war dann aber total schockiert zu sehen, wie viele Lebensmittel tatsächlich übrig bleiben und dann verteilt werden, die ja eigentlich weggeworfen worden wären. Genau, und das hat mich dann dazu bewegt, mich selbst bei Foodsharing zu engagieren. Ich habe dann erst in Erlangen begonnen und bin jetzt seit 3 Jahren hier in Fürth aktiv und seit diesem Jahr eben auch als Botschafterin in Fürth.
0: Gerade dieser Eindruck eben so von dieser Lebensmittelverschwendung ist, denke ich, sehr gut vorstellbar, der euch ja als Foodsaverinnen eben auch sehr regelmäßig einfach vor Augen geführt wird. Und auch eben vorstellbar, wie du auch sagst, Theresa, als so emotionaler Bezug einfach, der euch dann auch zum Engagement bewegt. Hat jemand von euch da nochmal auch irgendwie so ein ganz konkretes Erlebnis einfach, wo ihr gesagt habt, das habt ihr gesehen oder das habt ihr für euch entschieden, ihr müsst euch hier engagieren, ihr müsst hier was tun?
3: Also ich war früher auch aktiver Containerer und hatte aber irgendwann natürlich also auch da gesehen, dass die Tonnen voll waren mit Bio-Eiern aus Holland zum Beispiel. Nicht abgelaufen, sondern nur, weil in dem Fall tatsächlich die Packungen aneinander klebten. Also die Packung war wahrscheinlich nicht mehr optisch einwandfrei für den Ladentisch und deswegen landeten die im Müll. Genauso wie eine ganze Tonne voll Gewürzen. Und Gewürze, die halten sich ja dann doch noch länger darüber hinaus. Und ich saß mit einer Freundin Mitternacht da auf den Tonnen und sind mehrmals zwischen Supermarkt und unserer WG hin und her gefahren, um die Sachen alle zu retten. Und wir hatten damals glücklicherweise durch meine Mitbewohnerin eben schon den Kontakt zu SOS Kinderdorf, die uns da dann auch diese Riesenmengen abgenommen haben, ohne zu sagen, dass wir sie illegal erbeutet hatten. Weil auch das ist so ein Grund, wo ich sage, Foodsharing bietet da einen legalen Weg aus dieser Miserie, dass ich mich jetzt nicht mehr zum einen eben strafbar mache. Ich begehe keinen Hausfriedensbruch, keinen Diebstahl und ich muss mir auch nicht die Nächte mehr um die Ohren schlagen. Das ist so wirklich mein Schlüsselerlebnis, was mich auch so zu Foodsharing gebracht hat, dass ich sage, da tue ich eine gute Sache, da kann ich guten Gewissens meine Zeit und Kraft und Mühe investieren.
0: Wie würdest du das eigentlich aufschlüsseln? Könntest du das so über die letzten Jahre mal zu denken? Weil ich mich auch erinnere, vor ein paar Jahren oder vor einigen Jahren, so 7, 8 oder so, hat man eben gerade von Containern auch noch viel gehört, war das so ein bisschen in der Debatte. Mhm. Und dann kam das für mich eigentlich ziemlich schnell und so, dass jetzt eben Foodsharing so als legale Methode sich so immer mehr verbreitet und eben auch, was mich auch verwundert hat, auch von Supermärkten. Es sind ja, werden wir auch noch drauf kommen, oft eben die ganz gewöhnlichen Discounter und jetzt nicht Biomärkte oder Ähnliches, die da mitmachen. Also könntest du das so ein bisschen resümieren, wo so dieser Shift herkam, dass die meisten auch dieser großen Ketten da ganz schnell aufgesprungen sind und das ermöglichen?
3: Also tatsächlich, den Fall, den ich gerade geschildert hatte mit den Bio-Eiern, mit dieser Filiale, mit dieser Kette kooperieren wir jetzt auch. Das ist eben auch total schön zu sehen, wenn ich da jetzt zu ganz normalen Ladenöffnungszeiten hingehen kann und mich zurückerinnere, ach, damals saß ich hier noch auf der Tonne. Ich weiß, dass so unter der Hand da schon das sehr filialleiterabhängig war, dass die uns zum Teil auch die Tonnen offen stehen lassen haben, damit wir eben nicht den Hausfriedensbruch begehen. Sie wollten, dass wir das nur ordentlich hinterlassen. Diese Kette kooperiert auch mit der Tafel, was ja auch schon ein soziales Engagement der Kette beweist oder zeigt. Die schreiben da vieles ab, auch für sozial Schwächere. Aber auch da ist der Punkt, dass die Tafel gar nicht alles nehmen darf oder kann, was wir auch noch abnehmen würden. In der Hinsicht greife ich jetzt einfach auch mal vorweg. Wir arbeiten in dem Sinne auch mit der Tafel zusammen und arbeiten immer Tafel first. Natürlich dürfen die zuerst die abgeschriebene Ware nehmen und wir schauen, was können wir davon noch retten und anderweitig verteilen. Aber gerade was so MAD-Ware betrifft oder aufgerissene oder zerknollte Packungen, sowas nimmt die Tafel eben auch nicht. Ich kann mir vorstellen, dass da einfach so ein Umdenken wirklich in der Gesellschaft schon ein bisschen passiert. Natürlich nicht flächendeckend, was wünschenswert wäre. Aber gerade Menschen, die in der Lebensmittelbranche arbeiten, als eben Filialleiter oder beim Caterer, dort einfach sehen, wie viel weggeschmissen wird. Das beobachten wir ja jetzt schon über die Dekade, die wir jetzt aktiv sind, dass da immer mehr Betriebe auf uns zukommen und fragen, ob wir sie da auch entlasten können. Und dann ist es eben sehr stark zu beobachten, dass es auch bei einer Kette, einer Supermarktkette, da wieder Unterschiede von Filiale zu Filiale gibt, weil es eben auch dann stark mitarbeiterabhängig ist. Was empfindet der Einzelne subjektiv als noch genießbar, noch zur Weitergabe möglich oder eben auch nicht? Oder fliegt auch einfach im Eifer des Gefechts, in der Hektik, in der Schnelllebigkeit in den Müll oder doch an die Seite für uns.
0: Für euch dann als Foodsaverinnen, ihr seid eben die meisten von euch oder von Foodsharing keine Mitarbeitenden dieser Supermärkte oder Discounter, was manche vielleicht auch denken könnten. Wenn ihr uns so ein bisschen mitnehmt und mal kurz erklärt, also was macht ihr bei Foodsharing, wie läuft das ab? Was würdet ihr so jemanden, der es jetzt noch gar nicht kennt, der jetzt vielleicht auch so unsere ersten Minuten gehört hat und denkt, das habe ich ja so noch gar nicht gehört oder das kann ich mir gar nicht vorstellen, dass es das so gibt. Erklären, was ihr macht.
5: Wir holen in erster Linie übrige, noch genießbare Lebensmittel ab von unterschiedlichen Einrichtungen, zum Beispiel von Supermärkten, Bäckereien, Cafés und so weiter. Also da gibt es noch ganz viele, die übrig sind eben und eigentlich weggeworfen werden würden, also im Müll landen würden. Genau, und wir holen die dann ab, verteilen die kostenlos an andere Menschen weiter und sorgen dafür, dass die eben noch verwendet werden und die Ressourcen nicht unnötig verschwendet werden. Dadurch möchten wir eben auf dieses Problem der Lebensmittelverschwendung aufmerksam machen, also durch diese Abholungen, durch die Rettungen, aber auch durch unsere Aktionen und Veranstaltungen, Infostände, Workshops und was wir sonst noch anbieten.
3: Eine Art Umweltbewegung. Natürlich ist die Lebensmittelrettung unser Hauptbusiness, aber eben genauso auch möchten wir was bewegen. Also wir möchten in Absprachen mit unseren Kooperationspartnern eben das Bewusstsein nicht nur bei den Filialleitern, auch den Mitarbeitern eben schulen oder auch, wenn wir dann bei Verteilungen sind, wie hier in der Halle für alle in der Südstadt in Nürnberg oder auch über private Gruppen, Verteilerkreise. Du kommst mit Menschen ins Gespräch, mit denen du sonst nie zu tun hättest. Und das ist eben das total Schöne einerseits und andererseits auch total spannend, zu sehen, wo jeder Mensch so einzeln steht in seinem Bewusstsein. Und das merke ich immer wieder, dass das, finde ich, auch nochmal gerade jetzt bei mir so immer stärker wird, dass mir diese Arbeit eben auch sehr viel Spaß macht, nachdem ich nur seit 8 Jahren, wie gesagt, mit vollbeladenem Fahrrad nach Hause radel, neben dieser körperlichen Arbeit, die dahinter steckt, auch eben so eine Art Bildungsarbeit noch nebenbei machen kann.
0: Mir persönlich geht es auch so, aus meinem Umfeld habe ich den Eindruck, dass viele diese Ansätze schon kennen, dass zum Beispiel Bäckereiketten oder selten auch Supermärkte ihre Ware reduziert anbieten, die übrig bleibt. Also ich denke mal, Too Good To Go können wir da zum Beispiel als Anbieter nennen, den viele kennen. Und das habe ich jetzt schon rausgehört. Also bei euch schwingt da auch so ein aktivistischer Gedanke, würde ich es mal nennen, mit, womit ihr euch davon abhebt. Auch wenn beide gemeinsam haben, dass sie am Ende des Tages übrig gebliebene Lebensmittel verteilen, dass das schon eigentlich zwei sehr unterschiedliche Ansätze sind. Wie steht ihr denn da so zueinander?
4: Wie du jetzt gesagt hast, im Unterschied zu Too Good To Go funktioniert Foodsharing komplett geldfrei. Also wir dürfen laut unseren Regeln nicht mal auch kein Geld dafür annehmen und wollen das natürlich auch nicht. Claudia hat es vorhin schon gesagt, es macht uns ja auch Spaß. Ich persönlich sehe Too Good To Go jetzt nicht als Konkurrenz, weil das, wie du jetzt gesagt hast, Marco, das Bewusstsein in die Köpfe vom Mainstream sozusagen, also von der breiten Masse der Bevölkerung bringt. Weil Foodsharing ist nichts, was die breite Bevölkerung erreicht. Too Good To Go hat einfach eine ganz andere Zielgruppe. Und letztendlich haben wir aber eben diese Überschneidung, dass es darum geht, Lebensmittel nicht im Müll zu sehen und die Tonnen leerer zu haben. Ich denke, auch nicht jeder Filialleiter und jede Filialleiterin, die mit Foodsharing zusammenarbeitet, da geht es nicht jedem darum, CO2 zu reduzieren, sondern es geht denen darum, dass ihre Tonnen weniger voll sind und sie da weniger Geld für die Entsorgung zahlen müssen. Letztendlich ist es eigentlich egal, warum Menschen mitmachen. CO2 wird gespart. Das ist das Schöne dran.
3: Also was ich bei Too Good To Go tatsächlich auch ganz außer Konkurrenz sehe, ist, dass das ja dem einzelnen Betrieb der Filiale oder dem Inhaber jetzt von der Bäckerei zugutekommt. Also er kann trotzdem noch aus seinen produzierten Lebensmitteln, jetzt gerade eben nehmen wir das Beispiel beim Bäcker, da bleibt am Ende des Tages immer so viel übrig. Also die Bäckereien, die mit uns kooperieren, geben uns wirklich von bis zu 6, 7, 8 Bäckertüten, also ich rede hier von diesen großen Müllsäcken, ne? Nicht der kleinen Bäckertüte, die der Otto-Normalverbraucher in die Hand gedrückt kriegt, an Backwaren. Und das Traurige daran ist eben zu sehen, wie wenig Wert die Ressource Mehl, Wasser, irgendwelche Körner noch oder Getreide eben da hat. Und dem Bäcker der heizt seinen Ofen und ob er da jetzt 5 Bleche reinschiebt oder 10, der Ofen läuft sowieso. Daran sieht man eben, der Rohling, der Teigrohling ist zu günstig. Und so kann er wenigstens noch mit Too Good To Go, der Initiative, im Prinzip ein bisschen Geld noch damit rausholen für sich, für seine Filiale, für seine Angestellten. Weil leider noch in den Köpfen der Menschen so viel drin ist, dass bis abends 18 Uhr die Theke voll und frisch sein muss. Was ich auch keinem Einzelnen vorwerfen will, weil wenn du bis 5 arbeitest, 5, 6, wie auch immer, du dann noch dein frisches Brot haben möchtest, voll verständlich. Und da, finde ich, müssen wir irgendwie ansetzen, dass in der Gesellschaft sich was verändert.
0: Claudia, Anna und Theresa von Foodsharing sind heute bei mir im Studio und gleich sprechen wir weiter, wie Foodsharing ihre Einkäufe mal ganz grundlegend umgekrempelt hat. Das ist Radio Z aus Nürnberg und gleich haben wir es 18 Uhr und 17 Minuten.

0: Zurück im Studio, hier bei Natürlich Nürnberg um 20 nach 6. Foodsharing-Aktivistin Claudia aus Nürnberg ist hier unter anderem mit mir im Studio. Und du hast gerade schon erzählt, bei Foodsharing spricht dich persönlich auch noch dieser Bildungsgedanke an, auch mit ganz unterschiedlichen Menschen ins Gespräch zu kommen. Foodsharing, das habt ihr schon erklärt, ist für alle da, das ist euch auch ganz wichtig. Und das heißt auch, ihr bekommt ganz unterschiedliche Lebenssituationen mit in euren Begegnungen. Könnt ihr da vielleicht mal so ein bisschen erzählen aus Nürnberg, was ihr rund um die Lebensmittelrettung schon so erlebt habt?
1: Nicht nur unsere Abnehmer praktisch sind so bunt und breit gefächert, sondern auch unsere Mitglieder selbst, auch die Foodsaver, auch bei Foodsharing darf jeder mitmachen. Aus den unterschiedlichsten Intentionen. Also gerade jetzt als Botschafterin stelle ich immer wieder fest, ich lerne Menschen kennen, die aus den unterschiedlichsten Gründen zu uns kommen. Also ich hatte schon die alleinerziehende Mama mit 4 Kindern, die halt wirklich sagt, ihr Kühlschrank ist einfach leer. Ich hatte aber auch schon genauso die Businessmänner, die sagen, sie wollen eine körperliche Tätigkeit neben ihrem Bürojob. Also es ist wirklich sehr vielfältig und schön und interessant. Bei den Verteilungen selbst, wir haben unsere Halle für alle hier in Nürnberg, da machen wir die Verteilung 14-tägig moderiert. Sprich, Foodsaver bringen da aus verschiedenen Filialen Essen und ab 17 Uhr kann jeder kommen, der möchte. Gerade in der Südstadt ist das Klientel halt auch stark davon abhängig, wirklich auf diese Lebensmittelspenden. Aber ich will es gar nicht so an der Örtlichkeit festmachen. Wir haben diese Verteilung auch monatlich in Reichelsdorf oder auch in der Nordstadt schon gemacht und am Ende kommen trotzdem, also Essen zieht jeden an. Das ist einfach so. Essen verbindet, ich habe es vorhin schon gesagt, das ist eben das Schöne. Jeder muss essen und deswegen wollen wir da niemanden ausschließen oder wir bewerten da auch niemanden. Es muss sich niemand genieren und auch da will ich jetzt nochmal den Unterschied auch zum Beispiel zur Tafel oder zur Too Good To Go anbringen. Bei der Tafel kriegst du deine Tüten. vorgepackt. Du brauchst deinen Berechtigungsschein dafür. Den kriegst du eben auch von der Gemeinde, von der Stadt ausgestellt, wenn du unter einer gewissen Einkommensgrenze bist. Das sind alles bei uns Voraussetzungen, die es nicht gibt. Wir wollen auch nicht entscheiden, wer was essen soll und darf und muss, sondern bei uns funktioniert das auch eher wie so eine Art offene Verteilung. Die Leute sehen, was wir gerettet haben an dem Tag und dürfen dann selber auch entscheiden, was sie davon mitnehmen möchten.
2: Es funktioniert aber ja nicht nur über Verteilungen, weil es wird so viel mehr Essen gerettet, als wir bei diesen Verteilungen loswerden, die ja nur, also bei Foodsharing, nicht regelmäßig oder täglich sind. Regelmäßig schon, aber nicht täglich sind. Deswegen verteilt jeder von uns und jede von uns auch noch privat weiter. In Fürth haben wir die Möglichkeit, bei der Wärmestube und bei der Bahnhofsmission Lebensmittel anzuliefern und ansonsten eben das privat weiterverteilen. Das funktioniert über Chatgruppen oder je nachdem. Jeder von uns hat ja auch andere Lebensverhältnisse. Das heißt, manche haben vielleicht einen Garten, in den sie einen von außen zugänglichen Schrank reinstellen. Manche verteilen aus ihrer Garage raus. Es gibt Leute, die haben auf öffentlichen Gründen Fahrradverteiler irgendwo hingestellt. Oder eben wirklich über diese Chatgruppen, wo sie dann reinschreiben, ich habe das und das abzugeben. Wer kommt jetzt die nächste halbe Stunde was abholen? Uns geht es aber gar nicht unbedingt darum, dass Menschen dann überschwänglich dankbar sind. Aber es ist natürlich schon schön, wenn die Leute nicht mit einem 7-Tage-Regenwetter-Gesicht kommen und freundlich Hallo und Tschüss und Danke sagen. Mehr muss es für uns aber auch nicht sein.
3: Vielleicht noch kurz zu den unterschiedlichen Berührungspunkten oder Gesprächen. Ich habe jetzt gar kein konkretes Gespräch in Erinnerung, aber diese Berührungspunkte, die wir auch bei Foodsharing haben, wir organisieren Veranstaltungen, das sogenannte Foodsharing Dinner an verschiedenen Orten. Und in Fürth hatten wir dieses Jahr ganz schöne unterschiedliche Dinnerabende. Zum einen im sozialen Zentrum, nochmal im Sozialen Zentrum, aber in Kooperation mit dem Museum Frauenkultur Regional International und jetzt bei der VHS in Zirndorf. Und diese Orte und Menschen sind total unterschiedlich und es kommen einfach so unterschiedliche Kontakte zustande, was ich total schön finde und eben diese unterschiedlichen Beweggründe dann auch nochmal zum Vorschein kommen. Eben, dass es Menschen gibt, die sozial bedürftig sind oder finanziell auf gerettete Lebensmittel ja zum Teil angewiesen sind oder sich zumindest darüber freuen und dann einfach Personen, die sich aus anderen Gründen dafür interessieren, eben aus Nachhaltigkeitsgedanken oder eben der Gemeinschaft an sich.
0: Würdet ihr sagen, dass sich die Situationen in Nürnberg und Fürth hier unterscheiden voneinander? Aus Fürth und der Umgebung höre ich auch öfter eben mal was von Foodsharing-Dinnern dann. Ich weiß, im Nürnberger Westen, im Naturfreundehaus gibt es das zum Beispiel auch regelmäßig. Die Halle für alle haben wir schon angesprochen als einen Ort, an dem Verteilungen mit Termin stattfinden. Würdet ihr sagen, da gibt es auffällige Unterschiede aufgrund der unterschiedlichen Stadtgrößen?
2: Es unterscheidet sich natürlich insoweit, dass wir in Nürnberg diesen mit der Halle für alle dieses Lager haben oder diesen Platz, wo wir zusammenarbeiten können. Sowas fehlt uns in Fürth. Was aber auf jeden Fall gleich ist, dass wir in den letzten Jahren mehr ins Außen gehen. Nicht nur mit Verteilungen, sondern eben auch mit ganz viel Öffentlichkeitsarbeit.
1: Da wir ja nun wirklich seit über 10 Jahren hier aktiv sind, angefangen wirklich wie so unter Freunden, haben wir uns die Abholungen untereinander aufgeteilt und hey, kommst du damit, so kommuniziert. Je größer wir geworden sind, umso mehr, ja, wie gesagt, verschiedene Menschen haben wir angezogen und ist auch die Stadt langsam auf uns zugekommen. Also ich wollte es vorhin auch schon noch erwähnen, dass zum Beispiel wir seit 3, 4, 5 Jahren, ich weiß es nicht mehr, bei der Biofach auch immer wieder mit dabei sind, egal in welchem Rahmenprogramm. Als Jane Goodall hier war, konnten wir auch mit einem Stand nebenbei Lebensmittel verteilen und Aufmerksamkeit auf uns ziehen. Was ich interessant fand, das ist eben auch wieder eine ganz andere Schlag Mensch, die sich eben auch klar mit Naturschutz und Umweltschutz auseinandersetzen, aber eben noch gar nicht so doll in der Lebensmittelverschwendung oder Rettung involviert waren. Genauso ist es eben, dass wir jetzt seit ein paar Jahren mit der Stadt an sich kooperieren. Also die kommen wirklich auch auf uns zu, wenn es darum geht, irgendwelche Projekte mit dem Umweltreferat zusammen zu machen. 2 Stadtteilläden kooperieren mittlerweile auch mit uns, wo die Verteilung von den Angestellten selbst übernommen wird. In der Hinsicht ist das für uns eine entlastende Arbeit, dass wir die Lebensmittel dahin bringen können und die Verteilung wird dann übernommen. Und gerade sowohl eben einer ist am Dianaplatz, einer am Nordostbahnhof, auch da wird eben mit Lebensmitteln, mit geretteten Lebensmitteln, die ausgegeben werden, Stadtteilarbeit betrieben, bringt Menschen zusammen, an den Tisch zum Austausch. Und das ist eben genau das, wo dann unser Herz aufgeht.
2: In Fürth gibt es ja 2 Organisationen. Es gibt uns als Foodsharing und es gibt Lebensmittel retten und mehr Fürth. Die machen eben sehr viel Öffentlichkeitsarbeit, sehr viel im Außen, wo wir gerne auch hinkommen wollen, woran wir arbeiten. Im Moment macht die Stadt viel mit denen. Und wir wollen mit denen aber auch gar nicht in Konkurrenz sein. Und inzwischen sind wir das, nebeneinander etabliert sind und dass wir vielleicht aber trotzdem noch ein bisschen mehr öffentlichkeitswirksam sind. Wir kriegen dann auch manchmal Anfragen, wann die nächste Verteilung ist. Und dann können wir sie darauf hinweisen, dass das eine andere Organisation ist. Aber die Verteilung ist mittwochs im Tatar zum Beispiel. Genau. Läuft gut.
0: Läuft gut ist ein gutes Stichwort, weil wir jetzt ja auch viel gehört haben bis jetzt in diesem Gespräch, dass ihr auch das so geschildert habt. Es ist für euch auch eine Art Win-Win-Situation für alle Seiten. Ihr könnt etwas Gutes tun für die Supermärkte, indem ihr denen was abnehmt, was sie überhaben, was sie vielleicht eben auch aufgrund bestimmter Regeln nicht mehr verkaufen dürfen. Und auf der anderen Seite habt ihr dann eben zu tun mit einer Menge von Menschen, ganz unterschiedlichen Begegnungen, wovon euch die meisten mit einer großen Dankbarkeit begegnen. dazwischen. Und das würde ich jetzt gern mal weiter beleuchten und damit eben auch wertschätzen. Steht aber eben für euch als Foodsaverinnen eine ganze Menge auch von körperlicher Arbeit auch. Wir wissen alle, Lebensmittel, das wiegt auch manchmal schwer. Logistische Herausforderungen auf jeden Fall. Sind wir mal gespannt, gleich zu hören, wie ihr das so bewältigt. Ich kenne es ja selbst von manchen Abholungen, die ich dann sehr dankbar annehme oder wo ich mich bedienen darf, wo ich mir auch denke, das sind jetzt wirklich so große Mengen. Ohne ein großes Auto wird das wahrscheinlich schwierig. Ihr habt mir im Vorgespräch schon gesagt, nee, das braucht ihr gar nicht unbedingt. Sind wir mal gespannt, was wir da gleich noch hören. Nehmt uns doch gerne mal mit so auf eine typische Abholung. Also die Rolle jetzt für euch als Foodsaverinnen. Ihr bekommt die Info, es gibt überschüssige Lebensmittel, in dem Fall zum Beispiel aus einem Markt, aus einem also Supermarkt, aus einem Discounter. Wo seid ihr da typischerweise zum Beispiel? Und wie funktioniert das dann, dass ihr an die Ware kommt und wie transportiert ihr das so?
2: Bevor die Abholung passiert, ist die Organisation der Abholung. Das funktioniert über die Plattform foodsharing.de. Da sind verschiedene Betriebe angelegt. Man ist dann Teil von diesem Betriebsteam, sieht die offenen Slots und kann sich für die eintragen.
1: Also davor fanden halt die Absprachen mit den einzelnen Filialleitern statt. Wie gesagt, auch da von Supermarktkette zu Filiale, Bäckerei unterscheiden sich diese Abholturnus. Es gibt Filialen, in denen wir 6 Tage die Woche sind. Es gibt Filialen, in denen wir nur 2 oder 3 Mal die Woche sind. Die meisten Supermärkte geben uns ein Zeitfenster vor, in dem du kommen kannst. Das kommt unseren Foodsavern sehr entgegen, weil du es dadurch sehr gut in deinen Alltag einbauen kannst. Und wie Anna eben schon sagte, dann schaust du einfach, wo ist ein Slot noch frei? Da trage ich mich ein, kann ich da? Und auch von den Mengen her, wenn du regelmäßig abholen gehst, weißt du, was ein bisschen so auf dich zukommt. Ansonsten ist das natürlich immer so ein kleines Überraschungspaket. Hui, Ostern, Weihnachten, Geburtstag auf einmal. Was ist hinter dem Rolltor in der Kühlung für mich parat? Jetzt zum Beispiel aber bei Bäckereien gibt es natürlich Stichzeiten. Da müssen wir nach Ladenschluss pünktlich da sein. Und du bekommst eben das, was noch übrig ist. Von den Mengen her, also ist es gerade immer so A-Saison typisch ein bisschen, wenn du weißt, okay, jetzt geht die Spargelsaison los, sage ich mal, eine Woche später haben wir bergeweise Spargel. Oder zu Pfingsten war es die Erdbeerschwemme. Jetzt hat man wieder en masse Wassermelonen. Das sind dann wirklich auch Gewichte, Kilos, die du abtransportieren musst. Aber zu der Frage eben auch, wie bereite ich mich auf so eine Abholung vor? Also wir sind eine ökologische Umweltbewegung auch. Wir wollen natürlich so wenig wie möglich mit dem Auto machen. Deswegen plädieren wir da auch immer sehr stark drauf. Es sind Mengen auch mit dem Fahrrad machbar, mit Radtaschen, mit Fahrradanhänger. Ich bin früher nur so losgefahren, aber bin auch nie alleine zu den Abholungen gegangen. Also gerade in den großen Supermärkten gibt es meistens dann 2 Slots, damit man das zusammenstemmen kann. Und zu zweit macht es auch tatsächlich einfach mehr Spaß.
2: Auch wenn wir drei größtenteils autofrei abholen, ist das nicht die Lösung für alle, weil Foodsharing gibt es ja nicht nur in großen Städten, sondern auch auf dem Land und in weitläufigeren Landkreisen. Mhm. Und wir wollen natürlich niemand ausschließen und sagen, bevor die Sachen gar nicht abgeholt werden, werden sie dann halt mit dem Auto abgeholt. Das geht manchmal nicht anders. Aber man kann mit Fahrrädern Mengen abtransportieren, das glaubt man nicht.
1: Und wir haben uns auch jetzt über die Jahre so ein kleines Backup-System überlegt, dass man eben nicht plötzlich wie der Ochs vorm Berg steht, sondern wir organisieren uns über auch einen Messenger in Notfallsituationen. Also wenn es jetzt wirklich, wir hatten jetzt vor ein paar Wochen in einer Filiale, und wenn es eine Filiale ist, ziehen die anderen meistens der Kette nach, eine Systemumstellung. Sprich, die haben ihr Sortiment umgestellt und dann flogen da palettenweise Tiefkühlware raus oder Kartoffeln oder Waschmittel auch, ehrlich gesagt, einwandfrei, keinen Kratzer an der Packung. Also was ja auch manchmal schwierig ist, wenn plötzlich sich das Waschmittel über die Lebensmittel verteilt, wollen wir auch nicht, ne? Aber jetzt nur so als Beispiel, wenn du plötzlich da stehst und mit deinem Fahrradanhänger und die Menge nicht bewältigen kannst. Wir haben in Absprache mit den Filialen ja uns dazu verpflichtet, ihnen alles abzunehmen, was sie uns bereitstellen. Deswegen könnten wir nicht sagen, ach nee, sorry, aber das kann ich jetzt nicht mitnehmen, sondern wir versuchen über unseren Messenger dann SOS-Aufrufe zu starten, wer kann jetzt hierher kommen und mich unterstützen. Und da kann ich auch noch mal einen kleinen Schwank aus der Vergangenheit berichten. Ein großer Supermarkt hier ums Eck hatte einen Kühlungsausfall. Und ich war gerade zufällig im Laden und habe festgestellt, die räumen gerade all ihre Kühltheken aus und wollte danach retten gehen, stand hinten in der Warenannahme und sie sagten, sorry, wir haben hier gerade ein kleines logistisches Problem, könnte dauern. Und dann habe ich gemeint, naja, wir sind ja da, wir können euch ja unterstützen. Und dann hat er mich angeguckt, wir sprechen hier von 30 Paletten, also Paletten heißt immer so 28 Kisten ja. Tiefkühlware, also von Pizza zu Brezen, Gemüse eingefroren. Und es hat, ging mir so das Herz auf, weil ich dann in unsere SOS-Gruppe schreiben konnte, Leute, ich brauche euch alle jetzt hier. Wer kann kommen? Es kamen 6 Foodsaver mit ihren Bussen, mit ihren großen Autos, Kombis, wie auch immer. Und unser Mitbotschafter Peter hier aus Nürnberg hat gleich noch bei einem Transportunternehmen einen großen Lieferwagen gechartert und dann eine Palette nach der anderen da abtransportiert und in unsere Halle gebracht. Dann hat jeder Foodsaver in seine privaten Verteilgruppen gestellt, kommt jetzt alle sofort zur Halle für alle. Und wir hatten eine riesen spontane Verteilung von Tiefkühlware. Die Kühlkette wurde in dem Sinne dann nur von innerhalb einer halben Stunde kurz unterbrochen und jeder konnte das mitnehmen, was er gerne wollte.
2: So ein ähnliches Erlebnis hatten wir im Frühjahr in Fürth. Wir hatten Gott sei Dank ein bisschen mehr Vorlauf. Wir haben dort in der Filiale entdeckt, dass viel Tiefkühlmüll ist und haben gefragt, was denn los sei. Da war die Tiefkühlung auch ausgefallen und dann haben sie uns den Rest ins Lager erstmal gestellt und wir konnten es am nächsten Tag abholen und haben dann auch die erste öffentliche Foodsharing-Verteilung von Foodsharing selbst am Tag danach gemacht, weil wir da gerade sowieso unser zweimonatliches Foodsharing-Treffen hatten. Es war schön.
3: Vielleicht grundsätzlich zum Ablauf, wie die Claudia vorher schon erklärt hat. Also es gibt ja diese Absprachen mit den Betrieben und die Erfahrungen durch die Abholungen sind da sehr viel wert, um das weiterzugeben, um sich grundsätzlich darauf einstellen zu können, was einen in der Regel bei den Abholungen erwartet. Und genauso kann man sich dann schon mal ordentlich darauf vorbereiten. Auch die Transportgefäße passend mitnehmen und sich auf diese regulären Abholungen einstellen. Aber genau, die Ausnahme bestätigt die Regel. Also es gibt dann doch immer wieder Überraschungen und gerade bei diesen Supermarktabholungen ist es ja grundsätzlich möglich, dass einen alles Mögliche aus dem Sortiment erwartet. Deswegen gibt es dann eben solche Spontanaktionen zwischendurch.
0: Nach wunderbar passendem K-Pop-Sound von NCT Dream sprechen wir weiter über Foodsharing und ob es da überhaupt noch Einkäufe braucht. 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
1: Jetzt hast du, Claudia, gerade schon so gesagt, aus diesem einen Beispiel. Manchmal kommt es vor, so von den Mengen, dass man wie der Ochs vorm Berg steht. Und ich kenne es ja auch, Foodsharing sind oft enorme Mengen, die vor dem Müll gerettet werden, an wirklich wunderbaren und oft sogar ja noch wirklich frischen Lebensmitteln. Und merke auch, seit ich das beziehe, dass es zumindest meine Haltung so zum, ich sag mal, zum Einkaufen, zu Konsum, zum Geld ausgeben auf jeden Fall verändert hat. Denn es ist ja so, es kostet, wie wir besprochen haben, es kostet Arbeit, es kostet Kraft. Das steckt auf jeden Fall dahinter. Aber Foodsharing in eurem Sinne kostet ja kein Geld. Wie würdet ihr das denn reflektieren? Hat das eure Haltung so zu Lebensmitteleinkaufen, zu eurem Konsum auch verändert? Oft eben einfach große Mengen an Lebensmitteln ohne Geld zur Verfügung gestellt zu bekommen?
2: Ja, auf jeden Fall. Also bei mir war es auf jeden Fall auch der Grund, warum ich überhaupt bei Foodsharing angefangen habe, wie ich vorher schon mal erzählt habe, war es ja so eine Situation, durch so eine Verteilung überhaupt erstmal zu sehen, was wird denn eigentlich weggeworfen. Und in dem Fall war es eine Abholung aus einer Bäckerei, und zwar aus einer Filiale. Und wenn man sich da mal überlegt, wie viele Bäckereien es in einem Ort, in einer Stadt gibt und möglicherweise täglich solche Mengen anfallen, dann ist das auf jeden Fall so eine einschneidende Erkenntnis, zu sehen, was da täglich passiert. Und bei mir hat das auf jeden Fall auch das eigene Verhalten verändert, weil man einfach täglich eigentlich damit konfrontiert wird, dass Lebensmittel, die eben, also Geldkosten, Energiekosten, allgemein Ressourcen einfach kosten, am Ende dann einfach weggeworfen werden. Und da gibt es ja unterschiedliche Lebensmittel, also eben Backwaren, wenn man die Menge bedenkt, aber dann auch solche Sachen wie Fleisch beispielsweise. Also ja, welche Ressourcen da reingesteckt werden. Es ist ein Lebewesen, das aufwächst und Futter bekommt, ja, dass man Arbeitskräfte dann einfach investiert und am Ende wird es geschlachtet, liegt im Supermarkt und wird dann weggeworfen, weil es nicht verkauft wird.
1: Sehr guter Aspekt, den du da ansprichst, Theresa. Das ist was, was mich persönlich auch total überrascht hat, womit ich auch nicht gerechnet habe. Ich denke, viele, die auch zuhören, denken bei Foodsharing erst viel an Obst, an Gemüse. Aber mir ist auch bewusst geworden, was für Mengen an Fleisch und Wurst auch dann eben in Kühltaschen auch transportiert werden.
3: Also ich kann da auch von beiden Seiten tatsächlich berichten. Mein Konsumverhalten hat sich definitiv total verändert. Zum einen gehe ich seit 6 Jahren gar nicht mehr einkaufen, außer an dem Tag war ich drin, weil ich brauchte Klopapier. Das retten wir tatsächlich seltener bis gar nicht. Aber gerade mein Fleischkonsum hat sich so am Anfang sogar erstmal gesteigert, weil eben diese Fleischberge, die da in dem Müll landen, trotzdem ja auch verlockend sind. Und ich ja auch gemerkt habe, dass mein Fleischkonsum natürlich dem Otto Normalverbraucher gleicht. Was sich verändert hat, ist aber, wenn ich zum Beispiel keine Milch rette, dann trinke ich keinen Kaffee. Ich habe dann angefangen, irgendwann, wenn ich Ziegenmilch gerettet habe, dann trinke ich halt meinen Kaffee mit Ziegenmilch. Also ist alles nur eine Art der Gewohnheit oder des eigenen Verhaltens halt wirklich. Und wie gesagt, mittlerweile ist es dann aber auch so, dass wir ja wirklich von allem alles retten. Und ich kann jetzt sagen, ich habe ein 4-jähriges Kind daheim, dem bringe ich das so schon auch bei, dass wir eigentlich nur das konsumieren, was wir auch gerettet haben. Ich bin da manchmal so ein bisschen im Zwiespalt, weil ich muss ihn ja irgendwann auch trotzdem auf diese Konsumgesellschaft vorbereiten. Oder wir verändern die Gesellschaft in dem Sinne, dass es eben nicht nur danach geht, was will ich jetzt und hier und sofort und gleich.
1: Bei dir spielt also so, nehme ich das wahr, auch eine Art von Konsumkritik eben mit bei deinem Foodsharing-Engagement, wie das auch dir persönlich zugute kommt. Jetzt ist es ja so, wenn wir das durchdenken, wie Lebensmittelrettung funktioniert, wenn es jetzt jeder kennen würde und jeder darauf zurückgreifen könnte, dann würde das so nicht funktionieren, falls es auch bessere Regeln gibt für die Supermärkte gegen Lebensmittelverschwendung, auch nicht mehr in dem Maße, was euch ja, wie wir besprochen haben, eigentlich auch ein Anliegen ist. Also mal zugespitzt formuliert, ist es euch eigentlich ein Anliegen oder ein Ziel, euch selbst überflüssig zu machen in der Zukunft? Oder wie seht ihr da in die Zukunft, wenn Foodsharing vielleicht auch bekannter wird oder gar nicht mehr so viel gebraucht wird?
2: Ja, genau. Tatsächlich ist genau das Ziel von Foodsharing, dass wir uns sozusagen selbst abschaffen, indem es uns einfach nicht mehr braucht, weil keine Lebensmittel mehr verschwendet werden. Das heißt, wenn es jetzt bekannter wird, also natürlich freuen wir uns über Engagement und über Menschen, die mitmachen, weil es jetzt aktuell so ist, dass einfach viele Lebensmittel verschwendet werden und es immer noch dieses Überangebot gibt. Aber das langfristige Ziel wäre, dass wir durch unser Engagement mehr Bewusstsein schaffen in der Gesellschaft und dieses Problem eben abschaffen und uns als Organisation auch abschaffen. Ja.
1: Ihr wollt darauf auch aufmerksam machen, jetzt schon am kommenden Wochenende, am 26. September, da ist nämlich der große Tag der Lebensmittelrettung. Und Claudia, du meintest schon, da seid ihr auch in Nürnberg präsent.
3: Genau, also tatsächlich hat dazu Foodsharing Deutschland aufgerufen. Das ist jetzt nicht hier allein auf unserem Mist gewachsen. Aber ich finde das eine total tolle Idee, dass da Foodsharing Deutschland einfach sagt, es sollen so viele Bezirke wie möglich mitmachen. Wir haben letztes Jahr das erste Mal eine große Aktion am Jakobsplatz gestartet. Und weil das super gut ankam und ja auch angenommen worden ist, machen wir das dieses Jahr wieder. Wir haben am Jakobsplatz am 26.09. von 10 bis 14 Uhr einen großen Pavillon aufgebaut. Und wollen dort mal sichtbar machen, wie viel Lebensmittel eigentlich so in den letzten 24 Stunden weggeschmissen worden wären.
4: Und da sind möglichst viele Abholungen aus Nürnberg, aber auch aus Fürth, die sich dort sammeln.
1: Koordiniert ihr das auch dann vorab schon, dass ihr wisst, da ist dieser Termin und dafür wird dann speziell gesammelt? Wie bereitet ihr das gerade so vor?
3: Genau, das ist eben so diese Hintergrundarbeit, die für uns als Botschafter hauptsächlich anfallen, aber wir natürlich ganz viel Unterstützung aus unseren eigenen Reihen dafür bekommen. Also wir können natürlich nicht alle Abholungen alleine stemmen, sondern die Teams der verschiedenen Supermärkte, Betriebe, Filialen, die so im näheren Umkreis sind, sind darauf schon vorbereitet, dass die Abholung von dem Tag oder vom Vortag dorthin gebracht werden können. Zum Teil können wir sie in der Halle für alle eben zwischenlagern. Wir mussten natürlich auch da wieder mit der Stadt in Kooperation zusammenarbeiten und uns Genehmigungen einholen. Nicht jeder kann einfach ein Pavillon auf den Jakobsplatz aufstellen. Vor allen Dingen, weil die Stadt Nürnberg ja auch sehr gefragt ist, was so öffentliche Events betrifft. Da gerade am Jakobsplatz mehrere Events stattfinden, haben wir eben das Zeitfenster jetzt von 10 bis 14 Uhr bekommen. Und die Stadt braucht natürlich immer ein größeres Vorlauf, solche Genehmigungen durchzusetzen. Aber da haben wir eben einen Ansprechpartner und die das für uns abwickelt. Und genau darum bin ich auch so sehr dankbar, dass ich mich nicht mit dieser Bürokratie rumschlagen muss, sondern dann das Wesentliche, die Lebensmittelrettung und dann eben die Sichtbarkeit, mich darauf konzentrieren kann.
1: Im letzten Jahr, da war ich leider nicht da, habe aber gesehen, da habt ihr ein Smoothie-Bike da aufgestellt gehabt, wo jeder mit eigener Muskelkraft seinen eigenen Smoothie machen durfte. Ist das wieder da?
3: Ja, natürlich. Das war das Highlight, weil einfach das auch so ein Publikumsmagnet ist, ne? Und da danken wir natürlich auch dem Umweltreferat für die Bereitstellung des Smoothie-Bikes. Das kann sich eigentlich auch sonst jeder leihen, der vielleicht gerne Öffentlichkeitsarbeit, öffentliche Einrichtungen betreibt oder da was machen möchte. Es gibt sogar essbare Becher dazu. Also auch da achtet die Stadt, das Umweltreferat und wir natürlich auch drauf, dass nicht noch Müll anfällt, sondern wir retten das Obst und Gemüse, was in den Mixer fällt und jeder, der vorbeikommt, darf sich eine Runde aufs Rad setzen, strampeln und dann einen leckeren Smoothie genießen.
1: Sind wir mal gespannt, eine Menge zu erleben und an Leckereien jetzt am kommenden Samstag, dem 26. September von 10 bis 14 Uhr am Jakobsplatz. Jetzt geht unsere Stunde so langsam schon zu Ende, wo wir es gerade von Leckereien hatten, als Foodsharing-Bezieher habe ich da auch so eine ganze Menge an Geschichten auch schon parat und würde euch auch gern mal fragen, so in eure Runde, um auch nochmal mehr Lust auf Lebensmittelrettung zu machen, so eine kleine Schlussrunde. Was war denn, würdet ihr sagen, so das unvergesslichste Lebensmittel, was ihr über Foodsharing wirklich auch gerettet habt? Also wo, wir hatten es jetzt schon von Spargelzeit, Erdbeerzeit, Wassermelonen. Habt ihr da so die eine oder andere Geschichte vielleicht noch?
2: Also unvergesslich weiß ich nicht, mir fällt jetzt sofort Bier ein. Tatsächlich ist das bei einer Supermarktabholung mal zufällig angefallen. Ist natürlich mega lustig, muss man dann aufpassen bei der Verteilung natürlich. Ansonsten, ja, es gibt so viele Lebensmittel. Insgesamt hat man ganz viele Berührungspunkte auch mit Sachen, die man selber ja gar nicht kaufen würde. Also da bin ich dann immer beeindruckt, manchmal positiv, manchmal auch negativ. Es kommt ganz drauf an, wenn man so sieht, was es überhaupt an Sortiment in solchen Supermärkten gibt, wenn man selber nicht so drauf fokussiert ist, aber dann eben bei einer Abholung damit konfrontiert wird. Und auch bei Obst und Gemüse habe ich immer wieder mal Sachen dabei, die ich eben nicht kaufen würde oder manchmal vielleicht auch gar nicht kenne und selber erstmal schauen muss, was ist das eigentlich?
1: Das ging mir auch mal so. Ich kann mir gut vorstellen, wovon du sprichst, aber im positiven Sinne. Ich hatte in einer Abholung mal Granatäpfel dabei und ich habe schon so lange keine Granatäpfel mehr gegessen und ich war so begeistert davon. Da habe ich einfach durch Foodsharing etwas wiederentdeckt, was ich so irgendwie gar nicht mehr wertzuschätzen kannte. Das mag ich auch sehr gern so, immer wieder mal was Neues zu entdecken.
3: Tatsächlich ist mir jetzt noch gekommen, dass es war ganz am Anfang meiner Foodsharing-Karriere, wir veganes Lupineneis gerettet haben von Hersteller direkt. Und der Hersteller hatte uns 150.000 Pack angeboten, die hier in Nürnberg und München dann zu verteilen. Und das war so eine schöne Aktion, weil wir uns einfach über Facebook damals noch kommuniziert haben, an verschiedene U-Bahn-Stationen gestellt haben und diese becherweise den Leuten, die aus der U-Bahn kamen, rausgegeben haben. Und das Eis war der Hammer.
4: Meine Abhol-Highlights und Lebensmittel-Highlights sind eigentlich meistens im Jahr die Kirchweihabholungen und die Weihnachtsmarktabholungen. Da freue ich mich schon eigentlich immer total drauf, weil das ist echt ein Event, das macht auch Spaß. Dieses Jahr wollen wir dazu in Fürth übrigens auch danach eine Aktion damit mit den Lebensmitteln starten, damit davon nicht nur Foodsaverinnen was haben, sondern mehr Menschen. Was mir an Abholung am meisten im Gedächtnis bleibt, ist meistens das, wo ich mir danach denke, wow, genau das habe ich gebraucht. Wenn ich zum Beispiel heute den Riesenpack Taschentücher rette, mir noch überlege, oh je, das reicht aber für 4 Winter und am nächsten Tag in der Kita ein Zettel hängt, wir bräuchten wieder Taschentücher. Und ich mir denke, ja, genau hierfür war's.
2: Genau, zu solchen Situationen hatte ich vor kurzem auch ein Erlebnis bei einer Abholung, die ich für ein Foodsharing-Dinner gemacht habe und dann ganz einfache Basics gerettet habe, wie Zwiebel oder Foodsharing-Dinner gemacht habe und dann ganz einfache Basics gerettet habe, wie Zwiebel oder Olivenöl und ich mich so mega

0: himmlisches Erlebnis, denke ich mir so. Das war mal eine Avocado tatsächlich aus dem Foodsharing, die einfach so gereift, cremig war, wie man das, glaube ich, in keinem Markt mehr kaufen könnte. Und da habe ich es bekommen. Das ist so mein Erlebnis. Oder immer der Klassiker, frisches Bananeneis. Ich liebe auch reife Bananen und auch sind ja auch oft riesige Mengen und die dann auch zu verarbeiten. Und das ist ja ohnehin so, glaube ich, das, was Foodsharing auch vereinfacht und auch uns alle, glaube ich, vereint. Ein großer Gefrierschrank hilft immer, oder?
1: Kann aber auch gefährlich werden, sage ich dir. Man stopft gerne viel rein und denkt eben wieder, man könnte es ja irgendwann mal brauchen, aber eigentlich ist es von allem zu viel.
0: So ist es. Und deswegen seid ihr drei auf jeden Fall und euer ganzes Foodsharing-Team sehr, sehr engagiert, die Lebensmittel so gut und so bald wie möglich in die gesamte Gesellschaft zu verteilen. Vieles an kleinen Erlebnissen, Anekdoten haben wir jetzt hier gehört im Studiogespräch. Das findet jetzt am Ende dieser Radio Z-Stunde sein Ende. Und dafür bin ich euch ganz herzlich dankbar, dass ihr uns diese super spannenden Einblicke gegeben habt in euer Engagement. Vielen Dank, dass ihr drei da wart hier im Studio. Theresa, Anna und Claudia, engagiert bei Foodsharing in Fürth und Nürnberg, waren heute hier.
1: Gerne.
2: Danke für deine Zeit.
3: Danke dir.
1: Und ciao. Das Ohr.
0: Vielen Dank euch.
2: Bis Samstag am Jakobsplatz.
3: Ja. Oder bei einem der nächsten Foodsharing-Dinner.
0: Drei Minuten vor sieben, das war natürlich Nürnberg für heute. Lieben Dank fürs Zuhören, sage ich. Am Mikrofon verabschiedet sich Marco Hendrich. 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

0: Es sind 12 kluge, wütende, starke, zumeist schwarze Frauen zwischen 19 und 93. Sie sind lesbisch, trans, queer, non-binär oder hetero und arbeiten als LehrerInnen, BäuerInnen, als Kulturschaffende oder als Bankerin. Ihre Lebensgeschichten haben vieles gemeinsam. Erfahrungen mit Rassismus, Sexismus, Diskriminierung, Ausgegrenztsein, Migration. Und sie eint noch etwas. Ihre Suche nach Identität, einem selbstbestimmten und emanzipierten Leben. Hallo und herzlich willkommen bei Step Across the Border. Der Roman Mädchen, Frau etc., auf den wir heute neugierig machen wollen, erzählt diese 12 miteinander verwobenen Lebensgeschichten, die sich größtenteils in England abspielen. Geschrieben hat ihn 2019 die britische Autorin Bernardine Evaristo unter dem Titel Girl, Woman, Other. Er erschien dieses Jahr auf Deutsch im Tropenverlag.
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1: Emma. Heute Abend hat Emmas Stück Die letzte Amazone von Dahomey im National Theatre Premiere. Sie denkt daran zurück, wie sie mit dem Theater angefangen hat, wie sie und ihre Komplizin Dominique sich den Ruf erwarben, Stücke zu stören, die ihr politisches Empfinden verletzten. Hinten auf dem Parkett ihre kraftvollen Schauspielerstimmen hören ließen und dann schleunigst verschwinden. Protest, glaubten sie, müsste öffentlich sein, penetrant und absolut nervtötend für die, denen er galt. Sie weiß noch, wie sie einem Regisseur, in dessen Stück sich halbnackte schwarze Frauen aufführten wie die Bekloppten, ein Glas Bier über den Kopf geleert hat, um sich dann in die Gassen von Hammersmith zu verdrücken, mit Gebrüll. Danach verbrachte Emma Jahrzehnte im Off, schleuderte als Rebellin Handgranaten auf das Establishment, das sie ausschloss, bis der Mainstream zu schlucken begann, was mal radikal war, und sie auf einmal hoffte, Teil davon zu werden. Was aber erst geschah, als vor 3 Jahren eine Frau das künstlerische Ruder am National übernahm. Und der Anruf kam, nach so langer Zeit höflicher Absagen all ihrer Vorgänger, eines Montagsmorgens gleich nach dem Frühstück, als Emmas Leben sich leer vor ihr erstreckte und sie sich auf nichts als Internetserien freuen konnte. Ein tolles Stück müssen wir machen. Würden Sie auch die Regie übernehmen? Ich weiß, es ist kurzfristig, aber vielleicht hätten Sie ja diese Woche mal Zeit für einen Kaffee. In solchen Momenten vermisst Emma Dominique, die sich vor Ewigkeiten nach Amerika abgesetzt hat. Eigentlich müssten sie ihren Durchbruch doch teilen. Sie lernten sich in den 80ern kennen beim Vorsprechen für einen Film, der in einem Frauengefängnis spielen sollte. Wo sonst? Beide ernüchtert, weil sie nur für Rollen wie Sklavinnen, Hausangestellte, Prostituierte, Kindermädchen oder Kriminelle in Frage kamen und die Rolle dann doch nie kriegten. Schimpften sie auf ihr Schicksal in diesem versifften Café in Soho, wo sie Spiegeleier mit Speck zwischen 2 Scheiben labbrigem Weißbrot mampften und Tee mit Milch und Zucker dazu tranken, umgeben von Sexarbeiterinnen, die da draußen auf der Straße ihrer Tätigkeit nachgingen. Lange bevor Soho zum trendigen Schwulenviertel wurde. Dominique bekam einmal, als sie für einen viktorianischen Spielfilm vorsprechen wollte, vom Besetzungschef zu hören, sie verschwende seine Zeit, damals habe es doch noch gar keine Schwarzen in Großbritannien gegeben. Sie sagte, doch, habe es, bezeichnete ihn als ungebildet und ging dann, wobei sie noch die Tür hinter sich zuknallte. Emma erkannte, dass sie in Dominique eine Seelenverwandte gefunden hatte, mit der zusammen sie die Szene aufmischen konnte und dass sie beide ziemlich unvermittelbar sein würden, sobald sich das herumsprach. Sie gingen in einen Pub in der Nähe, wo das Gespräch sich fortsetzte und der Wein in Strömen floss.
2: Dominique war im Stadtteil St. Paul's in Bristol geboren, als Tochter einer afro-guyanischen Mutter, Cecilia, die ihren Stammbaum bis in die Sklaverei zurückverfolgen konnte, und eines indo-guyanischen Vaters, Windley, dessen Vorfahren als Kontraktarbeiter aus Kalkutta nach Guyana gekommen waren. Älteste von 10 Geschwistern, die alle eher schwarz als indisch aussahen und sich auch so definierten, zumal sich ihr Vater mit den Afro-Karibiern, mit denen er aufgewachsen war, gut verstand, nicht aber mit den Indern, die frisch aus Indien eintrafen. Dominique kam ihren sexuellen Vorlieben schon in der Pubertät auf den Grund, behielt sie aber wohlweislich für sich, weil sie nicht einschätzen konnte, wie ihre Familie und ihr Freundeskreis darauf reagieren würden und nicht zur sozialen Außenseiterin werden wollte. 1-2 Mal versuchte sie es mit Jungs. Ihnen gefiel es, sie ertrug es. Mit 16 und dem Ehrgeiz, Schauspielerin zu werden, brach sie nach London auf, wo die Leute ihre Außenseiteridentität stolz auf Abzeichen vor sich hertrugen. Sie pennte im Freien, unter den Arkaden des Embankment und den Ladeneingängen am Strand, sprach bei einer Wohnungsvermittlung für Schwarze vor, wo sie log und schluchzend berichtete, auf der Flucht vor ihrem prügelnden Vater zu sein. Die jamaikanische Vermittlungsangestellte zeigte sich unbeeindruckt. »So, dann hast du also ein paar Schläge gekriegt?« Dominique erweiterte die Anklage auf sexuellen Missbrauch väterlicherseits und bekam ein Notfallzimmer in einem Wohnheim. Nach 18 Monaten und wöchentlichen tränenreichen Telefonaten mit der Wohnungsbehörde ergatterte sie eine Einzimmerwohnung in einem kleinen Genossenschaftswohnblock aus den 50ern in Bloomsbury. »Ich habe getan, was nötig war, um eine Wohnung zu bekommen«, erzählte sie Emma. »Keine meiner Sternstunden, zugegeben. Aber es ist ja nichts passiert. Mein Vater wird nie davon erfahren.« Sie widmete sich ganz der Mission, sich in schwarzer Geschichte, Kultur, Politik und Feminismus weiterzubilden, entdeckte die alternativen Buchläden von London. Betrat Sister Wright in Islington, wo jedes einzelne Buch von Frauen verfasst war, und stöberte dort stundenlang. Geld, um sich etwas zu kaufen, hatte sie nicht, las aber Homegirls, a Black Feminist Anthology, von vorn bis hinten durch, im Stehen und in wöchentlichen Tranchen. Außerdem alles von Audre Lorde, was sie in die Finger bekam. Die Buchhändlerinnen schien das nicht zu stören. Als ich schließlich an einer sehr konventionellen Schauspielschule genommen wurde, Emma, da war ich längst politisiert und stellte alles dort in Frage. Als einzige Nichtweise der Schule. Sie wollte wissen, warum männliche Shakespeare-Rollen nicht von Frauen gespielt werden könnten, und von ethnisch diverser Rollenvergabe fangen wir erstmal gar nicht an, schrie sie dem Kursleiter entgegen, während alle anderen stumm blieben, auch die Studentinnen. Da ist mir klar geworden, dass ich auf mich allein gestellt bin.

Emma und Dominique blieben, bis sie rausgekehrt wurden, und pflügten sich durch etliche Gläser Rotwein. Sie beschlossen, wenn sie Schauspielerinnen sein wollten, müssten sie wohl ihre eigene Theatergruppe gründen, weil sie beide nicht bereit waren, ihre politische Haltung zu verraten, um Arbeit zu bekommen. Oder den Mund nicht aufzumachen, um sie zu behalten. Es war der nächste logische Schritt. Sie kritzelten Namensvorschläge auf kratziges Klopapier, das sie aus dem Waschraum klauten. Bush Women Theatre Company fing ihr Vorhaben am besten ein. Sie wollten ihre Stimme da erheben, wo es im Theater bisher still gewesen war. Die Geschichten schwarzer und asiatischer Frauen würden ein Forum finden. Sie würden zu ihren eigenen Bedingungen Theater machen. Das wurde das Motto der Truppe. Zu unseren eigenen Bedingungen oder gar nicht. Emmas Zuhause war eine baufällige Fabrik in Deptford mit Betonmauern, einsturzgefährdetem Dach und einer Rattenpopulation, die sich allen Versuchen der Ausrottung widersetzte. Später bewohnte sie eine Reihe ähnlich heruntergekommener Häuser, bis sie schließlich im begehrtesten besetzten Haus von ganz London landete, einem ehemaligen Büroblock von sowjetischen Ausmaßen hinter dem Bahnhof King's Cross. Sie hatte das Glück, als eine der ersten davon zu hören, bevor er sich füllte, und harrte auch aus, als das Räumungskommando dem Haupttor mit einem Hydraulikbagger zu Leibe rückte, was gewaltsame Gegenmaßnahmen nach sich zog und Haftstrafen für die Knallköpfe, die meinten, ein am Boden liegender Vollstreckungsbeamter habe noch ein paar saftige Tritte verdient. Man nannte es die Schlacht von King's Cross. Das Haus selbst hieß fortan Republic Freedomia. Sie hatten Glück, denn der Besitzer der Immobilie, ein gewisser Jack Staniforth, der steuerfrei in Monte Carlo lebte und durch die Erlöse eines familieneigenen Werks für Sheffielder Schneidewaren stinkreich war, zeigte sich in der Sache zugänglich, als ihn die Nachricht über seine Immobilienholding erreichte. Er selber hatte in den Interbrigaden im Spanischen Bürgerkrieg gekämpft. Und eine solche Fehlinvestition von Gebäude in einem der verkommensten Bezirke von London war für ihn nur eine kleine Fußnote in seiner Buchführung. Wenn Sie sich also um das Haus kümmern würden, schrieb er, könnten Sie mietfrei dort wohnen bleiben. Sie stellten das illegale Stromabzapfen ein und beantragten einen Anschluss. Gleiches geschah mit dem Gas, das bis dato über eine einzelne, in den Zähler geklemmte Münze geflossen war. Sie mussten ein Verwaltungssystem etablieren und versammelten sich eines Samstagsmorgens, um sich darüber zusammenzuraufen. Die Marxisten verlangten die Gründung eines Zentralkomitees für die Arbeiterrepublik Freedomia, was Emma dann doch ein wenig heftig fand, nachdem sich die allermeisten von ihnen nur aus Prinzip gegen die tollwütigen Hunde des Kapitalismus stellten, um nicht arbeiten zu müssen. Die Hippies machten den Vorschlag, eine Kommune zu gründen und alles zu teilen, waren aber dermaßen locker und relaxed, dass alle anderen sie niederredeten. Die Umweltschützer wollten Sprays, Plastiktüten und Deos komplett verbannen und brachten damit alle anderen gegen sich auf, sogar die Punks, die sonst nicht gerade für ihren minzfrischen Duft bekannt waren. Die Vegetarier verlangten eine Verpflichtung zur Fleischlosigkeit. Die Veganer wollten diese noch um Milchprodukte erweitern. Die Makrobiotiker schlugen vor, alle sollten nur noch gedünsteten Weißkohl zum Frühstück essen. Die Rastas wollten die Legalisierung von Cannabis und einen festen Platz auf dem Gelände hinter dem Haus, wo sie ihre Nyabingi-Treffen abhalten konnten. Die Hare Krishnas wollten, dass alle noch am selben Nachmittag trommelschlagend durch die Oxford Street zögen. Die Punks wollten die Erlaubnis, ihre Brüllmusik zu spielen und wurden dafür gehörig niedergebrüllt. Die Schwulen wollten in der Verfassung des Gebäudes ein Gesetz gegen Homophobie verankert sehen, worauf die anderen entgegneten, welche Verfassung? Die radikalen Feministinnen wollten einzelne Trakte nur für Frauen reservieren, inklusive genossenschaftlicher Selbstverwaltung. Die radikal-feministischen Lesben wollten ihre eigenen Trakte in gebührender Entfernung von den radikal-feministischen Nicht-Lesben, ebenfalls inklusive genossenschaftlicher Selbstverwaltung. Die radikal-feministischen schwarzen Lesben wollten das Gleiche,
allerdings unter der Bedingung, dass Weißen jeglichen Geschlechts der Zutritt verwehrt bliebe. Die Anarchisten verließen demonstrativ die Versammlung, weil jegliche Form der Verwaltung ein Verrat an allem darstellte, woran sie glaubten. Emma war eher für den Alleingang und für die Allianz mit anderen, die nicht versuchten, allen ihren Willen aufzuzwingen. Am Ende wurde ein ganz schlichtes, rotierendes Verwaltungskomitee aufgestellt, sowie diverse Regeln, die Drogendeals, sexuelle Belästigung und das Wählen von Tory-Politikern untersagten. Das Grundstück hinter dem Haus wurde zum Gemeinschaftsort voller Skulpturen aus Altmetall. Mit freundlicher Genehmigung der Künstlerinnen und Künstler.

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Die Dramaturgin Emma steht kurz vor dem Durchbruch. Nach zahlreichen Theateraufführungen an eher namenslosen Bühnen inszeniert sie ein erstes Stück am renommierten Londoner National Theatre vor großem Publikum. Es handelt von kriegerischen Amazonen. Sie hat eine Tochter, Yas, 19-jährig, die englische Literatur studiert. Diese ist, anders als ihre polyamore Mutter, auf der Suche nach einer monogamen, festen Beziehung und hält die feministischen Debatten ihrer Elterngeneration mittlerweile für komplett überflüssig. Die zukünftige Gesellschaft würde eh keine Unterschiede mehr zwischen männlich und weiblich machen. Ihre Studienfreundin Varis trägt Hijab. Sie zeichnet Comics und entwickelt gerade eine somalische Superheldin. Emmas gute Freundin Dominique, eine langjährige Weggefährtin und Mitbegründerin ihrer ersten Theatergruppen, ist wegen der Liebe zu einer Frau in die USA ausgewandert. Dort braucht sie lange, um sich aus dieser eklatant toxischen Beziehung wieder zu befreien. Carol arbeitet als erfolgreiche Investmentbankerin, hadert jedoch mit ihrem Leben, ihrer Herkunft und Hautfarbe und der sich in ihr immer weiter ausbreitenden Leere. Ihre Mutter Bami floh als Kind vor vielen Jahren aus dem armen, völlig ölverseuchten Niger-Delta nach Lagos und wanderte später mit ihrem Mann und einem Mathematikdiplom in der Tasche nach England aus, um sich dort als Reinigungskraft verdingen zu müssen. Sie ist stolz auf ihre Tochter Carol, der sie aus guten Gründen einen englischen Vornamen gegeben hat. Aber auch enttäuscht, dass Carol sich immer weiter emotional von ihr entfernt, scheinbar ihre Herkunft leugnet und dann auch noch in eine weiße Familie einheiratet. Weitere Geschichten berichten über Flucht aus unterdrückten Verhältnissen oder armen Ländern in ein hoffentlich besseres Leben, von Zwangsheirat, sexuellen Übergriffen und der Suche nach sich selbst. Bernardine Evaristo verwebt die Geschichten schwarzer Frauen über ein Jahrhundert zu einem vielstimmigen Panorama unserer Zeit. Sie erzählt über ihre Herkunft und Identität, ihre Kämpfe, Schmerzen, ihr Lachen, ihre Sehnsüchte und Lieben. Emmas Person und ihre Aufführung am Theater bilden dabei einen lockeren Rahmen für das Gesamtwerk. Jede Geschichte hat ihre eigene Perspektive und Zeit. Mal steht die Tochter, mal die Lehrerin, die Mutter, Großmutter oder Freundin im Vordergrund. So werden unterschiedlichste feministische Ansätze dargestellt. Die Ambivalenzen, die bei den Protagonistinnen immer wieder durchscheinen, machen sie umso sympathischer.

Jazz kam vor 19 Jahren in einem Gebärbecken in Emmas kerzenhellem Wohnzimmer zur Welt. Jazz war das Wunder, von dem Emma nie gedacht hatte, dass es ihr fehlte. Und ein Kind zu haben, vervollständigte sie tatsächlich, was sie allerdings nur selten jemandem anvertraute, weil es ihr irgendwie antifeministisch vorkam. Jazz sollte ihr gegenkulturelles Experiment sein. Emma wollte ihre Tochter frei, feministisch und stark machen. Später schickte sie sie zu Persönlichkeitsentwicklungskursen für Kinder, damit sie selbstbewusst und redegewandt wurde und sich in jedem Kontext behaupten konnte. Schwerer Fehler. »Mom«, sagte Jazz mit 14, als sie die Erlaubnis erwirken wollte, mit Freunden zum Reading Music Festival zu fahren. »Es könnte sich höchst nachteilig auf meine jugendliche Entwicklung auswirken, wenn du mich in diesem kritischen Stadium meines Weges hin zu der unabhängig denkenden, komplett eigenständigen Erwachsenen, als die du mich sehen möchtest, in meinen Aktivitäten einschränkst. Ich meine, du willst doch nicht ernsthaft, dass ich gegen deine vorsintflutlichen Regeln rebelliere und aus der Geborgenheit meines Heims ausbreche, um auf der Straße zu leben und mich als Prostituierte zu verdingen, was direkt in Drogenabhängigkeit, Kriminalität, Magersucht und missbräuchliche Beziehungen zu ausbeuterischen Dreckskerlen, die doppelt so alt sind wie ich, münden würde, bis ich schließlich viel zu früh in irgendeiner Crackhöhle mein Leben lasse? Im Jahr darauf bezeichnete Jazzy als Feminazi, als sie zu einer Party aufbrechen wollte und Emma sich den Hinweis erlaubte, sie solle den Rock doch eine Spur länger, die Absätze etwas niedriger und den U-Boot-Ausschnitt ihres Tops ein bisschen weniger tief wählen, damit ihr Körper wenigstens zu 30% bedeckt wäre, anstatt der 20%, die sich hier aktuell der Anstandsprüfung stellten. Und dann auch noch der Boyfriend, der gesichtet wurde, als er Jazz mit dem Auto absetzte. Kaum war sie durch die Tür, wartete Emma schon im Flur mit den üblichen harmlosen Fragen, die alle Eltern stellen würden. Wer ist er? Was macht er so? In der Hoffnung, Jazz würde antworten, dass er in die Abschlussklasse gehe und folglich ein vergleichsweise harmloser Schuljunge sei. Jazz entgegnete todernst und unverfroren, er sei ein 30-jähriger Psychopath, der wehrlose Frauen entführe und sie wochenlang im Keller gefangen halte, wo er sich auf seine niederträchtige Art mit ihnen vergnüge, um sie anschließend in kleinste Stücke zu zerhacken und sie im Gefrierschrank für den nächsten Wintereintopf zu lagern. Und entschwebte dann nach oben in ihr Zimmer, umweht von einer Wolke Mary Jane. Zudem bezeichnet das Kind, das sie zur Feministin erzogen hat, sich neuerdings nicht mehr als solche. Feminismus ist doch voll die Herdennummer, hat Jazz ihr erklärt. Ganz ehrlich, heute ist es sogar schon durch, noch eine Frau zu sein. Neulich hat bei uns an der Uni diese nicht-binäre Aktivistenperson gesprochen, Morgan Malenga. Das war der Mega-Eye-Opener für mich. Ich denke, in Zukunft sind wir irgendwann alle nicht-binär, weder männlich noch weiblich, was ja alles sowieso nur Gender-Performance ist. Und das heißt dann auch, Mamsi, dass deine Frauenpolitik überflüssig wird. Abgesehen davon bin ich Humanistin. Das spielt sich auf einer viel höheren Ebene ab als Feminismus. Hast du überhaupt schon mal davon gehört?

0: Jazz wurde am zweiten Tag der Orientierungswoche auf Juarez aufmerksam. Bei der Begrüßungsparty in der Sporthalle, wo sie beide am Rand herumstanden. Jazz fühlte sich, wie sie ihr später gestand, von Juarez' Resting Bitch Face angesprochen. Und Juarez nahm es locker und fragte Jazz, ob sie in letzter Zeit mal in den Spiegel geschaut habe. Juarez stimmt die Farbe ihrer Kopftücher auf die ihrer wallenden Kleider ab. Sie hat grüne Tage, braune Tage, blaue Tage, Blumentage und Neontage, aber nie schwarze Tage. Sie ist schließlich nicht orthodox. Ihr Smartphone schiebt sie sich oft vorn in den Hijab, um beim Telefonieren die Hände frei zu haben. Und Jazz lobt sie für diese hervorragende Verquickung des Religiösen mit dem Pragmatischen. Worauf Juarez erwidert, sie trage Hijab, um zu ihrer Identität als Muslimin zu stehen. Und obwohl es etliche gibt, die das als korrekte religiöse Äußerung lesen, steht im Koran nichts darüber, dass Frauen sich verhüllen müssten. Wusstest du das? Jazz sieht die bösen Blicke, die Juarez treffen, wenn sie zusammen durch die Stadt gehen. Für ihre Freundin schickt sie böse Blicke zurück. Ihre Großmutter verlasse die Sozialwohnung in Wolverhampton gar nicht mehr, hat Juarez erzählt. Sie halte es einfach nicht aus, draußen herumzulaufen und den vielen Anfeindungen zu begegnen. Außerdem habe sie nie aufgehört, um das zu trauern, was sie verloren hat. In Mogadischu führte sie bis 1991 ein gut situiertes Leben. Die Männer aus der Verwandtschaft arbeiteten in der familieneigenen Zahnarztpraxis, bis sie dann alle getötet wurden und sie mit ihren Töchtern hierher geflüchtet ist. Heute schluckt die Großmutter verschreibungspflichtige Tabletten, sitzt im Wohnzimmer und zieht sich immer weiter in sich selbst zurück, bis sie eines Tages gar nicht mehr erreichbar sein wird. Jazz und Juarez kehren auf den Campus zurück und gehen den Hauptweg entlang, während der Regen nachlässt, der Himmel heller wird, ein Regenbogen sich zeigt. Sie kommen am Fitnesscenter vorbei, wo Studierende in Sportklamotten ein- und ausgehen. Sie kommen an der Reinigung vorbei, wo Studierende in Zombie-Modus den Waschmaschinen beim Schleudern zusehen oder auf ihren Smartphones rumtippen. Sie kommen am Arts Center vorbei, mit der Galerie und dem Café, das unbezahlbaren Kaffee und unbezahlbaren Kuchen an die posche Klientel verkauft, die extra dafür auf den Campus kommt. Sie laufen an den Wohnheimblocks vorbei, umweht von Musik und Dope-Schwaden, bis sie ihren erreicht haben. Sie gehen hinein und die Treppe hinauf, während Juarez weitererzählt, sie habe gelernt, sagt sie, sofort zu reagieren, wenn irgendwer eine der folgenden Bemerkungen macht. Dass Terrorismus gleichbedeutend mit dem Islam sei. Dass sie unterdrückt werde und man ihren Schmerz nachempfinden könne. Wenn irgendwer ihr sagt, sie sei für seine Arbeitslosigkeit verantwortlich. Wenn irgendwer ihr sagt, sie sei Migrantenungeziefer. Wenn irgendwer ihr sagt, sie gehöre nicht hierher, wann sie endlich wieder abhaue. Wenn irgendwer sie fragt, ob sie zwangsverheiratet werde. Wenn irgendwer sie fragt, warum sie sich wie eine Nonne anzieht. Wenn irgendwer ganz langsam mit ihr spricht, als könnte sie kein Englisch. Wenn irgendwer ihr sagt, ihr Englisch sei aber sehr gut. Wenn irgendwer ihr sagt, er werde sie und ihre Familie töten. Du hast echt gelitten, sagt Jazz. Ich fühle mit dir. Nicht überheblich natürlich, sondern vielmehr empathisch. Ich habe eigentlich gar nicht groß gelitten. Gelitten haben meine Mutter und meine Großmutter. Sie haben schließlich ihre Liebsten und ihr Heimatland verloren. Bei mir ist das hauptsächlich Kopfsache. Es ist doch keine Kopfsache, wenn dich die Leute absichtlich anrempeln. Ja, aber das ist doch gar nichts im Vergleich zu der 500.000 Menschen, die im somalischen Bürgerkrieg gestorben sind. Ich bin hier geboren und ich werde in diesem Land etwas erreichen. Ich kann es mir nicht leisten, mir nicht den Arsch aufzureißen. Ich weiß, dass es auf dem Arbeitsmarkt hart für mich wird. Aber weißt du was, Jazz? Ich bin kein Opfer. Behandle mich niemals wie ein Opfer. Meine Mutter hat mich nicht zum Opfer erzogen.
1: Ihr seid bei Step Across the Border. Heute mit Auszügen aus dem Roman Mädchen, Frau etc. von Bernardine Evaristo. Dieser Roman beeindruckt gerade vor dem Hintergrund der aktuellen Debatten um Identitätspolitik, Gendersprache und um angebliche Denkverbote. Und um den Stellenwert dieser Debatten. Auf ganz besondere Weise hält die Autorin Evaristo der modernen, britischen und somit im Grunde der ganzen westlichen Gesellschaft einen Spiegel vor. Ihr Roman schildert die Lebenswelt schwarzer Frauen mit all ihren Problemen, egal welcher Generation sie angehören. Die ist so dicht und so geballt, dass es mehr als zynisch erscheint, diese nicht wahrhaben zu wollen oder auch zu leugnen, wie es Rechte und auch Konservative gerne tun. Oder sie als Randthemen zu bezeichnen, so wie es gerade Sarah Wagenknecht in Deutschland macht. Die Geschichten machen deutlich, dass es eben nicht um marginalisierte Perspektiven geht, sondern dass es an der Zeit ist, den seit Jahrhunderten andauernden strukturellen Rassismus und die Diskriminierung von Frauen deutlich zu benennen und endlich abzuschaffen. Und zwar radikal. Die gerade in Deutschland geführte Debatte um Gendersprache und ihre Anwendung ist wichtig, aber gerade für einen Teil der jüngeren Generation schon eher nebensächlich, da es selbstverständlich geworden. Entscheidend ist, dass das Streben nach Diversität und Anerkennung von Vielfalt eine soziale Frage und keine Identitätsfrage darstellt.

0: Carol. Carol durchquert den Bahnhof Liverpool Street mit seinem intergalaktischen Dach aus Glas und Stahl, das von turmhohen korinthischen Säulen getragen wird. Auf dem Weg zu den Rolltreppen und den hochaufragenden Fenstern, die das heilige Leuchten des Morgenlichts einlassen, geht sie unter der Tafel hindurch, die die Ankunfts- und Abfahrtszeiten anzeigt. Mittels leuchtend alphanumerischer Zeichen und ständig wechselnder, sich aktualisierender Texte, während aus den Lautsprechern daneben Durchsagen dröhnen, Fahrgäste über Bahnsteignummern informieren und sämtliche Zwischenstationen auf dem Weg zu dem Ziel aufzählen, an dem dieser Zug endet, sowie die diversen Verspätungen aufgrund von Vandalismus an den Schienen, Laub auf der Strecke, Sonne auf der Strecke oder einer Leiche unter dem Zug. Wie unfassbar rücksichtslos, wenn auch nicht ihr persönlich gegenüber, sich absichtlich einem maschinellen eisernen Untier vorzuwerfen, das tausende Tonnen wiegt und mit Höchstgeschwindigkeiten von 225 Stundenkilometer dahin rast, einen so brutalen, dramatischen Abgang zu wählen. Carol weiß, was Menschen in solche Verzweiflung treibt, weiß, wie es ist, normal zu wirken und sich doch selbst wanken zu spüren. Nur einen Sprung entfernt von den versammelten Massen am Bahnsteigrand, die noch Hoffnung genug im Herzen haben, um weiterzuleben. Wanken. Nur einen Sprung entfernt vom ewigen Frieden. Zurzeit allerdings fühlt sie sich ziemlich lebendig, sehr zukunftsorientiert, wie es bei der Arbeit heißt, hin zur nächsten Tür, die sich auftun wird. Zurzeit spielt sie bereitwillig ihren Part im Orchester des dissonanten Getöses von Londons belebtestem Bahnhof als ein Schrittgeräusch unter beinahe 150 Millionen lebender Paar Füße pro Jahr, dieser anonymen Menge von Pendlern, genetisch zu 99,9% identisch, unabhängig davon, wie sie äußerlich verpackt oder psychologisch verkabelt sind, krumm, wirr, kurzgeschlossen, vom Stromschlag getroffen. Alle so perfekt arrangiert, so ausbalanciert und kontrolliert, sozialisiert, sich an diesem Montagmorgen als zurechnungsfähige Mitglieder der Gesellschaft durch den öffentlichen Raum zu bewegen und alle Dramen zu verinnerlichen. So wie sie. Mit ihrer perfekt sitzenden Großstadtkleidung, den ballerinenhaft straffen Schultern, dem geglätteten Haar, zum martialischen Dutt gezurrt, den Augenbrauen mit kalligraphischem Anspruch gezupft, dem dezenten, nüchternen Platin- und Perlenschmuck.
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0: Carol tritt auf die silbernen Stufen der Rolltreppe zusammen mit dem Rest der pendelnden Bevölkerung in ihren tristen Bürofarben und lässt sich himmelwärts tragen, aus dem Untergrund hinauf auf die Straßen von Bishopsgate. Sie ist unterwegs zu einem frühmorgendlichen Termin, ein neuer Kunde mit Sitz in Hongkong, dessen Reinvermögen das Bruttoinlandsprodukt der ärmsten Länder weltweit um ein Vielfaches übersteigt. Sie kann nur hoffen, dass er nicht zusammenzuckt, wenn sie das Konferenzzimmer auf der Chefetage betritt. Eine Wand ganz aus Glas mit Blick auf die City of London. Auf der anderen ein gewaltiger Klecks von steuerabzugsfähigem Kunstwerk, das so viel gekostet hat wie ein Stadthaus in Londons urbaneren Vierteln. Sie kann nur hoffen, dass er sie nicht ansieht, als gehörte sie hinter einen Rollwagen mit Kaffeekannen, einer Teeauswahl, Kräuter, Grün, Earl Grey, Assam und diesen einzeln verpackten Firmenkeksen. Sie ist es gewohnt, dass Kunden und neue Kollegen an ihr vorbei, hin zu denjenigen schauen, die sie offensichtlich erwartet haben. Sie marschiert dann immer direkt auf den Kunden zu, drückt ihm fest und doch feminin die Hand, blickt ihm dabei warm und doch selbstbewusst in die Augen, lächelt unschuldig und stellt sich ihm in lupenreinem Standardenglisch vor, präsentiert ihre hübschen, zum Glück nicht zu dicken, in dezentes Rosa gehüllten Lippen, zeigt ihre perfekten Zähne und übernimmt, während er sich noch in diesem Zusammenprall zwischen Erwartung und Realität arrangiert und das zu verbergen versucht, die Kontrolle über Gesamtsituation und Gespräch. Carol geht es immer darum, die Oberhand zu behalten. Heute wird sie sich zwingen, mit einer positiven Grundhaltung in das Meeting zu gehen. Schließlich stapeln sich bei ihr im Regal die Motivationsratgeber, die sie in den USA bestellt, und raten ihr: Visualisiere die Zukunft, die du dir erschaffen willst, glaub daran, dass du es kannst, dann ist es schon halb geschafft, oder vermittle ein starkes Außenbild, damit verschaffst du dir Respekt. Wie wird das Meeting also laufen? Fucking fantastisch! Nur, dass sie eben immer wieder an die kleinen Wunden denken muss. Die Geschäftspartner, die ihr ein Kompliment dafür machen, wie gut sie sich ausdrückt und das Staunen in der Stimme dabei nicht verbergen können, sodass sie vorgeben muss, nicht gekränkt zu sein und liebenswürdig lächeln, als wäre es wirklich nur ein Kompliment. Dass sie immer wieder an die Zollbeamten denken muss, die sie herauswinken, wenn sie um die Welt jettet, genauso Aktenkoffer und Kostüm bewährt wie all die anderen Geschäftsleute, die einfach durch den Zoll segeln, unschikaniert. Ach, wäre sie doch bloß eine der Privilegierten dieser Welt, die es als ihr selbstverständliches Recht betrachten, unbehelligt, unverdächtigt, respektiert, die globale Welle zu surfen. Mist, Mist, Mist. Und die Rolltreppe fährt hoch, hoch, hoch. Komm schon, weg mit den negativen Gedanken, Carol. Lass die Vergangenheit los. Schau positiv in die Zukunft, mit der Leichtigkeit eines Kindes, frei von jedem emotionalen Ballast. Das Leben ist ein Abenteuer, das man mit offenem Geist und liebevollem Herzen empfangen muss. Aber da war dieses eine Mal, ganz zu Beginn ihrer Karriere, in einem Land mit bekanntermaßen katastrophaler Bilanz in puncto Menschenrechte. Und obwohl sie ihnen erklärt hat, sie werde eine Delegation der dortigen Nationalbank treffen und ihnen alle nötigen Unterlagen zeigte, interessierte sie das kein bisschen. Selbst in ihren Körper drangen sie ein. Als wäre sie ein armseliger Drogenkurier mit einem halben Kilo Pulver in der Möse oder auch im Verdauungstrakt, aus dem sie es bald ausscheiden würde, in den kleinen Plastiktütchen, die sie ganz offensichtlich am selben Morgen gefrühstückt haben musste. Fremde Hände drangen in einem fensterlosen, kerkerhaften Raum in sie ein, abgeschnitten vom freien Fluss des Flughafens, während ein weiterer, schmuddeliger Grenzbeamter in schweißfleckig blauer Uniform zusah.
1: Carol absolvierte die Fahrt zu der altehrwürdigen Universität per Bus, U-Bahn, Zug sowie einem langen Fußmarsch vom Bahnhof durch Menschenmassen, den Rollkoffer im Schlepptau. Dann erklomm sie die knarzende, hölzerne Wendeltreppe hoch zu ihrem Zimmer im Dachstuhl, das auf den Innenhof hinausging, wo Efeu das uralte Mauerwerk bedeckte, und zog ein. Ganz allein. Ihre Mutter hatte sich den Tag nicht freinehmen können und das war auch ganz gut so, denn sie hätte sich doch nur in ihre exotischste nigerianische Wrapper aus mehreren tausend knallbunten Stoffbahnen und ihren 10 Meter hohen Turban geworfen und wenn es Zeit gewesen wäre, ihr einziges Kind zum ersten Mal allein zu lassen, hätte sie losgeheult. Und Carol wäre auf ewig die Studentin mit der durchgeknallten afrikanischen Mutter gewesen. Während der ersten Woche zählte sie die dunkelhäutigen Menschen in ihrem College an einer Hand ab und niemand war so dunkel wie sie. Im hochherrschaftlichen Speisesaal schaffte sie es kaum, von ihrem Teller mit dem widerlichen Steinzeitessen aufzublicken, geschweige denn das Gespräch mit jemandem zu suchen. Sie lauschte lautstarken Erinnerungen an Schlafsäle und Drogenräusche im Internat, Weihnachtsurlaube in Goa oder auf den Bahamas, Auslandsjahre, in denen der Machu Picchu erklommen oder Schulen für die Armen in Kenia errichtet worden waren, an Wochenenden, in denen über die M4 nach London geheizt wurde, an Hausgesellschaften auf dem Land, lange Wochenenden in Paris, Kopenhagen, Prag, Dublin oder Vilnius. Wo lag das überhaupt? Die meisten Studierenden waren gar nicht so. Aber die richtig Reichen waren die lautesten und selbstbewusstesten. Und so hörte sie keine anderen Stimmen als diese. Durch sie fühlte Carol sich niedergeschmettert, wertlos, wie ein Niemand. Obwohl sie kein Wort zu ihr sagten und sie nicht mehr bemerkten. Kein Mensch erzählte laut davon, in einer Sozialwohnung innerhalb einer Hochhausanlage aufgewachsen zu sein, bei einer alleinerziehenden Mutter, die als Putzfrau arbeitete. Kein Mensch erzählte laut davon, nie auch nur eine einzige Urlaubsreise gemacht zu haben, also wirklich nicht eine. Kein Mensch erzählte laut davon, nie im Flugzeug gesessen, nie ein Theaterstück oder das Meer gesehen, nie im Restaurant gegessen zu haben, so richtig, mit Kellnern. Kein Mensch erzählte laut davon, sich zu hässlich, dumm, arm, fett zu finden oder einfach nur schlicht fehl am Platz, nicht auf der Höhe, überfordert. Kein Mensch erzählte laut davon, mit 13,5 gruppenvergewaltigt worden zu sein.
0: Carol erreicht den Hauptsitz der Bank mit Blick auf den Fluss, wo ihr vom ersten Arbeitstag an klargemacht wurde, dass sie genauso glatt und gepflegt auszusehen hat wie ihr Pendant in den amerikanischen Serien über Anwältinnen, Politikerinnen oder Ermittlerinnen. Frauen, die ihren Arbeitstag wundersamerweise in fesselspielengen Röcken und schwindelerregenden, instabilen High Heels absolvieren, in denen ihre Füße aussehen wie gebunden. Erogene Zonen aus gequetschter Muskulatur und eingeengten Knochen, umschlossen von luxuriösem Stripperinnen-Schuhwerk. Aber wenn sie sich verbiegen muss, um ihre Bildung, ihr Talent, ihren Intellekt, ihre Fähigkeiten und ihre Führungsqualitäten unter Beweis zu stellen, dann tut sie das eben. Ihr Morgenmantra vor dem Badezimmerspiegel: Ich bin hochgradig vorzeigbar, liebenswert, gesellig, zugänglich, beförderungswürdig und erfolgreich. Ich bin hochgradig vorzeigbar, liebenswert, gesellig, zugänglich, beförderungswürdig und erfolgreich. Ich bin hochgradig vorzeigbar, liebenswert, gesellig, zugänglich, beförderungswürdig und erfolgreich. Ganz zu schweigen von ihrem Klingelton Vivaldis 4 Jahreszeiten, das öffentliche Gesicht ihres Musikgeschmacks. Manchmal tanzt Carol wie eine Kriegerkönigin zu dem ungestümen Beat des kriegerbemalten, schamanischen Weisen Fela Kuti. Genießt es, wenn er mit seinen polyrhythmischen Percussions und den schamlos schwülstigen Blechbläserstößen ihre Gefühle zerfetzt, mit seinen lyrisch-politischen Antikorruptionsbreitseiten jeden Schein des Net-Adretten wegfegt. Und die futuristischen Bewusstseinserweiterungen von Parliament Funkadelic, die ihre friki-statische Logik direkt vom Mutterschiff in ihr Hirn beamen, dessen schwer vernachlässigte rechte Hälfte mit ihrer durchgeknallten Fantasie aktivieren und mit ihren Auftritten in unerhörter Kostümierung, die sie so gern auf YouTube schaut. Dazu tanzt sie, nur für sich. Raus aus ihrem Kopf, raus aus ihrem Körper. Sie spürt ihn, sie befreit ihn. Kein Mensch schaut zu, kein Mensch urteilt. und weiter mit James Brown, dem Good Father of Soul. Get on up, Carol, get on up.

0: Carol erlaubt ihrem Blick, dem Flusslauf weiter nach Süden zu folgen, vorbei am National Theatre, wo just heute Abend eine nur mit Frauen besetzte Inszenierung Premiere hat. Laut Freddy geht es um schwarze, lesbische Kriegerinnen, aber er hat wohl nur wegen der Komik übertrieben. Er hat Karten besorgt und besteht darauf, dass sie mitkommt, wird sie sogar abholen, um ihr heiße Lesben in Aktion auf der Bühne zu zeigen, was sie, wie er hofft, genügend anheizen wird, um sich mit der Vorstellung vom mythischen Dreier anzufreunden. Zwei Frauen, ein Mann, du willst es doch auch, Honigschnütchen. Nein, beim besten Willen nicht, entgegnet sie lachend.
1: Eine der 12 Geschichten handelt von dem als Megan geborenen Morgan. Sie hat schon als Kind das Gefühl, dass sie kein typisches Mädchen ist, dass sie im falschen Körper steckt. Sie gibt früh alle geheuchelte Anpassung auf, trägt Männerkleidung und begibt sich auf die Suche nach dem eigenen Selbst. Nach vielen Umwegen identifiziert Sire sich Jahre später als genderfrei und nutzt genderneutrale Pronomen. Bei einem Vortrag, den Morgan hält, spricht Sire über das, was es heißt, ein nicht-binäres Leben zu führen.
2: Ich kann hier ausschließlich für mich selbst sprechen, fuhr Morgan fort, redete sich warm, indem Sire das Publikum vor der Vermutung warnte, mit der es zweifellos hergekommen war, dass nämlich alle Transmenschen gleich seien. Ich bin weder auserwählt, für alle Transpersonen zu sprechen, noch führe ich irgendeine Bewegung an. Ich will nur meinen ganz eigenen Weg ins nicht-binäre Leben erläutern, genauer gesagt ins Genderfreie. Morgan suchte Blickkontakt zu den jugendlich frischen Gesichtern, vor denen Sire sich mit 27 schon ungeheuer lebensklug fühlte. Genderfrei bedeutet, dass ich mich weder als männlich noch als weiblich identifiziere. Außerdem bin ich pansexuell, was wiederum bedeutet, dass ich mich zu Personen aus dem männlich-weiblich-Trans-Spektrum hingezogen fühle, wobei ich seit vielen Jahren mit einer Transfrau zusammen bin. Und die gebe ich auch so schnell nicht wieder her. Nicht, dass es euch was anginge, mit wem ich schlafe, aber wenn ihr es unbedingt wissen wollt, ich habe die freie Wahl, ich decke die ganze Palette ab. Jawohl, Kinder, ich habe ausgesorgt. Aber wenn ihr es unbedingt wissen wollt, ich habe die freie Wahl, ich decke die ganze Palette ab. Jawohl, Kinder, ich habe ausgesorgt.

0: dem Boden. Ihr müsse klar sein, dass ein Transleben nicht einfach nur eine Identität sei, die man sich aus einer Laune überstreife. Es geht darum, zu sein, wie du wirklich bist, gegen den Druck einer Gesellschaft, die dir etwas anderes aufzwingen will, sagte Sir. Es ist etwas in dir, fuhr Morgan fort, kein Trend, auch wenn vielleicht manche eine Transhaltung als politisches Statement einnehmen, was auch völlig in Ordnung ist, sofern es aufrichtig ist, solidarisch, sofern es sich um eine echte Ablehnung gesellschaftlicher Gendervorgaben handelt. Nicht, weil es hip oder woke ist.
1: Der Kampf der 12 Frauen um Selbstbestimmung, der sich über Jahrzehnte hinwegzieht, erzählt vom persönlichen und auch gesellschaftlichen Torkeln zwischen einem Bedürfnis nach Anpassung an die Mehrheitsgesellschaft und dem Stolz auf das eigene. Evaristo, 1959 in Großbritannien geboren, hat vor dem hier vorgestellten Roman bereits 7 Bücher geschrieben. Für dieses 8. Werk bekam sie 2019 den Booker Prize. Sie ist die erste schwarze Frau in der Geschichte dieses bedeutenden Literaturpreises, der in Großbritannien seit 1969 vergeben wird.

0: Das war Step Across the Border. Heute mit Auszügen aus dem Roman Mädchen, Frau etc. von Bernardine Evaristo. Die Redaktion hatte Andrea Hilker.
1: Vielen, vielen Dank an Katja Macioni und Tobi Lindemann für die Technik und fürs Lesen.
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0: 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Es war ein sehr interessantes Programm hier. Wir hatten diese drei Teile, ne, mit Renan, seine Karriere, seine Arbeit und auch diese Informationen zum Thema Studium für Kunst hier in Deutschland als, ne, in diesem Fall ein, als brasilianischer Bürger. Wir hatten auch die wunderschönen Gedichte von Bobby Bucky, sein letztes Buch, Nautico. Und Ida hat uns wirklich mit diesem Geschenk aus Mexiko sehr schön informiert zum Thema Popol Vuh, die Bücher und diese verschiedenen Übersetzungen, die man so wahrnehmen kann. Y ahora volviendo al español. 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
1: Saludos finales, sería como muchas gracias por tenerme aquí. Fue
0: algo en portugués también, puedes hacer en portugués, sí, para que, libérate. Então,
1: muito obrigado, Ricardo, por me receber aquí, yo acho que es muito... 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

0: Hallo und herzlich willkommen. Es begrüßt euch wieder einmal euer Carsten Schäfer. Heute ist eine österreichische Punk- und Hardcore-Band bei mir, die gerade ihre erste LP veröffentlicht hat. Ich begrüße die Band Vomits und von den beiden Schlagzeuger Zwohl und Sänger Mo. Hi, ihr beiden, wie geht's euch?
1: Moin,
0: Jo.
1: moin.
0: Oh Gott. Wie lang hast du da dran gesessen, bis du den hattest?
1: 3 Sekunden.
0: Also,
1: Schade.
0: ja, genau, ihr seid Österreicher, da passt das. Ich habe eine Bitte zuerst. Ihr seid ja insgesamt zu viert. Stellt uns noch schnell die beiden anderen vor.
1: Da hätten wir nur einen Brami, der Matthias Bramauer an der Gitarre. Auch Magic Matthias genannt und den Budrowski der Daniel am Bass.
0: Was macht ihn zu Magic?
1: Naja, das hört man eh am Album.
0: Ich habe mir schon gedacht, dass es das ist. Ich wüsste ganz gerne mal, kommt ihr eigentlich aus musikalischen Familien?
1: Also musikliebhaberische Familie schon, aber Instrumente hat, soweit ich weiß, keiner gespielt.

0: Wer sind eure musikalischen Vorbilder, Idole, wenn ihr denn welche habt?
1: Mir persönlich, das kommt auch von der Musikliebhaberei von meinem Vater, sind die Steve Albini Werke, das haben wir eh drinstehen, auch in der Bio und so weiter. Für mich persönlich sind Bands wie Unsane, also wenn wir jetzt weggehen von Steve Albini, Unsane stimmt, ja. Oder Unwound war für mich maßgeblich, dass ich mir meinen ersten Bass gekauft habe. Oder Brain Bombs für die Belanglosigkeit.
2: Ja, bei mir war es eigentlich I Hate God, meine absolute Lieblingsband. Genau, das war eigentlich für mich das Main Ding, auch Brain Bombs, sehr stark. Genau.
0: Aber weil du gerade gesagt hast, ja, das steht auch in eurer Bio, ja, klar. Aber wenn ich jetzt eure Bio vorlese, dann brauche ich euch nicht zu interviewen.
1: Ja. Ja.

0: Dann erzählt uns doch mal, wie, wann und warum die Band entstanden ist.
1: Naja, das im Zivildienst in Wirklichkeit. Wir waren alle zu zweit im Zivildienst und wir haben einen Kulturverein in Werthofen an der Ips, wo wir ursprünglich her sind. Und dort haben wir einen neuen Raum zugemietet und dann einen Proberaum gehabt, wo sie ja immer nur andere Bands eintragen können und der einfach zur Verfügung steht, wenn man Mitglied ist vom Verein. Und dann haben wir einen Proberaum gehabt und dann hat es geheißen, ja, jetzt müssen wir was machen, auch, müssen wir Musik machen. Auch. Und ja, dann mit einem anderen Zivildienstkollegen, im Moritz, der andere Moritz, ist dann eigentlich begonnen, dass du mit dem ein paar Mal gejammt hast. Ja. War ich einmal dabei und dann habe ich geschrien, habe das noch nie gemacht und so ist das dann irgendwie entstanden. Nach viel, viel heißeren Stunden.
0: Aber das ist die Punk-Welt einfach. So sind schon in der ersten Punk-Generation Bands entstanden. Apropos erste Punk-Generation, der Name Vomits. Also die Kotzenden, muss man eigentlich sagen. Das wäre so der perfekte Name gewesen. In der ersten Punk-Generation 5, 6, 77 und sowas. Wie kamt ihr auf den? Weil euch alles so ankotzt oder wieso?
1: Es gibt tatsächlich der Vomit in Österreich aus den 70er, 80er, na eher 80er, 90er. Das haben wir nicht gewusst zu diesem Zeitpunkt, erst später, weil wir angeschrieben worden sind. Uns ist der Name gekommen durch eine Brainbombs-Nummer, wo das im Lyrics vorkommt und so einfach war das dann. Wir haben nichts gehabt, wir haben was gebraucht. Nach unseren ersten Blödereien im Proberaum hat es dann geheißen, wir müssen jetzt auf so ein Festival spielen, in Waidhof an der Ips, wo wir herkommen. Und dann gab es ein konkretes Ziel und somit gab es einen Ansporn und somit wurden die ersten Nummern in Angriff genommen. Und Gott sei Dank, so kam das Ganze ins Rollen. Und ja, kurz davor haben wir noch immer keinen Namen gehabt und scheiß drauf, nehmen wir das. Passt auch irgendwie dazu.
0: Das passiert so oft. Bands kriegen Auftritte und sagen, oh shit, wir müssen ja noch einen Namen haben.
1: Ja,
0: Und dann
1: genau.
0: kommen halt richtig super Sachen aus.

0: Hattet ihr für die Band irgendwie eine Philosophie, irgendein Konzept, außer, ey, wir wollen Musik machen oder wir müssen Musik machen?
1: Ja, na, für mich war da, also zu diesem Zeitpunkt, das war wirklich für uns da der Anfang von der Band und da musikalisch noch ganz anders orientiert. Wir waren da voll fokussiert auf Bands wie The Jets und so. Diese klassische Punk-Schiene hat mir zu dem Zeitpunkt voll Spaß gemacht und hat bei den anderen auch voll gegriffen. Und so hat das angefangen, so in die Richtung. Klassischster Punk, aber halt schon mit so eigenen Blödheiten mit drinnen. So dieser Scheiß drauf, Attitude halt nochmal viel stärker. So hat das Ganze angefangen und jetzt ist halt schon ganz was anderes auch mit dem Album entstanden. Und in diese Richtung wird es auch gehen in Zukunft.
0: Ja, das, man merkt die Entwicklung sowieso.

0: Ich will aber noch kurz einen Schlenker machen. Ihr seid nicht nur eine Band, sondern ihr seid auch Organisatoren etc. Erzählt doch kurz mal über diese Tätigkeit, weil ich halte das für verdammt wichtig.
1: Also wir haben diesen Verein, was der Mofa angesprochen hat, wo der Proberaum ist. Da bin ich seit 2021 der Obmann. Das ist ein Jugend- und Kulturverein, den gibt es seit fuck, 2003, genau. Also über 20 Jahre. Und da gibt es verschiedene Veranstaltungen von Konzerten bis zum kleinen Noise Rock Festival, bis zum Workshop, bis zur Ladies Dance Night für unsere Flinter-Gemeinschaft im Ort. Ist, glaube ich, auch ziemlich einzigartig so im Land. Und von bis wirklich machen wir alles. Und das ist alles nicht gewinnorientiert, also ehrenamtlich. Und genau, das ist unsere Tätigkeit nebenbei. Neben andere Dinge, wir machen ein Konzert in Wien, wo es darum geht, Pay as you wish. Die Bands spielen für ein bisschen ein Tankgeld und alles ist cool. Es gibt einen Schlafplatz bei mir in der Wohnung da. Alles easy, locker, und das ist die Y-Spirit, den wir auch ganz stark verfolgen.
0: Ihr spielt also für Tankgeld, wollt ihr Millionäre werden oder was?
1: Ja, mittlerweile.
0: Bei den Benzinpreisen. Ich finde das aber sehr gut.

0: Jetzt ist die Sache die, deswegen frage ich nach, Punk, Flinter etc. pp. Es gibt viele Leute, ihr wisst es selber, wie die politische Situation ist, die würden das bekämpfen. Und ich weiß, seit, ich weiß nicht, 40, 50 Jahren wird die alternative Kultur eigentlich immer sehr stark bekämpft. Ist das bei euch auch so? Spürt ihr Gegenwind oder eher Unterstützung?
1: Eigentlich nur Zuspruch. Genau. Ja.
0: Echt?
1: Ja.
0: Das ist
1: Und
0: natürlich super.
1: die Leute, die was wird sicher Leute geben, die das nicht, denen das nicht so taugt, aber die kriegen wir dann nicht mit. Somit die kommen nicht zu unseren Festeln und die interagieren nicht mit uns und die brauchen wir dann auch nicht. Ich meine, wenn es ihnen nicht taugt, kein Problem. Aber wie du gerade gesagt hast, so diese Flinter oder generell DIY-Kultur, wenn man kein Fan davon ist, kriegen wir das nicht mit, aber wir kriegen eigentlich nur Zuspruch von Jung und Alt.
0: Das ist natürlich super für euch, dann auch als Motivation weiterzumachen und das noch weiter auszubauen, denke ich mal. Ich habe schon eure Debüt-LP erwähnt. Davor gab es aber noch ein Demo und einen Einzelsong, aber mit anderer Besetzung. Habt ihr jetzt die Besetzung gefunden, mit der ihr richtig durchstarten werdet?
1: Im Optimalfall. Ja, eben, das war eben die OG-Besetzung, also die erste Besetzung, die EP im Sturmfrei, die SF-Massaker und die Single danach, das war die Originalbesetzung, also die erste Besetzung, wie ich es nennen. Das haben wir auch alles selber aufgenommen. Unser jetziger Gitarrist, der hat das damals aufgenommen, wie er noch nicht unser Gitarrist war. Im Proberaum alles live eingespielt, so viel zum DIY-Ding. Und das ist jetzt unser Gitarrist.
0: Ja.

0: Das wollte ich fragen. Wie lange habt ihr gebraucht, die Songs zu schreiben, aufzunehmen und die Platte fertig zu machen?
1: Ein bisschen schwierig einzugrenzen. Es sind ein paar Songs oben, die gibt es schon jetzt mittlerweile ein Jahr. Aber dann haben wir den Termin im Studio quasi gehabt. Und dann hat es geheißen, okay, und jetzt müssen wir tun und jetzt brauchen wir, wir wollten 10 Lieder machen, das haben wir dann auch gemacht. Und dann haben wir den Ansporn gehabt, bis dorthin ist die Deadline und bis dorthin muss das fertig werden. Und dann waren halt viele Tage im Proberaum, viel Schreiben und Spielen. Genau. Das war eigentlich das. Also kann man sagen, aktiv wahrscheinlich ein halbes Jahr, aber es waren halt Nummern dabei, da war vorher schon ein Grundstein da oder auf dem man es aufbauen kann heute. Halt, ja.
0: Die Songs sind kurz und heftig, aber musikalisch auch richtig gut. Also ihr wollt nicht einfach nur Schrummel, Schrummel, sondern ihr wollt schon ein bisschen mehr machen, oder?
1: Ja, mit der neuen Besetzung kam dann endlich ein bisschen Substanz in das Ganze, muss man sagen. Also, was vorher ein bisschen Fiedlerei war, ist jetzt halbwegs ernstzunehmende Musik geworden. Und man hat Ideen, wo das Ganze hinführen kann oder soll, durch die ganzen Einflüsse, wie wir es schon genannt haben, die Bands. Und das spielt da alles mit, plus unser eigener Touch durch wie Matthias zum Beispiel an der Gitarre, der kommt aus einer ganz anderen Schiene, er hat eine eigene Band eigentlich, das ist so Indie-Rock, Indie-Hard, Indie-Punk, I don't know, ganz was anderes. Und diese Einflüsse spürt man dann aber bei unserer Musik und das macht, gibt so einen ganz einen eigenen Touch irgendwie.
0: Ja.
1: Und das
0: Bei euch
1: ist
0: kann er sich
1: ja.
0: dann richtig austoben, oder?
1: Ja, das kann man so sagen und das ist extrem wichtig für die Platte, genauso wie der Daniel am Bass. Der von ganz früher in seiner Jugend, das ist ja unser ältestes Bindemitglied mit Mitte 40. Wir sind ja alle Anfang 20 eigentlich. Und der kommt ja von dem früher Death Metal und dem ganzen Wahnsinn und bringt mit seinem knallharten Bass-Sound halt auch wieder seine. Also, es ist alles so, es hat Ja.
0: sich super gefügt.

0: Erzählt noch mal über die Produktion der LP. Wenn ich also das Demo höre, gut, Demos macht man immer selber, ist ja klar. Dann kam die erste Single. Aber die LP hat natürlich noch diesen Punk-Sound, aber der ist schon ein bisschen breiter, der ist schon voller, muss ich sagen. Wie ist das mit der Produktion gelaufen? Wo habt ihr die gemacht? Wer hat die gemacht, etc.?
1: Ja,
0: Felix?
1: Felix, mittlerweile ein guter Freund von uns, den haben wir bei unserem ersten Gig in Wien so wirklich kennengelernt. Und ja, der mischt extrem viel im Fenster 99 in Wien, was die Location für die DIY Hardcore-Punk-Szene ist. Und dort ist auch ein extrem wichtiges Mitglied, genau. Und so haben wir uns hier kennengelernt. Er spielt auch in einige Bands, damals Onkel Gusta, Absent bei der Morning Headcount. Genau. Und der hat eigentlich auch, er hat uns dann angeboten, uns das Album aufzunehmen und zu mixen und mastern. Das Angebot haben wir dankend angenommen. Und ja, das ist dann in einem Aufnehmwochenende und dann nur ein paar Misch- und Mixeinheiten ist dann das entstanden, was jetzt ist.
0: Ist
1: Und
0: auch richtig gut geworden, ne?
1: gar nicht so viel
0: Ja, danke.
1: Alkoholmissbrauch, weil der Felix ist gerade Kante. Wait
0: Sehr gut, finde ich
1: age.
0: gut. Ihr habt doch ein paar Gastmusiker dabei. Erzählt mal kurz über die.
1: Alex Ernst ist der Synthie-Part in der Mitte. Generell hat man halt die Idee gehabt, dass man jetzt machen wir einmal so LP, wann wird es wieder passieren? Jetzt setzen wir sie da hin und überlegen wir sie ein bisschen was, weil, weißt du. Und dann hat's halt, war diese Idee von Intro da, man spielt so Klavier. Bla bla bla bla, weil unser Gitarrist ist eigentlich auch Klavierlehrer und so und hat die Jazzschule auch absolviert und also nicht offiziell, aber und gab es dieses Intro, da spielt dann wiederum ein Freund Posaune dazu oder Trompete, whatever. Und dann haben wir sie gedacht, nach fünf harten Songs brauchen wir jetzt wieder mal was zum Abikommen in der Mitte, so Intermezzo. Und da kam dann der Synthie-Part ins Spiel, was wieder ein Freund ist. Also es lebt alles von Bekanntschaften in dieser DIY-Szene.
0: Feindalwirtschaft, so muss.
1: Ja.
0: Ja, ich wollte ohnehin zu dem Intro und zu dem kleinen Zwischenteil fragen, aber das habt ihr ja jetzt schon erzählt.
2: Bitte legen Sie sich ganz bequem auf den Rücken. Legen Sie die Arme neben den Körper. Und atmen Sie tief und ruhig ein und aus.

Ganz locker.

0: Erzählt etwas über die Texte. Welche Themen behandelt ihr?
1: Die Texte sind ziemlich viel, ich sage immer, kommen vom Grant oder generell vom Ärger, den man halt, oder Sachen, die man, deren halt beschäftigt oder was man merkt, das Umfeld beschäftigt. Und ja, in Wirklichkeit, die Texte habe alle ich geschrieben und bis zum Album hat dann eigentlich ja, fast keiner gewusst, was ich da eigentlich schreie. Hauptsache ich schreie. Und dann vor dem Aufnehmen war es einmal so, hörst, was schreist du da eigentlich? Sag mal her. Genau, also. Ja, das ist mehr so viel auf Ärger, es sind mehr belanglose Texte, aber dann doch ein paar, genau, wieder Husen oder so, von Themen einfach, die mich beschäftigen und ich nutze das dann als Möglichkeit, das quasi einfach mal rauszuschreien.
0: Haben die
1: Ja.
0: anderen, als sie dann erfahren haben, was du da singst, gesagt bei dem einen oder anderen Text, ja, bist deppert oder sowas?
1: Na, die kennen mich ja schon.
2: Wir wissen ja, was da los ist da oben.
0: Okay. Warum heißt die LP Synchro-Synchro?
1: Das ist
0: Das
1: eine
0: ist
1: gute
0: eine
1: Frage.
2: Ja, das ist eigentlich, ja, für mich persönlich ist das so ein Insider in der Band entstanden, weil ich bei gewissen Lieder im Prozess des Albums, bei den Proben, oft über die Songs drüber geschleudert bin am Schlagzeug. Es war sehr holprig am Anfang nur und dann gab es irgendwann mal so ein Insider mit: Aha, Walli Uhrwerk, das Uhrwerk. Und alles ist synchron, synchron. Und ja, das hat sich durchgezogen und jetzt war es dann irgendwie Synchro-Synchro. Genau.
0: Euch ist schon klar, dass ich, wenn ich nur Synchro-Synchro sehen würde, an eine Synthie-Pop-Band denken würde, ne?
2: Perfekt.
1: Optimal.
0: Und dann kommt der Schock.
2: Wir haben einen
0: Was?
2: Sünd in der Mitte. Ich meine.
0: Ja, das ist richtig, bestimmt. Also die, okay, alles klar, wir wissen Bescheid. Vomit sind eine Punk-Synthie-Pop-Band. Alles klar.
1: Ja.

0: Was hat's mit dem Cover auf sich?
1: Wieder eine Bekanntschaft, der Rocco, sogar aus Leiberland
2: Jetzt
1: zufällig,
2: Shoutout Rocco.
1: hat das Magazin Roccos Adventures, aber bringt da Bücher raus, treibt sein Unwesen in Wien und hat dieses Beisel-Buch herausgebracht, 2017, glaube ich, wo er die ganzen alten
2: Schulzen.
1: Kneipenlokale in Wien ausfindig macht und die letzten Stunden da drin verbringt, kurz vorm Zusperren. Die gibt es jetzt alle nicht mehr, was da fotografiert worden sind und festgehalten worden sind. Und da gibt es halt ein ganzes Buch so dick mit Fotografien vor die Personen und vor die einfach ja, Zeitaufnahmen aus dieser Zeit. Golden Days Before They End heißt das Buch. Und
2: Ja.
1: das war, haben wir ziemlich stimmig gefunden, fotografiert von Klaus Bichler, wichtig zu erwähnen. Und dann hat das perfekt gepasst und die haben sich sehr gefreut, dass das Verwendung findet. Die Personen auf die Covers leben gar nicht mehr,
2: Ja.
1: wahrscheinlich aufgrund von übermäßigen Alkoholkonsum.
0: Ja, sieht aber auch sehr gut aus, muss ich sagen. So
2: Wobei,
0: als Cover.
2: das Beisel vom Albumcover, den Hühnerstall, den gibt es heute noch. Dort haben wir dann auch unseren Release ein bisschen gefeiert. Genau, das schaut eigentlich immer nur gleich aus wie damals. Super Johnson.
0: Apropos, was, jetzt haben wir die Debüt-LP, was steht als nächstes an?
2: Ja, gute Frage. Buch zu uns.
1: Jetzt schreiben wir ein Buch.
2: Ja.
0: Und das wird dann praktisch das Titelbild von der nächsten LP. Auch
1: Ja.
0: gut.
1: Jetzt machen wir mal ein Womits-Doku. Und dann lösen wir sie auf und dann gibt es eine Reunion-Show.
0: Oh ja, okay. Aber ja, könnt ihr euch Zeit lassen. Also dann, ne, damit die Fans Schlange stehen.
2: Genau.
1: Also ganz ehrlich, war eine Tour ist im Raum gestanden, aber dadurch, dass wir alle Verpflichtungen haben, wir haben einen Lehrer in der Band, ich studiere jetzt, wir haben einen Krankenpfleger, wenn man so sagen will, in der Band. Es ist schon schwierig, da rundherum zu planen und für heuer ist es nicht mehr ausgegangen, aber in naher Zukunft wollen wir eine kleine Tour fahren
2: Auf jeden
1: mit
2: Fall.
1: Deutschland, Tschechien und was jetzt so in der Nähe ist. Auf
0: Ah,
1: jeden Fall, weil man muss das Album ein bisschen herzeigen. Ja.
0: ja, das denke ich auch. Krankenpfleger, da würden mir sofort fünf Witze einfallen, die sich auf die Band beziehen. Aber ist okay.

0: In welchen Formaten ist die Platte erschienen?
1: Wir haben es pressen lassen auf Vinyl, 200 Stück. Wir haben es auf Kassette.
2: Ja, wir haben ein paar Kassetten vor unserer Release-Show haben wir in sturmfrei die Kassetten selber überspielt. Genau.
1: Wir haben CDs leider nicht.
2: Ja.
1: Ja, und halt auf alle Streaming-Plattformen und auf Bandcamp und whatever, also ja,
2: Genau.
1: überall zu finden.
0: Ihr seid bei Bloodshed 666 als Plattenfirma. Wie seid ihr mit denen zusammengekommen, mit Alfred?
2: Rentnerwirtschaft schon wieder.
1: Ja, also wir sind aus Waidhofen an der Ips und der Alfred ist aus Waidhofen an der Ips und somit, also
2: Ja.
1: Alfred, Bloodshed 666, Godfather, das Noise Rock Label aus Waidhofen an der Ips war No-Brainer.
2: Genau.
1: Absolut No-Brainer, da gehören wir hin für die erste LP und ja, was anderes kam nicht in Frage und
2: Genau.
1: wäre auch mit zu viel Aufwand verbunden gewesen für uns.
0: Und musikalisch passt der Alfred ja perfekt zu euch oder ihr
1: Ja.
0: perfekt zum Alfred, wie immer man das auch nennen möchte. Jetzt habe ich noch ein, zwei Fragen für euch, die jetzt nichts direkt mit eurer Musik zu tun haben, interessieren mich aber trotzdem. Wenn ihr jetzt im Moment nur eine Platte mit auf die einsame Insel nehmen könntet, welche wäre das? Ganz spontan.
2: Anne?
0: Ja.
1: Ich glaube, ich weiß der Antwort.
0: Dann sag's.
1: Ich glaube, er nimmt mit, bevor er was sagt, Dystopia.
2: Na, das war die zweite Wahl gewesen. Das ist, glaube ich, FO I Hate God, South and Discomfort von 2001. Das ist mein absoluter Favorit. Zweiter war Pissed Idiots gewesen, glaube ich. Ticker, die EP.
1: Bei mir ist es zu schwierig.
0: Ja, wenn ich dir 10 geben würde, das sage ich oft, dann würdest du sie runterrasseln, aber es soll ja auch ein bisschen schwerer sein.
1: Ja, momentan würde ich eine Platte von The Shits mitnehmen. Das ist eine ganz eine kleine neue Noise Rock Band aus UK.
2: Banger.
0: Okay.
1: Die geht auch in
0: Und
1: die Richtung Brain Bombs, wo unser Einfluss herkommt. Und die höre ich gerade auf und ab. Die fällt mir jetzt ein. Es
0: ja.
1: gibt natürlich auch 100 andere.
0: Ja, natürlich, das ist ja klar. Deswegen frage ich immer nur nach dem Moment jetzt gerade.
1: Genau.
0: Letzte Frage, wir haben jetzt so über einiges gesprochen. Wenn, gibt es doch irgendetwas sehr Wichtiges, irgendwas, was euch am Herzen liegt, was ihr unseren HörerInnen gerne sagen möchtet?
2: Kauft unsere Platten.
0: Sonst?
2: Naja, sonst bleiben wir drauf hupen.
0: Also ich kann es nur empfehlen, muss ich ganz ehrlich sagen. Ist eine
1: Danke.
0: richtig gute Platte, die richtig nach vorne geht, richtig Power hat. Und auch wenn wir jetzt gerade erst die Debüt-LP haben, freue ich mich trotzdem schon darauf zu hören, wie es für euch weitergeht.
1: Danke, das ist sehr nett.
2: Vielen Dank.
0: Ja, ich wünsche euch alles Liebe, sagt den beiden anderen noch einen schönen Gruß und wenn die nächste Platte rauskommt, würde ich das Ganze gerne wieder machen.
2: Ja,
0: Auf
2: liebend
0: jeden Fall.
1: gerne. Dankeschön, ja.
0: Alles klar, Jungs, bis dann, ciao.
2: Bussi Baba.
0: Servus, Rock'n'Roll, genau.
2: Rock'n'Roll.
0: Ciao.

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Und damit hallo, servus und einen schönen Abend wünsche ich euch und begrüße euch zur Bärenschau, ein Viertel der September-Ausgabe im Jahr 2026. Heute aus Studio 1 hier bei Radio Z95.8. Ich nehme die Sendung vorher auf, also kommt es aus der Konserve. Aber es wird natürlich völlig unter Live-Bedingungen aufgenommen. Nur ihr könnt nicht anrufen. Also das ist jetzt die einzige Ausnahme. Aber ansonsten wird hier nichts geschnitten oder Sonstiges. Und ihr müsst meine Fehler so akzeptieren, wie sie sonst eben mal so sind. Hallo, servus. Und The Commoners haben den Anfang gemacht, kanadische Band, die ein sehr, sehr geiles Album vor, mein Gott, es ist, glaube ich, schon wieder 2-3 Jahre her, Restless hieß es. Und das war auch das Album des Jahres bei Rock and Black hier bei Radio Z95.8, das ihr ja immer am Sonntag, am ersten Sonntag, am zweiten Sonntag und am dritten Sonntag hier hört. Also, da haben wir doch gleich wieder etwas Werbung untergebracht für Rock in Black, das ich ja auch seit vielen, vielen Jahren, 11 Jahre nun schon, mein Gott, wir sind schon im 12. Jahr Rock in Black und nicht viel weniger ist Banjo and Fiddle. Ich habe mal neulich nachgeschaut auf meinen alten USB-Sticks etc. Also ich denke mal, ein Jahr später habe ich das begonnen im Musikspezial damals, noch immer von Mittwoch auf Donnerstag. Da liegen die Wurzeln von Banjo and Fiddle und irgendwann wurde eben dann dieser Freitagstermin frei, war dann immer nur alle 2 Monate in Abwechslung, so nennt sich das Wort, in Abwechslung mit Blues Home. Und jetzt ist es also seit ja auch schon wieder 2-3 Jahren hier am 4. Freitag im Monat beheimatet ab 22 Uhr. Too soon to know you, habt ihr gehört. Und was habe ich heute dabei? Einiges Neues, einiges altes, wunderbare Schätze, die ich hoffentlich für euch ausgraben konnte. Und wir haben natürlich auch das Album des Monats von Rock in Black wieder mit im Paket. Das ist der bekanntermaßen Cap Mo mit dem Album The Breakdown. Und da werdet ihr natürlich auch wieder 2 Songs hören. Und ein anderes Album des Monats, nämlich aus dem Monat zuvor, habe ich auch noch einen Song gleich mit jetzt hier mit im Gepäck. Und wer sich jetzt wundert und sagt, hey, ja, Rock in Black vor 2 Monaten, das war Deep Purple und Rolling Stones, der liegt schon richtig, denn die Stones machen ja immer mal wieder auf ihren LPs Ausflüge in die Country-Musik und das machen sie gerne und mit ja voller Inbrunst und sind da voll dabei, sind also sowohl Mick Jagger als auch Keith Richards sehr große Liebhaber dieser Musik und hören das zum einen sehr, sehr gerne und machen das auch immer ab und zu sehr, sehr gerne. Und auch auf dieser neuen LP Foreign Tanks heißt sie, das ja Album des Monats mit dem Deep Purple Album Splat war. Da war auch wieder ein Country-Song mit drauf, nämlich Ringing Hollow. Und genau den haben wir jetzt im Programm.

The Steel Drivers mit Where Rainbows Never Die. Und da gibt es einfach sogar eine Albumversion und die habt ihr gerade gehört. Und einer dieser Songs, wo man, wenn man so etwas ja ohne Plan durch das Internet wabert, dann findet man eben auch manchmal solche Songs. Wunderbarer Song, wie ich finde. Und so voller... alles drin, was der Mensch braucht, so Banjo und Fiddle eben. Wir kommen zu American Aquarium und ihr wisst, das ist so eine dieser Bands mit Will Horch sicherlich auch zusammen. Ja, die haben einfach in dieser Sendung so schon fast Legendenstatus und haben ja auch momentan ein grandioses Werk wieder am Start. Also war auch Album des Monats hier bei uns letztes Jahr oder was vorletztes Jahr schon das Album, das Singer-Songwriter oder Amerikaner-Album des Jahres auf den Markt gebracht. Also eine Band, die es mir sehr angetan hat, die in ihrer, ja, in ihrer Aussage, in ihrer Musik, in ihrer, ja, so wunderbaren stillen Art einfach, ja, alles derzeit so in den Bann schlägt, was nur so geht. Will Hodge sicherlich daneben noch als Einzelkämpfer, hätte ich jetzt fast gesagt, was er natürlich ist. Er hat ja auch eine Band, um Gottes Willen. Aber der ja auch fleißig veröffentlicht und auch von Will Hodge haben wir natürlich heute noch ein oder zwei Songs, glaube ich, mit im Gepäck. Also, ihr könnt euch etwas freuen. Und von American Aquarium habe ich aus einem früheren Album einen Song mitgebracht, nämlich Coffee and Cigarettes.

Es wurde mal wieder Zeit für Maggie May Trina und this time Emily. Und eine Künstlerin aus England, die ja eigentlich noch gar nicht so viel veröffentlicht hat. Ich kenne tatsächlich nur 4 Songs von ihr und habe schon immer mal geschaut und stehe natürlich auch mit ihr in Kontakt. Und ja, mal gucken. Es wird sicherlich irgendwann mal vielleicht ein Longplayer kommen. Und sie lebt ja in Harrogate. Dahingehend werde ich natürlich nächstes Jahr, da geht's dann nämlich in die Yorkshire Dales und haben ja schon vereinbart, dass wir uns mal treffen und vielleicht irgendetwas ausmachen. Mal gucken. Ich bin gespannt auf jeden Fall. Dolly Parton ist ja verstorben vor kurzer Zeit. Eine wunderbare Frau, die nicht nur eine Ikone Country der Country-Musik ist, sondern auch sicherlich viel für die Frauenbewegung immer noch gemacht hat, obwohl sie auch natürlich mit ihren Operationen etc. Immer wieder Kontroversen ausgelöst hat, aber sie hat gesagt, hey, ich bin die Herrin über meinen Körper und ich mache das, weil das für mich immer das Showbusiness war und das hat sie natürlich auch verkörpert und auf der anderen Seite ist da auch ein leichter Kritikpunkt drin, auf der anderen Seite hat sie aber immer wieder festgestellt, dass sie das für sich selbst entscheidet und sie hat sich da auch nie auf Manager oder sonst was verlassen, sondern hat immer ihr eigenes Ding gemacht, so wie es ihr in den Kram passte. Und das war auch gut so, denn sie hat sich da ihr eigenes Ich irgendwo bewahrt, was ich sehr bemerkenswert in dieser Branche fand. Und sie hat auch vor einigen Jahren, also ich glaube Anfang der 2000er war das, mit Emmylou Harris und Linda Ronstadt 2 Alben gemacht als unter dem Namen Trio. Und da habe ich nochmal einen Song mit dabei, nämlich High Sierra.

Wunderschöner Song von Dolly Parton, Linda Ronstadt und Emmylou Harris. Hi, Sierra. Wir kommen zum Album des Monats bei Rock in Black. Und das ist ja bekanntermaßen von Cap Mo. Und es heißt The Breakdown. Es ist ein, ja, ich glaube, ich habe alle Superlative schon genannt, was dieses Album ausmacht. Es ist so ein Album, da lehnt sich ein Mann mit seiner Gitarre auf sein Sofa zurück und macht Songs. Und das geht durch und durch. Es ist ja nicht nur, dass es wunderschöne Songs sind. Es ist einfach auch einfach großartig gesungen. Es ist eine Stimme, die geht durch und durch und sie wird einen immer in Erinnerung bleiben. Cap Mo hat sicherlich für mich persönlich eine seiner besten Alben damit geschaffen und leider irgendwo, ich weiß nicht, spielt das irgendwo ein anderer Radiosender? Hier auf jeden Fall wird es gespielt. Hier ist Cap Mo mit wunderschönen zwei Songs aus diesem Album des Monats bei Rock in Black und damit dann natürlich auch bei uns im Amerikaner, im Singer-Songwriter-Bereich. Cap Mo, The Breakdown, ich sag's gerne nochmal. Und die Songs, die ich dabei heißen, so warm ist der, Living in the Moment und dann Every Step of the Way.

Cap Mo aus dem Album The Breakdown mit Every Step of the Way. Und davor gab's Living in the Moment aus dem gleichen Album. Schon tolle Songs. Also, es ist ein Album, das mich wirklich begeistert. Und 10 Songs, glaube ich, sind drauf. Ich meine, ich habe zwischenzeitlich alle gespielt. Aber hey, ich kann mich natürlich auch wie immer mal täuschen. Ich muss mal gucken. Wo sind wir denn? Mein Gott, wir haben schon wieder eine Dreiviertelstunde hinter uns. Kann das sein? Nein. Ist unmöglich. Ist irgendwo unmöglich. Also, glaube ich nicht. Wir kommen zu Will Hodge. Und Will Hodge ist ja so ein fester Bestandteil auch irgendwo dieser Sendung. Ich weiß nicht, wie viele Alben er zwischenzeitlich herausgebracht hat. Glaube ich, so an die 15 könnten es durchaus schon sein. Und vielleicht auch seine großartige Musikerkarriere oder auch diese Songs sind natürlich auch mitbegründet. Er hatte vor einigen Jahren schon einige Zeit her einen schweren Motorradunfall. Und er sagt selbst, er hat sich danach etwas zurückgezogen und ist einfach mal so, hat so reflektiert, was ist denn tatsächlich wichtig? Ist das immer so wichtig auf der Überholspur? Anführungs- und Schlusszeichen zu leben, oder ist es nicht auch mal notwendig, irgendwo innezuhalten, mal zu reflektieren, einfach mal, was ist denn tatsächlich das Wichtige im Leben? Und das hat er für sich auch so gemacht. Das war auch so einige Zeit vor dem Album Anchors, das ja mir persönlich als eines der größten und besten Alben von Will Hodge immer noch in Erinnerung ist. Ich hab's jetzt zwischenzeitlich auch als LP zu Hause und ich bring das gerne auch mal mit. Aber ich hab hier das erste Album Carousel heute mitgebracht und ein Song daraus ist She Don't Care.

Willie Michael Morgan mit Not Letting Go und davor Will Hodge mit She Don't Care aus dem Album Carousel. Wir kommen jetzt zu einer Künstlerin, ja, ganz frisch entdeckt, muss ich sagen. Und damit gehen wir nach Kanada. Wir haben ja die Sendung schon begonnen mit einer kanadischen Gruppe, genau, mit The Kimonos. Und diese junge Künstlerin heißt Madeleine Roger. Also nicht verwechseln mit Rogers, denn da stoßt ihr nämlich auf eine Schauspielerin. Und sie stammt aus Winnipeg in Kanada und hat 2019 ihr erstes Album, ihr Debütalbum rausgebracht, das nannte sich Cottonwood. Hat dann 2024 nochmal ein Album nachgelegt und ich hoffe, da kommt noch mehr. Das sind wunderschöne Songs und es ist ja immer so erfrischend, wenn dann aus Kanada weitaus bessere Folksongs manchmal kommen als aus dem Rest der Welt und das so völlig unbeachtet irgendwo bleibt. Ja, ist eigentlich unglaublich schade, aber auf der anderen Seite bringt es natürlich für die Sendung, wie hier bei Banjo & Fiddle, immer wieder neue Namen mit ins Spiel. Und ich hoffe, das gefällt euch genauso wie mir, diese neuen Namen irgendwo zu entdecken und diese Künstlerinnen oder Künstler eben auch mit irgendwo eine Bühne zu geben. Hier ist Madeleine Roger mit dem Titelsong aus ihrem ersten Album, eben von 2019. Hier ist Cottonwood.

aus ihrem gleichnamigen Debütalbum von 2019. Ich habe, glaube ich, auch schon rausgesucht. Wie heißt denn das Nachfolgealbum? Muss ich schnell nochmal Musik, da haben wir es doch. Ich find's gleich, dass es dauert, kann nur aus sich um Stunden irgendwo handeln. Es sucht und findet nichts, aber ich sag's euch später nochmal, denn wir gehen ja jetzt schon wieder in den Stundenwechsel. Unglaublich, aber wahr. Und wir gehen mit Emmylou Harris in den Stundenwechsel mit The Road. Und das ist aus ihrem derzeit aktuellen Album. Ich glaube, das ist von 2022, kann das sein? Und ja, da habe ich diesen Song rausgesucht. Wünsche euch viel Spaß und wir hören uns natürlich dann Anfang zur zweiten Stunde wieder mit Linda Ronstadt und wie immer natürlich. Und bis dahin, bis denne dann.

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Wie immer zu Beginn der zweiten Stunde Linda Ronstadt und heute mit The Tatler aus dem Album Hasten Down the Wind, das ja in diesem Jahr, und das war glaube ich im August, sein 50-jähriges Jubiläum gefeiert hat. Und deshalb habe ich mir jetzt auch dieses Album mal für die nächsten Sendungen hier rausgezogen und da werdet ihr immer wieder einen Song daraus hören, wie immer hier bei Banjo and Fiddle seid ihr damit dann auch. Hallo, Servus und willkommen zur zweiten Stunde, etwas schon fortgeschrittenen zweiten Stunde von Banjo and Fiddle. Und wenn ihr Lust habt und sagt, hey Mensch, da kommen Songs, die habe ich Ewigkeiten schon nicht mehr gehört, oder das ist genau das, was ich für Freitagabend brauche, etwas, ja, etwas Schönes, auch Unterhaltsames, auch in sich Gehendes, dann schaltet ruhig immer ein. Am vierten Freitag ab 22 Uhr, da geht's los bei Banjo and Fiddle. Und da hört man zum Beispiel sowas wie Don Williams. Eigentlich einer so dieser unterschätzten Musiker, denn man hat ja immer diesen Song so im Ohr, ne? Wie geht das? One broken house never meant. Ja, ihr wisst, was ich meine, ne? Und so weiter und so fort. Ja, er war natürlich ein Riesenhit, aber das, diesen Song oder Don Williams nur auf diesen Song zu reduzieren, das wäre einfach zu wenig. Er hatte eine tolle Stimme, er hatte ein Timbre, das wirklich seinesgleichen suchte, und er war ein großer Songwriter, der natürlich auch Songs für viele, viele andere mitgeschrieben hat und auch ein Interpret, wo man sagt, der hat eigentlich genau das repräsentiert, so diese Country-Musik, diese ruhige Art, diese Geschichtenerzähler, was an und für sich den Country ja auch ausmacht. Und hier ist Don Williams und hier ist You Are My Best Friend.

Und der Black Lilies mit Desire. Und davor gab's Don Williams, You're My Best Friend. So, wir kommen jetzt zu einem wunderbaren Album, das nennt sich Fever und ist von The Imaginaries. Das ist mir tatsächlich irgendwie mal so als Beipack zu einer Neuveröffentlichung mit zugeschickt worden. War, glaube ich, so Ende letzten Jahres und das Album ist aber schon im August 2025 erschienen. Zwischenzeitlich habe ich schon einige Songs aus diesen Album gespielt und das ist ja so ein Duett, das einfach ein Duo ist es, ne? Die singen ein Duett. Nein, die singen natürlich zusammen, singen auch mit mehreren zusammen, aber das ist eigentlich so eine Aufnahme, wo man so überrascht ist, wie schön Musik immer so sein kann. Ja, so völlig unscheinbar tritt es auf und es kommt dann so mit einer anderen CD zusammen. Dann googelt man etwas und sagt, aha, ist ja schon länger erschienen. Schade drum, ja, sonst hätte ich es ja auch gerne vorgestellt bei Rockin' Black, Neues vom Copernicusplatz. Aber ja, es war eben so, wie es ist und jetzt wird es eben so mitgespielt. The Imaginaries ist wirklich ein Duo, das hoffentlich noch mehr herausbringt und ich guck mal, ja, ich bleib dran, hab ich auf jeden Fall auf meiner Liste drauf. Wo ich immer mal wieder gucke, kommt da was Neues, ist da was Neues? Und ich habe wieder einen Song dabei, nämlich Here for You.

auch so eine Neuentdeckung, wenn man so durch das Internet grast. Ja. Joel Mabus, The Butcher's Girl. Und das ist ein Folk, ein Singer-Songwriter, der aus Illinois kommt und viele Veröffentlichungen auf Fossil Records schon gemacht hat und aber eben immer nur so im Hintergrund ist, keine großen Hits hatte oder sowas, aber wo man sich dann immer wünscht, mein Gott, ja, warum hört man die nicht? Warum hört man die nicht im Radio? Und das ist ja immer so meine große Anklage an alle großen Radiostationen, die ja kräftig daran arbeiten, das Radio noch ja völlig kaputt zu machen. Denn mit ihren Playlisten werden sie tatsächlich ihre Playlisten aus 300, 400 Songs, die sie immer so in dieser Dauerschleife spielen, da werden sie ihr Publikum nicht damit zurückerobern. Wenn man, ich sag mal, wenn man das kann, dann kann man das mit Kreativität, mit an der Stange bleiben, einfach immer wieder neues Mut haben, Radio zu machen, und zwar neues Radio. Und mein Gott, das ist wieder so ein Aufruf an alle Radioschaffenden dieser Welt. Ja, seid mutig, zeigt eurem Publikum, ihr seid dran, irgendwas Neues auch für sie zu finden, denn das macht das Radio interessant. Eben solche Dinge wie Joel Mabus oder eben auch The Black Lilies zum Beispiel. Auch so ein, nehmen wir doch auch gerne nochmal Madeline Roger nochmal mit rein. Und mein Gott, es gibt natürlich auch Stars oder großartige Stars, die schon lange verstorben sind, aber die man auch immer wieder natürlich schön spielen kann. Er wird oft im Radio gespielt, das muss ich schon sagen, aber leider auch immer die gleichen Songs. Und wenn man dann die Country Road das 10. Mal hinuntergefahren ist oder nach Hause gefahren ist, dann reicht's dann auch schon wieder. Aber dabei hat er so tolle Songs, wie zum Beispiel Rhymes and Reasons. Here's John Denver.

Wo war sie wohl, die Miss Williams, in der letzten Nacht? Willards Frage bleibt vermutlich unbeantwortet. Aber nichtsdestotrotz, toller Song aus dem Album Carousel, das, ja, das erste Album, glaube ich, von Will Hodge Solo war. Schöner Song. Ja, es gibt natürlich auch immer wieder so Neuentdeckungen und Neuveröffentlichungen, wo man sagt, ha, das ist aller Ehren wert, da erwartet man mehr, da möchte man mehr von diesen Sängern haben. Einer davon ist Riley Green. Das ist wirklich ein schönes Album geworden, das er da herausgebracht hat. Und ich habe natürlich auch wieder einen Song mit dabei. Und natürlich auch wie von Kiefer Sutherland, den ihr dann gleich im Anschluss hört. Das ist ja aus dem Album Grey. Außer eines dieser Alben, das ist für mich persönlich tatsächlich Keith Sutherlands bestes Album bisher, Grey. Und ich hoffe ja immer, dass er nochmal nach Nürnberg kommt. Denn wenn er kommt, Leute, dann müsst ihr aufpassen. Also ich habe ihn vor zwei Jahren, war das zwei oder drei Jahre? Zwei Jahre, glaube ich, im Serenadenhof gesehen. Das war grandios. Und das ist, da ist jemand auf der Bühne, der Musik lebt und der Musik so großartig herüberbringt und es auch mit seinem Publikum wirklich kann. Und das Publikum hat es ihm auch ja sehr, wirklich hundertfach wiedergegeben. Großartiges Konzert. Und aber wir beginnen erstmal mit Riley Green und My Way. Aber das ist nicht das My Way, ne? Also bleibt ganz ruhig.

Kiefer Sutherland aus dem Album Grey und dem Song American Farmer. Davor gab's Riley Green mit My Way. So, das Stimmchen wird etwas rauer und da müssen wir eben dann auf den Rest verzichten, hätte ich jetzt fast gesagt. Nein. Aber hallo, nein. Jack Browning erlöst uns doch von der Stimme mit High Hopes. Und die High Hopes hoffe ich dann wieder, meine Stimme irgendwo legen zu können. Das ist nämlich von Jack Browning auch eine ganz neue LP, die da erschienen ist. Viel Spaß damit.

Ja, das war's dann heute wieder für Banjo and Fiddle. Banjo and Fiddle kommt natürlich wieder am 23.10. ab 22 Uhr. All those early days. Old Man Lüdicke aus Kanada hört er gerade noch ein paar Töne aus dem Song The Early Days. Der kommt dann in voller Gänze natürlich das nächste Mal. Und davor gab's Troy Pendley mit Signs of Life. They were eating goldfish. Ich wünsche euch noch einen schönen Abend, viel Spaß hier noch bei Radio Z95.8 und es bleibt natürlich wie immer alles hier bei Banjo & Fiddle beim Alten. Bleibt uns gewogen, euer Fast Black. Ciao, Servus, bis bald.

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1: Was haben wir Schönes mit euch vor? Hier im Nachtclub ist das Gedenken an Sly und Robbie dran. Sly und Robbie, die Drum und Bass Rhythm Twins aus Jamaika, die bei vielen namhaften Roots- und Dub-Produktionen dabei waren. Sly Dunbar ist als zweiter von den beiden dieses Jahr verstorben. Das war Anfang des Jahres schon. Wir haben auch schon einen Teil 1 gemacht. Wir sind Jochen, der hat ganz viele Vinyls, wo die drauf gespielt haben, sogar Sly Dunbar solo. Und sagt mal kurz hallo, Test, Test, Test.
2: Ja, hallo Philipp und hallo liebe Hörer von Radio Z.
1: Okay, das Mikro ist noch ein bisschen reparaturbedürftig, aber vielleicht haben wir es auch falsch positioniert. Test, Test, Test, Test, Test. Sag nochmal hallo.
2: Ja, hallo liebe Hörer von Radio Z. Ich grüße euch.
1: Ah, das klingt besser. Ja, und Jochen war damals schon dabei. Du bist ja unser Totenspezialist im Reggae. Du hast die große Liste mitgebracht. Da stehen mittlerweile leider auch zum Beispiel Jimmy Cliff drauf, über den wir auch eine Sendung gemacht haben. Und haben wir über Lee Scratch Perry mal nicht zusammen eine Sendung gemacht. Nee. Ne, aber da. Ja, aber wir haben noch lebend geehrt, haben wir Burning Spear.
2: Ja. Ja, Twinkle Brothers sind noch vorhanden.
1: Die sind noch vorhanden, über die könnte man mal eine Sendung machen. Schade, dass ich die noch nicht getroffen habe. Da hätte ich wahrscheinlich in Reggae in Geel eine Chance gehabt in Belgien. Aber das ist so ein Konzert im Jahr oder so, es ist nicht ganz leicht. Bei Sly und Robbie habe ich es einmal probiert, in sozusagen in Natura, in echt. Aber das haben sie abgesagt. Und sonst habe ich ja auch oft Glück mit meinen Interviewversuchen. Und ansonsten, also so recht viele Gelegenheiten gab es nicht. Ich habe es dann mal versucht, da war der Robbie allerdings schon tot, über Umwege wenigstens noch ans Sly Dunbar ranzukommen. Aber das war mir auch nicht vergönnt. Nun, was machen wir? Also wir erinnern an die beiden im Reggae-Kontext, aber sie waren sozusagen für Jamaika auch die Exporteure. Sie waren diejenigen, die das mit kubanischer Musik fusioniert haben am Ende ihrer Karriere. Sie waren diejenigen, die mit Grace Jones zum Beispiel auch die ersten Platten gemacht haben, die auch diese Jamaikanerin, aber als Disco und Pop, Funk-Sängerin, immerhin ja auch in die Charts katapultiert haben, in Europa bekannt gemacht haben, in den USA. Also sie war ein internationaler Star und mit vielen haben sie gearbeitet. Also da muss man sagen, Sly und Robbie waren auch sehr gefragt als Producer, sie waren sehr gefragt als Komponisten und sie haben auch eine Spürnase für Talente gehabt. Und zwar zum Beispiel für Gregory Isaacs, der hat lange rumprobiert und dann haben sie tatsächlich ihn in einen Hit-Künstler verwandelt. Ionai Kamosi, den haben sie schon entdeckt gehabt, noch lange bevor der als Hotstepper hier bei uns fast Hip-Hop gemacht hat. Sie waren beispielsweise für Black Uhuru, für diese Soundrezeptur von Black Uhuru und für die Dub-Alben auch da. Black Uhuru haben ja den ersten Reggae Grammy dann gewonnen. Das weißt du besser. Du bist da sozusagen, hast das live miterlebt damals.
2: Ja, damals war das noch nicht so Reggae Grammy so populär. Also das hat man dann so im Unterbewusstsein, sage ich mal, so mitbekommen. Aber dass es jetzt so einen Eindruck jetzt macht wie in der heutigen Zeit, das war damals noch nicht so. Mhm.
1: Ja. Also das waren jetzt nur ein paar Namen. Ich meine, ich könnte jetzt viele Namen aufzählen.

0: sagen natürlich den Leuten nichts, die jetzt nicht unbedingt so tief im Reggae drin stehen, aber es waren natürlich auch bekannte Leute, mit denen sie gearbeitet haben, die wie Jimmy Cliff so die Grenzen überschritten haben über die Genres hinüber. Und sie waren aber auch bei Leuten, sozusagen, haben sich beauftragen lassen von nicht-jamaikanischen Artists. Ganz am Ende, die letzte Platte, die sie zusammen gemacht haben, war Sly und Robbie versus Roots Radix, The Final Battle. The Final Battle liegt schon nahe, dass sie schon wussten, dass das ihre letzte Platte werden würde. Das hast du auch mitgebracht. Da ist Sly Dunbar natürlich am Schlagzeug. Sly Dunbar ist eigentlich der Taktgeber des sogenannten Rubber Dub gewesen, zusammen mit eben von den Roots Radix dann wieder dem Drummer. Und Kirkle Duff Bennett ist hier noch mit dabei. Also das ist ein Rhythm Producer, der auch im Dancehall hohes Ansehen genießt, der richtig gute Rhythms produced hat, vor allem in den 2010er Jahren. Dann als Bassist Robbie Shakespeare. Robbie Shakespeare ist ja eben anerkanntermaßen quasi, ja, also überhaupt einer der besten Bassisten der Welt wahrscheinlich und auch einer, der so brodelnde, vibrierende, richtig dreidimensionale, raumfüllende Basslines gemacht hat. Und das verknüpft man auch vor allem mit Roots-Musik der 80er Jahre bis heute. Und ihm an die Seite gestellt Flubber Holt von den Roots Radix. Dann ist auf der Platte mit dabei zum Beispiel Earl Chinna Smith. Da kannst du jetzt was dazu sagen.
1: Ja, Chinna ist auch einer der allerersten. Der hat ja schon die frühen Bob Marley Island-Platten mitgeprägt. Nutty Dread und Rastaman Vibration war er vertreten, auch auf Tourneen dann. Ja, und er hat mit Gott und die Welt eigentlich gespielt. Jeder hat sich um ihn gerankt und er war immer populär. Einer der besten Gitarristen bis zum Schluss eigentlich. Später war er auch noch festes Bestandteil bei Ziggy Marley and the Melody Makers und vorher bei der Oneness Band, also von Jimmy Cliff. Und ja, er konnte sich halt so nie über Langeweile beschweren.
0: Ja.
1: Und zum Schluss, muss man sagen, hat er dann noch dieses Inner the Yard nicht aus dem Boden gestampft, aber er war, glaube ich, einer der treibenden Kräfte.
0: Ja. Ja.
1: Inner the Yard, das war ja auch in seinem Yard, wo alles passiert ist und die ganzen Aufnahmen getätigt wurden.
0: Ja, da sagst du was Wichtiges. Ich habe das auch tatsächlich neulich mal erst bekommen. Da gibt es eine Serie und am Anfang dieser Serie steht tatsächlich Inner the Yard presents Earl Chinna Smith. Und das ist eine Rarität, aber ich habe es neulich mal gebraucht bekommen. Das heißt, wir werden das auch mal analysieren hier. Das ist schön, schöne Musik. Ja. Dann Dean Fraser, also muss man nicht einführen wahrscheinlich. Also der Saxophonist schlechthin in Jamaika. Und an der Melodica, das ist so ein Instrument, was besonders auch im Reggae sich nur durchgesetzt hat, der Sohn von dem Melodica-Spieler von Augustus Pablo, der Addis Pablo. Und auch auf dieser Platte, also eigentlich einer jetzt von der Generation, der auch Kind von Sly und Robbie sein könnte. Und man könnte jetzt noch ein paar Namen aufzählen, vielleicht einen noch von der Platte hier. Percussionist Bongo Herman. Da fallen dir wahrscheinlich auch noch ein paar warme Worte dazu ein.
1: Ja, das ist ja noch einer, der am Leben ist und der zurzeit oder jetzt in seinen letzten Lebensjahren, sagen wir mal so, in Nine Miles, in dem Bob Marley Museum, für Touristen die Bongos spielt, sagen wir mal so.
0: Also, was die gemacht haben, diese beiden, ja, sozusagen Rhythmusgerüstkonstrukteure, also Sly und Robbie auf der einen Seite, Roots Radix auf der anderen Seite, sie sind so Track by Track gegeneinander angetreten, also immer ein Song von Sly und Robbie gebackt und einer von Roots Radix mit wechselnden Stimmen, darunter auch die Mighty Diamonds, von denen auch nur noch die Minderzahl am Leben ist. Damals vor ein paar Jahren, 2019, war das noch anders. The Final Battle hören wir.

0: Der Nachtclub von Samstag auf Sonntag, der ist ja öfter in der Hand des Offbeat, aber hier von Freitag auf Samstag sind wir jetzt auch ausnahmsweise zu Gast mit Reggie. Warum? Weil wir beide gerade von der Arbeit kommen und wir hatten sozusagen, es ist ja immer schwierig so, wenn man zu spät arbeitet, dann nochmal runterzukommen von dem Testosteron oder wie sagt man, Adrenalin-Level. Und da hilft eigentlich auch die Musik von Sly und Robbie ganz gut, weil die immer so einen schönen Flow hat. Das ist auch was, wo man nicht gleich einnickt, finde ich. Selbst bei solchen eher lieblichen Stücken wie dem, was wir gerade gehört haben, mit den Vocals der Mighty Diamonds. Jochen und ich hier, Selector Hi-Fi. Jochen, was hat dich eigentlich zum Rastaschock hören samstagsabends gebracht? Denn du meintest mal, du hättest das nur einmal im Monat gehört und sogar gedacht, dass das auch nur einmal im Monat gesendet würde.
1: Ich bin eigentlich zufällig auf euch gestoßen durch einen Bekannten, ein Jamaikaner, der leider schon verstorben ist, vor 2-3 Jahren verstorben. Und der hat mir mal so nebenbei gesagt, ja, es gibt doch eine Reggae-Sendung hier im Nürnberger Raum und bei Radio Z und jeden Samstag ab 7 Uhr. Und dann habe ich den so verstanden, dass es nur einmal im Monat ist. Und dann habe ich mal reingehört und dann dachte ich, okay, das war jetzt heute die Ausgabe und dann muss ich erst in 4 Wochen wieder einschalten. Und dem war halt nicht. Also dann plötzlich habe ich dann rausgefunden, dass es euch jede Woche gibt, jeden Samstag. Und ich habe mich einerseits geärgert, dass ich so spät auf euch gestoßen bin, aber andererseits bin ich doch sehr dankbar, dass ihr euch immer noch so abrackert in Sachen Reggae und so intensiv das macht. Und das finde ich schon wirklich bemerkenswert, vor allem, weil es einzigartig in Deutschland ist. Also es gibt keine andere Reggae, vergleichbare Reggae-Sendung, die so die Fahne hochhält wie ihr, und das sollte man schon respektieren und anerkennen.
0: Meinst du, es ist auch außerhalb des Sendegebiets? Ich meine, du bist ja Franke, ja. Klar sagen wir sowieso die Konzerte in ganz Deutschland, wenn nicht gar auch in den Nachbarländern an. Aber, und so viele lokale Bezüge haben wir jetzt auch nicht, aber ich weiß ja nicht, ob man sich nicht immer wohler fühlt, wenn man was aus der Nähe sozusagen hört.
1: Also früher in den 80er Jahren, da gab es ja Roddy Guns Rockers, leider nicht in Bayern, aber in Berlin, in Nordrhein-Westfalen konnte man überall BFBS hören und da konnte man jede Woche Roddy Guns Rockers genießen. Ich habe dann durch Bekannte in Berlin immer Kassetten zugeschickt bekommen. Ich habe jetzt einen ganzen Koffer zu Hause mit Roddy Guns Rockers von 1984 bis 88, 89. Okay, das waren schon Perlen, die Sendungen. Und die hatten auch, oder er hatte auch immer Live-Gäste, ob das jetzt Dennis Brown war oder Freddie McGregor. Und das waren also Sendungen, für den Reggae-Freak, also kann man immer wieder hören und immer wieder staunen, was er da für Informationen rausgekitzelt hat und was er da für Aufnahmen gespielt hat, die vorher total unbekannt waren und die erst Jahre später dann offiziell veröffentlicht wurden. Das war schon bemerkenswert. Aber egal, was ihr macht, ob jetzt die Crystal oder der Demon oder du, ihr seid drei total verschiedene, ihr habt total verschiedene Geschmäcker und da ist immer für jeden was dabei und das ist schon toll, wie ihr euch reinhängt und wie ihr euch da den Reggae hingebt, das ist toll.
0: Man muss ja ehrlich sagen, dass wir nicht immer nur das spielen, was uns gefällt im Sinne von Geschmäckern. Also weitgehend natürlich müssen wir uns damit auch identifizieren, aber wir mogeln natürlich auch mal das ein oder andere Stück rein, wo wir nicht komplett überzeugt sind selber, aber weil wir es vielleicht im Flow gerade gut einbauen können oder weil es vielleicht doch wichtig ist. Jetzt, wenn man so überlegt, Sly und Robbie, die hatten ja gerade, weil du jetzt sagst 1984 bis 88 und da gab es uns noch nicht, aber da hatten die ja eigentlich ihren Peak. Ist das in der Zeit auch so gewesen, dass die da mal live bei Rodigan waren? Gibt es da auch eine Kassette?
1: Nee, nicht, dass ich wüsste. Nee, Also ich weiß von Dennis Brown, ich weiß von Freddie McGregor. Aber nee, Sly and Robbie hat er auch ganz selten gespielt, muss ich sagen. Das war vielleicht nicht so sein Ding, keine Ahnung, aber...
0: Also als Robbie Shakespeare gestorben ist, das war, ist ja schon einige Jahre her, habe ich gesagt, es wird sowieso wohl kaum eine Rastaschock-Sendung geben mit dem Material aus den 80ern, 90ern, 2000ern, wo nicht mindestens ein Stück vorkommt, automatisch, einfach durch die vielen Beteiligungen, die sie hatten, durch die vielen Aufgaben, wo man sie auch nur im Kleingedruckten findet. Also da muss es jetzt gar nicht immer groß draufstehen. Wahrscheinlich haben die immer schon sehr viel gespielt. Aber sie als Persönlichkeiten haben sich eher rar gemacht. Ich meine, das ist ja oft so bei den Instrumentalisten im Hintergrund. Gerade jetzt ist wieder einer gestorben, der wohl mit Jimmy Cliff getourt ist und mit vielen Größen so aus dem jamaikanischen Spektrum. Und zwar meldete das der Jamaica Observer diese Woche. Clifton Jackie Jackson, der mit Toots und mit Jimmy Cliff und sogar mit Paul Simon auf Tour gewesen sei, verstorben im Alter von 79 Jahren, ein Tourbassist aus Montego Bay oder eben zuletzt in Montego Bay. Und der sagte mir zum Beispiel jetzt nichts. Und das hat man ja eigentlich auch so, die Namen, die ich vorhin aufgezählt habe, sind so Stars, aber auch sie sind jetzt nicht unbedingt alles Interviewgebende und natürlich die gar nicht so ins Studio gehen, sondern nur live spielen. Die hat man oft gar nicht so wirklich mit Namen auf dem Schirm. Maybe.
1: Nee, der Jackie Jackson, oder er ist mir ein Begriff.
0: Dir schon, ah, ja, das ist interessant.
1: Weil ein festes Bestandteil der Maytals war. Er war mit Toots and the Maytals jahrelang auf Tournee und hat auch viele Platten gemacht mit ihm zusammen. Deswegen sagt er mir was. Aber er war wirklich auch immer nur im Hintergrund und hat auch nie eine Solo-Platte gemacht. Aber sagte mir schon was, ja.
0: Okay, also dann Rest in Peace, Jackie und Jackson, und wir werden mal eine Aufnahme mit Toots suchen, wo die Bassline von ihm besonders prägnant hervorsticht. Das haben wir jetzt nicht vorbereitet, aber dafür gibt es jetzt eine Bassline, ordentliche Bassline von 1984. Das war das Jahr, in dem I and I Kamosi das erste Mal aufgenommen wurde von Sly und Robbie eben. Und Einer Kamosi war jetzt nicht die Bühnenrampensau, also ein interessanter Typ, ein eher, das ist ja immer das Problem, wenn die Leute eigentlich eher introvertiert oder schüchtern sind, aber auf der anderen Seite als Künstlerinnen, als Künstler auf Bühnen gehen sollen oder wollen. Und bei ihm ist das rückblickend eigentlich eine Tragödie, denn also er hat ein Riesenpotenzial. Das ist ein Typ mit einer sehr prägnanten Phrasierung, Intonation. Also wenn der einen Satz sagt, klingt er einfach anders als bei hunderttausenden anderen, die da so auftreten. Und Sly und Robbie hatten auch da waren die richtige Kombination mit ihm, damit das rhythmisch gut gepasst hat. Also auch so ein Typ, der mit einem Bein so Rugger-MC war und auf der anderen Seite auch Sänger und dazwischen gut switchen konnte, auch innerhalb eines Liedes. Und die erste EP, die sie gemacht haben, Sly und Robbie mit ihm, daraus hören wir Hail Me Idran. Und spannend ist auch, dass mag für uns jetzt für die Generation Z mag das völlig unbedeutend sein, natürlich einer Kamosi, aber die aktuell tourenden Artists, also zum Beispiel Chronix, Janine, Protogy, Jesse Royal, die halten eben große Stücke auf ihn und zitieren ihn immer wieder und nehmen Rhythms auf denen nur einer jemals gespielt hat, nämlich Aina Kamosi mit Sly und Robbie. Here, Hail Me Idran.

0: Ja, ich gebe zu, das ist ein bisschen nerdig, was wir hier machen. Oder kann man schon so nennen? Oder ist das Mainstream, ist das nicht, ne? Ich weiß nicht. Mainstream ist genau der Song, den gibt es in der Mainstream-Version auch. Jochen
1: Ich
0: möchte sich nicht festlegen.
1: kann mich dazu nicht äußern, weil ich kenne mich überhaupt nicht aus mit Chakatemus and Pliers, muss ich ganz ehrlich
0: Ach
1: sagen.
0: so.
1: Deswegen kann
0: Aber die
1: ich.
0: ganze Sendung, die wir hier machen, ist nischig.
1: Ja,
0: Nischig,
1: natürlich. Ja,
0: nerdig,
1: natürlich.
0: Specialist Thing. Das ist ja auch das Ding, da gab es natürlich, du hast es vorhin angesprochen, auch nicht so viele andere Formate, wie das, was wir haben, den Rastaschock. Mittlerweile muss ich sagen, die Jahrzehnte sind vorangeschritten und man kommt eigentlich mit 2 Stunden Rastaschock nicht hin, um das alles abzudecken, was jetzt an Wiederveröffentlichungen und natürlich an Neuem und an digitalem Neuen und an auch Möglichkeiten über Festivals zum Beispiel nochmal eben Bands zu sehen, die seit 10 Jahren hier nicht getourt sind, was es da alles gibt. Von daher, also die Welt hat sich auch erweitert um Afrobeats, Soca kann man also sagen, wäre auch ein großes Thema, für das mir oft die Zeit nicht reicht. Die Ska-Szene haben wir allerdings neulich festgestellt, die war schon 1990 nicht so abgebildet. Der Rastaschock hatte damals nur 54 Minuten Sendezeit. Ja. Aber gut, dafür bauen wir hier ein bisschen uns noch aus in dieser Nacht und machen also sozusagen eine ausgekoppelte Sendung zu diesem nerdigen Special-Thema. Sly und Robbie, beide nicht mehr unter uns. Spätestens jetzt wird es Zeit, mal zu gucken, wo die überall mitgemischt haben. Aufmerksam wurde ich eigentlich auf das Thema, als ich mich mit dem Projekt Havana meets Cuba beschäftigt habe. Das war ein Projekt von Mr. Savona. Mr. Savona ist ein australischer Hip-Hop-Fan, ein ja, Producer, Jake Savona heißt er, nennt sich Mr. Savona, der so auf der einen Seite in Australien geguckt hat, was für Reggae-Artists er von dort oder Ragamuffin-Artists er von dort mit den jamaikanischen Vorbildern quasi in Verbindung bringen könnte, dass sie sich mal kennenlernen unter seiner Regie. Das hieß dann, ich glaube, Melbourne meets Kingston. Das ist auch eine total rare, aber sehr, sehr gute Compilation. Und dann hat er 10 Jahre später beschlossen, da hat er Musik in Straßencafés so auf sich wirken lassen und hatte dann den Einfall, hey, also eigentlich ist doch Kuba gar nicht weit weg von Jamaika. Im Grunde sind diese beiden Inseln Nachbarn, nicht einmal 200 Kilometer liegen zwischen den beiden. Also Kuba und Jamaika sind näher aneinander als Sachsen-Anhalt und Bayern. Und irgendwie sind sie aber soweit musikalisch getrennt. Sie haben eine völlig verschiedene Geschichte, sie haben eine völlig, sie, also sie haben Englisch und Spanisch, verschiedene Sprachen. Sie haben ganz, ganz verschiedene Rhythmen und Instrumente, unterschiedliche Bands, Szenen, Musikgenres. Und das Essen ist verschieden, alles eigentlich. Ja, und Religionen und so weiter. Deswegen, also, das war ein Experiment und die Strippenzieher, er kannte ein paar Underground-Rap-Leute in Kuba und kannte irgendwie Maika Shimaya in Jamaika. Aber letzten Endes waren Sly und Robbie die Strippenzieher, die dann da ja, Leute gewonnen haben, weil sie so viele eben auch kannten, um sie ins Studio zu trommeln und zu sagen, da muss man mitmachen. Über 50 Leute haben an dem Projekt mitgewirkt, an verschiedensten Instrumenten und auch als Gastsängerinnen und Sänger, also die gleichzeitig im Studio waren, über 50 Menschen gleichzeitig im Studio. Also das war ein Hammerding, Havana meets Kuba, und deswegen habe ich sie erst so kurz vor ihrem Ableben leider so richtig entdeckt und ins Herz geschlossen, Sly und Robbie. Bei dir ist das was ganz was anderes, Jochen, deswegen, also wir nähern uns von verschiedenen du hast sie zwar auch nicht von ganz von Anfang ihrer Karriere verfolgt, aber so in der Zeit, als sie dann quasi international ein Name waren. Wann ging es denn eigentlich los mit Sly und Robbie?
1: Also, soviel ich weiß, die erste Aufnahme, wo Sly Dunbar mitgewirkt hat, das war mit Ansel Collins Ende der 60er Jahre. Und Robbie Shakespeare hat das erste Mal, glaube ich, 1972 mit Errol Dunkley gespielt. Da gibt es einen Titel, You Never Know, und soviel ich weiß, war das der erste Titel, wo er mitgewirkt hat im Studio. Und beide zusammen waren als erstes auf der Jimmy Cliff-Platte Follow My Mind zu hören. Die ist von 1975. Ja, und dann ging's los. Die Rhythm Twins waren da nicht mehr auseinanderzureißen.
0: Mhm. Also, die haben auf jeden Fall mehr als 45 Beitragsjahre für die Rente zusammenbekommen. Unermüdlich, natürlich auch oft an Wochenenden gearbeitet.
1: Das muss man noch dazu sagen, die beiden waren wirklich Workaholics. Die waren ja Tag und Nacht im Studio. Ich habe mal gehört, die waren tagsüber im Studio, haben Rhythms kreiert, haben Aufnahmen gemacht bis tief in die Nacht, und von wegen, wenn jetzt jemand gedacht hat, die gehen jetzt nach Hause und legen sich ins Bett. Nee, die haben dann die Nacht noch unsicher gemacht, sind in Clubs in Kingston dann fündig geworden und haben dann Talente gesucht und hatten dann eine richtige Spürnase, was ist jetzt in und wo könnte man vielleicht noch neue Tunes und Rhythms kreieren, und das ging bis in die frühen Morgenstunden, und ist schon bemerkenswert, was die über die Jahre hinweg geleistet haben für den Reggae. Und vor allem sind ja zwei total unterschiedliche Charaktere gewesen. Der Sly Dunbar war ein ganz ruhiger, zurückhaltender, etwas schüchterner Typ. Und im Gegensatz zu Robbie Shakespeare war ein bisschen aufmüpfiger, manchmal nerviger, verrückter Typ. Dass die beiden so miteinander harmonieren konnten über viele Jahre hinweg, ist bemerkenswert. Oder vielleicht hat es deswegen so funktioniert. Kann auch sein.
0: Die Ergänzung, ja. Den Errol Dunkley-Tune hast du jetzt nicht dabei, oder?
1: Doch, ich habe einen Errol Dunkley. Eine Scheibe habe ich dabei.
0: Genau den Song, oder?
1: Es ist der Song.
0: Wir suchen
1: nochmal.
0: Die Aufnahme
1: ist, weiß mal. Ich nicht. You Never Know heißt der Titel.
0: Mhm. Mhm. Ja. Gut. Sonst hätte ich ja auch noch ein paar, aber wir können auch mal, genau. Chaka Demus haben wir gerade gehört, und davor Bitty McLean. Bitty McLean, britischer Schmusesänger, der hat noch kürzlich, auch das war eines der letzten Sly & Robbie Alben, mit denen Forward gemacht. Forward war schon rausgekommen, da war Robbie Shakespeare schon tot. Bitty McLean und Sly & Robbie, Forward. Und 2022 ist das, glaube ich, 23 ist das erst erschienen. Daraus hörten wir, schon wieder vergessen, was wir gespielt haben, Back in My Arms. Und ich habe danach Chaka Demus mit Murder, She Wrote. Nein, falsch. Ich habe Pliers mit Murder, She Wrote gespielt, ohne Chaka Demus. Also, das ist ja so, dass dieser Song eigentlich erst nach mehreren Anläufen zum Hit wurde. Und das macht's vielleicht noch charmanter, weil so letztendlich die Version, die Sly und Robbie draus gemacht haben, das war dann erst die Hit-Version, aber wie gesagt, nach vielen Anläufen. Das war ein Puzzlestück aus mehreren Songs. Und die Idee zu dem Song, das war auch eigentlich eine Eifersuchtsgeschichte und auch eine Abtreibungsgeschichte. Also da steckt da einiges drin. Und wir haben von Chaka Demus und Pliers zusammen jetzt eine Aufnahme, und das ist die Version, die dann auch chartete, von Twist and Shout. Eigentlich ein Rock'n'Roll-Song, da haben sie sich noch Jack Reddicks an Bord geholt, und in Deutschland wurde das Platz 1 Sly und Robbie produzierten Chaka Demus and Pliers featuring Jack Radix 1993. Und gleich danach die Geschichte dazu.

0: Das Album gibt es in vielen Pressungen unter verschiedenen Titeln und mit da drauf war unter anderem auch Tease Me und eben Murder, She Wrote in der finalen Hit-Fassung. Sly und Robbie 1993, damals war Reggae in Deutschland und auch in der Schweiz übrigens richtig populär. Davon können wir heute nur träumen, also dass solche Mainstream-Weihen, die erfährt das ganze Genre eigentlich schon nicht mehr. Das hat übrigens neulich auch in einem Interview mit Munchi, hat das der Kabaka Pyramid beklagt. Also auf der einen Seite würden zwar die Artists hier in Europa viel mehr Auftrittsmöglichkeiten noch bekommen als in der Heimat, aber das nützt halt nur einigen wenigen was, die regelmäßig gebucht werden. Und die anderen, die kommen gar nicht bis zu diesem Bekanntheitsgrad in der Heimat, dass überhaupt was in Bewegung gerät. Das heißt, die haben nicht die Möglichkeit, zu Hause das Auftreten an und für sich zu üben. Und deswegen erreichen sie gar nicht so diese Bühnenreife, um dann in Europa eben die Bookers zu überzeugen und etwa auf Festivals zu spielen. Und dadurch rechnet sich das Ganze aber auch nicht. Tonträger kann man eh nicht mehr verkaufen, also gewinnbringend. Man braucht Auftritte und ansonsten, auch wenn man einen langen Atem hat, das kann man sich kaum leisten. Und dabei muss man sagen, oder erinnert er daran, dass er oder auch viele andere Artists seiner Generation eh sozusagen Schulden schon aufgenommen hatten, um hier spielen zu können am Anfang ihrer Karriere und das investiert haben für später. Aber das ist nicht jedem gegeben und die Möglichkeiten sozusagen in Jamaika dann in der heutigen Zeit, die sind einfach auch viel geringer als vor 15 Jahren, weil es halt einfach überall nur noch um diese Texte übers Scam-Betrug und verschiedene sexuelle Praktiken und so weiter geht. Also es ist eigentlich nicht mehr leicht als Roots-Newcomer. Das ist ja was, worüber wir uns schon öfter Gedanken gemacht haben, Jochen. Was ist eigentlich jetzt, wenn diese ganzen Legenden wie Sly und Robbie sterben? Wo etabliert sich der Nachwuchs? Dazwischen fehlt eigentlich schon eine Generation.
1: Man merkt es jetzt schon, wenn man auf Festivals geht, die sind nicht mehr so gut besucht wie früher. Es fehlt einfach der Top-Act, das Zugpferd, Kabaka Pyramid oder Chronix. Okay, wenn die mal noch kommen, das sind vielleicht nur eine der wenigen, aber ansonsten vielleicht der Name Reggae allgemein, das der zieht, Reggae-Festival, weil viele damit den Rhythmus und Sommer, Sonne und Easy Feeling damit verbinden. Aber dass die jetzt wegen dem einen oder anderen Artist kommen, ich denke, die Zeiten sind leider vorbei und die Artists sind auch nicht mehr unter uns, leider.
0: Eine ganze Zeit lang haben ja die verschiedenen Mali-Söhne auch noch Publikum gezogen. Der Effekt scheint mir auch schon ausgebrannt zu sein mit den Kaimanis und Siggis und Damians und Stephens und so weiter. Ich weiß nicht.
1: Weiß ich auch nicht. Vielleicht waren die dann zu aktiv in den letzten Jahren, zu oft auf Festivals, haben die zu viel gemacht. Dass sich das alles ein bisschen abgestumpft hat, kann ich da auch nicht sagen, warum.
0: Aber weißt du, wir waren ja jetzt auf dem Reggaeville Easter Special auch zusammen bei Hempress Sativa, Paolo Baldini, Dubfiles, dann haben Steel Pulse gespielt und dann war hinterher, Steel Pulse haben am Ende gespielt, oder? Wie rum war das? Und wer war noch dazwischen?
1: Alborosi halt.
0: Alborosi, genau. Ja, also das war in München zumindest, war das ja knackevoll. Das wirkte auf jeden Fall knackevoll.
1: Ich denke, die ganze Tournee war ziemlich gut ausverkauft, denke ich mal. Aber ich weiß nicht, wer hat jetzt mehr gezogen? War es Alborosi? War es Steel Pulse? Das weiß man nicht so. Vielleicht bei der jüngeren Generation Alborosi. Die Älteren wollten Steel Pulse nochmal sehen. Vielleicht die Mischung hat es wahrscheinlich gemacht.
0: Mhm. Ja, war eine clevere Mischung. Also, Ja, ich meine, das sind natürlich Namen Sly und Robbie, wenn man jetzt irgendwie aufs Plakat schreibt. Das wissen, denke ich, nur dann Eingeweihtere, was sie da zu erwarten haben. Das hat auch nicht so geklappt. 2018 beim Reggae Jam in Bersenbrück gab es massive technische Probleme und der Start des Konzerts hat sich über eine halbe Stunde nach hinten verschoben. Da ist einfach dann nichts mehr passiert auf der Bühne, weil sie sich irgendwie da nicht Soundcheck richtig verstöpselt hatten. Ich weiß es nicht mehr. Deswegen stand damals das Interview auch unter einem schlechten Stern und hat dann nicht stattgefunden. Beim Rototom waren sie auch, glaube ich, im selben Jahr und das war auch noch interessant. Sly Dunbar ist da dann auch, nachdem Robbie gestorben ist, trotzdem nochmal hin in so einer All-Star-Besetzung. Wie schon erwähnt, die kannten ja einfach jeden irgendwie. Ja, jetzt, also wie war die Beziehung zu Chaka Demus und Pliers, das hören wir gleich. Und hier die erwähnte erste Aufnahme, Sly und Robbie mit Errol Dunkley, das hast du rausgesucht, You Never Know. Das also, hören wir sogar von...
1: Nur Robbie Shakespeare.
0: Aha, das hören wir sogar von einer Vinylscheibe.
2: What are your favorites from this?
0: Oh, hoppla, da habe ich mich schon verklickt. Also es knistert und damit sind wir in Jochens Plattensammlung. Errol Dunkley, 1972.

0: Knicks, Knacks, vielen Dank für die Platte, fürs Mitbringen. Also einige Platten, ja. Also letztes Mal hattest du ja richtig viele von Sly und Robbie mit dabei. Also was heißt von Sly und Robbie mit Sly und Robbie? Wie ist das, wie sortierst du die ein? Denn ich habe ja deine Plattensammlung mal gesehen und du machst das ja nach den Artists, nach den Sängerinnen und Sängern. Ja. Aber Sly und Robbie sind ja überall irgendwie versteckt.
1: Ja, also wenn es eine Instrumentalplatte ist, dann bei Instrumentals, wenn sie auf Dub-Scheiben gespielt haben, dann unter Dub, oder wenn sie bei Black Uhuru natürlich Background gespielt haben, dann unter Black Uhuru. Also ja, so habe ich die einsortiert. Ja.
0: Bis 1 Uhr machen wir noch ein paar Takte vom Crazy Bald Head Dub aus den Dub-Sessions von Sly und Rob.

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0: Knister, Knister, auch das war eine Platte, auch das war aus Jochens Plattensammlung, hier ist Selecta Hi-Fi, ich habe Jochen zu Gast, Jochen ist Stammhörer vom Rastaschock und auch noch anderen Sendungen, hier zum Beispiel freitags hörst du ja auch mal manchmal die lateinamerikanischen Sendungen an.
1: Läuft der freitags? Ich weiß gar nicht.
0: Freitags, ja.
1: Okay.
0: Mach mich nicht unsicher, du hörst es in der Mediathek, oder?
1: Dienstagvormittag. War das dann die Wiederholung? Habe ich auch schon.
0: Ja, dann hörst du in der online, ne? Ja. Auch. Ja. Ja. Naja, es ist ja gut, ich meine.
1: Nee, dafür ich machen wir es ja. Das ganze Programm von Radio Z, also kann ich nur wärmstens empfehlen. Es ist immer für jeden was dabei und es geht einfach tief in die Materie immer und Musikstile und Musikarten kann man da immer wieder neu entdecken. Also es ist wirklich ein ganz, ganz toller Sender. Kann man nur empfehlen.
0: Vielen Dank für die Blumen. So, ihr könnt sie hier nicht sehen, die Blumen, aber ja. Errol Dunkley, und zwar von 72 mit You Never Know. Die Platte heißt Darling U. Wahrscheinlich hat die auch verschiedene Namen, aber deine Pressung heißt Darling U. Dann davor gehört Sly & Robbie aus dem Sampler Sly & Robbie Dub Sessions 1978 bis 85. Ich denke, das ist auch ein total seltenes Ding mit Blick hier auf das Plattenlabel, noch nie gesehen. Und da hast du den Crazy Bald Head Dub zum Beispiel drauf. Das klang recht gut. Ich glaube, damit sollte ich künftig meine Moderationen unterlegen. Schön. Und dann haben wir jetzt noch gehört zum Start in diese Stunde. Das ist übrigens schon die zweite Stunde vom zweiten Special. Wir haben nämlich schon mal eins gemacht. Was war denn das damals? Das war ein Montagabend, glaube ich. Oder war es auch ein Freitag? Ich weiß es nicht mehr.
1: Kurz nachdem Sly Dunbar, glaube ich, gestorben ist.

0: Aber ich kann mich jetzt gar nicht direkt
1: auch nicht mehr genau.
0: Also auf jeden Fall, wir haben schon mal eine Sendung gemacht im Februar, da war es ganz kalt. Und da ging es auch drum, da war Serge Gainsbourg zum Beispiel, hatten wir aufliegen. Also Serge Gainsbourg war der erste, dachte ich immer, der erste Franzose, der Reggae gemacht hat. Das ist nicht ganz eindeutig richtig, habe ich neulich gelernt. Der erste waren zeitgleich Serge Gainsbourg und Joe Corbeau. Und ich habe Joe Corbeau, der jetzt auf die 80 zugeht, neulich kennengelernt und getroffen. Und Joe Corbeau wird diese Geschichte erzählen und gibt sie uns am 14. November zum Besten in einem, also kurz vor seinem 80. Geburtstag, in einem Rastaschock Special Frankreich. Und zwar wird dieses Special von 17 bis 21 Uhr gehen. Wir werden nämlich Rap und Reggae gekoppelt betrachten, kombiniert anhören, weil das einfach auch viel Sinn ergibt, denn in der französischen Szene haben die sich sehr parallel entwickelt oder aus denselben Wurzeln entwickelt. So ist es in Deutschland auch gewesen und deswegen gibt es am 3. Oktober, also nächsten Samstag, auch ein langes Deutschland-Special. Und das wird wirklich lang, von 17 bis 22 und von 0 bis 2 Uhr. Das wird eine ganz, ganz lange History-Sendung. Bist du dabei, Jochen?
1: Ja, am Radiogerät natürlich.
0: Ja, wundervoll. Zauberhaft. Es werden auch viele Leute hier im Studio Platz nehmen, also wenn das alles so kommt. Und dann bin ich nicht alleine und wir haben auch viel Wortanteil. Muss ich auch sagen, also du bist ja auch jemand, der gerne Interviews hört.
1: Überhaupt gern viele Infos mir reinzieht. Vor allem die, die du von dir gibst, ist immer sehr interessant. Ich frage mich immer, wo hast du die Ressourcen
0: hier? Naja, die Ressourcen sind natürlich gemischt, entweder angelesen oder manchmal sind sie ja aus CD-Booklets, manchmal sind sie aus Interviews, aus Artikeln, auch manchmal online. Manchmal ist es einfach so, wenn man viel mit Bands spricht, dann lernt man ja doch auch Hintergrundgeschichten.
1: Ja, du gibst dir schon sehr viel Mühe in der Hinsicht.
0: Ja. Und jetzt mit den Tamlins habe ich noch nie gesprochen. Ich weiß nicht, ob man mit denen sprechen darf. Auf jeden Fall Derek Lara wäre da ein Name. Lebt Derek Lara noch?
1: Auch schon tot.
0: Dann habe ich wahrscheinlich gar nicht die Chance gehabt, mit dem zu sprechen. Das war jedenfalls einer von den Künstlern hier. Derek Lara ist ganz, ganz oft auf den Trojan-Samplern mit drauf. Aber der ist ganz kurz vor Corona gestorben, lese ich hier.
1: Übrigens der Bruder von Jennifer Lara.
0: Mm.
1: Auch eine ganz tolle Sängerin. Mm.
0: Das ist eine wirklich tolle Sängerin.
1: Ganz tolles Studio One-Album veröffentlicht.
0: Ja, ohne Sly und Robbie. Die Tamlins, das habe ich nicht gewusst, das hast du mir jetzt hier mitgebracht. Die haben wir jetzt von der Knister-Vinyl gehört. Also das Trio, das Gesangstrio der Tamlins. Und ich wollte ja nächstes Jahr auch mal eine Sendung über Vokaltrios machen. Mhm. Ich weiß nicht, warum wir das noch nie gemacht haben. Das wird eigentlich mal Zeit in 38 Jahren Rastaschock.
1: Show machen.
0: Ja, ja, ja, ja, das wird auseinanderbersten. Aber gut, in 38 Jahren Rastaschock sollte man schon mal einmal ein Vokaltrio-Special machen. Da würden dann die Tamlins auch nochmal vorkommen. Ja, was soll ich sagen? Schön, also ich fand das echt schön gerade.
1: Wie heißt das? Smiling Faces.
0: Ja. Smiling Faces Sometimes. Jetzt erzählt uns Chaka Demus, wie er eigentlich, was sein Verhältnis ist zu Sly und Robbie, besonders zu Sly, der am 26. Januar von uns ging. Na, das war falsch. Warte mal kurz. Jetzt nochmal. Chaka Demus.
2: Sie und ein anderes Album, von 2003,
3: 2004.
0: So, Entschuldigung, jetzt bin ich hier, habe mich ein bisschen. Es ist ja schon spät hier, wir sind nämlich live, habe ich mich hier ver. Klickt nochmal bitte.
4: What are your favorites from this era?
3: 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I want you to come and go on this rhythm. And I went to the studio, parked my vehicle, and tell Sly, say, send this song, come give me. 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Because Sly tell me a lot of DJ couldn't ride it with him. And I come and I just ride it easy. It was so easy for me. You understand me?
4: And then you did Twist and Shout, then you did Murder, She Wrote. So very different songs. 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All of them work very well. So how was it working with Sly and Robbie?
3: My word, that was a joy, man. Oh, God Almighty, man. Sly and Robbie and Gitsy. Mm-hmm. Three of them, man. Boy, I tell you, I miss Sly, you know? And Robbie and Gitsy. Three of them gone, but, you know, them still in my heart. Mm-hmm. I love those guys, man. I tell you, man. Really, really. They helped my career a lot. If it wasn't for Sly on Bar, I wouldn't reach this far. 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
3: Now the spirit in me is moving just like a madnik. 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And I did my lyrics, Pretty Face and Bad Character, by myself for mm-hmm. Bobby Digital. 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Rest in power, Sly. Rest in power, power, Robbie. 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We love you, forever.
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3: 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Well, I was busy doing other things, so I couldn't get to really get deep inside of it. You understand me?
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3: 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That's how music is, my brother. 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

0: So, ich fasse ein bisschen zusammen hier in diesem Sly und Robbie Special mit Selecta Hi-Fi und Jochen. Das hat gerade der legendäre Chaka Demus erklärt. Also er vermisst Sly und Robbie, er vermisst auch Gitzy. Gitzy war ein weiterer Producer, aber eben ein reiner Produzent, im Unterschied zu Sly und Robbie, ein reiner Produzent, der in der Corona-Zeit verstorben ist, allerdings nicht an Corona, sondern an einer Niereninsuffizienz. Und auch er hat mitgewirkt an einem der Hits, mit denen Chaka Demus und Players so mit auch bekannt waren. Ja, Murder, She Wrote, das klang hier an, wurde ursprünglich aus zwei Songs zusammengesetzt. Einmal hat Players einen gemacht, das war ein Gesangstune und den haben wir vorhin auch gehört, wo dieser Zwischenteil mit Pretty Face and Bad Character fehlt. Und dieser Ragamuffin, dieser MC-Anteil, den hat Chaka Demus schon separat mit einem anderen Produzenten aufgenommen gehabt, nämlich mit dem ebenfalls in der Corona-Zeit verstorbenen Bobby Digital Dixon. Auch ein legendärer Typ. Players wiederum hatte als Produzenten Harry G. Das war auch eine Produzentengröße in dieser Zeit. Und jedenfalls insgesamt aus diesen zwei Songs einen zu machen, das war nicht ganz einfach, weil die Geschichte nicht nahtlos ineinander übergeht, also die lyrischen Teile, aber auch von der Musik her und den richtigen Schliff dafür fanden Sly und Robbie. Und dann gab es noch eine Geschichte zu Twist and Shout, dem Song, den wir vorhin ebenfalls gehört haben. Da war noch Jack Reddix mit dabei. Und der hatte eigentlich die Idee, das als Reggae aufzunehmen. Die Frage war allerdings, wie bringt man das auf einen jamaikanischen, also auf einen One-Drop-Rhythmus? Und wie macht man einen Rhythm daraus, wo dann noch jemand so sing-jade? Und die Aufgabe fiel Chaka Demus sehr leicht. Er sagt allerdings nicht ganz unbescheiden, es gibt eher wenige so DJ-Rapper, so jamaikanische Sing-Jays, die selbst auch komponieren können. Und er konnte das bis zu diesem Zeitpunkt auch nicht, hat es einfach probiert und es hat dann geklappt. Und dann brauchten sie eben auch dafür Producer und das waren Sly und Robbie. Vor allem auch, weil die tatsächlich auf der Aufnahme diese Bassline beigesteuert haben und die ist ja schon völlig anders als zum Beispiel bei den Beatles und auch vielen anderen, die natürlich diesen Song oder kennst du auch als Rock'n'Roll? Twist and Shout, baby, baby. Ja. Genau. Ja, wir hören jetzt aus dem angesprochenen Havana meets Cuba Projekt. Kannst du jetzt wählen, ob wir einmal eine Version hören, Mr. Savona mit Loot and Fire, We Want World Peace oder Mr. Savona Presents Other Lineage in the Ghetto Where We're From oder Variante 3, wir hören mal was aus einer anderen Mr. Savona Produktion, wo Kuba nicht drin vorkommt und zwar Mr. Savona mit Alton Ellis, Chant Rasta Sound.
1: Ganz interessant als Naya Bingy Fan.
0: Ah, die Version mit Alton Ellis?
1: Ja, sehr gerne.
0: Tadam.

0: Private Life, da da da da. Ja, Warm Leatherette, das war das Album vor Nightclubbing, wenn ich mich jetzt nicht ganz täusche. Und zwar von Grace Jones, die ja mittlerweile 78 Jahre alt ist. Obwohl man immer irgendwie dachte, dass es so die Forever Young natürlich bleibt, schon von Berufswegen. Und das Album ist also dir gar nicht geläufig gewesen. Und ich finde, dann haben wir allein deswegen schon was bewegt, weil eigentlich du ja den Reggae von 1980 nahezu im Schlaf aufsagen kannst.
1: Ja, ich bin 1980 auf Reggae aufmerksam geworden. Da war ich damals 14, also vorher kannte ich von Reggae überhaupt gar nichts.
0: Mit drauf auf der Platte ist zum Beispiel Love is the Drug von Roxy Music in einer angefunkten Version. The Hunter Gets Captured by the Game, das habe ich aber gespielt hier in unserem ersten Teil. Ich meine, was du jetzt wissen wolltest, ob da jamaikanische Musiker drauf sind. Also ja, natürlich, weil Sly und Robbie, damals waren die ja, hast du ja gerade selber schon erzählt, waren die ja schon fast ein Jahrzehnt im Geschäft. Und dann hatten die damals natürlich auch schon ihre Verbindungen. Die sind selber zu hören an Bass und Schlagzeug und haben hier zum Beispiel mitgebracht, du hast vorhin ja erwähnt, die Melody Makers. Und da war der Percussion-Spieler jahrelang, Sticky Thompson, der hat hier schon mitgewirkt zum Beispiel. Oder an der Gitarre hörten wir Mao Chung, den Bruder von Geoffrey Chung, auch einem berühmten Produzenten in Jamaika. Und Grace Jones selbst stammt aus Jamaika. Und tatsächlich hatten sie aber witzigerweise an den Keyboards einen Franzosen. Und zwar einen Franzosen, der wiederum senegalesischen Background hat. Also das war die Band und die Platte ist schon ziemlich gut, aber hat noch nicht ganz den kommerziellen Status von Nightclubbing. Ich meine, bei Nightclubbing sind, glaube ich, auch nicht alle Songs jetzt in die Geschichte eingegangen. Es hat so eine komische Coverfotografie. Und dann ist da drauf Pull Up to the Bumper. Ich denke, das ist so ein Song, der einfach auch eine starke Bassline hat. Und das gibt es ja zum Beispiel später bei Patra wieder. Patra hat das quasi gecovert. Ich weiß nicht, ob der das was sagt. Das habe ich nämlich neulich erst mal auch gespielt in der Sendung. Ja,
1: okay.
0: Gut. Und du hörst ja alle Sendungen, deswegen dachte ich vielleicht. Use Me von Bill Withers haben sie hier gecovert. Und das war textlich auch wichtig, weil Grace Jones ja für die LGBTQ-Plus-Szene eine ganz ikonische Figur war, weil sie ja so quasi ja fast schon geschlechtslos, aber auf der anderen Seite doch so als verführerische Vamp-Personality aufgetreten ist. Denn die Platte heißt ja nicht umsonst Nightclubbing. Und das war so in sich widersprüchlich und deswegen Use Me, das Until You Abuse Me, das ist eigentlich ein ganz fieser Text. Und dann Art Groupie, Libertango, sind nicht alles Tracks, die in die Geschichte eingingen, aber manche waren halt schon Coverversionen, Walking in the Rain zum Beispiel. Ich meine, da waren Robbie und Shakespeare bereits in dem Feld, wie du immer so zu sagen pflegst, computerisierend. Ja, also haben sie schon mit Drum Machine gearbeitet. Das haben sie da noch nicht so gemacht auf Warm Leatherette. Das war noch etwas organischer. Was bei Nightclubbing auch eine Rolle spielt, dann hatten sie nicht mehr diesen französischen Keyboarder, sondern Tyrone Downey. Und Producer war Chris Blackwell. Tja. Weiß ich nicht, Pull Up to the Bumper, ob wir das gerade auf die Schnelle, nachdem du jetzt so ratlos
1: guckst. Ja, das lief ja damals im Radio rauf und runter. Pull Up to the Bumper, Baby. Ja, das war der Hit, glaube ich, damals.
0: Als es Radio Z noch nicht gab, ja. Pull Up to the Bumper, Baby. Also, Patra, wie schon gesagt, hat das gecovert und zwar mit einem Hip-Hop-Produzenten, Salam Remy. Da musst du jetzt kurz durch, meines Erachtens. Das ist die Remix-Version. Jetzt haben wir erstmal eine Minute Remix und danach ihre Version mit Sly und Robbie.

0: Lieber Jochen, ich mag solche Musik. Ich weiß nicht, ob ich dich damit schockiere, aber Patra hätte ich auch immer ganz gerne mal als Gast hier in einer Sendung im Rastaschock. Denn Patra ist so auch eine, die das Ganze mit R&B fusioniert hat. Eine Jamaikanerin, die sich auch Empress Patra oder Queen Patra nennt und die dann bald den Fuß nach New York übergesetzt hat in die dortige East Coast Hip-Hop-Szene und sich dort mit großen Duettgeschichten einigen tollen Videoproduktionen in den 90er Jahren einen Namen machte und auch dann bei Sony unter Vertrag war. Das war, glaube ich, die einzige Reggae-Künstlerin oder die einzige Jamaikanerin, die zwei Alben hintereinander bei Sony Music hatte, außer Protégé. Also das will was heißen. Ja, jetzt bei Pull Up to the Bumper gehen die Wurzeln bis in, ich glaube, noch vor Grace Jones zurück. Ich weiß gar nicht, das Lied ist, glaube ich, noch älter. Ich bin mir gar nicht ganz sicher. Sly und Robbie haben da das produziert. Uns läuft ein bisschen die Zeit davon. Deswegen, wir haben ja noch was zu erzählen. Also nicht ich, sondern, und du glaube ich auch nicht, aber wer Sly und Robbie getroffen hat, war Tikenja Fakoly. Und ich finde es bei Nachrufen wichtig, dass man auch mal die negativen oder die nicht ganz so brillant schillernden Seiten erwähnt. Denn es war nicht immer einfach mit Sly und Robbie.
1: Sly and Robbie, tu as enregistré l'album avec eux oui. Et aussi un autre album en 2003 ou 2004.
2: Oui. Oui, j'ai enregistré Sly and Robbie, on a fait Coup de gueule ensemble. Mm-hmm. Après, on a fait. Après, on a fait quel album dans l'Africain, on a fait.
1: On va le voir sur.
2: Non, non, après on a fait 2004, on a fait Coup de gueule, on a fait France-Afrique. Ouais, je veux bien.
1: Tu peux retravailler ici?
2: Oui, oui, s'il te plaît. Bien.
0: Ja, da sind wir kurz unterbrochen worden. Also, wer hat noch überlegt, was er eigentlich genau aufgenommen hat mit Sly und Robbie? Letztlich waren es drei Alben in den Jahren 2002, 2004 und dann nochmal nach einer langen Pause im Jahr 16. Das im Jahr 16 waren Coverversionen. Und zwar von zum Beispiel Max Romeo haben sie da gecovert und auch mit eingeladen auf die Platte.
2: La première fois, quand je suis venu pour faire France-Afrique, Robbie était en retard de trois jours. C'est quand même Robbie. C'est la star, tu vois. C'est Robbie, il peut se permettre ça. Mais quand même, pour la petite histoire, quand on est arrivé, on avait rendez-vous avec eux. Slayer était là, mais Robbie n'était pas là. On a demandé, il a dit il arrive. Et il n'est pas venu. Le lendemain, on l'a appelé, il a dit il arrive, il n'est pas venu. Troisième jour, on l'a appelé, là il est venu. Il est venu à 17h. Et voilà, moi j'étais très fâché. Hein. Yeah, j'étais très très fâché parce que j'aime pas le manque de respect. Mm-hmm. Yeah. Et donc, mais quand il est venu, il a joué. J'ai oublié que j'étais fâché. Et puis bon, je suis revenu, quand je suis revenu pour enregistrer un autre album et que je l'ai vu, je crois que c'était Racine. Mm-hmm. Quand je suis venu pour faire Racine, là, il était cool parce qu'il avait voyagé, il a vu que j'étais connu dans le monde. Et donc voilà, mais c'était cool. Uh-huh.
0: Ja, als ich, sagt Tikenja Fakoly ursprünglich aus der Elfenbeinküste, als ich ihn für France-Afrique gebucht hatte oder die beiden, Sly und Robbie, da ist nur Sly dann war aufgetaucht und wir waren etwas ratlos. Robbie Shakespeare ist also nicht eingetroffen. Und dann wurde mir schon gesagt, das ist eigentlich typisch, das ist so quasi Robbie-East, das ist so sein Stil, aber der kommt schon noch. Auch am zweiten Tag der Aufnahmen, die Studiozeit war schon gebucht, dann sozusagen Time is Ticking, das Geld war bezahlt, um das Studio zu buchen, konnte man nichts aufnehmen, weil eben die Bassline fehlte und von Robbie Shakespeare nichts in Sicht. Allerdings haben sie ihn dann telefonisch erreicht und er meinte, er käme gleich. Der Tag verstrich, kein Robbie Shakespeare. Am dritten Tag das gleiche Bild, sie haben dann auch schon nicht mehr mit ihm gerechnet. Um 16 Uhr war er dann auf einmal da. Tikenja Fakoly war außer sich, geriet sehr in Rage, war total sauer, aber als Robbie Shakespeare dann unbeeindruckt angefangen hat zu spielen an seinem Bass, da war das schnell vergessen und da vergaß Tikinja Fakoly auch, wie sauer er gewesen sei. Die Platte ist dann auch was geworden, also France Afrique enthielt einige für Tikinja Fakoly bis heute bedeutende Nummern, die er jetzt auch auf der aktuellen Tour noch im Set spielt, auch wenn er seitdem viele Alben aufgenommen hat. 2004 war das. Und dann später, 2016, da sind sie sogar nochmal miteinander ins Studio gegangen für eine Roots-Platte, eine Cover-Versionen-Platte, wo sie Nicht-Reggae-Songs zu Reggae gecovert haben. Racine hieß die. Und bedeutende Roots-Stücke wie One Step Forward mit Max Romeo zusammen auch nochmal vertont haben. Bei der Platte war die Arbeitseinstellung ein bisschen anders, weil da wussten Sly und Robbie schon, wie bekannt, wie was für ein großer Star Tikinja Fakoly ist. Und da hat Robbie Shakespeare ihn dann auch anders behandelt. Aber so erinnert sich Tikinja Fakoly am Anfang war der schon etwas respektlos, leider. Also, wir hören von Tikinja Fakoly und Sly und Robbie, Quitte le pouvoir, positive Black Soul.

Ich denke, mit den Background-Sängerinnen und mit den Saxophonen, da wird es gar nicht so deutlich. Am Anfang des Songs hat man es aber richtig deutlich gehört, dieses bräsige von Robbie Shakespeare, diesen Bass. Tekken Jaffa Cole, nachdem ich ihn jetzt getroffen habe, bekommt auch 2027 ein Rastashock Special mit allen seinen Alben. Das nächste, was aufliegt, ist wieder aus Jochens Plattensammlung hier im Nachtclub live mit einer Aufnahme von Black Uhuru, World is Africa. Dieser Song setzte dem oft eurozentrischen Weltbild, das sich ja auch in der Kartografie niedergeschlagen hat, also wo zum Beispiel Afrika teilweise zusammengestaucht und kleiner dargestellt wird als das eigentlich kleine Europa. Und vor allem auch Frankreich kommt da immer ganz gut weg und sieht dann größer aus, als es ist. Das in der Beziehung haben Black Uhuru da auch Kritik geübt und haben einen afrozentrischen Standpunkt eingenommen. World is Africa, Black Uhuru und auch hier Produzenten Sly und Robbie.

Es gab Zeiten, da habe ich, weil man mich hier mal überredet hat, für eine Sendung ein Facebook-Profil zu eröffnen, da habe ich mich mal auf Facebook herumgetrieben. Und das war auch die Zeit, als der Mr. Savona Presents Havana Meets Kingston Sampler Nummer 1 rauskam. Da gibt es auch zwei Teile davon. Als Nummer 1 rauskam, da habe ich, also 2017 war das, im Internet auf Facebook unter anderem dann auch gesucht nach den vielen Beteiligten und bin dann auf Franz Nooks gestoßen, der mir ebenso wie die junge Asa Lineage auch dann zurückgeschrieben hat. Und Franz Nooks, mit dem hatte ich eine ganze Nacht lang, also bei uns war Nacht, bei den in Jamaika nicht, aber da hatte ich einen langen Facebook-Chat, erinnere ich mich. Und das ging dann so über ein paar Wochen immer mal wieder hin und her. Und ich wunderte mich dann, weil der irgendwie verstummt ist, hatte mich aber jetzt nicht entfreundet, blockiert oder dergleichen, wie das ja auch in Facebook und seiner Toxizität durchaus üblich ist, sondern der ist verstorben bei einem Autounfall. Und an Franz Nooks sind sie damals rangekommen, Sly und Robbie, für dieses Projekt, weil nämlich 1986 sie schon einmal gearbeitet hatten mit seinem Vater, mit George Nooks. Und diese Aufnahme, die hast du hier sogar dabei auf Platte. Das ist ein Sampler, den wahrscheinlich in unserem Sendegebiet sonst niemand hat, außer Jochen. Vintage Reggae Volume 2, Produktionen von Channel One. Joe Gibbs Studio, Treasure Isle, also das war aus guten Adressen sozusagen. Mit dabei ist zum Beispiel Lloyd Parks, auch einer meiner Lieblingsmusiker von der Insel. Und das war der mit Mia Mafia, auch ein guter Bassist. Und wir haben hier Willie Lindo an der Gitarre. Ansel Collins hast du ja vorhin erwähnt, wichtiger Orgelspieler. Und die Tamlins sind in dem Fall die Background-Sänger. Und ja, das Ganze, wie gesagt, unter Regie von Sly and Robbie und die Stimme von George Nooks. Love Party.

0: Das war nur ein kleiner Ausschnitt, zudem auch noch Peter Tosh, Dennis Brown und unzählige weitere gehört hätten. Serge Gainsbourg, wie gesagt, und so manche, die auch in Rock, Pop, Funk, Soul, ich glaube sogar Country unterwegs waren. Wir bedanken uns fürs Zuhören. Das war der Nachtclub Sly und Robbie Teil 2. Ich denke, für einen Teil 3 haben wir jetzt schon das Material beisammen und die Ideen. Und dann sagen wir Tschüss und gute Nacht. Das war der Jochen.
1: Gute Nacht, alles Gute für euch.
0: Und Selector Hi-Fi. 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